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0: Da verklingen sie die letzten Töne von Stereo Underground. Mit Sad Song würde ich mal annehmen, dass das Stück gerade so hieß, wurde ja mehrere Male wiederholt. Wir haben es 7 Uhr. Ich begrüße euch ganz herzlich zum Morgenmagazin.
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0: Und ihr hört das Morgenmagazin natürlich nicht nur auf der 95,9 in Halle und Umgebung, sondern ihr könnt auch zuhören bei den freien Radios Berlin-Brandenburg, hauptsächlich auf DAB+. Ihr könnt aber auch zuhören bei Radio Blau in Leipzig. Ihr könnt einschalten beim Koloradio in Dresden. 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Ihr könnt aber auch einschalten bei Radio Swupfurt in Frankfurt oder auf DAB+. Und ihr könnt auch zuhören bei Radio Unerhört Marburg auf der 90,1 und auch auf DAB+ oder auch im Livestream. Und außerdem könnt ihr am heutigen Mittwoch auch zuhören beim Freien Radio Stuttgart auf der 99,2. Heute ist der 9. September 2026. Am Mikrofon begrüßt euch Katha. Und wir wollen gemeinsam einmal schauen, was uns heute in der ersten gemeinsamen Stunde erwartet. Wie immer gibt's an dieser Stelle die Nachrichten und das Wetter. Und anlässlich des heutigen Datums, also dem 9. September, wollen wir uns mit einem Drumcomputer beschäftigen, dem Roland TR 909 Rhythm Composer. Und außerdem wollen wir ins Gespräch kommen. Nach dem Ergebnis der Landtagswahlen im vergangenen Sonntag organisieren sich ArbeiterInnen gegen Faschismus und laden ein zu einem Mega-Zoom. Wir sprechen dazu mit einer der Initiatorinnen des Gesprächs. Soweit zu unserem Programm vor 8. Wie gesagt, an dieser Stelle gleich Nachrichten und Wetter. Und wir beginnen mit einem Stück. Das lief bei mir gestern im Radio am Frühstückstisch und ich fand's gut. Wir hören Cousin von Melissa Lavoe.

aus dem Jahr 2018. Melissa Lavoe haben wir dort gehört mit dem Stück Cousin. Ah ja, der Autoplay, den hatte ich eigentlich gerade ausgestellt. Naja, ja, das Morgenmagazin, wir haben es 5 Minuten nach 7. Zeit für einen Blick auf die Nachrichten.

Die umstrittene US-Einwanderungsbehörde ICE darf keinen Zugriff mehr auf vertrauliche Steuerzahlerdaten von Migranten ohne Aufenthaltstitel erhalten. Dies berichtet der Deutschlandfunk. Das entschied ein Berufungsgericht im Hauptstadtbezirk Washington. Es erklärte eine Vereinbarung von ICE mit der Steuerbehörde IRS aus dem vergangenen Jahr für rechtswidrig. Das Gericht bestätigte damit ein erstinstanzliches Urteil, das die Weitergabe der Angaben von 1,28 Millionen Menschen gestoppt hatte. Geklagt hatten Organisationen zur Unterstützung von MigrantInnen. In den USA geht ein Großteil der Menschen ohne legalen Aufenthaltsstatus einer regelmäßigen Arbeit nach und zahlt Steuern. Die IRS verfügt somit über die persönlichen Daten dieser Personen wie etwa Adresse, Lohn und Familienstand. Der Zugang dazu sollte ICE helfen, irregulär im Land lebende Menschen aufzuspüren, um von Präsident Trump angeordnete Massenabschiebung umzusetzen. Allerdings sind die meisten Steuerzahlerdaten durch US-Bundesrecht geschützt. Nach dem AfD-Wahlsieg versichern VertreterInnen von CDU, SPD, Grünen und Linken queeren Menschen ihren Schutz und ihre Solidarität. Diese Meldung ist auf queer.de zu lesen. Nordrhein-Westfalens Ministerpräsident Hendrik Wüst von der CDU betonte in Berlin, dass der Bund und die Länder betroffene Gruppen nicht aus dem Auge verlieren würden. Auch in Sachsen-Anhalt gelte weiterhin das Grundgesetz und nicht das völkische Programm der AfD, so Wüst. Während Bundeskanzler Friedrich Merz die Verunsicherung queerer Menschen bei seiner Pressekonferenz nicht thematisierte, zeigten sich Politiker von Grünen und Linken alarmiert. Sie forderten einen Schutzraum für die Zivilgesellschaft und den entschiedenen Widerstand gegen Rechtsextremismus. Der Bundesverband Trans warnte unterdessen eindringlich vor den Folgen des Wahlergebnisses. Die Pläne der AfD, wie der angedrohte Stopp von Aufklärungsprogrammen oder Einschnitte bei der Gesundheitsversorgung für Transjugendliche, böten einen gefährlichen Nährboden für Hasskriminalität. Die AfD hatte im Wahlprogramm angekündigt, staatliche Mittel für die sogenannte quote-unquote Regenbogen-Agenda zu streichen und die Regenbogenfahne an Schulen zu verbieten. Beim Werbeauftragten des Bundestages geht eine wachsende Zahl von Meldungen über Verstöße gegen die sexuelle Selbstbestimmung in der Bundeswehr ein. Der Werbeauftragte Henning Otte von der CDU beklagte gegenüber dem Redaktionsnetzwerk Deutschland einen zunehmenden Sexismus in der Truppe. Das Verteidigungsministerium müsse dem konsequent begegnen. Auch Generalinspekteur Carsten Breuer zeigte sich in einem Tagesbefehl besorgt. Er stellte klar, dass auch ein bewusstes Wegschauen oder stillschweigendes Tolerieren von sexualisiertem Verhalten Folgen haben müsse. Die Zahl der offiziell gemeldeten Fälle steigt seit Jahren. Im vergangenen Jahr 2025 wurden 430 Vorfälle registriert. Für das laufende Jahr wird mit einem weiteren Anstieg gerechnet. Erste Ergebnisse einer groß angelegten Dunkelfeldstudie zur realen Zahl der Übergriffe werden noch für Ende dieses Jahres erwartet. Israels Regierung hat Berichte zurückgewiesen, wonach sie kurz vor dem Terrorüberfall am 7. Oktober 2023 gewarnt worden sein soll. Dies berichtet der MDR. Das Büro von Ministerpräsident Benjamin Netanyahu teilte mit, es habe keine Warnung.

aus den Vereinigten Arabischen Emiraten gegeben. Zwei israelische Zeitungen hatten zuvor von einem Telefonat zwischen Netanyahu und dem Präsidenten der Emirate, Mohammed bin Said, berichtet. Das 45-minütige Gespräch soll anderthalb Wochen vor dem Großangriff aus dem Gazastreifen stattgefunden haben. So viel zu den Nachrichten heute am 9. September 2026.

Und wir blicken aufs Wetter. In Halle war es heute Morgen richtig windig, ganz stürmisch. Und wir starten mit 17 bis 19 Grad in den Tag. Es ist wechselnd bewölkt und es gibt wenig Sonne. Mittags steigen die Temperaturen dann auf 20 bis 21 Grad. Es ist überwiegend stark bewölkt, bleibt aber trocken. Am Abend lockert sich dann wieder auf. Es wird teils sonnig bei 16 bis 20 Grad. Und nachts ist es dann wechselnd bewölkt bei 12 bis 16 Grad. Schauen wir einmal nach Berlin. In Berlin sieht es ganz nicht ganz so gut aus wie in Halle. Wir starten mit 17 bis 20 Grad in den Tag. Es ist stark bewölkt und windig. Wird ein bisschen wärmer gegen Mittag, 20 bis 21 Grad, stark bewölkt und vereinzelt leichter Regen und windig. Am Abend wird es dann aber ein bisschen netter bei 17 bis 20 Grad. Es ist wechselnd bewölkt und es gibt auch ein wenig Sonne. Und in der Nacht sinken die Temperaturen dann auf 13 bis 16 Grad und es ist überwiegend wolkig. Und abschließend noch ein Blick nach Dresden. Hier ist es heute Morgen ein bisschen wärmer, 19 bis 22 Grad und stark bewölkt. Mittags dasselbe, 19 bis 21 Grad, stark bewölkt. Und dann kühlt sich's ab ein bisschen am Abend bei 16 bis 19 Grad, wechselnde Bewölkung, wenig Sonne. Das gleiche in der Nacht, 14 bis 16 Grad, wechselnd bewölkt. Soweit dann auch zu dem Wetter am heutigen Tag. Wir haben es 10 Minuten nach 7 und wir wollen uns anlässlich des heutigen Datums an dieser Stelle gleich mit einem japanischen Exporthit der 80er beschäftigen, dem Roland TR-909 Rhythm Composer. Viele Synthesizer-Nerds, die feiern heute den inoffiziellen Geburtstag dieses legendären Drumcomputers, der elektronische Musik geprägt hat wie kaum ein anderes Instrument. Bevor wir den Beitrag hören, gibt es jedoch noch ein bisschen Musik, auch Musik vom Küchentisch aus dem Radio. Ich weiß gar nicht, was da für ein Sender bei mir läuft, müsste ich mich vielleicht mal informieren. Den hat meine Mitbewohnerin eingestellt, aber da läuft manchmal auch ein bisschen Cumbia und wir hören jetzt Cumbia del Borras.

Cumbia del Borras haben wir dort gehört von Sonido Gallo Negro. Ihr hört das Morgenmagazin und wir wollen uns an dieser Stelle gleich mit dem Roland TR-909 Rhythm Composer beschäftigen. Das ist ein kleiner Drumcomputer und heute am 9. September feiern Musiknerds den inoffiziellen Geburtstag des Roland TR-909. Und zur Einstellung, zur Einstimmung vielleicht ein Stück, das auch darauf komponiert wurde. Es ist erst 7:15, vielleicht ist es ein bisschen früh, aber vielleicht seid ihr auch einfach gleich richtig wach. Wir hören jetzt ein bisschen Technotronic, wir hören Pump Up the Jam.

0: Technotronic mit Pump Up the Jam haben wir dort gehört. Es ist ein bisschen lustig, ich habe es gerade von YouTube abgespielt und dieses YouTube-Video zeigt so eine Fernsehsendung und die Künstlerin performt dort und das Publikum sitzt einfach so komplett regungslos daneben. Es ist wirklich, wirklich keine nette Audience. Das war gerade ein bisschen schade, sich das anzuschauen, aber den Klassiker haben wir trotzdem gehört. Pump Up the Jam aus dem Jahre 1989. Hört das Morgenmagazin, wir haben es 19 Minuten nach 7 und vielleicht eine Frage an dieser Stelle. Was haben Pump Up the Jam, aber auch Madonna, Jeff Mills und Frankie Knuckles vielleicht gemeinsam? Sie kommen alle aus den USA, aber ihre Musik, die lebt von einem japanischen Exporthit der 80er, nämlich dem Roland TR-909 Rhythm Composer. Am 9.9., also dem heutigen Datum, feiern viele Synthesizer-Nerds den inoffiziellen Geburtstag dieses legendären Drumcomputers, der elektronische Musik geprägt hat wie kaum ein anderes Instrument. Also von House bis Techno, von Pop bis Rave liefert die 909 bis heute den treibenden Puls für viele Clubs. Den 808, den gibt's auch, aber der wiederum hat am 8.8. seinen Ehrentag. Hier jetzt also eine kleine Hommage an die legendäre Schwester, die Grundlage für Tausende und Abertausende von Hits war.
1: Was benötigt ein Hit? Sind es die richtigen Akkorde? Die richtige Stimme? Die richtigen Instrumente? Die richtige Kick oder Snare Drum? Diese Frage lässt sich pauschal nur schwer beantworten. Musik auseinander zu filetieren, um nach dem einen kleinen Element zu suchen, das sie einzigartig macht, klingt doch eher mühselig. Ganz ehrlich, eigentlich ist es doch das Zusammenspiel vieler einzelner Sounds, die das finale Ergebnis einzigartig machen, oder?

Obwohl es schwerfällt, einzelne Schlüsselsounds auszumachen, die dem Song den richtigen Pep geben, gibt es doch immer wieder Klänge, die uns im Kopf bleiben. Beispielsweise diese. Warum genau die Sounds uns im Kopf bleiben, ist eine ganz andere Geschichte. Interessant ist aber, dass wir viele Sounds in Form eines fertigen Liedes durchaus wiedererkennen, während sie alleinstehend keinen wirklichen Sinn ergeben. Hören wir doch einfach mal rein.

0: Einer dieser Klänge, beziehungsweise wohl viel eher eine ganze Palette an Sounds, entspringen keinem herkömmlichen Instrument, sondern einer Maschine. Einer Drum Machine. Einer ganz bestimmten Drum Machine, der Roland TR-909.
1: Really didn't get my hands on a 909 until maybe 1986. It was actually an industrial band. So I needed to have a machine that had a very robust sound. That was really my first contact with 909. The sounds in the TR-909 are very pure, almost to the point that when you're making and recording music, you don't need to put so much on the sounds to make them sound great. The way that the machine was made, it's possible to be able to actually play the machine, not just program it. And if you're really good, to play it as almost as if you're a live drummer playing a drum kit. There's still no boundaries to electronic music. It's still undefinable exactly what it should be. The future of electronic music will be shaped by how we'll use technology.
0: Nach der Roland CR78 und der TR808 erblickt die Roland TR909 1983 das Licht der Welt. Sie ist die dritte programmierbare Drum Machine der Roland-Familie und zeichnet sich vor allem durch ihr Design, einen einzigartigen Step-Sequencer, MIDI-Kompatibilität, analoge und digitale Klangerzeugung, 16 individuelle Outs und... Mal ehrlich, das ist für euch doch vollkommen irrelevant. Wichtig ist nur, dass die TR-909 eine bis dato einzigartige Klangcharakteristik mit sich brachte, sowohl aufgenommene als auch durch analoge Schaltkreise erzeugte Sounds abspielen konnte und verdammt fesch aussah.
2: Which sounded really good on early house records, and then a snare was totally unrealistic sounding. It was and then you have the hi-hats, which were like.
0: Genau wie der Vorgänger, die TR-808, war die TR-909 ein kommerzieller Misserfolg. Nach einem Jahr wird die Produktion mit 10.000 gebauten Geräten eingestellt. Da die Dinger aber deswegen auf dem Second-Hand-Markt für relativ wenig Geld gingen, wurden sie vor allem bei Home-ProduzentInnen beliebt. In den späten 80er Jahren greifen KünstlerInnen wie Jeff Mills oder Frankie Knuckles auf die Maschine zurück. Ansässig in Chicago oder Detroit entwickeln sie damit den Sound der 90er Jahre, House Music. Jam, pump it up while your feet are stumping, and the jam is pumping. Look ahead, the crowd is jumping. Pump it up a little more, get the party going on the dance floor.

Wenn ihr also das nächste Mal auf dem Dancefloor steht, achtet mal drauf. Ihr werdet mit hundertprozentiger Wahrscheinlichkeit die Tanzfläche nicht verlassen können, ohne dass ein Sound der 909 eure Ohren massiert hat. Auch heute findet sie sich noch in etlichen Produktionen elektronischer und nicht elektronischer, also nicht elektronisch im klassischen Sinne Musik wieder. Die Maschine ist mittlerweile so fame, dass Fans aus der ganzen Welt jedes Jahr am 9.9. den 909 Day feiern. Ein Tag zu Ehren des legendären Gerätes.

Ein kleiner Beitrag zu Ehren der TR-909, der Drumcomputer, der maßgeblich House und Techno beeinflusste. Ich habe gerade mal spaßeshalber auf Kleinanzeigen geguckt, weil ich mir dachte, naja, ist ja schon voll alt. Vielleicht kann man sich sowas günstig kaufen, aber so Originalgeräte, die werden auf eBay Kleinanzeigen für so über 4.000 Euro gehandelt. Interessant. Naja, das vielleicht als kleine Info, muss man noch ein bisschen sparen. Aber die TR-909, die feierte heute seinen inoffiziellen Feiertag und das wurde hiermit honoriert. Ihr hört das Morgenmagazin, wir haben es 7.26 Uhr und vielleicht zum Abschluss des Ganzen oder zur Weiterführung ein weiteres Stück, wo die TR-909 zur Komposition eingesetzt wurde. Die Chemical Brothers mit Galvanize und dazu vielleicht eine kleine Anekdote. 2017 war ich auf meinem ersten Festival, damals im Hurricane, und da sollten die Chemical Brothers auftreten. Bin ich auch hingegangen, stand aber relativ weit hinten. Und mir war so das Konzept von so DJs, also es war mir schon irgendwie bekannt, aber irgendwie dachte ich immer, die Chemical Brothers, das wäre so eine Gruppe. Und da kommt jetzt gleich eine Band auf die Bühne oder zumindest irgendwie ein paar Leute, die was performen. Aber da stand irgendwie nur ein Typ mit Laptop oder irgendwie zwei Leute mit Laptops. Und dann habe ich die Person, mit der ich da war, gefragt, wann geht's denn endlich los? Und dann meinte der Freund, naja, das ist das Intro gerade. Und ich dachte so, okay, alles klar. Und dann lief da halt Musik. Und also es war halt alles so elektronische Musik und es gab gar keine Performance. Und es war schon auch irgendwie gut. Aber trotzdem dachte ich, okay, da müssen doch jetzt mal Leute auf die Bühne kommen und irgendwie was machen. Und dann standen wir da eine halbe Stunde und dann fragte ich den Freund irgendwann, naja, also wie lange geht das Intro denn noch? Wann geht's denn jetzt mal los? Und dann meinte der Cutter, das ist schon das Outro, das Konzert ist fast vorbei. Genau, also ich habe mir die Chemical Brothers angeguckt und habe es gar nicht so richtig mitbekommen, weil mir das ganze Konzept von so Leute machen Musik an Laptops oder spielen Musik an Laptops ab, das war mir nicht so ganz klar. Naja, so viel dazu, dass man Dinge manchmal sieht und man sieht sie eigentlich doch nicht. Wir hören die Chemical Brothers mit Galvanize.

Die Chemical Brothers mit Galvanize faden da aus im Hintergrund. Wir haben es 7:32 Uhr, ihr hört das Morgenmagazin und wir wollen an dieser Stelle gleich ins Gespräch kommen. Die AfD hat die Landtagswahl in Sachsen-Anhalt klar gewonnen und wurde gerade auch von ArbeiterInnen verstärkt gewählt. Es kommen Ängste auf, dass Faschismus wieder salonfähig werden könnte. Doch wie mit dieser Sorge umgehen? Die ArbeiterInnen gegen Faschismus-Konferenz, die organisiert am morgigen Donnerstag, den 10. September, einen Megazoom für ArbeiterInnen und Arbeiter, die sich über die Ergebnisse der Landtagswahl austauschen wollen, um der kollektiven Ohnmacht entgegenzutreten. Ich komme mit einer der Mitorganisatorinnen ins Gespräch. Die rufe ich jetzt an und wir hören in der Zeit noch passend zum Thema ein bisschen Musik. Wir hören Rio Reiser mit Menschenfresser.

0: aus dem Jahre 1986, aber an Aktualität hat dieser Song leider nichts verloren. Wir haben gerade gehört Menschenfresser von Rio Reiser. Wir haben 7.37 Uhr, ihr hört das Morgenmagazin. Vergangenen Sonntag hat die AfD mit mehr als 40% der Stimmen klar die Landtagswahl in Sachsen-Anhalt gewonnen. Unter ArbeiterInnen erreichte die AfD sogar um die 60% der Stimmen. Es kommen Ängste auf, dass Faschismus wieder salonfähig werden könnte. Doch wie mit dieser Sorge umgehen? Die ArbeiterInnen gegen Faschismus Konferenz, die organisiert am morgigen Donnerstag, den 10. September, einen Megazoom für Arbeiterinnen und Arbeiter, die sich über die Ergebnisse der Landtagswahl austauschen wollen, um der kollektiven Ohnmacht entgegenzutreten. Darüber spreche ich nun mit Anja Vogt. Anja arbeitet im Bereich der Pflege und ist in dem Zusammenhang auch gewerkschaftlich organisiert. Guten Morgen, Anja.
1: Schönen guten Morgen.
0: An der Stelle nochmal danke dir für deine Zeit und dann können wir auch direkt einsteigen. Kannst du uns vielleicht kurz ein paar Worte zur ArbeiterInnen gegen Faschismus-Konferenz sagen?
1: Ja, genau. Wir sind verschiedene ArbeiterInnen aus verschiedenen Betrieben, aus verschiedenen Bundesländern, also sehr bunt gemischt und haben uns vor ein paar Monaten zusammengesetzt und haben gesagt, wir müssen dem irgendwie was entgegensetzen. Also dieser Trend, den man ja wahrnimmt, dass auch ArbeiterInnen sehr viel die AfD wählen. Woran liegt es eigentlich? Was sind die Ursachen? Was ist überhaupt Faschismus? Genau, also so viele Dinge und wir organisieren jetzt diese Konferenz, um uns zu vernetzen, um zu verstehen, aber auch um Verabredungen zu treffen, wie kann es weitergehen.
0: Wie genau kam es denn zur Idee des Megazooms?
1: Also die kam eigentlich ganz konkret bei mir auf. Nach einer der letzten Wahlen gab es halt wieder diese berühmten Trends, wer wählt eigentlich die AfD und das war irgendwie damals 40% der Arbeiterinnen haben AfD gewählt. Und ich in meinem Betrieb nehme das gar nicht wahr. Ich glaube, dass es viele auch gibt, die ihn nicht wählen. Und vor allen Dingen aber auch diese Frage, warum werden die gewählt, warum auch von Arbeiterinnen? Das ist ja eigentlich keine Partei für Arbeitnehmer und Arbeitnehmerinnen. Und genau, um das zu verstehen und um uns zusammenzutun und auch so eine gemeinsame Stärke zu entwickeln, deshalb gibt es diese Konferenz jetzt.
0: Was meinst du, oder hast du vielleicht eine Einschätzung dazu, wie das kommt, dass ArbeiterInnen vermehrt eine Partei wählen, die eigentlich gar keine Politik für sie macht?
1: Ich glaube, das ist meist Verunsicherung, ne? Also sie sind ja unzufrieden mit der Politik. Aktuell in diesem Land ist ja auch zu verstehen, die ist ja auch nicht für Arbeitnehmerinnen gemacht, ehrlich gesagt. Und ich glaube, dann haben Rechte auch einfache Antworten, ne? Die sagen, hey, wenn wir das so und so machen, dann wird alles besser. Dass das natürlich ein Trugschluss ist, ist uns allen klar. Aber ich glaube, es ist oft Verblendung, oft vielleicht auch Hilflosigkeit, es ist oft Ohnmacht. Und wie gesagt, ich glaube, man muss jetzt einfach sehr deutlich was dagegen setzen, man muss sehr deutlich aufklären. Genau, und das wollen wir mit dieser Konferenz unter anderem erreichen.
0: Ja, der Megazoom, ich sag's nochmal, der findet morgen Abend von 18 bis 19 Uhr statt. Und Frage, was wird dort passieren? Was habt ihr euch gedacht?
1: Genau, wir wollen erstmal diese Konferenz vorstellen, die Idee der Konferenz sagen, warum wir die machen, inhaltlich die Leute abholen, welche Themen wollen wir da eigentlich ansprechen, welche Formate wollen wir da anbieten, welche Menschen sind da vielleicht vor Ort. Genau, und natürlich auch ganz organisatorische Dinge. Wie kann man jetzt dafür werben? Wo findet die statt? Wann findet die statt? Und so weiter und so fort. Aber vor allen Dingen auch nochmal so einen Moment der Gemeinsamkeit schaffen und dieses Gefühl, man ist dem Ganzen nicht hilflos ausgeliefert. Ich glaube, das ist auch ganz wichtig in dieser Zeit.
0: Und wie wurde jetzt mobilisiert oder geworben für den Megazoom? Wen wollt ihr primär erreichen?
1: Wir wollen Arbeiterinnen und Arbeiter natürlich erreichen. Das ist auch Ziel der Konferenz. Wichtig ist an dem Punkt vielleicht auch, es wird auch vorbereitet von Arbeiterinnen und Arbeiterinnen. Weil das war uns zum Beispiel auch wichtig, dass es nicht eine Konferenz für uns von irgendwem organisiert ist, sondern dass wir das selber machen. Wir selber bereiten unsere eigene Konferenz vor und führen die auch durch. Das, glaube ich, ist entscheidend. Deswegen alle Arbeiterinnen und Arbeitnehmerinnen in Deutschland sind aufgerufen, morgen dabei zu sein, aber natürlich auch bei der Konferenz dabei zu sein.
0: Okay, dann jetzt nochmal zum Verständnis. Also der Megazoom ist jetzt quasi die Vorbereitungszusammenkunft für diese Konferenz. Dann gibt es für genau. Die Konferenz schon ein Datum oder wird das auch alles morgen besprochen?
1: Final morgen, aber es wird Ende Januar nächsten Jahres stattfinden. Das kann ich schon mal soweit sagen. Genau, wir sind jetzt in den letzten Vorbereitungen auch mit dem Ort, an dem die Konferenz stattfinden soll. Deswegen final morgen.
0: Wie können Leute denn mit euch in Verbindung treten, wenn sie morgen Abend keine Zeit haben?
1: Genau, also wir haben einen Instagram-Account, der heißt richtig Arbeiterinnen gegen Faschismus. Also einfach eingeben, dann findet man. Und dort gibt es auch Links zu unserem Infokanal. Wir haben Infokanal, in dem jeder beitreten kann, wo wir alle Informationen, aber auch sonst aktuelle Geschehnisse immer bearbeiten. Und dort, glaube ich, der Infokanal ist der Punkt, an dem sich alle abgeholt fühlen können, die da Interesse haben, die vielleicht auch an der Konferenz nicht teilnehmen können, aber informiert bleiben wollen. Genau.
0: Ja, und der Megazoom, der reiht sich ja glücklicherweise ein in eine ganze Reihe von Veranstaltungen, die jetzt ja quasi als Nachklang der Landtagswahlen stattfinden. Solidaritätsveranstaltungen oder Veranstaltungen, wo Leute zusammenkommen und sich austauschen können. Was würdest du Leuten denn allgemein in der heutigen Zeit oder in diesen Tagen raten, wenn sie sich ohnmächtig und hilflos fühlen? Beziehungsweise, wie hast du dich vielleicht auch selbst gefühlt und wie schaffst du es vielleicht auch aus so einer Ohnmacht ein Stück weit herauszutreten?
1: Also ich glaube, am Wahlabend war ich auch erstmal einen kleinen Moment ohnmächtig, weil die Zahlen ja schon erschreckend waren. Aber ich glaube, wichtig ist jetzt, und das würde ich auch allen raten, eben nicht alleine zu bleiben, nicht, keine Ahnung, zu Hause zu sitzen und in Depressionen zu verfallen, sondern wirklich rauszugehen, sich mit Menschen zu treffen, sich mit Gleichgesinnten zu treffen. Und es ist, sind so Demos, Kundgebungen auch immer ein Moment, wo man die eigene Stärke fühlt und wo man merkt, man ist gar nicht alleine. Ich glaube, das ist wichtig, deswegen würde ich auch alle aufrufen, rauszugehen, mitzumachen, sich zu beteiligen. Und umso stärker wir werden, umso mehr wir werden, können wir dem Ganzen natürlich auch was entgegensetzen. Deswegen, ich glaube, man muss jetzt aktiv werden. Es hilft jetzt nichts, irgendwie in Lethargie zu verfallen. Also raus auf die Straße, teilnehmen an, keine Ahnung. Es gibt ja viele Angebote, du hast es gesagt. Insofern würde ich sagen, da gibt es ganz viel, da findet sich jeder, jede irgendwie wieder, einfach mitmachen. Laut werden.
0: Das sagt Anja Vogt, Mitinitiatorin des Megazooms der ArbeiterInnen gegen Faschismus in Vorbereitung auf die Konferenz, die dann Ende Januar stattfinden soll. Mehr Infos zum Megazoom, die findet ihr, wie gerade gesagt, zum Beispiel auch auf Instagram. Und ich habe es gerade ausprobiert, also wenn man ArbeiterInnen gegen Faschismus eingibt, dann wird euer Account direkt angezeigt. Ausgeschrieben dann arbeiter-innen.gg.faschismus. Anja, haben wir noch was vergessen? Würdest du gerne noch was hinzufügen?
1: Ich will alle einladen, morgen dabei zu sein, jeder, der kann, aber sich auf alle Fälle Ende Januar in den Kalender zu schreiben, unsere Konferenz.
0: Und den Link zum Megazoom, den findet ihr auch auf dem Instagram-Account und morgen 18 bis 19 Uhr. Und ja, also genau, ich werde es mir auf jeden Fall auch in den Kalender eintragen. Anja, ganz herzlichen Dank für deine Zeit. Ich sende solidarische Grüße und wünsche noch eine gute Restwoche.
1: Ebenfalls.
0: Danke, tschüss. Ja, das Morgenmagazin, wir haben es 7:45 und wir haben heute Morgen viel Zeit, um Musik zu spielen. Das finde ich gut und passend zum Thema auch ein Stück von Team Scheiße. Wir hören Fahr.

Team Scheiße haben wir dort gehört mit Fahr aus dem Jahre 2023, damals erschienen auf dem Album 0421-2419-2799. Ihr hört das Morgenmagazin. Team Scheiße, die spielen auch Konzerte, dieses Jahr allerdings nur noch eins in Köln am 26. September und dann erst wieder im nächsten Jahr ab März und dann im April zum Beispiel in Hannover, Berlin, Hamburg, Salzburg, Wien, also in vielen Städten. Genau, aber dieses Jahr gibt es nur noch ein Konzert zu hören. Wir haben es kurz nach 7:45 und jetzt gab es schon viel laute, schnelle Musik diesen Morgen und deshalb an dieser Stelle vielleicht ein ruhigeres Stück. Wir hören Work von Charlotte Day Wilson und ich würde euch vielleicht auch das Musikvideo ans Herz legen, weil dort ist eine Rolltreppe zu sehen, auf der viele Flinterpersonen, ich glaube, sie fahren nach unten und das sind alles Freundinnen von Charlotte Day Wilson, die dort wahrscheinlich abbilden sollen, wie man sich morgens auf den Weg zur Arbeit macht. Das ist ein sehr beruhigendes und schönes Musikvideo und genau, das Stück hören wir jetzt. Charlotte Day Wilson mit Work.

0: Charlotte Day Wilson verklingt dort im Hintergrund und wir haben das Stück Work von ihr gehört und ihr hört das Morgenmagazin.
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0: 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Ihr hört das Morgenmagazin, wir haben 7:07 und angelehnt an die aktuelle Situation noch ein Stück der Gruppe Surfboard, und zwar geht es in ihrem Stück Cheap Glue um Freundschaft und füreinander Dasein und sich aneinander zuhören, wenn es einem vielleicht nicht so gut geht und versucht, Probleme miteinander zu lösen. Wir hören Surfboard mit Cheap Glue.

Surfboard haben wir dort gehört mit ihrem Stück Cheap Glue. Ich glaube, sie kommen von der Westküste. Irgendwie habe ich das in Erinnerung, dass Friends von mir, die dort in San Luis Obispo wohnen, ich glaube, die Sängerin kommt von dort, aber mittlerweile verorten sie sich, glaube ich, in New York. Cheap Glue ist 2022 auf dem Album Keep on Trucking erschienen. Große Empfehlung fürs ganze Album, haben aber diesen Frühling auch nochmal ein neues Album veröffentlicht. Den Namen habe ich gerade nicht parat, ist aber auch gut, könnt ihr euch auch anhören. 3:08 haben wir es. Zeit, um mal einen Blick auf unsere kommende gemeinsame Stunde vor 9 Uhr zu werfen. Hier gibt es gleich an dieser Stelle noch einmal die Nachrichten. Im Anschluss daran gibt es Veranstaltungstipps für Halle und Leipzig. Und wir blicken nach Gardelegen. Dort sind vergangene Woche der Jugendclub Mut und das Kulturwerk Ost komplett niedergebrannt. Wir kommen mit dem Jugendclub Mut ins Gespräch über die aktuelle Lage. Und wir bleiben thematisch in Sachsen-Anhalt. Radio Korax hat mit Cissy Sauermann von der mobilen Opferberatung Sachsen-Anhalt bezüglich der Landtagswahl Ergebnissen gesprochen und Cissy ordnet diese für uns ein. So viel zu unserem Programm vor 9. Wie gesagt, an dieser Stelle gleich die Nachrichten. Und von mir noch ein kleiner Musiktipp, und zwar, wenn euch Surfboard gefallen haben, die in der Tat auch viel schnellere Musik machen, dann gefällt euch auf jeden Fall auch die Musik von Emil and the Sniffers, würde ich sagen. Wir hören Got You.

0: Emily and the Sniffers, ursprünglich aus Australien, jetzt sind sie aber übergesiedelt nach Los Angeles. Die haben wir dort gehört mit Got You. Wir haben es genau 8 Uhr. Ihr hört das Morgenmagazin.
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0: Aber ihr hört das Morgenmagazin natürlich nicht nur auf der 95,9 in Halle und Umgebung, sondern ihr könnt auch bei ganz vielen anderen freien Radios zuhören. Deshalb auch nochmal einen guten Morgen nach Frankfurt oder Berlin, Dresden, von wo auch immer ihr gerade zuhört. Vielleicht hört ihr auch gerade von ganz woanders zu im Livestream. Das kann sein. Neuigkeiten übrigens. Wir hatten gerade kurz über den Förder- und Freundeskreis von Korax gesprochen. Die hatten im Vorfeld der Landtagswahlen eine Aktion bzw. eine Kampagne am Laufen. Und zwar war das Ziel, 959 neue FördererInnen für Radio Korax zu gewinnen, um langfristig Korax finanzielle Unabhängigkeit zu sichern. 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Also die 959 neuen FreundInnen, die kamen tatsächlich zusammen. 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Es gibt noch mehr Musik aus Australien. Und zwar hören wir noch ein Stück von Coffin, bevor wir noch einmal die Nachrichten hören. Auch ein bisschen schneller, ein bisschen lauter. Vielleicht gut zum Aufwachen. Wir hören King Luke.

Coffin. King Luke haben wir dort gehört. Ist schon ein älteres Stück. Sie bringen in diesem Jahr auch noch ein neues Album raus, glaube ich. Die haben mindestens schon ein neues Single rausgebracht, aber da folgt bestimmt noch ein Album. Und sie spielen auch live, unter anderem am 30. November in Berlin. Lustig ist, ich habe Coffin letztens im Morgenmagazin auch schon gespielt und dann auf diese Veranstaltung hingewiesen. Dachte mir, ach, da sollte ich mir auch mal 2 Tickets kaufen. Habe mir 2 Tickets gekauft und wollte eins davon einer Freundin schenken. Und wollte dann mein Eventim-Account öffnen. Ja, Eventim sind Verbrecher, aber da gibt's leider die Tickets für dieses Konzert. Und logge mich da ein und plötzlich sehe ich da 2x Coffin, und aber irgendwie mit verschiedenen Daten. Dachte ich mir so, ich war doch noch gar nicht bei Coffin auf einem Konzert, nur mal irgendwo, wo die mal als Vorband gespielt haben. Turns out, ich hatte schon mal Tickets für dieses Konzert gekauft im Juni. Ich habe es komplett vergessen. Ich hätte dieses Konzert vergessen. Ich hätte vergessen, dass ich diese Tickets gekauft habe. Also war es gut, dass ich sie nochmal gekauft habe, weil dann wurde ich daran erinnert, dass ich schon 2 Tickets habe. Ja, peinlich, weil so günstig waren die auch gar nicht. Weiß ich auch nicht, wie das passieren konnte. Irgendwie, I don't know. Naja, also ich denke, es gibt aber trotzdem noch Tickets, auch wenn ich jetzt schon 4 Stück gekauft habe. Ja, Coffin waren das mit King Luke. Am 30. November könnt ihr sie euch auch im Cassiopeia in Berlin anschauen. Ihr hört das Morgenmagazin, wir haben es 7 Minuten nach 8 und wir werfen an dieser Stelle nochmal einen Blick auf die Nachrichten.

Die umstrittene US-Einwanderungsbehörde ICE darf keinen Zugriff mehr auf vertrauliche Steuerzahlerdaten von MigrantInnen ohne Aufenthaltstitel erhalten. Dies berichtet der Deutschlandfunk. Das entschied ein Berufungsgericht im Hauptstadtbezirk Washington. Es erklärte eine Vereinbarung von ICE mit der Steuerbehörde IRS aus dem vergangenen Jahr für rechtswidrig. Das Gericht bestätigte damit ein erstinstanzliches Urteil, das die Weitergabe der Angaben von 1,28 Millionen Menschen gestoppt hatte. Geklagt hatten Organisationen zur Unterstützung von MigrantInnen. In den USA geht ein Großteil der Menschen ohne legalen Aufenthaltsstatus einer regelmäßigen Arbeit nach und zahlt Steuern. Die IRS verfügt somit über die persönlichen Daten dieser Personen, wie etwa Adresse, Lohn und Familienstand. Der Zugang dazu sollte ICE helfen, irregulär im Land lebende Menschen aufzuspüren, um von Präsident Trump angeordnete Massenabschiebungen umzusetzen. Allerdings sind die meisten Steuerzahlerdaten durch US-Bundesrecht geschützt. Nach dem AfD-Wahlsieg versichern VertreterInnen von CDU, SPD, Grünen und Linken queeren Menschen ihren Schutz und ihre Solidarität. Diese Meldung ist auf queer.de zu lesen. Nordrhein-Westfalens Ministerpräsident Hendrik Wüst von der CDU betonte in Berlin, dass der Bund und die Länder betroffene Gruppen nicht aus dem Auge verlieren würden. Auch in Sachsen-Anhalt gelte weiterhin das Grundgesetz und nicht das völkische Programm der AfD, so Wüst. Während Bundeskanzler Friedrich Merz die Verunsicherung queerer Menschen bei seiner Pressekonferenz nicht thematisierte, zeigten sich PolitikerInnen von Grünen und Linken alarmiert. Sie forderten einen Schutzraum für die Zivilgesellschaft und den entschiedenen Widerstand gegen Rechtsextremismus. Der Bundesverband Trans warnte unterdessen eindringlich vor den Folgen des Wahlergebnisses. Die Pläne der AfD, wie der angedrohte Stopp von Aufklärungsprogrammen oder Einschnitte bei der Gesundheitsversorgung für Transjugendliche, böten einen gefährlichen Nährboden.

wurden für Hasskriminalität. Die AfD hatte im Wahlprogramm angekündigt, staatliche Mittel für die sogenannte Regenbogenagenda zu streichen und die Regenbogenfahne an Schulen zu verbieten. Israels Regierung hat Berichte zurückgewiesen, wonach sie kurz vor dem Terrorüberfall am 7. Oktober 2023 gewarnt worden sein soll. Dies berichtet der MDR. Das Büro von Ministerpräsident Benjamin Netanyahu teilte mit, es habe keine Warnung aus den Vereinigten Arabischen Emiraten gegeben. Zwei israelische Zeitungen hatten zuvor von einem Telefonat zwischen Netanyahu und dem Präsidenten der Emirate Mohammed bin Zayed berichtet. Das 45-minütige Gespräch soll anderthalb Wochen vor dem Großangriff aus dem Gazastreifen stattgefunden haben. Beim Werbeauftragten des Bundestages geht eine wachsende Zahl von Meldungen über Verstöße gegen die sexuelle Selbstbestimmung in der Bundeswehr ein. Der Werbeauftragte Henning Otte von der CDU beklagte gegenüber dem Redaktionsnetzwerk Deutschland einen zunehmenden Sexismus in der Truppe. Das Verteidigungsministerium müsse dem konsequent begegnen. Auch Generalinspekteur Carsten Breuer zeigte sich in einem Tagesbefehl besorgt. Er stellte klar, dass auch ein bewusstes Wegschauen oder stillschweigendes Tolerieren von sexualisiertem Fehlverhalten Folge haben müsse. Die Zahl der offiziell gemeldeten Fälle steigt seit Jahren. Im vergangenen Jahr 2025 wurden 430 Vorfälle registriert. Für das laufende Jahr wird mit einem weiteren Anstieg gerechnet. Erste Ergebnisse einer groß angelegten Dunkelfeldstudie zur realen Zahl der Übergriffe werden noch für Ende dieses Jahres erwartet. Soweit zu den Nachrichten heute am 9. September 2026.

Hier an dieser Stelle gibt es gleich Veranstaltungstipps für sowohl Halle als auch Leipzig. Wir haben aber heute Morgen wirklich viel Zeit, um Musik zu hören. Und deshalb gibt es an dieser Stelle vielleicht noch mehr Musik aus Australien. Lieben Gruß an Clay. Es sind wieder die Skeks. Wir hören sie jedes Mal im Morgenmagazin. Ich werde deren nicht müde, aber den Song habe ich noch nicht gespielt. Wir hören Ain't for the Faint.

Die Skeks haben wir dort gehört mit Ain't for the Faint. Wenn ihr Skeks Musik hört, der Song ist nur auf einer EP erschienen, glaube ich. Ich weiß gar nicht, ob der auf einem Album war, weil ich habe den jetzt auch erst letztens entdeckt, weil ich mir nur deren Alben und nicht die EPs angehört habe. Also da vielleicht mal aufmerksam schauen, wenn euch die Musik gefällt. Wir haben es 7:15 und wir schließen an mit ein bisschen Eggpunk aus Leipzig. Wir hören Theo Weiss mit Corpo in Canna.

Theo Weiss haben wir dort gehört. Selbsternannt auch Spaghetti Western Rock'n'Roll aus Leipzig. Und vielleicht als kleine Nebeninfo, Kolpo und Kanna, das bedeutet einer im Zimmer oder in der Chamber, in der Kammer, one in the chamber. Und this song, it's about that kick of energy you have to use to come back in life, to get the next decision, to feel good again after something pushed you down. It's the feeling of jumping into the next adventure. No one can help you but yourself. Das steht dazu im Beschreibungstext, wenn man sich das Ganze auf YouTube anhört. Also ein Song zum Wiederaufstehen, zur Selbstermächtigung und wieder aktiv werden. Und wir bleiben vielleicht so ein bisschen bei schnellen, gitarrenlastigen Einzelprojekten und schließen an mit noch ein bisschen mehr Eggpunk und hören ein kurzes Stück von Nuts, Eggpunk aus Köln. Wir hören Unfortunately.

Vom Album Living in a Vulgar Vision, wir haben Unfortunately von Nuts gehört, ein Solo-Eckpunk-Projekt aus Köln. Da kommt in diesem Jahr vielleicht auch noch mal ein bisschen neue Musik, hat man munkeln hören. Und vielleicht gibt es auch bald wieder ein Konzert in der Region in Leipzig. Ist aber noch nichts offiziell, habe ich aber so gehört. Ihr hört das Morgenmagazin. Wir haben es 20 Minuten nach 8. Und bevor wir zu aktuellen Veranstaltungstipps und Terminen in Halle und Leipzig kommen, noch ein letztes Stück aus von einem Solo-Projekt, das nicht mehr ganz so solo ist, aber sie hat zumindest alleine angefangen. Peaches, das ist eine kanadische Künstlerin und sie wollte damals... hatte Bock auf Musik machen, hatte aber irgendwie erst keine Leute dafür und hat dann einfach angefangen, die Instrumente auch alle selbst einzuspielen. Mittlerweile hat sie eine Band, beziehungsweise hat sie sich dann zum Touren damals immer Leute gesucht, die sich gemeinsam mit ihr auf die Bühne stellen, aber begonnen hat sie allein. Und deshalb hören wir ein älteres Stück von ihr. Wir hören Princess Castle 1987. Ups, ich weiß nicht, was es mit der Technik heute ist. Manchmal spielen die Songs einfach so mittendrin ab, aber naja, so ist es.

Peach Kelly Pop haben wir dort gehört mit ihrem Stück Princess Castle. Was vielleicht noch interessant ist, über sie zu wissen, sie hat so ein Faible für Sailor Moon und tritt deshalb oft in so Sailor Moon-themed Kostümen auf der Bühne auf, und einige ihrer Alben sind auch angelehnt an so die Ästhetiken von Sailor Moon. Kann man mal drauf achten, ist vielleicht interessant für euch, wenn ihr Sailor Moon auch mögt. Wie auch immer. 23 Minuten nach 8 haben wir es und wir wollen an dieser Stelle einen Blick auf aktuelle Veranstaltungen und Termine in Halle und Leipzig werfen. Schauen wir mal zuerst nach Halle. Dort geht die Veranstaltung Sofa heute mehr oder weniger in die letzten Stunden. Seit Sonntag haben sich hier Leute auf oder am Steintor getroffen. Es haben nämlich nach der Wahl wurden in ganz Deutschland öffentliche Plätze in lebendige Orte der Begegnung verwandelt. Und Ziel war, dass für mehrere Tage ein Raum entsteht, an dem Menschen zusammenkommen und sich verbünden können, gerade auch oder vor allem vor dem Hintergrund der vergangenen Landtagswahlen. Und in Halle, da heißt dieser Ort Sofa, solidarischer Ort für alle. Und da könnt ihr heute noch bis 16 Uhr am Steintor mal vorbeischauen. Außerdem, Queers und Allies, aufgepasst, nach einer langen Sehnsuchtsphase gibt es endlich wieder einen Queerslam in Halle. Ihr könnt gern dabei sein, wenn queere Stimmen die Bühne und alle davor und dahinter verzaubern. Ob Text über Queerness, die Liebe oder das Leben, freut euch auf einen funkelnden Textmix. Und als Cherry on Top wird es auch eine Drag-Performance geben. Einlass ist heute 18.30 Uhr. Eintritt sind 10 bis 15 Euro. Die Tickets gibt es auch über Ticks for Gigs, aber die könnt ihr wahrscheinlich auch vor Ort kaufen. Genau, die Veranstaltung läuft von 19 bis 22.30 Uhr und findet statt im Charles Bronson in der Berliner Straße 242 in Halle. Und wir schauen nach Leipzig. Dort gibt es heute im Tacheles ein Zeitzeugengespräch mit Renate Ares. Renate Ares wurde 1935 in Dresden geboren und ist eine der letzten noch lebenden jüdischen Zeitzeuginnen der Shoah in Sachsen. Als Kind erlebte sie die nationalsozialistische Verfolgung. Im Februar 1945 entging ihre Familie nur knapp der geplanten Deportation und überlebte auch die Bombardierung Dresdens. 20 Angehörige ihrer Familie wurden in der Shoah ermordet. Renate Ares war viele Jahre stellvertretende Vorsitzende der jüdischen Gemeinde in Chemnitz und Präsidiumsmitglied des Landesverbandes Sachsen der jüdischen Gemeinden. Als Zeitzeugin hat sie inzwischen vor mehr als 600 Schulklassen gesprochen und insbesondere jungen Menschen ihre Geschichte vermittelt. Und für ihr außergewöhnliches Engagement wurde sie auch vielfach ausgezeichnet. Sie hält also heute einen Vortrag, beziehungsweise kann man mit ihr ins Gespräch kommen, im Tacheles in der Halle D. Einlass ist 18 Uhr, Beginn ist 19 Uhr und der Eintritt ist auf Spendenbasis. Außerdem gibt es eine Fotoausstellung, die da heißt, der Kater heißt Filia. Ukrainische Binnenvertriebene erzählen ihre Geschichte. Auch heute von 19 bis 21 Uhr in der Galerie Kupp in der Kantstraße 18 in Leipzig. Der Raum ist barrierefrei. Und unter, wie gesagt, dem Titel der Karte heißt Filia erzählen ukrainische Binnenvertriebene ihre Geschichten. Die Bilder zeigen das Schicksal von schwerkranken und alten Menschen, die im Krieg alles verloren haben und von der Organisation Mission Lifeline unterstützt werden. Ein eindringlicher Appell gegen das Vergessen und für Mitmenschlichkeit. Heute ist die Vernissage. Es gibt auch einen Input von Mission Lifeline und einen Rundgang heute am 9. September. 19 Uhr geht's los. Und die Finissage dazu mit Film und Rundgang, die ist dann am 1. Oktober, aber da weisen wir dann vielleicht nochmal drauf hin. Den Link zur Veranstaltung bzw. mehr Informationen dazu findet ihr auf linksnet.de. Genau, da könnt ihr euch nochmal informieren. Ich habe die Veranstaltung allerdings gefunden im Planlos Leipzig, dem Veranstaltungskalender. Und weitere Veranstaltungen in Leipzig, in der Cinemathek Leipzig, in der Karl-Liebknecht-Straße. Da läuft heute Abend um 19.30 Uhr der Dokumentarfilm »Was an Empfindsamkeit bleibt«. Die Regisseurin Daniela Magnani-Hüller, die verarbeitet darin einen versuchten Femizid, den sie als Jugendliche überlebte, und sucht nach Antworten bei WegbegleiterInnen und Wegbegleitern von damals. Im Anschluss an den Film gibt es heute ein Gespräch mit dem Verein Frauen für Frauen Leipzig. Karten, die gibt es ab 8 Euro online und an der Abendkasse. Soweit zu Veranstaltungen heute in Halle und in Leipzig. Ihr hört das Morgenmagazin und wir wollen an dieser Stelle gleich ins Gespräch kommen. Der Jugendclub Mut und das Kulturwerk Ost in der Hansestadt Gardelegen, die sind in der Nacht zum vergangenen Mittwoch, also vor einer Woche, komplett ausgebrannt. Die Gebäude, die können nicht mehr bezogen werden und es werden Spenden für einen Neuanfang gesammelt. Dazu wollen wir mit Monique Grote vom Jugendclub Mut ins Gespräch kommen. Vorab gibt es jedoch noch ein bisschen Musik, und zwar hören wir ein Stück von Wendy Green, What Will Tomorrow Bring?

Wendy Rean, die verklingt dort im Hintergrund. Wir haben gehört, What Will Tomorrow Bring? Es ist genau 8:30 und bevor wir mit Monique Rothe vom Jugendclub Mut in Gardeling ins Gespräch kommen, hören wir noch ein weiteres ruhiges Stück. Vielleicht für die, die jetzt gerade aufgestanden sind und noch ganz in Ruhe ihren Kaffee trinken wollen. Wir hören ein Stück von Dope Lemon. Wir hören Marinade.

0: Dope Lemon haben wir dort gehört mit ihrem Stück Marinade. Wir haben es 8.34 Uhr gehört, das Morgenmagazin. Wir wollen an dieser Stelle nach Gardelegen blicken. Der Jugendclub Mut und das Kulturwerk Ost in der Hansestadt Gardelegen sind in der Nacht zum vergangenen Mittwoch, also vor einer Woche, komplett ausgebrannt. Die Schäden an dem Gebäudekomplex, die sind so gravierend, dass ein Wiedereinzug wahrscheinlich nicht möglich sein wird. Das Mut war bekannt für Angebote wie Bandproberäume. Leute kamen zum Tischtennisspielen her, zum Kickern. Es gab einen Kreativraum. Über Jahrzehnte war das Mutanlaufpunkt für junge Menschen in der Stadt. Und die Bar im Clubraum, die wurde auch gerade frisch renoviert. Direkt anliegend am Gelände standen die Räume des Kulturwerks Ost. Die ehrenamtlichen Mitglieder organisierten dort Konzerte und Raves mit freiem Eintritt. Die Deko, die Lichttechnik, die Musikanlage und unter anderem auch eine riesige Sammlung an Vinylplatten, die sind auch komplett verbrannt. Und der Schaden des Brandes, der erstreckt sich bis in die Hunderttausende. Ich komme jetzt mit Monique Grote vom Jugendclub Mut in Gardelegen dazu ins Gespräch. Guten Morgen, Monique.
1: Guten Morgen, Katja.
0: Danke, dass du dir die Zeit nimmst für uns. Vielleicht als Einstieg die Frage, welche Rolle nimmst du denn im Mut ein und wie sah dein Engagement dort die letzten Jahre aus?
1: Also im Moment bin ich eher übergeordnet im Mut tätig. Also der Leiter ist Martin Holz, über viele Jahre schon. Aber ich selbst habe tatsächlich den Jugendclub Mut über die Jahre auch schon mal in der Leitung gehabt. Und für uns als Träger, als Jugendhilfeträger ist unser Jugendclub immer so der zentrale Anlaufpunkt auch für uns als Kollegen gewesen. Also brauchte man mal ein bisschen Papier oder irgendwas zum Basteln, ist man eigentlich in der Regel in den Club gegangen. Oder wir haben auch viele Einzelfallarbeiten im Jugendclub einfach durchgeführt, weil die Angebote einfach vielfältig waren. Du hast es ja eingangs schon gesagt, von Kicker über Billard, über Tanzraum, über Kreativraum, Musikraum. Also das war schon, ist schon unser Herzstück gewesen.
0: Um vielleicht auf die Geschehnisse der vergangenen Woche einzugehen, weiß man denn schon, was da genau passiert ist und wie es zu dem Brand kam?
1: Tatsächlich laufen die Ermittlungen immer noch, also ich würde sagen, auf Höchsttouren. Klar ist, dass der Brand von der Seite vom Kulturwerk Ost ausgegangen ist. Bisher ist unklar, ob von außen oder von innen. Mein letzter Stand war, dass es wohl nicht ein technischer Defekt ist, aber viel mehr können wir tatsächlich zur aktuellen Situation nicht sagen. Und aufgrund der alten Gebäudestruktur ist tatsächlich, also wie in U-Form einmal das Feuer über das Kulturwerk Ostgebäude, über den Dachstuhl sozusagen bei uns entfacht und dann auf der anderen Seite wirklich wie so ein Feuerball aufgegangen. Also die Feuerwehrleute berichten davon, dass sie noch nie so eine gewaltige Feuerdynamik erlebt haben wie bei uns. Also das ist einmal über den Dachstuhl und dann von der anderen Seite aus einmal in den Club und innerhalb von einer halben Stunde war eigentlich nichts mehr da.
0: Ihr könnt die Räume ja anscheinend auch gar nicht wieder beziehen und deshalb gibt es jetzt auch eine Spendenkampagne, um ja schnell wieder tätig werden zu können oder beziehungsweise anderweitig oder woanders aktiv auch zu werden. Kannst du uns sagen, wie da der aktuelle Stand ist?
1: Ja, das kann ich sehr gerne. Also wir sind sowohl intern als auch von ganz vielen Unterstützern aus der Stadt, die uns Räume und Möglichkeiten angeboten haben, jetzt im Gespräch. Und aktuell würde ich sagen, sind wir so weit, dass wir tatsächlich Räume bei uns auf dem Gelände nutzen werden, sodass wir die Jugendarbeit relativ schnell wieder aufbauen können und wirklich wieder vorhalten können. Das ist unser oberstes Ziel.
0: Und sind das ist das eine Übergangslösung oder sind das dann tatsächlich Räume, die ihr auch langfristig ziehen könnt?
1: Also ich denke, es könnte eine längerfristige Übergangslösung werden, aber wird wahrscheinlich nicht das werden, was es wieder werden soll. Also die Idee ist schon auch, den Jugendclub Mut in irgendeiner Form wieder aufzubauen mit dem, was wir vielleicht vorher auch schon hatten. Vielleicht nicht ganz so üppig. Wir hatten ja über, 300 Quadratmeter Fläche. Vielleicht reichen auch drei Räume weniger, aber wir sind schon auch gewillt, dieses Angebot ganz langsam wieder aufzubauen. Also mit wirklich Anlaufpunkt, mit Spielmöglichkeiten, mit Kreativ und Tanz und gerade auch Musikmöglichkeiten und sowas wie unser Clubraum mit der Bar und mit der Bühne. Sowas soll es eigentlich perspektivisch wieder geben, weil dafür stehen wir hier und dafür leben wir auch und da erleben wir ja auch gerade von vielen Bands auch super Unterstützung, die selbst betroffen sind, aber eben auch nicht fassen können, dass sie da nie wieder spielen können.
0: Mhm. Das ist vielleicht auch ein ganz gutes Stichwort. Also letzte Woche hatten wir kurz im Morgenmagazin erwähnt, dass das passiert ist und hatten dann auch auf die Crowdfunding-Kampagne hingewiesen. Und da ging es eigentlich ganz gut voran, zumindest als ich geschaut habe. Und da habe ich mich gefragt, wie habt ihr denn die Reaktionen aus dem Gardelegener Umfeld, aber vielleicht auch allgemein aus der Bevölkerung wahrgenommen? Vielleicht auch im Hinblick auf jetzt die vergangenen Landtagswahlen. Also wie war da so die Resonanz?
1: Also wir haben schon an dem Tag, also jeder einzelne Mitarbeiter und auch, glaube ich, viele einzelne Personen, wir sind ziemlich überflutet worden mit wirklich hoher Anteilnahme und hoher Unterstützungsbereitschaft. Sowohl die Bürgermeisterin als auch der Landrat vom Kreis haben sofort morgens sich bei uns gemeldet und Überlegungen angestrebt, was wir machen können. Dadurch, weil es so eine Totalkatastrophe ist, würde ich das überhaupt nicht in Bezug auf die Landtagswahl sehen. Ist eine komische Situation, dass es so kurz vorher passiert ist, aber da nicht klar ist, was überhaupt passiert ist, würde ich das tatsächlich nicht in Bezug setzen. Also wir hatten schon am Freitag noch das Sozialministerium mit Susi Möppig hier und auch wirklich vielen Unterstützungsideen, wie es weitergehen kann, wo wir vielleicht auch Fördergelder beantragen können über das Sondervermögen, was wir auf jeden Fall dann für 27 auch in Anspruch nehmen werden.
0: Und du hattest ja gerade schon gesagt, dass ihr habt schon neue Räume in Aussicht. Wie sieht denn jetzt gerade euer Arbeitsalltag aus? Also was beschäftigt euch momentan? Womit habt ihr gerade am meisten zu tun?
1: Naja, wir müssen natürlich viele Zuarbeit für die Versicherung machen. Das ist also wirklich so ein bürokratischer Aufwand, weil alles aufgelistet werden muss, was im Jugendclub Inhalt war. Und das ist natürlich, wenn man sich überlegt, dass der 16,5 Jahre an diesem Standort gewachsen und gelebt hat, eine ganz schön umfangreiche Aufgabe. Dann, so wie mit euch, haben wir tatsächlich viele Presseanfragen, die wir versuchen zu bedienen. Die Reichweite ist ziemlich hoch. Wir hatten ja schon den ersten Artikel gleich in der Taz, was natürlich auch irgendwie bisschen besonders ist, dass man so viel Aufmerksamkeit auch irgendwie deutschlandweit erregt. Aber man muss halt auch gucken, mit wem geht man ins Gespräch und mit wem nicht. Versicherungsdinge sind eben ein großes Thema und auch wirklich die Überlegung, jetzt haben wir eventuell wirklich Räume und eigentlich wirklich bewusst auf unserem Gelände, weil wir den Jugendclub hier eigentlich also ansässig lassen wollen, weil er eben zu uns als Träger gehört. Und jetzt bedarf es zu überlegen, was ist noch zu tun in den Räumlichkeiten und was benötigen wir noch, um die eine Ausstattung gut zu machen. Wir haben schon viele Anrufe auch bekommen, die gerne Sachspenden uns übermitteln würden. Und natürlich werden die erste Ausstattung auch genau von unserem Spendenaufruf über PayPal beziehungsweise auch über unser Vereinskonto damit erstmal abgedeckt, sodass wir gut starten können.
0: Ja, das ist wieder ein sehr gutes Stichwort, das du mir da gegeben hast. Wie kann man euch denn aktuell unterstützen, beziehungsweise was braucht es weiterhin? Ich habe gerade nebenbei geschaut, aber war jetzt nicht so multitaskingfähig. Wie findet man denn am besten die Crowdfunding-Kampagne?
1: Also bei uns ist es keine Crowdfunding-Kampagne, sondern tatsächlich über PayPal. Mhm. Also ganz einfach wäre es tatsächlich über die Hansestadt Gardeling Webseite. Da gibt es gleich, wenn man auf der Hauptseite ist, den Spendenaufruf von Jugendclub Mut und Kulturwerk Ost, wo sowohl der PayPal-Link bei uns hinterlegt ist, als auch unsere Kontodaten für den, für den Verein, für den Träger selbst. Und wir haben auch mit, sagen wir mal, guten Hinweis aus den Kleinstunternehmen der Stadt, Privatunternehmen, die uns geraten haben, tatsächlich Spendendosen auch in den Geschäften aufzustellen. Und da haben tatsächlich ganz viele unserer Kollegen gut was auf die Beine gestellt. Und wir haben schon das Stadtgebiet ganz gut damit gefüllt, weil aus dem Buchladen kam so eine Idee, die Oma kann keine PayPal-Überweisung machen, aber vielleicht Geld in so eine Spardose stecken. Das haben wir tatsächlich auch noch gemacht.
0: Jetzt tatsächlich, wo du es gesagt hast mit dem PayPal, kann ich bestätigen, dass es sich sehr leicht finden lässt. Also ich habe gegoogelt, ja. Jugendclub Mut Crowdfunding, dann war das direkt der erste Link, der da erscheint. Das ist ja, ja relativ easy. Und du hattest gerade auch noch über Sachspenden gesprochen. Also kann man euch da noch irgendwie unterstützen?
1: Ja, also unsere Idee ist, wenn das jetzt klar ist, wann wir starten können, wann die Räumlichkeiten zu 100% zur Verfügung stellen, ist unsere Idee, das wirklich auch nochmal pressewirksam rauszuhauen, dass wir sagen, wir brauchen das, das und das, damit wir nicht 10 Sofas auf einmal haben und weiß ich nicht, 3 Schränke oder 10 Schränke, die wir vielleicht nicht benötigen. Aber es gibt tatsächlich schon ganz klare, gezielte Angebote von vielen Unterstützern, genau. Und wir erfahren auch von den Unternehmen hier in der Stadt ganz tolle Sachen. Andy Jahn hat gerade aufgerufen, am Samstag in seiner Herr Ober wird er für jedes Getränk, was rausgeht, 1 Euro an uns spenden. Und auch so ein Candy Shop hat tatsächlich aufgerufen, Spenden dem Kulturwerk Ost und uns zur Verfügung zu stellen, also alle Einnahmen der letzten Woche. Das sind schon so bewegende Momente für uns, muss ich sagen.
0: Ja, das sind gute Neuigkeiten. Und vielleicht auch, wenn Leute das jetzt auch gehört haben und vielleicht selbst auch interessiert sind, dann gibt es ja vielleicht auch eine Möglichkeit, mit euch persönlich ins Gespräch zu kommen. Jetzt gibt es ja in Gardelegen bald das Hansefest. Und da wolltet ihr auch zugegen sein, eigentlich mit einem Siebdruckstand. Aber so stand es zumindest in der Taz. Haben die T-Shirts dafür den Brand ja leider auch nicht überlebt. Aber ihr wollt trotzdem mit einem Stand vor Ort sein, richtig? Können Leute da mit euch oder wie können Leute da mit euch ins Gespräch kommen?
1: Also das Angebot tatsächlich ist dies Jahr über Kulturwerk Ost geplant gewesen und soweit ich informiert bin, haben die auch in ihren Privatkreisen nach Spenden für Aktionen mit Kindern aufgerufen und wollen das tatsächlich stattfinden lassen. Aber ich gehe davon aus, dass von unseren Leuten wahrscheinlich auch der Jugendclubleiter selbst mit seinen Jungs bei Kulturwerk Ost vor Ort ist. Das ist die alte Freilichtbühne in Garlingen. Dort machen die diese Workshops und ich gehe davon aus, dass die das auch stattfinden lassen wollen, einfach auch für sich, um zu zeigen, dass sie weiterhin zusammenhalten. Und ich gehe davon aus, also wir sind ja auch eine befreundete Vereinskultur gewesen. Also wir kennen uns alle untereinander und sind also demnach doppelt eigentlich, viele auch doppelt betroffen, weil sie sowohl bei uns einfach viel Zeit verbracht haben, wie auch Martin immer bei Konzerten bei Kulturwerk Ost unterstützt hat.
0: Monique Grote vom Jugendclub Mut im Gespräch im Morgenmagazin. Wenn ihr das Mut oder auch das Kulturwerk Ost finanziell unterstützen wollt, dann gibt es Infos, wie gesagt, oder beziehungsweise gibt es auf Instagram und den Facebook-Accounts und der PayPal-Link, der ist auch sehr einfach zu finden. Die Taz und weitere Zeitungen, die haben auch über den Brand vergangene Woche berichtet. Monique, ich bedanke mich ganz herzlich für deine Zeit und für die Infos und sende solidarische Grüße nach Gardelegen und ich hoffe, dass ihr bald weitermachen könnt mit eurer Arbeit, also auch in Räumen und in Präsenz.
1: Ja, vielen herzlichen Dank. Guten Tag noch.
0: Gute Restwoche euch. Tschüss. Wir haben es 8.47 Uhr, hört das Morgenmagazin. Und ja, wir hören ein bisschen Musik. Und zwar hören wir ein Stück von Reckling. Wir hören Small Man.

Reckling haben wir dort gehört mit ihrem Stück Small Man. Es geht um eine Beziehung, beziehungsweise eine Beziehung, die vielleicht schon in ihren Endzügen steckt, mit einem doofen Typen. Und die Person, die das singt, fühlt sich quasi schuldig, immer noch neben ihm zu sitzen und sich dieses ganze Theater irgendwie anzutun, weil sie innerlich eigentlich schon komplett abgekühlt ist. Naja, so viel als Info vielleicht zu den Lyrics dieses Songs. Wenn euch dieses Stück gefallen hat, dann gefallen euch vielleicht auch die Wimps mit ihrem Stück Repeat. Und darin geht es um das immer wieder Wiederholen von Dingen. Der Alltag, der einem vielleicht ein bisschen trist und öde vorkommt, weil man immer wieder dasselbe tut. Ich finde ja immer so Stabilität in Wiederholung und Struktur, aber kann das auf jeden Fall auch nachvollziehen, wenn die stete Wiederholung einem trist und vielleicht auch grau erscheinen. Wir hören Repeat von den Wimps.

Die Wims haben wir dort gehört mit ihrem Stück Repeat. Ja, das Morgenmagazin, wir haben es gleich 9:05. Und wir wollen uns gleich noch einmal auf die Ergebnisse der Landtagswahlen beziehen. Der Erfolg der AfD bei den Landtagswahlen in Sachsen-Anhalt, der ist für viele Menschen Anlass zur Sorge. Die mobile Opferberatung in Trägerschaft vom Miteinander e.V., die unterstützt seit 2001 professionell und parteilich betroffene rechter, rassistischer, antiromaistischer, LGBTIQ-feindlicher, sozialdarwinistischer und antisemitischer Gewalt, deren FreundInnen, Angehörige sowie ZeugInnen in Sachsen-Anhalt. Radio Korax hat mit Cissy Sauermann von der mobilen Opferberatung Sachsen-Anhalt bezüglich der Landtagswahlergebnisse gesprochen und versucht, sie einzuordnen. Das Gespräch hören wir gleich. Wir hören aber noch ein kurzes Stück Musik, und zwar hören wir ein Stück von Siki. Wir hören Filthy Hands.

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6: 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Und vielleicht auch bezugnehmend auf den Jingle, den wir gerade gehört haben, also vielleicht ist es auch gar nicht so lustig, weil rückblickend auf die vergangenen Landtagswahlen sind Hausdurchsuchungen vermehrt vielleicht gar nicht so unwahrscheinlich. Schauen wir, was die Zukunft bringt. Und diese Wahlergebnisse der Landtagswahl am vergangenen Sonntag, die wollen wir einordnen. Die mobile Opferberatung in Trägerschaft von Miteinander e.V., die unterstützt seit 2001 professionell und parteilich betroffener rechter, rassistischer, antiromaistischer, LGBTIQ-feindlicher, sozialdarwinistischer und antisemitischer Gewalt, deren FreundInnen, Angehörige sowie ZeugInnen in Sachsen-Anhalt. Radio Korax hat mit Cissy Sauermann von der mobilen Opferberatung Sachsen-Anhalt bezüglich der Landtagswahlergebnisse gesprochen. Zunächst wurde sie gefragt, wie ihr Gefühl nach der Wahl ist und ob Schock, Fassungslosigkeit, Resignation oder Mut und Aufbruchsstimmung überwiegen.
7: Also tatsächlich hatte ich gehofft, dass die hohen prognostizierten Werte für die AfD gerade nach den unglaublich beeindruckenden Kraftanstrengungen und Aktivitäten so vieler Menschen gegen einen Wahlsieg der AfD sich auch in verringerten Prozenten niederschlagen würden. Und angesichts des tatsächlichen Wahlausgangs ist gar nicht auszudenken, wie die AfD ohne dieses unermüdliche Engagement abgeschnitten hätte. Insofern waren und sind Enttäuschung und Wut einerseits, aber auch Entschlossenheit andererseits die dominanten Gefühle von gestern und heute.
8: Ja. Und wie hast du den gestrigen Wahlabend verbracht? Wir sind hier auf der Mahnwache. Ich habe gestern hier auch den Livestream verfolgt. Man hört hier auch so ein paar Hintergrundgeräusche. Wie hast du den Wahlabend verbracht?
7: Ich war tatsächlich gestern in Berlin auf einer Veranstaltung, die die Amadeo-Antonio-Stiftung organisiert hat.
8: Ja.
7: Und habe damit verfolgt, dass es wirklich auch sehr, sehr viele Menschen gab, die Interesse hatten an der Wahl und dem Ausgang in Sachsen-Anhalt, was auch durchaus ermutigend war.
8: Ja, das ist interessant zu hören und auch fand ich auch sehr ermutigend heute zu lesen, in wie vielen Städten es auch Demonstrationen gegeben hat und so weiter. Du bist in der mobilen Opferberatung tätig. Kannst du uns eventuell einen Einblick geben, wie unter Betroffenen von rechtsradikaler Gewalt über die Wahl gesprochen wird? Hast du da Stimmen oder Perspektiven mitbekommen?
7: Ja, also ich glaube, das sickert natürlich so nach und nach erst ein, weil das eine ist schon, dass Leute auch ganz trocken sagen, naja, wir haben uns schon noch drauf eingestellt. Mhm. Aber das dann tatsächlich zu erleben, das macht schon auch immer fassungslos und verunsichert und macht auch viele Betroffene wütend.
8: Ja.
7: Und natürlich haben sie ganz konkret Angst um ihre Kinder, ihre Liebsten oder um sich selbst. Und es ist einfach nochmal diese Vorstellung, dass im Prinzip im sozialen Umfeld Bäckereiangestellte, Eltern von MitschülerInnen oder MitarbeiterInnen von Ämtern und Behörden aktiv einer Partei an die Macht geholfen haben, welche ihnen die Würde und ihr Existenzrecht abspricht und ihnen damit in letzter Konsequenz eigentlich den Tod wünscht, total erschütternd. Und das ist eine Erschütterung in Vertrauen in Menschen und das bedeutet umso mehr und umso wichtiger, dass wir jetzt Zeichen von Zusammenhalt und praktischer Solidarität zeigen, wie wir es können im Alltag und überall.
8: Ja, Ja, und der solidarische Ort für alle, wo wir gerade sind, ist auch ein solcher Ort. Ich glaube, man hört es im Hintergrund auch immer wieder von den verschiedenen Bühnen so ein paar Zwischengeräusche. Aber wir können dich gut verstehen und auch im Radio sind wir zum Glück gut zu verstehen. Ich war, genau, habe ich ja schon beschrieben, auch gestern Abend und dann auch gestern Nacht hier. Und wir haben hier auch eine wachsame, na, zumindest die Abendstunden oder den Beginn der Nacht sehr wachsam hier verbracht, weil es auch natürlich die Befürchtung gegeben hat, dass in der Wahlnacht zu Übergriffen oder Terror kommen könnte. Die Wahlnacht selber ist aber ja relativ ruhig geblieben, oder? Siehst du das auch so?
7: Tatsächlich hatten wir auch Befürchtungen und haben genau geschaut und haben bis jetzt, bis auf Freudenbekundungen und Menschen, die mit Deutschland fahren, gefeiert haben, halt nicht an Übergriffen, an Angriffen mitbekommen. Nichtsdestotrotz muss man sich vor Augen führen, dass Sachsen-Anhalt schon jetzt zu den negativen Spitzenreitern in Bezug auf das Ausmaß rechter Angriffe pro 100.000 EinwohnerInnen zählt. Mhm. Und dass die Gefahr in Sachsen-Anhalt zum Beispiel als Person of Color oder Geflüchtete aus rassistischen Motiven angegriffen zu werden, drei bis viermal höher ist als in den allermeisten der 16 Bundesländer. Und natürlich befürchten wir, dass das Klima für alle, die nicht ins rechte Weltbild passen, zunehmen wird. Also, und viele Aktive haben zum Beispiel in den vergangenen Monaten bei Türgesprächen oder bei Aktivitäten gegen Wahlkampfstände der AfD halt ganz klar immer wieder gehört, dass das schlimm aussehe für sie nach der Wahl und dass sie schon noch ihr blaues Wunder erleben würden. Und genau das ist jetzt zu befürchten, dass sich das im Klima niederschlägt und zunehmend eben auch in Bedrohung und Gewalt.
8: Ja, verstehe. Ja, ich finde es ganz interessant, dass das genau zu beobachten, das Ausmaß der Gewalt, also die Gewalt ist ja auf jeden Fall da, das ist auch nicht abzustreiten. Die strukturelle Gewalt, die Gewalt, die vom Staat durch Abschiebungen ausgeht, wo auch eine große Angst besteht, dass sich das erhöht und eben auch diese Straßengewalt. Mein Eindruck war bisher, dass ich erinnere mich an die Landtagswahl in Sachsen 2024, da gab es auch viele

0: Vorstellen ist, dass sich das erst nach und nach dann eben sozusagen auch manifestiert und Leute das im Alltag mitbekommen werden, gerade wenn dann tatsächlich die AfD in der Lage sein sollte, ihre menschenverachtende Politik auch umzusetzen.
1: Ja.
0: Und dann kommt es so mehr darauf an, dass wirklich Menschen in Behörden, politisch Verantwortliche und halt Menschen insgesamt im Alltag, in ihren jeweiligen Funktionen oder als Privatpersonen wirklich Verantwortung übernehmen und ihrem Gewissen folgen und alles dafür tun, dass eben diese Menschenverachtungspolitik nicht in die Tat umgesetzt wird und dass jeglicher struktureller oder tatsächlicher Gewalt halt entschieden entgegengetreten wird.
1: Ja, vielen Dank für deine Worte. Vielleicht noch eine letzte Frage. Wie ist die Zukunft der mobilen Opferberatung selbst, die eben in Trägerschaft von Miteinander e.V. Organisiert wird? Wird euch die Finanzierungsgrundlage jetzt entzogen, wenn es eine AfD-Regierung geben sollte und einen AfD-Ministerpräsidenten?
0: Also Miteinander als Trägerverein der mobilen Opferberatung ist ja schon seit ganz vielen Jahren ein Dorn im Auge der AfD und im Fokus, aber im Übrigen auch für die CDU unliebsam. Mhm. Und wir müssen tatsächlich befürchten, dass die AfD ihr Vorhaben, sämtliche Gelder zu entziehen, schnell wie möglich dann tatsächlich auch in die Tat umsetzt. Und das betrifft ja eben leider nicht nur Miteinander, sondern ganz viele andere Träger und ja auch euch als Radio. Insofern sind wir tatsächlich mehr denn je darauf angewiesen, dass Menschen sich solidarisch verhalten und haben auch eine Spendenkampagne gestartet, weil es gerade in dieser Situation für Betroffene unerlässlich ist, professionell und verlässlich auch Unterstützung zu bekommen. Und wenn Menschen unterstützen wollen, wir haben eine Spendenwebsite, opferberatung-leib.de, und da kann man auch ganz kleine Beträge an uns spenden und mit unterstützen und einen Unterschied machen.
2: Das war ein Gespräch mit Cissy Sauermann von der mobilen Opferberatung Sachsen-Anhalt. In Trägerschaft vom Miteinander e.V. unterstützt sie seit 2001 professionell und parteilich betroffener rechter, rassistischer, antiromaistischer, LGBTIQ-feindlicher, sozialdarwinistischer und antisemitischer Gewalt, deren Freundinnen, Angehörige sowie ZeugInnen in Sachsen-Anhalt. Ihr hört das Morgenmagazin. Wir haben es schon 7:07 und deshalb an dieser Stelle vielleicht einen Blick auf unsere gemeinsame letzte Stunde hier heute im Morgenmagazin. Wir wollen uns an dieser Stelle gleich mit dem empowernden Moment des Kochens beschäftigen. Im Knast. In der Berliner JVA Lichtenberg versuchen Gefangene, sich beim Kochen gemeinsam mit Ehrenamtlichen ein Stück Alltag und Gemeinschaft zurückzuerobern. Radio Dreieckland berichtet von diesem Angebot. Und wir wollen uns mit KI und Musik beschäftigen. Was genau bedeutet es, wenn KI trainiert wird durch Musik und selbst Inhalte vielleicht auch erstellt? Und beim Thema KI wollen wir bleiben und uns mit Gegenprotest beschäftigen. Das Projekt Heiße Luft macht nun sichtbar, wo in Deutschland neue Rechenzentren entstehen und ist, denke ich, auch beteiligt an der Organisation, dort vielleicht auch widerständisch zu werden. Und wir wollen die Stunde abschließen dann mit einem Blick auf Veranstaltungen und Termine in Berlin und Potsdam und Dresden. Und dann vielleicht, wenn wir es schaffen, noch einem kleinen Programmausblick für die freien Radios. Ja, hoffnungsvoll bleiben und nicht aufgeben, das sind vielleicht so Gedanken, die man in den kommenden Tagen am liebsten haben will. Das fällt manchmal nicht so leicht. Aber mit diesen Gedanken ist man vielleicht nicht allein oder auch mit der Hoffnung auf eine bessere Welt. Vertont haben das auch die Tonsteine Scherben, die darüber singen, Schritt für Schritt ins Paradies zu gehen.

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0: Schritt für Schritt ins Paradies fadet ja aus im Hintergrund. Ich hätte ihn gern ganz gespielt, aber dann läuft uns vielleicht die Zeit davon hier im Morgenmagazin. Wir haben es nämlich schon 14 nach 9 und wir wollen uns an dieser Stelle mit dem Thema Kochen beschäftigen. Kann ich relaten? Ich bin Köchin. Ja, Kochen verbindet, schafft Gemeinschaft. Auch in Haft kann das so wirken. Ein Angebot in Berlin bezweckt genau das, und zwar explizit für Flinterpersonen. Nur rund 5-6% aller Inhaftierten in Deutschland sind Flinterpersonen. Ihre spezifischen Erfahrungen, die bleiben deshalb oft unsichtbar. Es wird nicht darüber gesprochen. Eine ehemalige Gefangene aus der Justizvollzugsanstalt Vechta, die beschreibt in einem Brief, was Haft mit Frauen macht und wie wichtig es sei, Öffentlichkeit herzustellen. Genau das passiert in der Berliner JVA Lichtenberg. Denn dort versuchen Gefangene, sich beim Kochen gemeinsam mit Ehrenamtlichen ein Stück Alltag und Gemeinschaft zurückzuerobern. Radio Dreieckland berichtet von diesem Angebot in der Berliner JVA Lichtenberg.
1: Gefängnis bedeutet nicht nur, hinter verschlossenen Türen zu sitzen. Es bedeutet, Kontrolle über den eigenen Alltag zu verlieren. Wann man aufsteht, wann eine Türe geöffnet wird, mit wem man zusammenlebt. Oft auch, wie viel von der eigenen Persönlichkeit unter den Bedingungen der Haft übrig bleibt. Eine ehemalige Gefangene aus der niedersächsischen JVA Vechta hat ihre Erfahrungen in einem Brief beschrieben. Sie schreibt über das Leben von Frauen im Gefängnis und darüber, was Haft mit ihnen macht. Sie schreibt in einem Brief, den der Verein Freiabos für Gefangene veröffentlicht hat, dass sehr viele Frauen, die im Gefängnis sitzen, an Depressionen, an Angststörungen bis hin zu posttraumatischen Belastungsstörungen erkrankt seien. Dahinter verberge sich die Tatsache, dass die Frauen diese Erkrankungen durch Alkohol, Medikamente, Psychopharmaka und auch Drogen versuchen würden zu ertragen. Sie berichtet, im Innenhof der JVA für Frauen in Vechta befände sich ein Gedenkstein mit der Aufschrift »Für unsere verstorbenen DrogengebraucherInnen«. Und sie fragt, wer waren diese Frauen? Denn ihre Namen werden nicht genannt. All dies, so die ehemalige Gefangene, sei hinter verschlossenen Türen und hohen Mauern verborgen, denn diese Frauen, sie hätten keine Lobby. Es sei daher dringend erforderlich, Verständnis in die Öffentlichkeit zu bringen. Soweit die ehemalige Inhaftierte aus der JVA Vechta. Gefängnisse sind Orte der Fremdbestimmung. Aber selbst unter diesen Bedingungen versuchen Menschen immer wieder, sich eigene Räume zu schaffen. Räume für Gespräche, für ein Miteinander, für etwas Eigenes. Einen solchen Raum und damit den Versuch, die Situation von Frauen in die Öffentlichkeit zu bringen, gibt es in der Berliner JVA für Frauen in Lichtenberg. Dort treffen sich Gefangene mit externen, ehrenamtlichen Menschen zu einem Kochprojekt.
2: Meine Lieblingsrezepte ist dann Dubai-Schokolade. Und dann noch haben wir auch einmal gemacht die Napoleon-Torte mit Kondensmilch, gezuckerte Kondensmilch. Also ich beobachte dann natürlich meine Figur natürlich auch, aber hier, ich gönne mir alles mit euch. Deswegen, Hamburger ist noch sehr lecker. Haben wir gemacht, Hamburger waren sehr lecker. Und ehrlich gesagt, viele Sachen kochen wir lecker. Ich weiß nicht jetzt, aber heute Dubai-Schokolade ist number one.
3: Ich koche gerne alles zu sagen, aber ich mag so viel backen. Das ist mein Liebling zum Backen. Das ist, ich liebe so viel backen, Torten machen und ich liebe auch kochen, manchmal ab und zu, aber backen, das ist mein Liebling. Und hier, weil ich habe gekommen in Knast und jetzt, ich komme in diese Kochgruppe, gefällt mir auch, weil hier so viele Leute gibt und so viele verschiedene nationale Rezepte, so gibt es mal. Und kann man lernen, richtig kochen, etwas Neues.
2: Ja, weil das Einzige, was macht Spaß in den Alltag hier in JVA, dass die unterhalten auch mit den Leuten von draußen. Natürlich, das macht richtig Spaß, diese drei Stunden hier. Das denkt man nicht von Knast. Also, denkt man nicht, dass bin ich dann hier. Und ja, schön immer ist. Freue mich jedes Mal.
1: Trotz dieses schönen gemeinsamen Erlebnisses ist es schwierig, Gemeinschaft in einem Gefängnis zu finden.
3: Ja, Gemeinschaft, das ist, kannst du nicht in Gefängnis, hier im Knast, Freunden zu, so, kann man mit jemandem reden, etwas vom Ampu zu, zum Zeit vergeben oder etwas. Aber Freunde kann ich nicht suchen hier, weil hier gibt es keine Freunde. Hier gibt es nur Frauen zum jemandem reden. Gibt es, kann ich sagen, gibt es nicht Frauen von jemandem, Freunden oder etwas. Aber bei mir hatte ich keine, weil ich habe nur meine Familie, ich kann sagen ehrlich. Aber Freunde, das ist kein Freund, das ist nur Leute, wo kann man die Zeit vergeht. Und vielleicht draußen kann man mit jemandem reden oder so etwas, fragen, wie geht's und sonst. Das Frau ist nicht so schlecht, weil sie hat gutes Herz. Mhm. Und sie ist nicht so schlecht, weil sie sind im Knast. Das ist so passiert, weil ich hatte kein Geld zum Beispiel oder hat keine Familie und so passiert. Weil ich hatte nicht gute Freunde. Und das auch kann mal passiert und gekommen im Knast. Mhm. Weil sie hat keine Anscheinung vielleicht so.
1: Oftmals ist der Fernseher die einzige Möglichkeit, etwas Abwechslung in den Alltag zu bringen.
2: Serie. Ehrlich, Serie, Staffel, wenn habe ich irgendwelche Serie, finde ich in unserer Bücherei. Dann ich freue mich, wenn es von 1 Staffel bis 8 oder 10, dann hast du ein paar Monate durch, also du bist du total in dieser Serie, dann du checkst nicht, dass bist du in Knast, richtig. Dann bist du in deinem Kopf in dieser Serie. Und du behauptest, das ist nicht okay. Also Serie, Number One Serie, ja.
4: Ja.
2: Ja. Telefonaten auch mit Familien, das auch. Zurzeit also wieder haben wir Videogespräche auch. Mhm. Videogespräch von Zelle unserer. Das auch viel was, aber, und Arbeit. Genau, Arbeitsserie. Mhm. Ja, das Sport natürlich, das ja, richtige Vertrauen mit Messer auch natürlich, ja. Deswegen ist so voll Vertrauen, weil ja, im Endeffekt, wir sind auch Leute, normale Menschen. Na, also ich weiß nicht, nein, muss einfach jemand kommen hier und uns sehen.
1: Noch einmal zurück nach Vechta. Die ehemalige Gefangene dort beschreibt Haft als einen Ort, an dem Frauen auf ihre Rolle als Gefangene reduziert werden. Das Kochprojekt in Berlin-Lichtenberg verändert an dieser grundsätzlichen Realität nichts. Die Mauern bleiben hoch, die Fenster bleiben vergittert, die Frauen werden weggeschlossen. Dennoch zeigt gerade ein so alltäglicher Vorgang wie das gemeinsame Kochen, was im Gefängnis besonders fehlt. Selbst entscheiden zu können, etwas gemeinsam zu tun und für einen Moment nicht nur Gefangene zu sein.
0: Das waren Eindrücke vom Flinterkochen in Haft, ein Angebot in der JVA Berlin-Lichtenberg. Radio Dreieckland berichtete im Zuge der Veröffentlichung von einem Brief, den eine ehemalige Gefangene aus der JVA Vechta schrieb. Damit wollte sie auf die Hafterlebnisse von Frauen aufmerksam machen und Sensibilität dafür schaffen. Dieser Brief ist nachzulesen auf der Webseite des Vereins Freibonnements für Gefangene. Ihr hört das Morgenmagazin. Wir haben es 22 Minuten nach 9. Gleich wollen wir uns damit beschäftigen, wie KI im Rahmen von Musik oder dem Schaffen von Musik Grenzen überschreitet und sich da am geistigen Eigentum vielleicht von KünstlerInnen auch bedient und was die Problematik daran ist. Vorab hören wir jedoch, vielleicht auch um weiterhin positiv auch Bezug zu nehmen aufs Kochen, mein Lieblingskochlied, das da kommt von Moonchild Sanelli und es heißt In My Kitchen. 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

0: Moonchild Sinelli haben wir dort gehört mit ihrem Stück In My Kitchen, erschienen auf dem Album Full Moon. Das kam Anfang letzten Jahres raus. Sehr gutes Album. Hört es euch bitte an. Alle Tracks wunderbar. Sehr abwechslungsreich auch. Wärmste Empfehlung von mir. Und sie kommt aus Südafrika. Das Morgenmagazin und musikalisch soll es weiterhin bleiben, beziehungsweise soll es gehen um KI in der Musik, beziehungsweise beim Schaffen von Musik. Und wie weit darf KI da eigentlich gehen und wann ist es vielleicht auch schon Diebstahl an geistigem Eigentum von KünstlerInnen? Damit hat sich die tagesaktuelle Redaktion auseinandergesetzt.
1: Ich bin Mistral, eine Open-Source künstliche Intelligenz. Danke für die Einladung zum Interview. Der Song Walk My Way vom KI-Avatar Breaking Rust erreichte als erster KI-generierter Song Platz 1 der US-amerikanischen Country Digital Song Sales Charts und thronte dort sogar für 3 Wochen. Dies ist also der erste KI-Song, der weltweit die Spitzenposition in einer Chartliste erreichte. Falls du noch mehr Details zu einem Song oder seiner Entstehung wissen möchtest, lass es mich wissen.
2: Also ich habe mal auf dem Rummel was gesehen und das war auch KI und das ist echt peinlich, muss ich sagen. Oder so auch so Techno mit KI und so mit so deutschen Stimmen, ich feiere das nicht. Ja.
1: Das ist eine spannende Frage. Ich selbst habe natürlich keine Ohren oder Gefühle, aber ich kann dir meine Perspektive als KI geben. Und die ist eher neutral-analytisch. Pro-KI-Musik? Innovation. KI kann neue Klänge, Stile oder Kombinationen erzeugen, die ein Mensch vielleicht nie ausprobieren würde. Das könnte die Musikszene bereichern. Zugänglichkeit. Jeder könnte mit einfachen Tools eigene Musik erstellen, ohne jahrelanges Üben. Effizienz. Für Hintergrundmusik, Jingles oder Experimente ist KI perfekt. Kontra-KI-Musik. Emotionen. Viele Menschen verbinden Musik mit menschlichen Erfahrungen, Schwingungen und Authentizitäten. Fehlt das, wirkt sie vielleicht leer. Ethik. Wer besitzt die Rechte? Wer verdient daran? Und was bedeutet das für menschliche KünstlerInnen? Meine Frage an dich: Würdest du KI-Musik hören? Und wenn ja, unter welchen Umständen? Als Experiment? Im Radio? Oder nur, wenn sie von einem Menschen abgesegnet wurde? Smiley.
3: Also ich finde, Musik ist was sehr Menschliches und das sollte auch von Menschen kommen.
4: Kunst gehört ja eigentlich allen und deswegen denke ich, dass es auch okay ist, dass eine KI was beiträgt.
1: Aktuell ist KI-Musik nur urheberrechtlich geschützt, wenn ein Mensch kreativ eingreift, etwa durch Prompts oder Nachbearbeitung. Reine KI-Werke ohne menschliche Steuerung fallen in die Public Domain. Plattformen wie Udio behalten sich oft Rechte vor, und es gibt noch viele offene Fragen, besonders beim Training mit geschützten Daten. Die Rechtslage entwickelt sich gerade rasant weiter.
5: Ich finde es sehr schwierig, dass bei Spotify zum Beispiel die KI-Musik aktuell einfach automatisch in neue Playlists mit eingefügt wird, zum Beispiel in den Spotify-Release-Radar, und man es nicht weiß. Man ja selten aktiv auf einen speziellen Song klickt und dann es einem nicht auffällt.
1: Der Rechtsstreit zwischen Kraftwerk und Moses Pelham um das Sampling aus Metall auf Metall hat im April 2026 eine entscheidende Wende zugunsten von Moses Pelham genommen. Der Europäische Gerichtshof entschied in der Rechtssache C-590-23, dass das Sampling unter bestimmten Umständen als Pastiche zulässig ist und damit Pelham, sein Produktionspartner Martin Haas und Sabrina Settler Recht bekommen haben. Aktueller Stand: Für den Zeitraum bis 2002 hat Pelham bereits rechtskräftig gewonnen. Für die Zeit ab Juni 2021 gilt die neue EU-Pastiche-Regelung, die das Sampling unter künstlerischen Gesichtspunkten erlaubt. Der Bundesgerichtshof muss nun noch über den Zeitraum 2002 bis 2021 entscheiden. Aber der Europäische Gerichtshof hat klare Leitlinien vorgegeben, die Pelhams Position stärken. Fazit: Pelham hat den Rechtsstreit im Kern bereits gewonnen und ein Ende des Verfahrens ist absehbar.
6: Ja, die Künstler sollten schon Geld verdienen.
7: Ich finde, es gibt genug kluge Köpfe, die krass gut schreiben können, und ich finde, das sollte man mehr wertschätzen.
1: Als KI würde ich das Sample von Kraftwerk nicht ohne rechtliche Absicherung verwenden, trotz des aktuellen EuGH-Urteils zugunsten von Pelham. Denn die Rechtslage ist komplex und noch nicht vollständig geklärt, besonders für den Zeitraum 2002 bis 2021. Ohne explizite Erlaubnis oder einen klaren künstlerischen Kontext, zum Beispiel als Pastiche, bestünde weiterhin ein Risiko von Abmahnungen oder Klagen. Sicherheit geht vor. Besonders bei einem so umstrittenen Präzedenzfall.
7: Man weiß ja manchmal auch nicht, ob es KI-Songs sind, aber so generell ist mir das, glaube ich, eher unsympathisch.
1: Die Grenze liegt in der künstlerischen Transformation und Rechtfertigung. Sampling ist erlaubt, wenn es neu interpretiert wird, etwa als Hommage, Parodie oder Pastiche und nicht einfach nur kopiert. Ohne kreativen Mehrwert oder Erlaubnis des Urhebers wird es schnell zum Diebstahl. Der EuGH hat hier klargestellt, es muss ein künstlerischer Dialog mit dem Original stattfinden. Aber selbst 2 Sekunden können streitig sein, wie der Fall Kraftwerk vs. Pelham zeigt.
8: Ich glaube, ich würde es am Anfang gar nicht erkennen, ob es tatsächlich künstlich generiert ist oder nicht.
1: Als KI habe ich keine Gefühle, aber ich verstehe, dass es für Künstler und KünstlerInnen verletzend ist, wenn ihre Musik ohne Erlaubnis übernommen wird. Es geht um Respekt und faire Regeln, besonders in Zeiten von KI. Wie siehst du das? Braucht es strengere Gesetze oder mehr Bewusstsein? Ich bin Mistral, eine Open-Source-Künstliche Intelligenz. Danke für die Einladung zum Interview.
9: Das ist wirklich mega coole Musik. Weiß nicht, soll ich was abspielen? Ja.
0: Ja, wie viel sollte KI in der Musik zu suchen haben? Dazu haben wir gerade eine Collage aus der tagesaktuellen Redaktion gehört. Wir haben es 9.32 Uhr, hört das Morgenmagazin, und wir wollen beim Thema KI bleiben, beziehungsweise wollen wir uns mit Rechenzentren beschäftigen. Das heiße Luftkollektiv hat sich nämlich dazu mit Radio Dreieckland unterhalten, nämlich darüber, wo werden Rechenzentren gebaut? Gibt es dagegen Widerstand? Beziehungsweise wer boomt eigentlich von, wer profitiert eigentlich von diesem Bau der Rechenzentren und welchen Einfluss auf die Umwelt hat das eigentlich auch? Das Gespräch, das hören wir gleich vorab, aber vielleicht passend zum Thema ein Stück von Judith Holofernes, die da eine Hymne bzw. Ein Lied singt für ihren geliebten Analog-Punk, und vielleicht kann man das ja auch als Anregung verstehen, das Leben vielleicht wieder ein bisschen analoger stattfinden zu lassen. Wir hören Judith Holofernes gemeinsam mit Mekkes Analog-Punk 2.0.

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1: Analog Punk von Judith Holofernes hier gemeinsam mit Meckes haben wir dort gehört. Wir haben 6:06. Ihr hört das Morgenmagazin.
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1: Die Cloud, das klingt nach etwas Leichtem, Unsichtbarem, beinahe Gewichtslosem. Aber hinter ChatGPT, Streaming und dem KI-Boom stehen riesige Rechenzentren. Sie verbrauchen Strom, Wasser und Fläche. Für manche sollen sogar neue fossile Gaskraftwerke gebaut werden. Während Politik und Tech-Konzerne künstliche Intelligenz als Zukunftstechnologie weitestgehend kritiklos feiern, wächst im Hintergrund eine Infrastruktur, über die erstaunlich wenig gesprochen wird. Das Projekt Heiße Luft macht nun sichtbar, wo in Deutschland neue Rechenzentren entstehen, aber auch wer am Ende von diesem Boom profitiert. Darüber sprach Radio Dreieckland mit der Physikerin Tiziana von Witzleben von dem Projekt Heiße Luft. Zuerst ging es in dem Interview ganz banal darum, was ist das mit der heißen Luft und der digitalen Zukunft?
3: Cloud, das Englische für Wolke, das suggeriert ja dieses Herumschweben der Daten, dieses irgendwie nebulöse, ganz immaterialisierte Dasein von Daten und von Rechenleistungen. Dabei ist es eigentlich ein Wort für Rechner, also eigentlich ein Wort wirklich für Computer, für Rechner, für Rechenleistungen. Meistens stehen die dann eben in diesen großen Rechenzentren und diese Rechenzentren sind, wie gerade schon erwähnt, eben sehr aufwendig in ihrem Stromkonsum, aber auch für diese Kühlung brauchen wir oft Wasser, große Mengen Wasser und wir brauchen auch riesige Mengen Fläche für diese Rechenzentren. Und deswegen wollten wir mit diesem Projekt heißeluft.org, wir wollten das mal so veranschaulichen, diese materielle Auswirkung von der Cloud. Ja, und wir haben uns Heiße Luft genannt, einerseits, um eben auf diese direkten Auswirkungen anzuspielen, wie Rechenzentren die Luft um sie herum erhitzen. Also das wurde schon in Studien jetzt gezeigt, dass so ein Rechenzentrum die direkte Umgebungsluft erhitzt, 2 Grad im Durchschnitt und an manchen Tagen sogar um bis zu 9 Grad. Und wir wollten eben auch darauf anspielen, was wir gerade beobachten, ist dieser riesige Ausbau der Infrastruktur, der sich anfühlt wie so ein Hype, wo auch relativ viel Spekulation dabei ist, deswegen auch der Name Heiße Luft, um eben so ein bisschen das zu hinterfragen, so wie viel steckt da wirklich dahinter, was passiert da eigentlich.
4: Und bist du vom Fach, hat dich, als du angefangen hast, dich im Rahmen des Projekts damit zu beschäftigen, noch irgendetwas dabei überrascht, als die Infrastruktur systematisch sichtbar gemacht wurde auf so einer Karte?
3: Mich hat sehr viel überrascht. Ich bin ein bisschen vom Fach, also ich bin eigentlich Physikerin, das heißt, ich habe viel mit Rechenzentren gearbeitet und habe sie halt eigentlich immer als was Wichtiges wahrgenommen. Und ja, als ich dann mit der Recherche begonnen habe, war ich dann doch sehr überrascht, weil ich das Gefühl hatte, es hört einfach nicht auf, meine Recherche. Also es ist auch so. Ich habe immer mehr Rechenzentren gefunden. Wir haben ein Kontaktformular, wo uns Leute Rechenzentren zuschicken und wir kriegen immer noch Nachrichten, dass wir nicht alles erfasst haben. Und ja, also einfach diese schiere Menge und auch, dass wirklich jedes Bundesland davon betroffen ist, hat mich sehr überrascht. Und ja, was auch sehr erschreckend war, sind die Größenordnungen, die wir hier bei Fläche und bei Strombedarf sehen. Also wir sehen ja wirklich Strombedarfe von ganzen Städten, die dazugekommen sollen und ja, Flächen, die so groß sind wie 20 Fußballfelder. Also wirklich gigantische Ausmaße annehmen. Und zu guter Letzt, was sehr überraschend war, war einfach der Mangel an Informationen. Also wie oft ganz, ganz, ganz schwierig war, Informationen überhaupt zu bekommen und wie oft wirklich diese Informationen durch Bürgerinitiativen zugetragen wurde. Also es gibt recht viele Bürgerinitiativen, die diese Informationen sammeln und dann auch online stellen und Nachfragen stellen und darüber war es dann auch oft möglich, diesen Ausbau zu kartografieren.
4: Warum verändert gerade generative KI den Bedarf an Rechenzentren so massiv? Und warum reden wir am Ende über die Infrastruktur so wenig?
3: Also bei generativer KI sprechen wir eben um KI, die etwas generiert. Das heißt, das ist eine KI, die kreiert dann zum Beispiel Text oder Bilder oder auch Videos. Anders als eine KI, die zum Beispiel einfach nur etwas analysiert und sich vielleicht Bilder anguckt, in der Medizin zum Beispiel oder so. Und das heißt, so eine generative KI muss mit ihrem gesamten Gedächtnis und ihrem ganzen Wissen geladen werden. Also das gesamte Modell muss geladen werden und das ist extrem aufwendig. Also da brauchen wir deutlich mehr Rechenleistung für und auch deutlich mehr Speicher. Und ich glaube, wir beobachten so eine Art FOMO, also so eine Fear of Missing Out, in der das ist ja nicht etwas, was nur Deutschland betrifft. Ne? Wir sehen diesen Ausbau in den USA ganz krass, wir sehen ihn aber eigentlich in allen Ländern, die solide Stromnetzwerke haben. Und da versuchen sich jetzt eben verschiedene Kooperationen irgendwie führend zu etablieren. Und wir beobachten fast sowas wie ein Wettrüsten oder so ein Wettrennen um Speicherplatz und Rechenleistung.
4: Warum wird darüber so wenig gesprochen?
3: Ich habe das Gefühl, dass wir mehr darüber reden, so langsam, dass es jetzt auch so langsam in den Vordergrund drückt in unseren Medien. Und ich glaube, dass wir leider so wenig darüber reden, weil es eben so schlechte Auswirkungen auf Umwelt und Klima hat. Und wir ja auch gerade in den USA zum Beispiel sehen, wie viele Menschen sich dagegen wehren, wie viele Proteste es gibt, wie viel Widerstand es gibt. Wir sehen es aber auch mittlerweile in Deutschland, wie viele Leute sich zu informieren und zu organisieren gegen Rechenzentren. Und ich glaube, dass deswegen das Thema bisher so ein bisschen in den Hintergrund gerückt wurde, beziehungsweise wenig diskutiert wurde. Aber ich glaube auch, dass es jetzt immer mehr in den Vordergrund rückt.
4: Du hast es schon erwähnt, der enorme Bedarf an Strom. Und gleichzeitig wird nicht nur über neue Gaskraftwerke diskutiert, um diesen Energiebedarf abzusichern, sondern sie sollen auch gebaut werden. Wird also der KI-Boom letztlich nur durch neue fossile Infrastruktur ermöglicht?
3: Ja, die ganz kurze Antwort würde ich sagen, ist ja. Wir haben in unserer Recherche gesehen, dass wir mindestens 7 Gaskraftwerke, die neu sind, die neu gebaut werden sollen, in direkter Umgebung zu neuen Rechenzentren finden konnten. Also
4: zum Beispiel wo? Hast du ein Beispiel wo?
3: In Bierstein, auch in Maintal, in Groß-Gerau. Also es gibt einige, das sieht man aber auf unserer Karte auch ganz leicht.
4: Die Tech-Konzerne ihrerseits behaupten ja gleichzeitig, die KI könne beim Klimaschutz helfen. Wo liegt für euch die Grenze zwischen tatsächlichen Möglichkeiten, tatsächlich, dass es vielleicht für den Klimaschutz etwas beiträgt, und dem Greenwashing, das ja vor allem den weiteren Ausbau legitimiert?
3: Ich würde das gar nicht ausschließen, dass wir in der Zukunft vielleicht Entwicklungen sehen, wo KI uns irgendwie hilft in der Klimakrise. Aber im Moment wissen wir ganz sicher, dass diese Gaskraftwerke und dieser enorme Strombedarf unsere Umwelt sehr negativ belastet, auch die Hitze der Rechenzentren, aber auch dieser Flächenzubau. Das ist ja in der Klimakrise auch problematisch, wenn wir über Hochwasser reden. Wir wissen halt nicht, ob in der Zukunft diese Technologie uns Lösungen bringt. Das kann natürlich sein. Dafür müssten wir aber auch finanziell darin investieren. Das heißt, wir müssten Serverflächen mieten, wir müssen Forschende bezahlen, damit eben KI-Modelle entwickelt werden, die uns hier helfen können. Das sehe ich nicht. Deswegen glaube ich, handelt es sich hier um Greenwashing.
4: Wenn irgendwo ein riesiges Rechenzentrum geplant wird, heißt es oft Investition, Innovation und Arbeitsplätze. Eure Recherche stellt dieses Versprechen ziemlich deutlich in Frage. Was bleibt am Ende für eine Kommune, wenn sie die Serverhallen genehmigt hat und dann dort gebaut worden sind?
3: Also erstmal steht da jetzt ein gigantisches Gebäude, wo vorher vielleicht ein Acker war oder ein ehemaliges AKW oder ein Wald sogar teilweise, sollen Wälder gerodet werden für diese Rechenzentren. Das bedeutet auch Lärm. Also Leute, die in der Nähe von Rechenzentren wohnen, haben schon berichtet, dass es Geräusche macht, das hat dann Surren. Bedeutet auch Hitze, also es gibt dann eben diese Hitzeinseln, die entstehen.
4: Eure Karte soll auch ein Werkzeug für den lokalen Widerstand sein, den du auch schon angesprochen hast, weil ihr ja Informationen von lokalen Bürgerinitiativen bekommt. Wo können Menschen, aber auch Kommunen überhaupt noch Einfluss nehmen, wenn ein Rechenzentrum in der Regel von der Landesregierung als Zukunftsinvestition verkauft wird?
3: Also unsere Karte soll auch eben lokalen Widerstand vernetzen. Wir haben die Hoffnung, dass so Leute voneinander lernen können, weil wir sehen, dass lokaler Widerstand wirkt. Zum Beispiel in Groß-Gerau oder auch in Maintal wurde jetzt eben dieses Rechenzentrum durch lokalen Widerstand gestoppt. Oder in Bierstein beobachten wir gerade, dass das Bauleitverfahren zum dritten Mal ausgerollt wird. Also auch eine enorme Verzögerung. Und genau, wir sehen, dieser lokale Widerstand wirkt. Ganz wichtig ist aber dieses Timing. Also es ist ganz wichtig, dass man möglichst früh informiert ist, dass man möglichst früh an den Stadtrat rantreten kann. Und deswegen versuchen wir eben auch, diese Möglichkeit mit der Karte zu geben. Und dann ein Punkt, wo man, glaube ich, sehr gut einhaken kann, sind diese Flächennutzungspläne. Also wenn diese Kommune jetzt ein Grundstück kauft, dann muss sie den Flächennutzungsplan ändern, um da ein Rechenzentrum zu bauen. Und das ist dann öffentlich. Also das liegt öffentlich aus und da kann man als Bürgerin kann man da sehr gut einhaken und da noch sehr viel verändern.
1: Das sagte Physikerin Tiziana von Witzleben. Sie arbeitet in dem Projekt Heiße Luft. Das Projekt Heiße Luft macht in einer Online-Karte sichtbar, wo in Deutschland neue Rechenzentren entstehen, aber auch, wer am Ende von diesem Boom profitiert. Diese Online-Karte ist aufzurufen unter heißeluft.org. Radio Dreieckland sprach mit ihr darüber. In dem Interview heißt es erstens, in Groß-Gerau soll ein Gaskraftwerk gebaut werden. Das ist unzutreffend. Ein Gaskraftwerk soll in Groß-Krotzenburg errichtet werden. Und zweiter Fehler, das Bauleitverfahren wurde nicht in Bierstein, sondern in Schöneck mehrmals erstmals ausgerollt. Groß-Gerau und Bierstein sind allerdings auch Beispiele für erfolgreichen Widerstand. Ihr hört das Morgenmagazin. Wir haben es 21:45. Wir kommen an dieser Stelle gleich nochmal zu ein paar Veranstaltungsterminen für Berlin, Potsdam und Dresden. Vorab gibt es aber noch ein bisschen Musik. Und zwar hören wir Musik aus Leipzig. Wir hören ein Stück von Twins and Keller. Wir hören Breakdown Schedule for the Summer.

0: Musik aus Leipzig. Twins in Color haben wir dort gehört mit Breakdown Schedule for the Summer. Wenn euch die Musik gefallen hat, dann könnt ihr euch Twins in Color auch live anschauen jetzt in der nächsten Zeit. Sie spielen zum Beispiel am 16.09. wollten sie eigentlich in Wurzen spielen, aber anscheinend wurde das gestrichen. Dann spielen sie aber wahrscheinlich irgendwo anders. Am 4.10. spielen sie im Fitnessclub in Leipzig. Am 17.10. spielen sie wohl auch nochmal in Leipzig, aber man weiß noch nicht wo. Am 16.11. spielen sie in Dresden. Am 27.11. nochmal in Leipzig bei Ilses Erika und am 7.12. auch in Berlin, im Schokoladen sogar. Kann man sich ja vielleicht ganz gut anschauen. Ihr hört das Morgenmagazin, wir haben es 10 Minuten vor 10 und wir werfen mal einen Blick auf aktuelle Veranstaltungen in Berlin und Potsdam. Heute gibt es von der Baster Erwerbsloseninitiative gibt's eine Beratung zu Bürgergeld und Co. 16 Uhr in der Schererstraße 8 im Wedding. Also eigentlich jeden Mittwoch, außer am letzten Mittwoch im Monat. 16 bis 19 Uhr auf Englisch und auf Deutsch. Und falls ihr andere konkrete Sprachwünsche habt, dann könnt ihr die vorher auch erfragen. Und dann wird sich im besten Fall um Übersetzung gekümmert. Außerdem gibt es heute eine Kundgebung bzw. eine Demo gegen den Wahlkampfabschluss der AfD bei den Landtagswahlen Sachsen-Anhalt. Das findet heute statt am Eastgate in Marzahn. Es wird Musik geben, es gibt Themeninseln, eine Tombola und demonstriert wird gegen das Kaputtsparen des Gesundheitssystems, gegen Kürzungen sozialer Angebote, gegen die Erhöhung des Rentenalters, gegen die Wehrpflicht, Aufrüstung, Waffenlieferung und Krieg. Es werden viele Themen abgedeckt und wenn ihr daran teilnehmen wollt, dann könnt ihr, jetzt habe ich hier gar nicht die Uhrzeit, ist ja peinlich, müsst ihr nachgucken, auf Stressfaktor steht das, habe ich nicht mit aufgeschrieben, aber heute findet das, 16.30 am Eastgate in Marzahn gibt es die Demo heute. Und außerdem könnt ihr in eine Lesung gehen, heute Abend um 18 Uhr lädt die Spore-Initiative in Berlin-Neukölln zu Lesung und Gespräch unter dem Titel Widerstand ist Liebe ein. Im Mittelpunkt stehen literarische Einblicke in die Palästina-Bewegung in Deutschland sowie Texte aus Gaza. Neben den Lesungen erwarten euch Diskussionen über die Rolle von Literatur, ein Bazar und Essen von Cedar Voices. Der Eintritt, der erfolgt auf Spendenbasis zur Unterstützung von Menschen in Gaza und im Libanon. Und stattfinden tut das Ganze in der Hermannstraße 86 in Berlin. Und 18 Uhr ist das heute Abend. Gucken wir mal nach Dresden. Da finden ja aktuell die anarchistischen Tage statt, also in dieser Woche. Und im Rahmen der Dresdner sogenannten A-Tage findet heute von 16.30 bis 21 Uhr im Projektraum Mangelwirtschaft auf der Overbeckstraße 26 ein Workshop statt zur Versorgung schwerer Blutungen. Also ob nach Unfällen oder auch im Alltag, starke Blutungen, die können schnell lebensbedrohlich werden. Und im praxisnahen Bleeding Control Course lernen Teilnehmende wichtige Techniken, wie das Anlegen von zum Beispiel Druckverbänden, den Einsatz von Tourniquets und die Wundtamponade. Die Plätze sind begrenzt und deshalb solltet ihr euch vorher anmelden per E-Mail unter atage-dd@systemli.org. Außerdem im Rahmen der Dresdner A-Tage lädt auch das Gewerkschaftslokal der FAU Dresden auf der Bürgerstraße 52 heute ein, 17 Uhr zur Vernissage Solidarity with Ukraine. Die Fotoausstellung, die zeigt Eindrücke von solidarischen Delegationsreisen in die Ukraine. Neben einer geführten Tour durch die Ausstellung erwarten die Besuchenden ab 19 Uhr ein persönlicher Reisebericht sowie eine Auktion ab 20.30 Uhr, um Spenden für die nächste Reise im Oktober zu sammeln. Und Essen gibt es auch. Und wir werfen den letzten Blick nach Potsdam. Da findet heute der Gutscheintausch der Seebrücke Potsdam statt. Heute um 16 bis 19 Uhr im Büro von Refugees Emancipation in der Zeppelinstraße 25. Und die Aktion, die richtet sich gegen die sogenannte Bezahlkarte für Geflüchtete. Unterstützerinnen und Unterstützer, die Zugang zu Bargeld haben, die können dann vor Ort Geldbeträge 1:1 gegen Supermarktgutscheine tauschen, um den Betroffenen flexiblen und diskriminierungsfreien Einkauf mit Bargeld zu ermöglichen. Außerdem in Potsdam heute Abend um 19 Uhr stellt die Autorin Marie Müller-Zetsche ihr neues Buch im Potsdamer Buchladen Sputnik vor. In Erneuerung der alten Rechten beleuchtet sie die Modernisierung und Vernetzung rechtsradikaler Ideologien in Deutschland und Frankreich nach 1945. Die öffentliche Lesung, die findet in der Charlottenstraße 28 statt. Und außerdem gibt es eine Filmvorführung heute des Films Staatsschutz mit anschließendem Publikumsgespräch ab 18 Uhr im Thalia-Programmkino in Potsdam. Das ist in der Rudolf-Breitscheid-Straße 50. Und der Spielfilm von Faraz Shariat, der thematisiert den Kampf einer jungen Staatsanwältin gegen Rassismus und eine Mauer des Schweigens innerhalb des Justizapparats. Nach dem Film gibt es eine Diskussionsrunde mit Hannes Püschel von der Initiative Opferperspektive. Trailer und weitere Infos, die findet ihr unter www.staatsschutz-film.de. Und Tickets, die gibt es unter kurzlinks.de/Staatsschutz. Das war jetzt viel Text. Soweit zu aktuellen Veranstaltungen in Berlin, Dresden und Potsdam heute am 9. September 2026. Wir haben es nicht mal mehr 9:55 und deshalb vielleicht noch ein kleiner Programmausblick an dieser Stelle. Hier schließen wir gleich an mit Korax Intim. Da könnt ihr alle oder Mitwirkende von Korax mal ein bisschen genauer unter die Lupe nehmen. Also Korax kommt mit dem eigenen Team ins Gespräch. Bei Radio Blau, da läuft gleich 45 Minutes Indie-Pop aus allen Dekaden sowie Twee-Pop, Soul, Singer-Songwriter, Folk, Afrobeat, Jazz, Country und Ambient. Beim Radio Unerhört in Marburg, da laufen jetzt die Crunchy Nuts, aktuelle Rockmusik mit Festivalberichten. Und wo sind wir hier? Ich glaube, das ist Freie Radio Stuttgart. Da läuft gleich DARC und die Sendung geht heute der Frage nach, woher eigentlich das Wort Mayday kommt. Jeder kennt es, alle benutzen es in Notfällen, aber wie ist es eigentlich entstanden? Am Ende der Sendung werdet ihr das wissen. Soweit zum Programm bei den Freien Radios jetzt in den kommenden Stunden. Und hier zum Schluss nochmal meine aggressive Bewerbung des Förder- und Freundeskreises von Radio Korax.
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0: 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Und damit sind wir schon am Ende des heutigen Morgenmagazins angelangt. Ich bedanke mich ganz herzlich fürs Zuhören und verabschiede mich nach Sachsen, Sachsen-Anhalt, Berlin und Brandenburg. Liebe Grüße auch in den Süden nach Stuttgart. Und ich verabschiede mich mit einem Stück von Jamie T und Fred Again. Wir hören Lights Burn Dimmer. Und vielleicht als kleiner Hinweis, Jamie T bringt jetzt auch ein neues Album raus im Herbst. Ich glaube, am 1. Oktober kommt es raus. Geht dann auch auf Tour, aber für Deutschland sind noch keine Termine geplant. Aber auf jeden Fall in Großbritannien. Tschüss.
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2: Mit Miriam Rossius. Im Bundestag läuft die Generaldebatte im Rahmen der Haushaltswoche. Die Ukraine meldet mehrere Opfer bei einem russischen Angriff auf einen Grenzübergang zur Republik Moldau. Und die satirische US-Zeichentrickserie South Park benennt sich um in South America. Im Bundestag hat die Generaldebatte begonnen. Dabei geht es um den Haushalt des Kanzleramtes für das kommende Jahr. Die Opposition nutzt die Debatte traditionell dazu, mit der Politik der Bundesregierung abzurechnen. Die Co-Vorsitzende der AfD, Weidel, sprach von einem überfälligen Politikwechsel.
3: Wir müssen unnötige Staatsausgaben und Subventionen rigoros abschaffen. Allein durch die Streichung unnötiger Klimaschutz- und Transformationsprogramme sowie von Zahlungen an politisch geförderte NGOs lassen sich zweistellige Milliardenbeträge einsparen. Wir müssen Entwicklungshilfe und Zahlungen für globalen Klimaschutz sofort und drastisch zusammenstreichen.
2: AfD-Fraktionschefin Alice Weidel. Sie kritisierte außerdem erneut die Energiepolitik. Die Energiewende erdrückt aus ihrer Sicht die Wirtschaft. Das wies Bundeskanzler Merz zurück. Er sprach davon, dass in der Vergangenheit schwere Fehler gemacht wurden. Nach den Worten des CDU-Politikers übersieht die AfD, dass die Bundesregierung jetzt das Richtige tut, um die Energieversorgung sicherzustellen.
4: Wir korrigieren Fehlentwicklungen in der Energiepolitik. Wir sorgen dafür, dass wir Gaskraftwerke in Deutschland bauen können. Die Ausschreibungen sind unterwegs. Die Genehmigung ist erteilt. Wir werden dafür sorgen, dass Deutschland eine sichere Energieversorgung auch in Zukunft hat. Und zwar mit den regenerativen Energien und nicht ohne sie oder gar gegen sie, wie Sie ständig behaupten, dass es angeblich möglich sei.
2: Bundeskanzler Friedrich Merz von der CDU. Der stellvertretende SPD-Vorsitzende Schweizer plädiert dafür, die Idee einer sogenannten Expertenregierung in Sachsen-Anhalt in Erwägung zu ziehen. Ein solches von allen anderen Fraktionen getragenes Kabinett könnte das Szenario eines AfD-Ministerpräsidenten abwenden, sagte Schweizer der Zeitung Rheinpfalz. Nach der Wahl in Sachsen-Anhalt hatte das BSW erneut die Idee eines überparteilichen Ministerpräsidenten ins Gespräch gebracht. Die Spitzenkandidaten von SPD und Grünen äußerten sich dazu grundsätzlich gesprächsbereit. Im neuen Landtag in Magdeburg haben sowohl die AfD auf der einen als auch CDU, SPD, Grüne und Linke auf der anderen Seite jeweils 39 Sitze. Das BSW stellt 5 Abgeordnete und könnte den Ausschlag geben. Der ukrainische Grenzschutz meldet mehrere Opfer bei einem russischen Drohnenangriff auf einen Grenzübergang zur Republik Moldau. Demnach wurden 2 Menschen getötet und 3 weitere verletzt. Auch aus der ukrainischen Hauptstadt Kiew wird von neuen russischen Luftangriffen berichtet. Laut Behördenangaben wurden 5 Menschen getötet und 35 verletzt. Die Ukraine attackierte ihrerseits die Hafenstadt Noworossijsk in Russland. Es gab dem zuständigen russischen Gouverneur zufolge 4 Tote und 29 Verletzte. Der Handelskonflikt zwischen den USA und Kanada eskaliert weiter. Präsident Trump verhängte Einfuhrverbote für mehrere kanadische Waren. Betroffen sind bestimmte Molkereiprodukte, verschiedene alkoholische Getränke sowie Motorräder. Sie dürfen ab dem 29. September nicht mehr in die Vereinigten Staaten importiert werden. Für weitere kanadische Waren wurden Zölle erhöht. Trump kündigte zudem an, kanadischen Firmen den Zugang zum Beschaffungswesen von US-Behörden zu verwehren. Die satirische US-Zeichentrickserie South Park benennt sich um in South America. Wie die Macher der Serie, Trey Parker und Matt Stone, im Online-Dienst X erklärten, haben sie sich beim neuen Seriennamen vom, Zitat, Mut und Patriotismus von Apple und Google inspirieren lassen. Gabi Biesinger.
5: Hintergrund ist, dass die beiden Tech-Giganten Google und Apple eben sehr schnell eingeknickt sind und den Vorgaben von US-Präsident Donald Trump gefolgt sind, der ja kürzlich vor dem Hintergrund des Handelsstreits mit Kanada den Ontario sehr

0: Melodisch kraftvoller Einstieg mit den Winery Dogs, ihr Titel Ghost Town. Und dann geht's gleich weiter, und zwar historisch mit meinem Kollegen Rainer Böttchers. Er verweist auf das Jahr 1948, das Jahr, in dem Nordkorea gegründet wurde.
1: Pyongyang, Hauptstadt von Nordkorea seit 1948. Bankrottes Einsiedlerreich, letzte kommunistische Bastion, von Außenwelt und Internet abgeschnitten, leistet sich die viertgrößte Armee der Welt. An Klischees mangelt es diesem Korea.

0: Zwei Koreas gibt es heute. Im Norden das abgeschottete, totalitäre Nordkorea, im Süden das kapitalistische, westliche Südkorea. Die sogenannte Demokratische Volksrepublik Korea im Norden entstand jedoch nicht einfach so, sondern aus der Teilung Koreas nach dem Zweiten Weltkrieg und der anschließenden Gegnerschaft zwischen Sowjetunion und USA. Also wieder mal die alten Geschichten. Korea war im 19. Jahrhundert kein Nationalstaatssystem, sondern es war das Königreich Joseon, das stark konfuzianisch geprägt und lange relativ abgeschottet war. Ab 1910 war Korea nach dem russisch-japanischen Krieg japanische Kolonie.
1: Der japanische Staat industrialisiert das Land, besonders im Norden. Zehntausende von Koreanern gehen für Ausbildung und Arbeit nach Japan. Die Kolonisierung ist brutal. Wer sich widersetzt, wird unterdrückt.
2: Erleichtert sehen die Koreaner ihre verhassten Unterdrücker abziehen. Zehntausende Landsleute waren von ihnen als Zwangsarbeiter verschleppt. Hunderttausende Frauen als Zwangsprostituierte versklavt worden.
0: Mit der Kapitulation Japans 1945 endete diese Herrschaft. Doch statt einer Wiederherstellung eines einheitlichen koreanischen Staates kam es zur Besatzung durch zwei Großmächte, die Sowjetunion im Norden und die USA im Süden. Die Teilung entlang des 38. Breitengrades war zunächst als Verwaltungsgrenze gedacht. Sie wurde aber rasch politisch aufgeladen, weil sich die Fronten des Kalten Krieges in Korea spiegelten.
3: Vorrangiges Ziel von Russland und China war es, sich über Korea einen Zugang zum Meer zu verschaffen. Für die Seemächte Japan und USA wiederum war Korea ein wichtiger Brückenkopf, um zum Festland vorstoßen zu können. Historisch gesehen war die koreanische Halbinsel sowohl für die beiden Kontinentalmächte als auch für die beiden Seemächte ein strategischer Knotenpunkt.
0: Im Norden förderten die Sowjets den Aufbau eines kommunistisch geprägten Systems und stützten dabei Kim Il-sung, der aus dem anti-japanischen Widerstand hervorging.
1: Kim Il-sung, der künftige Gründervater Nordkoreas, wurde in der Nähe von Pyongyang geboren. Seine Großeltern sind Bauern. 1920 flieht sein Vater, ein christlicher Nationalist, nach China. Dort kämpft Kim Il-sung mit der koreanischen Linken, tritt der Kommunistischen Partei Chinas bei und wird schließlich zu einem der Anführer des anti-japanischen Widerstands in der Mandschurei.
0: Gleichzeitig wurden politische Gegner ausgeschaltet und Strukturen geschaffen, die den Einparteienstaat absicherten. Im Süden entwickelten sich unter US-Einfluss andere politische Strukturen.
2: In Südkorea werden die US-Truppen begeistert als Befreier begrüßt. Willkommene Bilder für die amerikanische Wochenschau.
0: So wurde 1948 aus der Teilung Koreas zwei Staaten. Zuerst die Republik Korea im Süden, dann die Demokratische Volksrepublik Korea im Norden am 9. September 1948. Nach 1948 festigte Kim Il-sung seine Macht mit sowjetischer Unterstützung. Der Staat wurde zentralisiert, die koreanische Arbeiterpartei zur einzigen politischen Kraft und der ganze Staat auf Loyalität, Führerkult und angebliche ideologische Einheit ausgerichtet.
4: In den ersten drei Jahren hatte man ungeheure Fortschritte erzielt. Man hatte die Agrarreform, die Entwicklung der Industrie, die Gleichberechtigung von Mann und Frau sowie die Alphabetisierung durchgesetzt.
0: Nordkorea entstand nicht nur als kommunistischer Staat im klassischen Sinn, sondern als stark personalisiertes Herrschaftssystem. Kim Il-sungs Stellung wurde in den folgenden Jahren so ausgebaut, dass sie den Charakter des Regimes dauerhaft prägte. 1950 griff Nordkorea dann den Süden an, um die Vereinigung militärisch zu erzwingen. Daraufhin entwickelte sich der Koreakrieg zu einem internationalen Stellvertreterkrieg. Auf der Seite Südkoreas intervenierten UNO-Truppen unter maßgeblicher US-Führung. Auf nordkoreanischer Seite griff später China ein, während die Sowjetunion Unterstützung leistete.
4: Die Nordkoreaner verloren sehr früh die Kontrolle über ihren Luftraum, weshalb sie ihre Industrie, ihre Schulen und Fabriken und selbst ihre Startbahnen schon bald unter die Erde verlegten.
5: Es gab nichts mehr. Die hohen Schornsteine waren alle eingestürzt. Es gab nur noch Ruinen.
0: Das Jahr 1948 markiert also nicht nur die Gründung eines Staates, sondern den Beginn der bis heute bestehenden koreanischen Teilung. Nordkorea entstand aus der Verbindung von sowjetischer Besatzungspolitik, Kaltem Krieg und der politischen Dynamik um Kim Il-sung. Wem das nicht bekannt vorkommt, vergisst die deutsche Geschichte.
4: Nicht nur Deutschland, sondern auch unser Land ist geteilt. Aber die Umstände der Teilung sind andere. Deutschland wurde geteilt, weil es einen Angriffskrieg verloren hatte. In unserem Fall wurde die Teilung von ausländischen Mächten erzwungen, ohne dass wir etwas dafür konnten.
6: Was ist das? Das ist der Titel der bayerisch-deutschen Rockband Kapuze. Was ist

0: Was ist das? Das war auf jeden Fall der Titel von Kapuze. Und im folgenden Beitrag, da geht es jetzt nicht um die Frage, was ist das, sondern ist das rechtens, ist das okay, kann das so sein? Es geht um die Übernahme, zum Beispiel einer Einbauküche bei Wohnungsübernahme. Etienne Weiland weiß das.
1: Endlich ist die passende Wohnung gefunden, doch der Vormieter möchte eine stolze Summe für die Einbauküche. Wohnungssuchende sollten dann genau prüfen, was sie übernehmen und ob der verlangte Preis angemessen ist, rät das Infocenter der R&V-Versicherung. Ein Mieter darf Einrichtungsgegenstände aus seinem Besitz natürlich an den Nachmieter verkaufen. Diese Ablösezahlung ist grundsätzlich zulässig. Die beiden Parteien schließen damit einen normalen Kaufvertrag. Verpflichtet ist der Nachmieter dazu jedoch nicht, etwa wenn er bereits eine eigene Küche besitzt. Eine vereinbarte Ablöse wird zudem meist nur fällig, wenn der Mietvertrag tatsächlich zustande kommt. Bei fest mit der Wohnung verbundenen Einbauten gelten andere Regeln. Wer etwa einen Bodenbelag verlegt oder ein WC eingebaut hat, kann dafür vom Nachmieter in der Regel keine Ablöse verlangen, so die R&V. Im Gegenteil, ob solche Einbauten in der Wohnung bleiben dürfen, muss der Vormieter mit dem Vermieter klären. Dieser kann auch verlangen, dass die Einbauten vor dem Auszug entfernt werden. Haben sich Vormieter und Nachmieter auf eine Übernahme verständigt, können sie den Kaufpreis aushandeln. Dabei gibt es jedoch Grenzen. Die Ablösezahlung darf den Zeitwert der Möbel nicht um mehr als 50% übersteigen, sagt man bei der R&V. Ist eine gebrauchte Küche zum Zeitpunkt des Verkaufs beispielsweise noch 2.000 Euro wert, darf der Kaufpreis demnach höchstens 3.000 Euro betragen. Hat der Nachmieter einen deutlich überhöhten Preis bezahlt, kann er den zu viel gezahlten Betrag zurückfordern. Etwas anderes sind Abstandszahlungen. Dabei verlangt der Vormieter Geld allein dafür, dass er die Wohnung früher räumt oder auf sein Mietrecht verzichtet. Eine solche Vereinbarung ist unwirksam, sagt man. Erlaubt ist hingegen, dass der neue Mieter nachweislich entstandene Umzugskosten des Vormieters übernimmt. Weitere Tipps: Eine Ablösevereinbarung muss nicht zwingend schriftlich sein. Trotzdem ist es sinnvoll, den Zustand der übernommenen Möbel sowie den Kaufpreis schriftlich festzuhalten. Den Kaufpreis erst bezahlen, wenn der Mietvertrag tatsächlich zustande kommt. Wirkt der verlangte Preis überhöht, sollten Nachmieter den Zeitwert der Möbel prüfen und sich Anschaffungsbelege oder Rechnungen zeigen lassen. Und soll der Vermieter früher ausziehen, ist ein Mietaufhebungsvertrag mit dem Vormieter der richtige Weg, nicht eine unzulässige Abstandszahlung.
0: Jetzt geht's nach Hollywood. Unser Umzugsunternehmen heißt Madonna.

0: In Hollywood waren wir mit Madonna und heimgekehrt können wir wohlig ausrufen. Sieh, das Gute liegt so nah. Und in diesem Fall schaue ich doch mal nach unten. Und was sehe ich da? Den Straßenbelag. Erst war er noch ganz rucklig und bucklig. Und jetzt sieht er zwar noch so aus, wie er aussah, aber er ist nicht mehr so rucklig und bucklig. Wie das ging, erfahren wir aus dem folgenden Beitrag.
1: Wer mit dem Fahrrad unterwegs ist, kennt das Problem Kopfsteinpflaster. In Berlin und anderen Städten und Gemeinden Deutschlands setzt sich deshalb eine ungewöhnliche Methode durch. Statt historische Pflastersteine auszubauen oder Straßen zu asphaltieren, werden die Steine vor Ort abgeschliffen. Die Oberfläche bleibt erhalten, wird aber deutlich ebener. Für Erich Feind, Geschäftsführer des gleichnamigen Fräsdienstes aus Lübben in Brandenburg, ist das Verfahren einfach eine coole Innovation, die auch mega nachhaltig ist. Er setzt es seit Anfang 2025 ein. Durch das Schleifen könnten im Vergleich zu einer Asphaltbauweise große Mengen an Material und Transporten sowie damit verbundene Emissionen eingespart werden, erklärt der 26-Jährige auf einer Baustelle im Tietzenweg in Berlin-Steglitz. Etwa 1700 Quadratmeter Kopfsteinpflaster werden hier momentan geglättet. Der Vorgang ist allerdings nicht mit dem Fräsen zu verwechseln, bei dem Material mit viel Kraft herausgebrochen werde. Es ist ein Schleifen, betont Feind. Die eigentliche Arbeit übernehmen etwa 380 diamantbesetzte Scheiben. Aus diesem Werkzeug könnte man eine Menge Schmuck herstellen, sagt der Bauingenieur mit einem Lachen. Die Diamantscheiben schleifen sich nebeneinander durch die Steinoberfläche und sorgen für die charakteristische Rillenstruktur. Diese verhindert, dass man bei Nässe ausrutscht. Jedes Sägeblatt schneidet vertikal in den Stein, erklärt Feind. Die Maschine bearbeitet eine Breite von rund 1,85 Meter und fährt dabei mit nur etwa 2 Kilometern pro Stunde über das Pflaster. Je nach Zustand des Straßenbelags seien mehrere Durchgänge nötig. Im Tietzenweg müsse an manchen Stellen bereits zum 5. Mal geschliffen werden. Auch viele Vorarbeiten seien nötig, ergänzt sein Kollege Danny Görsdorf. So müssten Gullidecken durch Attrappen ersetzt und größere Senken im Straßenbelag vorab ausgeglichen werden. Anfragen kämen inzwischen fast aus ganz Deutschland, berichtet der Unternehmer Feind. Dass die Nachfrage an Fahrt gewinnt, hat auch mit einigen Zufällen zu tun. Die Idee, Kopfsteinpflaster abzuschleifen, geht auf Alf Hammann aus Eichwalde zurück. Er brachte den Vorschlag vor einigen Jahren an die Technische Hochschule Wildau. Dort untersuchten Christian Rudolf und weitere Wissenschaftler im Rahmen des Projektes NUDAFA Reallabor, wie sich die Bedingungen für das Radfahren optimieren lassen. Mehrere Versuche mit kleineren Maschinen blieben zunächst ohne den erhofften Erfolg. Der Durchbruch kam, nachdem das Bezirksamt Tempelhof-Schöneberg auf das Verfahren aufmerksam geworden war. Gemeinsam mit der Brandenburger Firma Feind wurde ein erster Test mit dem neuen Precision Grinder des Herstellers Wirtgen vorbereitet. Der erste erfolgreiche Praxiseinsatz folgte 2025 am Priesterweg in Berlin-Schöneberg. Wenige Monate später wurde das Verfahren bei einem weiteren Test in Eichwalde mit Hilfe einer 3D-Laservermessung weiter optimiert. Für Erich Feind ist das Projekt längst über die Pilotphase hinausgewachsen. Auch Christoph Rudolf ist zufrieden. Wir sind ganz happy, dass das Ding jetzt fliegt und wir den Stein ins Rollen gebracht haben. Aus Sicht der Forscher reicht der Nutzen weit über den Radverkehr hinaus. Rudolf zählt eine ganze Reihe von Vorteilen auf. Ich erhöhe die Barrierefreiheit für Fußgänger, Rollatornutzende, Kinderwagen und Rollstuhlfahrende. Gleichzeitig bleibe das charakteristische Erscheinungsbild der Straßen erhalten. Auch die Entwässerung funktioniere weiterhin über die Fugen zwischen den Steinen. Aufwendige Umbauten seien deshalb nicht nötig. Ich brauche mich über die Regenwasserentwässerung nicht zu kümmern, sagt Rudolf. Hinzu kommen nach Angaben von Feind geringere Kosten. Je nach Zustand des Pflasters kostet die Bearbeitung etwa 80 bis 120 Euro pro Quadratmeter. Der komplette Ausbau, das Abschleifen und der Wiedereinbau der Steine wäre deutlich teurer, so der Unternehmer. Ein weiterer Effekt betrifft den Verkehrslärm. Für die Anwohnenden ist natürlich eine deutliche Lärmreduzierung drin, sagt Rudolf. Auch Erschütterungen in angrenzenden Gebäuden nehmen spürbar ab. Während Asphaltdecken nach einigen Jahrzehnten erneuert werden müssten, könne historisches Pflaster grundsätzlich sehr lange liegen bleiben. Wenn man jetzt Asphalt bauen würde, hat man so viel mehr Emissionen dabei und so viel mehr Material, das eingebracht werden muss, nennt Feind einen weiteren Vorteil. Es ist eine schöne Lösung für Rückenschlüsse im Radwegenetz, sagt Rudolf. Kommunen können problematische Abschnitte vergleichsweise schnell verbessern, ohne die komplette Straße umzubauen. Offene Fragen gibt es dennoch. So soll laut Rudolf weiter untersucht werden, wie stark die Vibrationen für Radfahrer tatsächlich abnehmen und ob Autofahrer auf den geglätteten Straßen schneller fahren. Fraglich ist außerdem, wie der Denkmalschutz mit der Methode umgeht. Eine Umfrage habe gezeigt, dass Denkmalschützer die Technik ganz unterschiedlich bewerten. Begeistert bis ablehnend, sagt der Wildauer Professor. Tenor sei, dass man immer den Einzelfall prüfen müsse. Für viele Radfahrer scheint die Antwort jedoch bereits festzustehen. Eine Münchnerin, die regelmäßig in Steglitz zu Besuch ist, meint zum Tietzenweg, fürs Radeln ist das super, früher bin ich immer auf dem Gehweg gefahren. Auch zum Priesterweg kämen viele positive Rückmeldungen, heißt es vom Bezirksamt Tempelhof-Schöneberg.
0: Singt James Taylor bereits seit den 70ern und jetzt wieder hier bei uns.

0: How Sweet It Is To Be Loved By You, James Taylor. Bei uns jetzt aber ein ganz anderes Thema.
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2: Fechten, naja, da gibt es die verschiedensten Waffen, mit denen man fechten kann. Ich versuch's immer mit den Worten, aber jetzt stehe ich hier am entscheidenden Punkt. Jetzt müssen Taten folgen, jetzt müssen Waffen ausgesucht werden, jetzt muss blindlings gefochten werden. Mir gegenüber steht jemand und er lacht schon ein bisschen unter dem Motto, na, der wird's ja gleich erleben. Jemand, der sich selbst vorstellt.
3: Ja, mein Name ist Carsten Heschel. Ich bin Inklusionsbeauftragter beim Berliner Fechterbund und wir machen heute ein Fechtangebot.
2: Warum denn fechten? Ich meine nicht nur allein, dass man friedfertig sein darf, sollte, aber fechten ist natürlich auch sicherlich eine Sportart, die nicht nur Mut und Kraft und diese Dinge fordert, sondern einfach auch die Gesundheit fördert, oder?
3: Genau, also Fechten, sagen wir immer, können wir in jedem Alter. Und wir haben auch wirklich viele Senioren auch im Fechtsport, weil es eben nicht darauf ankommt, dass wir immer topfit sind. Und wir können auch langsamere Bewegungen machen. Und insgesamt geht es darum, dass wir einfach viel Spaß und Freude haben. Das Fechten, das stärkt das Reaktionsvermögen, die Entscheidungsfreudigkeit, Körperhaltung und eben auch die gemeinsame Freude an der gemeinsamen Aktion.
2: Welche Waffen sind im Einsatz? Florett, Degen oder was?
3: Heute hier Florett und Degen und wir arbeiten auch speziell mit einem Schaumstoffschlägel. Der ist aus dem Kendo, ist auch eine Übungswaffe, also aus dem asiatischen Schwertkampf, die eben völlig gefahrlos ist. Ja, weil eben wir damit eben bestimmte Aktionen simulieren können, wie Paraden oder Schläge. Und dadurch aber, dass dieses Gerät eben sehr im Durchmesser ungefähr 5 cm ist, auch eine Länge hat von ungefähr 1 Meter, ist es praktisch völlig gefahrlos, damit zu agieren. Also das können wir ohne Schutzmaske oder Handschuhe machen.
2: Aber soweit schon bemerkt, hier wird auch geschützt, hier wird auch eine Schutzweste, eine Maske angelegt?
3: Genau. Wenn wir mit Sportwaffen fechten, also mit Florett und Degen, die wir heute hier mit haben, dann setzen wir natürlich eine Maske auf, eine Fechtjacke und Handschuhe. Dann sind alle sicher und dann kann man auch in Ruhe geübt werden.
2: So, und wie wird nun entschieden bei so einem Kampf, wer denn dann gewonnen hat? Da muss man ja als Punktrichter genau hinschauen oder gibt es elektronische Geräte, die dann einen Treffer anzeigen und wie wird der überhaupt gezählt und gewertet?
3: Ja, also wir haben sogenannte Melder, das heißt bei einem Treffer leuchtet eine Lampe auf, verbunden mit einem Signalton. Und dann können eben, je nachdem, ob das jetzt im normalen Vereinsleben ist, können die beiden fechtenden Menschen dann eben sehen, wer jetzt den Punkt bekommen hat. Im Turnier dann natürlich mit Kampfrichter und dann ist das eben erkennbar, wer den Punkt hat.
2: Und was gibt es da jetzt für Hilfen, was gibt es da für Unterstützungen, die sicherlich denn dann, wenn es sie gibt, vonnöten sind für Menschen, die nicht oder nur sehr schlecht sehen können?
3: Ja, das ist eine sehr spannende Frage, weil es gibt tatsächlich eben nur einen Fechtverein in Deutschland, der das eben jetzt aktiv betreibt, das ist der SV Ulm. Wir haben jetzt hier als Berliner Fechterbund ein inklusives Konzept entwickelt und hatten da eben auch gesagt, dass wir eben gerne auch mit blinden Menschen also da Sport treiben möchten. Wir haben mittlerweile auch einen Blindenfechter im Fechtzentrum in Marzahn und das klappt gut. Also der ficht auch jetzt mit den Sehnen ganz normal zusammen, kriegt seine eigenen Lektionen und wir hatten eben gedacht, dass wir eben gucken, dass wir diesen für uns so schönen Sport eben weiter öffnen und dass eben Menschen, die jetzt in der Sehfähigkeit eingeschränkt sind, dass wir das eben auch ermöglichen.
2: Ja, aber wie und wodurch wird es möglich? Er sieht ja nichts und er muss trotzdem seine Treffer landen. Wie
3: genau,
2: geht's?
3: Das funktioniert folgendermaßen. Das ist wie immer beim Inklusionssport ausprobieren, überlegen, machen. Da ist es so, dass zum Beispiel dann der Trainer eine kleine Glocke vorne an die Spitze von dem Degen gemacht hat und daran konnte sich der blinde Fechter sehr gut orientieren. Zweite Sache, woran sich der nicht sehende Mensch gut orientieren kann, ist der Klingenklang. Die Klinge hat ein bestimmtes Geräusch. Und vorne ist die Klinge schmaler, das heißt, da ist der Ton heller. Am Ende der Waffe ist der Klingenklang dunkler. Dadurch hat der Mensch beim Fechten durch das Geräusch der Klinge eine Orientierung, wie weit weg er von dem anderen ist. Das ist, was wir eben Bindung oder die Mensur nennen. Und das ist auch eine Orientierung. Und dann ist es eben so, dadurch, dass wir beim Fechten eben auch immer sehr nah sind und mit der Klinge ja auch den anderen im Grunde auch abtasten können, wenn wir an den rankommen, ist das so, dass wir praktisch dadurch auch so einen inneren Scan vollführen, wie weit der andere von uns entfernt ist und wie groß oder wie breit der ungefähr auch ist. Also da gibt es gute Orientierungsmöglichkeiten. Und dann muss man dazu sagen, dass auch beim Fechten das ja teilweise so schnell geht, dass eben auch sehende Fechter das teilweise auch sehr intuitiv machen. Ja, also auch das nicht unbedingt auch visuell wahrnehmen können, was sie da gerade machen, was blitzartig ist.
2: Ja, alle, die sagen, das würde ich gerne probieren, wie gehen die vor? Irgendeine Internetseite, irgendein Ansprechpartner?
3: Also Ansprechpartner bin ich, Berliner Fechterbund, Carsten Heschel, Inklusionsbeauftragter. Und da bin ich eben auch auf der Homepage vom Berliner Fechterbund gut zu erreichen und dann einfach eine E-Mail schreiben und dann gucken wir, dass wir dann Interessierte auch an den Verband dann weiterleiten. Der Trainer, der jetzt heute hier ist, der wird auch neuer Inklusionstrainer im Fechtzentrum in Marzahn und dementsprechend gibt es da dann eben auch die Möglichkeit, was zu machen. Wir sind aber genauso auch hier mit dem Blindenhilfswerk im Gespräch, ob wir jetzt hier in nächster Zeit Workshops anbieten, auch mit der Schule zusammen, wo dann eben einmal im Monat ein Fechttraining stattfindet, wo dann auch ein Fechttrainer oder ein Fechtverein dann hierher kommt.
2: Und nochmal ganz kurz die Internetseite.
3: Das ist www.berliner-fechterbund.de.
2: Danke. Und einen Spruch?
3: Fechten fetzt.
0: Und neben mir erscheint jetzt Nina Kuba mit ihrem Titel Neben mir.

0: neben mir, da stand eben noch Nina Kuba. Aber jetzt kommt der nächste Beitrag und da geht es um eine kulturelle Institution hier in Berlin. Die macht jetzt wieder auf und wir berichten jetzt darüber.
1: Nach 7 Jahren Baustelle eröffnet einer der prominentesten und ältesten Kulturorte Berlins endlich wieder. Der Prater in Prenzlauer Berg. Der Kultur- und Theaterbetrieb in dem Ensemble an der Kastanienallee soll ab dem 3. September wieder aufgenommen werden. Das teilt das Bezirksamt Pankow mit. Als erstes öffnet die kommunale Pratergalerie nach umfangreicher Sanierung dann wieder ihre Türen. Und auch das Theater der Volksbühne auf dem Pratergelände soll zur nächsten Spielzeit ab Oktober ihren Betrieb wieder aufnehmen. Der Prater wurde um 1830 als Ausflugs- und Gartenlokal eröffnet. Bald darauf kamen kulturelle Highlights im Saal und auf der Freilichtbühne hinzu. Die Galerie existiert mit wenigen Unterbrechungen seit 1967. Doch das Kulturhaus in der Kastanienallee inklusive des großen Saals war seit 2019 wegen Sanierung geschlossen. Die kostete rund 12 Millionen Euro. Schon 2024 war sie im Grunde abgeschlossen. Der Wiedereinzug der Volksbühne ins Theater wurde angekündigt. Doch daraus wurde nichts, unter anderem aufgrund von Denkmalschutzfragen, wie das Bezirksamt mitteilte. Nun erhalten Pankow und Berlin diesen schmerzlich vermissten Kulturort wieder. Die Pratergalerie ist ein wichtiger Baustein unserer Kulturlandschaft, sagt Bezirksbürgermeisterin Cordelia Koch, Grüne. Mit ihrer Rückkehr nach Prenzlauer Berg gewinnt Berlin einen traditionsreichen Ort für zeitgenössische Kunst zurück, so Koch weiter. Als erste Ausstellung in den neuen Räumen präsentiert die Galerie vom 4. September 2026 bis zum 3. Januar 2027 Courage Schwestern im Geiste. Sie ist Teil der IFA-Ausstellungsreihe Publik machen zu Arbeit und Wirken des Zentrums für Kunstausstellungen der DDR. Die Volksbühne will dann am 2. Oktober nachziehen. Dann ist im Prater die Uraufführung des Stücks Perfection nach dem Roman von Vincenzo D'Artronico angesetzt.

Wir verbleiben noch ein bisschen im soligen Sound, gehen zurück ins Jahr 1992, treffen auf Incognito mit ihrem Titel Don't You Worry About a Thing.

Der vorletzte Titel, der kam von Incognito, er hieß Don't You Worry About a Thing. Das ist eigentlich eine gute Ausgangsposition, um diese Sendung ganz in Ruhe zu verlassen, um sich von Ihnen und euch zu verabschieden, um zu sagen, bis morgen, ich bin und bleibe Eberhard Dietrich. Das ist auf jeden Fall gewiss. Und dann will ich noch darauf hinweisen, dass es noch den Schlusstitel Empty Streets gibt. Der kommt jetzt von Cena Road. Und ich würde mal sagen, ich wage, auf die leere Straße hinauszugehen. Tschüss.

Starting Up heißt das Album, Starting Up heißt dieser Titel, der hat dem Album den Namen gegeben und man hätte es ja anhand der Startgeräusche ja auch schon erkennen können. Das war ein Titel vom Album Starting Up von Roy Wood aus dem Jahr 1987. Roy Wood hat sich hier als Solist betätigt und er hat so gut wie alles, was auf diesem Album zu hören ist, selbst gespielt. Sämtliche Instrumente und den gesamten Gesang. Er war ja im Laufe seiner Karriere auch mehrfach in anderen Bands aufgetreten, zum Beispiel in der Gruppe Move oder in der Gruppe Wizard und hat dann auch mit Jeff Lynne zusammen das Electric Light Orchestra gegründet, ist aber da später relativ schnell wieder ausgestiegen. Hier auf diesem Album befinden sich zwei weitere Titel, die ich noch spielen möchte, die als Single ausgekoppelt wurden, die aber in den Charts so gut wie nichts erreicht haben. Under Fire kam 1985 heraus.

Under Fire. Das war Roy Wood vom Album Starting Up. Wie gesagt, 1985 war dieser Titel als Single ausgekoppelt worden. Und der nächste, 1986, Raining in the City. Roy Wood aus dem Album Starting Up.

0: Zu Gast im Colorful Radio heute Dr. Dietmar Bartsch, Mitglied der Fraktion der Linken im Deutschen Bundestag. Guten Tag, Herr Dr. Bartsch.
1: Ich grüße Sie auch. Herzlichen Dank für die Einladung.
2: Herzlich willkommen.
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0: Herr Dr. Bartsch, es stehen Wahlen an in Sachsen-Anhalt. Haben Sie einen Plan, wenn es dort zu einem AfD-Ministerpräsidenten kommen sollte?
1: Der Plan ist zunächst mal alles zu tun, dass das genau nicht geschieht. Und ich sehe dafür durchaus Chancen. Medial wird sehr viel darüber geredet, aber wenn ich mir zum Beispiel dieses 100-Tage-Programm der AfD anschaue, dann ist das im Kern peinlich. Also muss es darum gehen, das zu verhindern. Trotzdem wird der 7.9. eine Herausforderung, unabhängig davon, ob die AfD vielleicht wirklich die absolute Mehrheit der Sitze bekommt. Und wenn das sein sollte, wovon ich nicht ausgehe, gibt es nur eins. Man muss die Zivilgesellschaft stärken. Man muss versuchen, dass dieser Spuk dann schnell vorbeigeht. Aber ich wiederhole, in Sachsen-Anhalt wurde von allen demokratischen Parteien über die Parlamentsreform, über andere Elemente alles getan, um die Demokratie zu schützen. Und ich wünsche mir, dass es dann ein gemeinsames Agieren gibt. Ich sage nochmal, die größte Herausforderung ist sogar, wenn die AfD nicht die Mehrheit der Sitze bekommt. Das wird so sein. Meine feste Überzeugung, wir kämpfen darum. Ich selbst engagiere mich in Sachsen-Anhalt und ich bin sicher, dass die Menschen sehen werden, dass sie doch eine Fehlentscheidung treffen würden, wenn sie die AfD wählen. Trotzdem, das Ergebnis wird gewaltig sein, es wird aufrütteln und es ist an uns, dass wir in 5 Jahren nicht eine Situation haben, dass dann Leute sagen können, zum Beispiel von der AfD, schaut mal, nichts haben sie zustande gekriegt. Wir müssen das wieder in Ordnung bringen.

0: Sie sagten, man müsse sich mit allen demokratischen Kräften zusammentun, um zu verhindern, dass die AfD an die Macht kommt. Okay, fangen wir mal mit den beiden Parteien an, die sich links der Mitte verorten würden. Der Linken, also Ihrer Partei, und irgendwo auch noch die SPD. Wir sehen, dass die SPD im Westen in ihren Hochburgen bröckelt, die Linke keinesfalls so weit ist, dass sie das ausfüllen kann. Berlin ist vielleicht da eine Ausnahme. Gibt es so etwas wie einen Plan, dass die beiden Parteien sich annähern, obwohl sie in manchen Punkten, in manchen Inhalten doch ziemlich weit auseinander liegen?
1: Das ist im Moment ausgesprochen schwierig, weil die Sozialdemokratie auf der Bundesebene in Regierungsverantwortung mit der Union gegangen ist. Die Bilanz dieser Regierung ist eine Katastrophe und das wirkt sich für die Sozialdemokratie aus. Es gibt einzelne Regionen, wo sie durchaus dagegen agieren können. Ich nenne die Ministerpräsidentin in meinem Land, Manuela Schwesig, aber das gibt es auch in Niedersachsen, in Hamburg, an der einen oder anderen Stelle. Aber es gibt einen dramatischen Niedergang und das hat letztlich mit Inhalten zu tun. Wenn man im Kern mit der CDU immer wieder Kompromisse macht, die nahe der CDU sind, dann wird man die Rechte der Arbeitnehmerinnen und Arbeitnehmer, der vielen Menschen, die agieren, nicht wahrnehmen können. Und das ist im Moment das Problem der SPD. Deswegen ist die Frage einer Annäherung nur dann gegeben, wenn es Mehrheiten gibt. In meinem Bundesland, in Mecklenburg-Vorpommern, gibt es noch eine rot-rote Koalition. Diese rot-rote Koalition hat viele Dinge nicht hingekriegt, aber eine ganze Menge geschafft. Ich will nur dieses eine kleine Beispiel, weil das für die Menschen verständlich ist. Der 8. März ist bei uns ein Feiertag. Aus gutem Grund. Das gibt es nur in Berlin und in Mecklenburg-Vorpommern und das hat mit uns zu tun. Und ich finde, dass das die Herausforderung ist. Probleme lösen und Probleme lösen mit einem linken Ansatz, dass Zusammenhalt in einer Gesellschaft realisiert werden kann, dann ist eine Annäherung auch von Sozialdemokraten und Sozialisten möglich. Aber das ist nicht das vordergründige Ziel, weil das macht im Moment Menschen sogar Angst.
0: Weichen Sie an dieser Stelle jetzt nicht aus? Ist es nicht eher andersrum? Müssen nicht beide Parteien ideologisch abrüsten, um praktikable gemeinsame Politik zu ertasten und versuchen, sie umzusetzen?
1: Ich glaube, das hat gar nicht mit ideologisch abrüsten zu tun. Ich finde ja ganz wichtig, es gibt ja nicht umsonst zwei politische Formationen, die Sozialdemokratie und die Linke. Und die haben unterschiedliche Ansätze. Und das ist auch gut so. Aber ich finde, dass man gerade, wenn man gesellschaftspolitische Fragen lösen will, dass man dann auch den Mut haben muss, gemeinsam zu agieren. Und das wird immer so sein, dass man dann eigene Vorstellungen nicht völlig realisiert. Aber wir sind im Moment ganz weit davon weg, dass es wirklich andere gesellschaftliche Zustände gibt. Das muss ja das Ziel sein. Das ist ja der große Unterschied auch zwischen Sozialdemokraten und Linken. Wir wollen eine andere Gesellschaft. Diese andere Gesellschaft ist im Moment in weiter Ferne, aber das Ziel muss bleiben und jeder Schritt in die richtige Richtung ist vernünftig. Das haben wirklich schon die Genossen Marx und Engels gesagt und dabei bleibt es auch. Ich bin immer davon überzeugt, klare Zielsetzungen und trotzdem jeden Schritt, den die Menschen als positiv empfinden, auch wirklich zu gehen.
2: Diese ideologischen Differenzen, die Sie beschrieben haben, wie schaut es denn aus oder wie weit wären Sie, wenn zum Beispiel in Sachsen-Anhalt die Mehrheitsverhältnisse knapp wären, aber eine AfD-Regierung zu verhindern ist? Wie weit würde die Linke hier gehen, zum Beispiel auf Zusammenarbeit mit der CDU?
1: Ich kann da nur meine Position sagen. Ich bin erstens fest davon überzeugt, dass das vor Ort entschieden wird. Aber eins kann man nicht machen. Man kann nicht halb Fisch, halb Fleisch sein. Ich bin der festen Überzeugung, dass es darum gehen muss, Probleme von Menschen zu lösen. Und in diesem Sinne muss man auch bereit sein, nach meiner festen Überzeugung,

mit der CDU, das ist mehr deren Problem, dann auch in eine Koalition zu gehen. Das ist so. Ja, da gibt es unüberbrückbare Differenzen. Das soll auch so bleiben. Es sind Parteien, die nicht zusammengehören. Aber es ist auch klar, man muss alles tun, um eine AfD-Regierung zu verhindern, und man muss auch einen kleinen Beitrag leisten, dass die CDU nicht am Ende in die Hände oder in den Schoß der AfD geht. Deshalb, das wird vor Ort entschieden werden. Jetzt kämpfen wir erstmal darum, dass unser Ergebnis stark wird, denn über die Entwicklung eines Bundeslandes entscheidet wesentlich das Ergebnis auch von anderen Parteien. Es wird medial immer zugespitzt. Ich habe das mehrfach erlebt, der oder die. Aber das ist gar nicht der entscheidende Punkt. Der entscheidende Punkt ist auch, mit wem und in welche Richtung. Und ich kann nur sagen, aus den Erfahrungen meines eigenen Bundeslandes Mecklenburg-Vorpommern, dass die Reise dann, wenn die Linke in Verantwortung ist, eher in eine linke Richtung geht, ohne dass ich etwa die Ziele, die wir haben, umgesetzt sehe. Das ist ausgeschlossen, solange man im Bereich von 10-15% ist.

0: Stichwort Luigi Pandisano, neuer Vorsitzender der Linken. Finden Sie das hilfreich, dass er pauschal im Zusammenhang mit der CDU von Faschismus gesprochen hat?
1: Für mich war wichtig, dass sich Luigi Pandisano am nächsten Tag dafür entschuldigt hat. Er hat selbst erkannt, das ist ein großer Fehler gewesen. Es gibt ja in der Union ganz viele, die sich sehr deutlich auch gegen eine Rechtsentwicklung stemmen, auch innerhalb der eigenen Partei. Und deshalb ist es auch unverantwortlich. Das hat er genauso gesagt, hat sich entschuldigt. Und ich finde, es ist halt ein Unterschied, wenn man in Baden-Württemberg, wo die Linke über 40 Jahre nicht im Parlament sein wird, eine solche Äußerung tätigt oder zum Beispiel in Sachsen-Anhalt, Mecklenburg-Vorpommern oder Berlin. Ich finde, dass man Politik bewerten soll und ich finde, ich sehe sehr, sehr viel Kritisches an der Politik der Bundesregierung, insbesondere an dem, was Friedrich Merz auch vor der Wahl gesagt hat und hinterher gekommen ist. Aber deswegen ist er lange kein Faschist. Und dabei bleibe ich, die Konservativen haben auch in den dunkelsten Zeiten deutscher Geschichte vielfach gestanden, mussten auch teilweise in KZs gehen. Und deshalb ist es auch historisch unverantwortlich zu sagen, das sind Faschisten. Aber ich wiederhole, für mich ist entscheidend, dass er sich am nächsten Tag entschuldigt hat und auch klar sagt, das ist so falsch.
0: Die CDU sieht das anders. Die sagt, er habe sich eigentlich gar nicht oder nur sehr, sehr halbherzig entschuldigt. Er habe sich ein wenig distanziert, aber nicht gesagt, dass er falsch gelegen hat.
1: Ja, schauen Sie, das ist eben ein Problem, weshalb Rechte stark werden. Man nimmt diese Entschuldigung im politischen Geschäft, ist das so, dann nicht an. Man kann sich sowieso ja nicht entschuldigen. Der andere entschuldigt etwas. Das ist, muss man ja auch einmal deutlich sagen. Aber ich finde, dass man diese Art und Weise der Okkupierung von Millimetern nicht vorantreiben sollte. Es gibt Punkte, wir alle haben Fehler gemacht, ich genügend, jeder andere auch. Das ist normal. Aber die Größe zu haben, sich dann auch zu entschuldigen, ist, finde ich, viel, viel mehr wert, als dass man sagt, naja, ist halt so. Das ist das, was derzeit auf der Bundesebene viele, viele Menschen in Richtung Frust treibt und die dann in ihrem Frust, ich sag mal, teilweise auch das Falsche nicht nur wählen, sondern falsche Schuldige suchen. Das ist ja häufig der Grund, man schaut nach unten und man schaut wenig nach oben. Das ist das zentrale Problem. Es wird auf die Migranten, auf die Rentnerinnen und Rentner, auf die Arbeitnehmer, die zu faul sind, die zu viel krank sind. Das ist der falsche Ansatz. Wenn ich mal schauen würde, wie viele Milliardäre gibt es in Deutschland. Der Jüngste ist 19, der muss ganz früh angefangen haben, hart zu arbeiten. Ich finde das völlig absurd. Und da geht es überhaupt nicht um Enteignungen, wie uns immer unterstellt wird. Wir wollen ja dieses Land kaputt machen. Nein, ich möchte ein investitionsfreundliches Land in die Zukunft investieren, aber ich möchte nicht, dass die Schere immer weiter auseinander geht und dass insbesondere die Kinder in unserem Land nicht mehr die gleichen Chancen haben. Und das wäre elementar für eine Gesellschaft, die zusammenhalten soll.
0: Soweit so gut. Trotzdem gibt es da ein Problem. Und da ist Pandisano vielleicht nur die Spitze des Eisbergs. Die Linke hat sehr erfolgreich ganz viele neue Mitglieder in der letzten Zeit bekommen. Sind diese vielen neuen Mitglieder nicht aber auch so eine Art Wundertüte, die man aufmacht, aber man weiß nicht genau, was drin ist?
1: Also, das ist ja immer so, wenn Mitglieder zu einer Partei kommen, verändert sich die Partei. Wir haben viele, die zu uns gekommen sind, das ist gut so, und die sind sehr, sehr differenziert. Es ist ja in allen Altersklassen, natürlich sind viele Jüngere dabei. Ich finde das gut, dieses gesellschaftliche Engagement. Aber es gehört auch dazu, dass viele natürlich nicht diese Bildungserfahrung haben, die notwendig ist, um bestimmte Prozesse einschätzen zu können. Deswegen sind neue Mitglieder immer auch eine Herausforderung. Aber als Wundertüte, ich finde, Wundertüten sind was Wunderbares. Man kann sie öffnen und es ist was Wunderbares, was drin ist.
0: Auch wenn Sie mit Palästinensertüchern rauskommen?
1: Wissen Sie, auch da wünsche ich mir, dass es vor allen Dingen Aufklärung gibt, was ist die Ursache, dass es den Staat Israel gibt. Ich habe mit der Regierung Netanyahu nichts gemein, aber ich vergesse niemals den 7. Oktober. Ich war am Tag danach in der israelischen Botschaft, habe Bilder gesehen, die bis heute nicht öffentlich sind und ich finde, das bleibt eine Katastrophe. Es ist kein Widerspruch, die Regierung Netanyahu, die Siedlungspolitik, vieles andere scharf zu kritisieren. und auf der anderen Seite solidarisch mit den Jüdinnen und Juden in Deutschland, aber auch mit denen in Israel zu geben. Dass die Juden eine Heimstatt haben in Israel, ist ein Ergebnis.
0: Ich glaube Ihnen das, aber sehen es alle Mitglieder so? Hier in Berlin zum Beispiel sind zwei ehemalige Senatoren aus der linken Partei ausgetreten, weil sie der Partei Antisemitismus verwarfen.
1: Es ist doch völlig klar, Antisemitismus ist ein gesellschaftliches Problem und es wäre kurios, wenn es das nicht in der Linken auch geben würde. Aber wichtig ist die Haltung dazu und wichtig ist auch der Kampf darum. Es würde niemand sagen, ich bin überzeugter Antisemit. Aber das ist nicht der Punkt. Antisemitismus zeigt sich im Kleinen an vielen Punkten. Wir alle müssen vorsichtig sein. Auch ich lerne auf diesem Feld immer mehr dazu. Es ist ja nicht so, dass man da irgendwie gefeit ist, weil man ideologisch Sätze sagt. Nein, es ist eine Herausforderung. Es ist vor allen Dingen ein Bildungsauftrag. Und der geht auch in Richtung Linke. Und ich sage ganz klar, Kritik an der israelischen Regierung ist nicht nur legitim, sondern dringend notwendig für einen Linken. Ich bedauere sehr, dass die israelische Linke so am Boden liegt. Aber das hat nichts damit zu tun, dass man sowohl was jüdisches Leben in Deutschland betrifft, aber auch was Israel betrifft, eine klare Haltung haben muss. Diese ist auch auf einem Parteitag per Mehrheit entschieden worden, dass es dort andere Tendenzen gibt. Das ist unbestritten, das sieht man. Aber ich bin dagegen, dass man gerade dieses Thema so gnadenlos instrumentalisiert. Ich kann aus der Zeit, und die war relativ lang, als ich hier Fraktionsvorsitzender war, nur eines berichten. Ich habe dieses Thema immer so behandelt, dass bei Debatten im Deutschen Bundestag entweder Petra Pau, Gregor Gysi oder ich selbst geredet haben und wir dieses Thema nicht aufgerufen haben. Denn eins ist ja wahr, wir können alles Mögliche dazu erklären. Wenn irgendeinem palästinensischen Kind es damit besser gehen würde, bin ich zu vielem bereit. Ist aber nicht der Fall. Selbst Friedrich Merz ist einflusslos dort. Deswegen dies innenpolitisch zu nutzen, finde ich falsch. Sondern viele Punkte muss man ja im Sinne von Weiterbildung und Bildung behandeln. Und das gilt für junge wie für ältere Mitglieder. Deswegen meine Haltung ist dort klar. Ich werbe für etwas. Und ja, Sie haben recht. Klaus Lederer, Elke Breitenbach sind damals aus der Linken ausgetreten. Ich habe das sehr bedauert, weil natürlich müssen wir diesen Kampf auch innerhalb der Partei führen. Völlig unbestritten.
0: Sie nehmen diesen Kampf also auf.
1: Ja, wir sind dabei. Sie haben vielleicht mitbekommen, dass auch wir drei älteren Herren als Silberlocken im Tagesspiegel dazu einen Gastbeitrag veröffentlicht haben, weil wir der Auffassung waren, das ist dringend notwendig. Und wenn das dringend notwendig ist, dann sagt das etwas. Wir selbstverständlich sind bereit, auch diesen Kampf zu führen. Und eins ist klar, Mitglied einer antisemitischen Partei würde ich niemals sein. Und das gilt für ganz, ganz viele. Deshalb, ja, es ist ein gesellschaftliches Problem. Die anderen versuchen zu instrumentalisieren. Das finde ich überhaupt nicht gut, weil es ist kein Punkt, den man instrumentalisiert. Wir gemeinsam, und das sage ich jetzt von Christdemokraten bis zu Sozialisten, wir müssen den Kampf gegen Antisemitismus in Deutschland, Europa und auf der Welt führen.
2: Es gibt ja das berühmte gefühlte Problem. Ich habe mit einer Jüdin gesprochen, die hier sehr engagiert ist. Und ich sagte, wenn ich hier innerhalb der jüdischen Gemeinschaft hier in Berlin rede, am meisten Angst machen mir aktuell tatsächlich die Linken. Und zwar meistens diejenigen, die hier auf dem Palästinenser-Demo sind. AfD hat sie interessanterweise erst an dritter Stelle genannt.
1: Naja, also ich bin bei jedem Empfang der jüdischen Gemeinde zu Berlin, aber auch auf Bundesempfängen immer präsent. Und natürlich muss man sowas ganz, ganz ernst nehmen, gerade gefühlte Ängste, reale Ängste, das muss man sehr ernst nehmen und alles dafür tun, das abzubauen. Das gibt gar keine andere Möglichkeit. Ich finde, man darf das nicht ignorieren und sagen, ja, das stimmt alles nicht. Das ist, glaube ich, falsch, sondern man muss seriös mit den Menschen reden. Ich versuche das, ich tue das. Und es ist der einzige Weg, den man gehen kann. Das ist kein leichter. Und der ist nicht mit einem Beschluss eines Parteitages zu Ende, sondern das ist eine permanente Auseinandersetzung. Das hat es schon immer gegeben. Ich komme aus einem Land, wo Israel zum Hort des Imperialismus gemacht worden ist und Palästina mit Yasser Arafat sozusagen die Freiheit war. Ich habe unendlich viel dazugelernt. Und ich wünsche mir, dass ganz viele ganz viel lernen. Das hat überhaupt nichts damit zu tun, dass man dann irgendwann vielleicht in der Nähe eines Benjamin Netanyahu ist. Ich hoffe im Übrigen, dass bei den Wahlen im September es dann einen anderen Ministerpräsidenten in Israel gibt. Ja. Und vielleicht macht manches das für uns dann auch leichter.

0: Sie sprachen von Instrumentalisierung. Instrumentalisieren kann man aber nur, wenn es Anlässe oder Aufhänger dazu gibt. Ich erinnere mich da an die Worte von Mercedes Gassay, die auf ihrem Parteitag gesagt hat, in den öffentlich-rechtlichen Sendern und im Bundestag säßen die größten Verbrecher und schlimmsten Kriminellen. Halten Sie das für richtig und hilfreich?
1: Ich teile diese Aussage überhaupt nicht. Ich bin und werde bleiben ein Verteidiger des öffentlich-rechtlichen Rundfunks. Bei aller Kritik, die man anbringen kann, ist dieser Ausdruck völlig falsch. Er stimmt im Übrigen auch nicht mit der Position der Linken überein. Dass man damit Pluspunkte sammelt, das macht mich mehr als nachdenklich und ich finde das nochmal falsch. Ich werde das immer verteidigen, weil, wenn es wirklich einen Bildungsauftrag gibt, wer, wenn nicht die Öffentlich-Rechtlichen, sollen diesen erfüllen? Und sie erfüllen ihn auch. Nochmal, ich kann täglich kritisieren und das mit gutem Grund, aber ich bin auch täglich ein Verteidiger und werde das bleiben. Alles andere, das ist ein Stück weit diese Dialektik, die ich wirklich von Lothar Bisky, der ein großer Verteidiger des öffentlich-rechtlichen Fernsehens und Rundfunks war, gelernt habe. Dabei werde ich bleiben und ich finde, dass man auch jungen Menschen diese Position nahebringen sollte. Was wären wir ohne öffentlich-rechtlichen Rundfunk?
0: Wie bringen Sie das in die Partei ein? Das ist ja geschehen und die Frau wurde in den Vorstand gewählt.
2: Und es gab lauten Applaus.
1: Also das beides hat mich mehr als nachdenklich gemacht und es ist völlig klar, dass diese Position, also meine jetzt, vor allen Dingen deutlich gesagt werden muss, dass ich das nicht teile, dass ich das falsch finde und dafür bin ich immer noch Abgeordneter des Deutschen Bundestages und ich glaube, da gibt es eine große Mehrheit in der Fraktion, vielleicht sogar eine Einstimmigkeit, dass man niemals den Öffentlich-Rechtlichen nochmal jeden Tag kritisieren und jeden Tag ärgere ich mich darüber. Darum geht es überhaupt nicht. Es geht nur darum, dass man trotzdem diesen nicht nur Mut hat, sondern diese Normalität, dass man das verteidigt. Und das ist auch ähnlich wie andere Punkte eine permanente Aufgabe, weil so eine Aussage, die natürlich auch taktisch gewählt worden ist, weil man glaubt, damit Stimmen zu gewinnen. Und das war ja sogar erfolgreich. Aber das finde ich falsch, das macht man nicht. Wir sind nicht in einem Wahlkampf, sondern es geht in vielen Fällen dann auch um politische Überzeugung. Und hier ist wirklich auch die Programmlage der Linken deutlich verletzt, denn wir haben dort auch programmatisch eine klare und eindeutige Position.

0: Nochmal zurückgehen zu den Weinen jetzt in Osten Deutschland, Sachsen-Anhalt, aber auch Mecklenburg-Vorpommern, aber Sachsen-Anhalt. Laut aktuellen Umfragen sind knapp 40% Wählerpotenzial für die AfD. Die Linke war selber mal bei knapp 20, wurde als die ostdeutsche Partei angesehen, ist mittlerweile, glaube ich, so bei 12, 13 angekommen, war auch schon mal darunter. Was hat vielleicht die Linke falsch gemacht, dass sie so viele Wähler verloren hat? Oder andersrum, rein marketingmäßig, was macht die AfD richtig, so viele Wähler oder so viele Menschen von sich zu überzeugen?
1: Nun will ich zunächst sagen, wenn ich dafür die Lösung hätte, würde ich sie sofort sagen, vor allen Dingen meinen Kolleginnen und Kollegen in Sachsen-Anhalt. Aber ich bin in einigen Punkten relativ klar, weil sie kaum veränderbar sind. Erstens ist ein Punkt, dass die Linke bereit war, auch Verantwortung im Sinne von Regierungsverantwortung zu übernehmen. Wir stellen Oberbürgermeister, Landräte, Bürgermeister und diese haben natürlich sich an die Gesetze der Bundesrepublik Deutschland zu halten. Ich selbst komme aus Rostock mit einer Oberbürgermeisterin von der Linken und einer rot-roten Landesregierung und es gibt natürlich dann die Bäckerin, die mir sagt, die Leute kaufen immer noch nicht mehr Brötchen, obwohl ihr in dieser Verantwortung seid. Das ist einfach ein Punkt, den man kaum auflösen kann. Und das gehört mit dazu, wenn wir immer die Oppositionsrolle eingenommen hätten auf allen Ebenen, wäre manches sicherlich leichter. Trotzdem, wenn es darum geht, Probleme von Menschen zu lösen, kommt es darauf an, dass man genau das annimmt. Und da muss man manche Bereitschaft haben. Zweitens ist es natürlich so, dass die Linke den Charakter, dass wir vor Ort mit Menschen nicht nur reden, verloren hatte. Auch in Sachsen-Anhalt waren wir in schlechten Zeiten unter 5%. Es gibt de facto ein Wiederauferstehen der Linken. Und ich bin stolz darauf, was die Linke in Sachsen-Anhalt wirklich hinbekommt. Und ich wünsche mir, dass sie erfolgreich sind, dass sie nicht nur drittstärkste Partei werden, sondern ein tolles Ergebnis besser als das letzte einfahren. Aber das ist harte Arbeit. Und da ist das Gespräch mit Menschen. Und ich sage immer, bergauf ist viel schwieriger als bergab. Bergab geht's ganz schnell und das haben wir an vielen Stellen gesehen. Ich will daran erinnern, das ist anderthalb Jahre her, da war die Linke bundesweit in den besten Umfragen bei 3%, in vielen gar nicht mehr aufgeführt. Das ist jetzt anders und natürlich bringt immer Wachstum auch Probleme mit sich, aber in Sachsen-Anhalt geht es jetzt darum, den 6.9. ins Visier zu nehmen und alle taktischen Überlegungen, ob man mit denen kann oder denen kann. Die Entwicklung des Landes Sachsen-Anhalt wird sich wesentlich an unserem Ergebnis festmachen. Davon bin ich fest überzeugt, weil es ist doch klar, mal gesetzt den Fall, wir würden 6% bekommen, dann sagen doch alle, na gut, diese Positionen müssen sich nicht widerspiegeln. Das ist immer so gewesen. Also wenn ich mal in Urzeiten zurückgehe, es gab mal einen Kanzler, die Älteren erinnern sich, der hieß Gerhard Schröder, der hat zu mir mal gesagt, naja, wenn ihr stärker werdet, dann kann ich Probleme des Ostens aufnehmen. Aber wenn ihr nicht stärker werdet, wie soll ich das dann den Großindustriellen erklären? So, nun teile ich das alles nicht, aber ich muss das doch ernst nehmen. Und genauso ist das jetzt auch bei den Wahlen. Eine starke Linke wird dazu führen, dass es auch eine soziale Komponente im Land gibt und das ist so dringend notwendig, weil ich bin der festen Überzeugung, wir brauchen den Ausgleich, wir brauchen Zusammenhalt, damit die Gesellschaft weiter funktioniert. Dann bin ich immer auch dafür, dass es Konservative gibt mit ordentlichen konservativen Positionen. Ich streite mit denen gern. Aber bitte auf demokratischem Wege. Ich war in einer Gesellschaft und hatte einmal in meinem Leben immer recht. Das reicht für ein Leben.

0: Ex-Parteichef Jan von Aken forderte eine revolutionäre Freundlichkeit. Seitdem grübeln wir über das Wort nach, was eine revolutionäre Freundlichkeit konkret bedeuten könnte. Eine sozialistische Volkspartei hier in Deutschland, so hat er gesagt, das sei sein Traum, die hat das Zeug von 20-25% der Stimmen. Damit macht man keine Revolution. Wie kann man sich das also vorstellen mit der revolutionären Freundlichkeit?
1: Also zunächst mal stimme ich ausdrücklich zu, dass Freundlichkeit ganz wichtig ist. Wenn man gerade bei Linken die Probleme dieser Welt alle im Gesicht sieht, dann ist das nicht einladend für Wählerinnen und Wähler, sondern deswegen ist Freundlichkeit ein wichtiger Punkt. Und auf der anderen Seite stimmt auch, dass man die strategischen Ziele nicht aus dem Blick verlieren darf. Deswegen ist der Begriff der revolutionären Freundlichkeit einer, der mir durchaus sympathisch ist. Ich finde aber, das zeigt sich vor allem im Konkreten. Die Menschen, die vor Ort für die Linke stehen, in den Kommunen, in Vereinen, in Verbänden, das sind diejenigen, die genau das hinkriegen oder eben nicht. Und dazu gehört vor allen Dingen, dass man nicht die Leiden dieser Welt alle im Gesicht trägt, weil das ist nicht werbend, sondern das ist eher abstoßend und ich wünsche mir das. Ja, ich benenne sie gerne, aber eine humorlose Linke ist keine Linke.
0: Meinte er das nicht eher ideologisch als mental?
1: Ich glaube, dass er beides meinte. Vor allen Dingen aber mental zuallererst, weil ich kenne ihn ja auch und er hat immer ein Lächeln auf den Lippen. Aber es ist natürlich auch ideologisch, wenn man werben will, wenn man mehr Menschen begeistern will, dann ist das überhaupt nicht möglich mit Verbissenheit.
0: Können Sie da mal in die Tiefe gehen? Was meint ideologische Freundlichkeit?
1: Ideologische Freundlichkeit heißt, dass viele Dinge, die wir glauben, die verändert werden müssen, dass man wirklich an die Wurzeln der Veränderung geht. Also auch an die Eigentumsverhältnisse. Das geht natürlich nicht, wie die politische Konkurrenz sagt, enteignen, enteignen wollen die und ganz schlimm, Deutsche wohnen enteignen in Berlin, ganz furchtbar. Ja, ich sage, werben dafür, was Sinn gibt. Warum ist Vergesellschaftung etwas Sinnvolles bei Schlüsselindustrien oder beim Abwasser? Warum kann das sinnvoll sein? Warum ist es nicht sinnvoll, dass man damit Profite macht? Warum ist es nicht sinnvoll, dass man mit der Gesundheit Profite macht? Das ist ja im Kern was Revolutionäres. Das ist im Kern was Revolutionäres, wenn man das verändert, wenn man wirklich dahin kommt, dass es Gemeinnutz, Gemeineigentum gibt. Und das kriegt man nicht hin, indem man zuallererst sagt, enteignen, weil dann wird ganz laut geschrien, DDR, Sozialismus, der Geigenbauer wird enteignet und zum VEB gemacht und das ist dann eine Katastrophe. Nein, man muss genau das Maß finden. Und deswegen ist das selbstverständlich auch eine ideologische Komponente.
2: Erinnert mich so ein bisschen an den japanischen Philosophen Kōhei Saitō. Er fordert so eine Art schwarzen Sozialismus, nennt er das. Also er sieht auch den Klimawandel als ganz großes Problem, sieht gewisse Tendenzen als große Probleme an, eben dass sehr viele Staaten ins rechte Lager abrücken, USA als größtes Beispiel oder Frankreich, Le Pen etc., in Deutschland die AfD, und sagt aber, wir brauchen eine Lösung, die uns allen hilft. Und schwarzer Sozialismus, sagt er, er will nicht zurück zur DDR oder Sowjetunion, Enteignung und Planwirtschaft, aber er meint, die Staaten müssen mehr in die Verantwortung gehen und eben auch mehr gegen den Klimawandel machen, weil das wird das ganz große Problem der Menschheit in den nächsten 100 Jahren werden. Wie stehen Sie dazu?
1: Also in jedem Fall hat er insoweit recht, dass der Klimawandel eines der herausragenden Probleme sein wird. Wenn wir an vielen Stellen so weitermachen, dann gefährden wir die Zukunft der nächsten Generationen. Ich bin aber auch der festen Überzeugung, dass der Klimawandel sehr wohl etwas mit den Produktionsverhältnissen zu tun hat. Das hat etwas mit Kapital und Verwertung zu tun. Wenn das nicht mehr wäre, kann man auch diesen Punkt des Klimawandels, der von Menschen gemacht ist, anders angehen. Denn bisher ist es ja so, es gibt wunderbare Pariser Beschlüsse, Kyoto und so weiter. Aber in der Praxis wird viel zu wenig gemacht. Und dann gibt es einen Trump, der sagt, alles Quatsch. Dann gibt es einen Erdogan, der sagt, alles Quatsch. Und das, deswegen werbe ich dafür, dass man gerade das Thema Klimawandel immer auch mit einer sozialen Komponente versieht. Denn man schafft nur diese Herausforderung zu bewältigen, wenn man die Mehrheit der Menschen mitnimmt in einem guten Sinne. Und das wird nur, wenn man es schafft, dass die Bewältigung des Klimawandels dem Einzelnen etwas bringt. Weil ansonsten ist es so, ich bin in einem Alter, dass ich sage, na gut, in 20 Jahren ist es noch nicht so weit. Und das ist, glaube ich, ein Riesenfehler. Wir müssen dafür sorgen, dass immer die soziale Verantwortung gesehen wird. Und deshalb ist das auch eine Frage von Kapitalverhältnissen, von Produktionsverhältnissen. Ich meine, ein Zurück zu DDR oder Staatssozialismus wird es nicht geben. Das ist auch gut so. Aber dass wir eine Demokratisierung der Gesellschaft brauchen, dass wir am Ende des Tages eine andere Ordnung der Gesellschaft brauchen, das scheint mir sinnvoll. Und da ich Norddeutscher bin, sage ich auch ganz klar, Steuern heißen Steuern, um ein Land zu steuern. Und die jetzige Situation ist eben nicht befriedigend. Es ist so, dass auf der einen Seite der unendliche Reichtum wächst, auch indem man den Klimawandel ausnutzt. Und auf der anderen Seite gibt es Armut. Reiche, für die ist der Klimawandel kein Problem. Die haben teure Klimaanlagen und anderes. Und andere, die darben unter den Hitzewellen, unter Fluten und Ähnlichem. Deshalb, ja, der hat recht, aber ich möchte es bitte erweitern und nicht nur sagen, wir müssen das bewältigen. Das wäre zu kurz gegriffen. Es ist eine gesellschaftliche Frage, eine gesellschaftspolitische Frage. Und ich finde, wir dürfen uns nicht damit abfinden, dieses Land oder die Welt geht nach rechts. Nein. Es geht darum zu kämpfen, dass genau das nicht geschieht. Und wir haben eine Chance. Wir haben eine Chance, im Übrigen auch bei den Wahlen im Osten ein kleines Zeichen zu setzen, dass es auch Richtung links gehen kann.

0: Vielen Dank, Herr Dr. Bartsch, dass Sie uns dieses Interview gewährten. Ja, und wir haben noch viele, viele Fragen gehabt, aber wir bringen das nicht in einer Stunde unter, vielleicht irgendwann mal in einem oder zwei Jahren an derselben Stelle wieder.
1: Wenn Sie dann noch Interesse haben, immer sehr gern gesellschaftliche Probleme und vor allen Dingen mindestens das Andeuten von Lösungsoptionen scheint mir sehr wichtig zu sein. Wir haben allesamt in diesem Land einen Bildungsauftrag. Wunderbar, dass Sie den wahrnehmen, und ich will gerne meinen kleinen Beitrag leisten.
0: Vielen Dank.
2: Vielen Dank.

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3: Willkommen zum Wunschkonzert von Kumpango Green Voices. Heute wird's ganz besonders, denn wir tauschen gemeinsam ein in die musikalische Welt unserer Freiwilligen. Jeder von ihnen hat ein Lied ausgewählt, das mehr ist als nur Musik. Es sind Songs, die Kraft geben, Mut machen, an Zuhause erinnern oder einfach gute Laune verbreiten. Manche Lieder begleiten uns seit Jahren, andere entdecken wir ganz neu, doch alle haben eines gemeinsam. Sie erzählen Geschichten, Geschichten von Hoffnung, Freundschaft, Neuanfangen oder kleinen Momenten, die unseren Herz berühren. Lehnt euch zurück, hört zu und spürt mit uns, wie sehr Musik verbindet. Viele Freunde beim Zuhören, schön, dass ihr da seid.

0: Und wir sind zurück in der Studio. Es war ein Lied von ukrainischer Folkbank Folkulaka Son. Und für heute hat unsere Redaktorin Sophia Kisil einen sehr interessanten Beitrag vorbereitet. Sie hat Menschen von vielen verschiedenen Ländern, am meisten von globalen Süd, darüber besprochen, wie hat ihre Identität sich verändert, weil Prozess der Integration. Auch wie es darüber geht, wie sie sich entwickelt und welche neue Interesse oder Personaltraits haben sie entwickelt, in der Prozess von Migration und Integrierung zu neuen Land. Hören wir jetzt zu.
1: Was bedeutet es eigentlich, seine Heimat zu verlassen und in einem neuen Land ein neues Leben zu beginnen? Migration wird oft anhand von Zahlen, Statistiken und politischen Debatten diskutiert. Aber hinter jeder Zahl steht ein Mensch mit einer eigenen Geschichte, einer eigenen Identität und seinen persönlichen Erfahrungen. Für manche bedeutet Migration eine bewusste Entscheidung für neue Möglichkeiten. Für andere ist es mit Verlust, Unsicherheit oder sogar Flucht verbunden. Und wieder andere verlassen ihre Heimat, ohne wirklich zu wissen, was sie am neuen Ort erwartet. In unserer heutigen Sendung möchten wir nicht über Migration als abstraktes Thema sprechen, sondern den Mensch selbst zu hören. Wir haben mit Menschen aus verschiedenen Teilen der Welt gesprochen, aus Indien, Mexiko, Senegal, Afghanistan. Ihre Erfahrungen zeigen, wie unterschiedlich Migration sein kann und gleichzeitig, wie viele Gemeinsamkeiten es beim Ankommen in einem neuen Land gibt. Im Mittelpunkt steht dabei eine Frage: Wie verändert Migration unsere Identität und wann fühlt man sich ein fremder Ort wirklich wie ein Zuhause an? Unsere erste Gesprächspartnerin kommt aus Indien und lebt heute in Berlin. Wir haben darüber gesprochen, wie sich das eigene Selbstbild nach dem Umzug nach Deutschland verändert, welche Rolle die indische Diaspora spielt und wie schwierig oder einfach es sein kann, die eigene Kultur zu bewahren und gleichzeitig Teil der deutschen Gesellschaft zu werden.
2: Hallo, ich heiße Alicia und komme aus Kerala in Südindien und lebe seit einigen Jahren in Deutschland. In Indien habe ich im IT-Bereich als Softwareentwicklerin gearbeitet. Nachdem ich nach Deutschland gekommen bin, hat sich mein Leben ziemlich verändert. Ich musste nicht nur die Sprache lernen, sondern mich auch an eine neue Kultur und eine andere Art zu leben gewöhnen. Früher hätte ich mir nicht vorstellen können, dass ich mich auf Deutsch unterhalten, hier arbeiten und meinen eigenen Weg finden würde. Am Anfang war vieles neu und manchmal sehr schwierig. Aber heute sehe ich diese Erfahrung als wichtigen Teil meiner persönlichen Entwicklung. Ich würde nicht sagen, dass ich ein völlig neuer Mensch geworden bin. Ich glaube eher, dass ich mich weiterentwickelt habe. Durch das Leben in einem anderen Land habe ich viel über mich selbst gelernt. Früher war ich vielleicht stärker mit meiner Herkunft und meinem bisherigen Leben verbunden. Heute fühle ich mich gleichzeitig mit meiner indischen und mit meinem Leben in Deutschland verbunden. Ich habe gelernt, dass Identität nicht unbedingt etwas Festes ist. Sie kann sich verändern und erweitern. Ich muss mich also nicht zwischen meiner Herkunft und meinem Leben in Deutschland entscheiden. Beides gehört heute zu mir. Natürlich habe ich Kontakt zu Menschen aus meiner eigenen Community und unterschiedlichen kulturellen Hintergründen. Besonders schön finde ich, was uns verbindet, ist nicht nur die gemeinsame Herkunft. Oft geht es um ähnliche Erfahrungen. Wir leben in einem anderen Land, müssen uns mit einer neuen Sprache auseinandersetzen und versuchen gleichzeitig unsere eigene Kultur nicht zu verlieren. Natürlich ist es schön, manchmal unsere Muttersprache zu sprechen, indisches Essen zu essen oder über gemeinsame Traditionen und Ernährungen zu sprechen. Dadurch fühlt man sich ein bisschen mehr zu Hause. Eine Community kann eine wichtige Brücke sein, besonders am Anfang. Wenn man neu in einem Land ist, kann man dort Informationen bekommen, Menschen kennenlernen und Unterstützung finden. Das gibt einem Sicherheit. Aber wenn man ausschließlich in dieser Community bleibt, kann daraus auch eine Art Blase entstehen. Dann hat man vielleicht weniger Kontakt zur deutschen Gesellschaft und weniger Möglichkeiten, die Sprache wirklich zu üben. Für mich ist deshalb eine Balance wichtig. Die Community kann einem Halt geben, aber gleichzeitig sollte man offen für die Gesellschaft sein, in der man lebt. Ich glaube nicht, dass der Kontakt zur Diaspora unbedingt notwendig ist. Man kann seine eigene Kultur auch selbst bewahren. Zum Beispiel durch die Sprache, das Essen, Musik, Bücher, Filme oder den Kontakt mit der Familie. Trotzdem kann eine Community sehr hilfreich sein, wenn man Menschen trifft, die ähnliche Erfahrungen gemacht haben. Fühlt man sich oft verstanden? Man muss nicht alles erklären, weil die anderen bestimmte Erfahrungen bereits kennen. Für mich ist beides wichtig, meine eigene Verbindung zu meiner Kultur und gleichzeitig der Kontakt zu anderen Menschen. Ich versuche, meine Kultur nicht als etwas zu sehen, das ich aufgeben muss, um mich in Deutschland zu integrieren. Ich kann meine eigene Kultur behalten und gleichzeitig offen für eine andere Kultur sein. Zu Hause koche ich zum Beispiel gerne indisches Essen und spreche Malayalam mit meiner Familie. Gleichzeitig lerne ich Deutsch und treffe Menschen aus verschiedenen Ländern und versuche immer mehr am Alltag in Deutschland teilzunehmen. Für mich bedeutet Integration nicht, meine Herkunft zu vergessen. Integration bedeutet für mich, neue Dinge kennenzulernen und ein Teil der Gesellschaft zu werden, ohne meine eigene Identität aufgeben zu müssen. Ich glaube, das Wichtigste war die Zeit. Am Anfang fühlt sich vieles fremd an. Die Sprache, die Regel, die Mentalität und sogar ganz normale Alltagssituationen. Mit der Zeit habe ich aber gelernt, selbstständiger zu werden. Besonders die deutsche Sprache hat dabei eine große Rolle gespielt. Je mehr ich Deutsch verstanden und gesprochen habe, desto sicherer habe ich mich gefühlt. Auch kleine Dinge haben geholfen, Menschen kennenzulernen, im Alltag selbstständig Dinge zu erledigen, neue Orte zu entdecken und meine eigenen Erfahrungen zu sammeln. Heute fühle ich mich nicht so, also müsste ich mich zwischen Indien und Deutschland entscheiden. Ich habe meine Wurzeln in Indien, aber gleichzeitig ist Deutschland ein wichtiger Teil meines Lebens geworden. Und ich glaube, genau dieses Gefühl hat mir geholfen, mich hier zu Hause zu fühlen.
1: Die Geschichte aus Indien zeigt bereits ein wichtiges Spannungsfeld der Migration. Einerseits gibt es den Wunsch, die eigene Herkunft und kulturelle Identität zu bewahren. Andererseits entsteht gleichzeitig der Wunsch, sich in der neuen Gesellschaft wirklich zu Hause zu fühlen. Dabei kann die Diaspora eine wichtige Rolle spielen. Menschen treffen andere, die ähnliche Erfahrungen gemacht haben, sprechen ihre Sprachen, teilen bestimmte Traditionen und müssen sich nicht ständig erklären. Aber genau hier entsteht auch eine interessante Frage. Ist die eigene Community eine Brücke zur neuen Gesellschaft oder kann sie manchmal auch zu einer Art Schutzraum werden, in dem man sich zwar sicher fühlt, aber weniger Kontakt zur Mehrheitsgesellschaft hat? Diese Frage stellt sich nicht nur Menschen aus Asien. Auch für Migranten und Migranten aus anderen Regionen der Welt kann die eigene Community ein wichtiger Teil des Ankommens sein. Ein ganz anderer Blick auf diese Erfahrung kommt aus Mexiko.
0: In den vorherigen Sendungen haben wir euch Lieder vorgestellt, die sich unsere Gäste gewünscht haben. Und auch heute ist es wieder so. Wir hören jetzt zu einem Lied aus Indien.

0: Und jetzt hören wir ein Interview, das Sophia im Rahmen unserer Sendung Nachhaltigkeit im Alltag mit Rupert Hastrow geführt hat. In diesem Gespräch berichtet er über das Projekt Circular City, das Menschen aus sozialen Randgruppen für Kreislaufwirtschaft begeistert. Außerdem spricht er über die Bedeutung von Bildung und die Herausforderungen bei der Umsetzung nachhaltiger Ideen in der Praxis.
1: Können Sie bitte sich ganz kurz vorstellen?
2: Ich bin Rupert, ich arbeite für Comparative Research Network. Das ist eine Berliner NGO, die vor allen Dingen europäische Projekte durchführt, also mit Partnern aus anderen europäischen Ländern und in Bereichen wie vor allem die Kreislaufwirtschaft.
1: Super, vielen Dank. Was machen Sie heute in diesem Event?
2: Ja, also wir haben hier heute als Organisation mehrere Stationen. Andere Organisationen werden andere Stationen aufbauen. Wir haben hier eine Station um unser Projekt Circular City. Da geht es um Kreislaufwirtschaft für Sozialunternehmen. Das heißt, für Unternehmen, Sozialunternehmen, in bestimmten Sinne Sozialunternehmen, die mit Menschen aus sozialen Randgruppen arbeiten. Und wir wollen versuchen, diese Menschen für die Kreislaufwirtschaft zu interessieren und ihnen vielleicht Beschäftigungsmöglichkeiten anzubieten. Also zumindest so eine Art Blaupause dafür schaffen, damit zum Beispiel Sozialarbeiter und andere Leute, die in diesem Bereich arbeiten, eben Material, Lehrmaterial zur Verfügung haben und Ideen bekommen, wie sie das vermitteln können.
1: Super, vielen Dank. Was verstehen Sie eigentlich also unter Kreislaufwirtschaft und warum ist Ihre Meinung nach so wichtig?
2: Das geht schon länger so, dass wir über die Begrenzung unserer Ressourcen diskutieren. Das heißt, das ist hauptsächlich im Zusammenhang mit Erdöl, aber auch anderen Mineralien. Und es geht eben darum, diese Ressourcenausnutzung zu begrenzen, damit wir auch in Zukunft noch nachhaltiger leben können und diese Ressourcen irgendwie zur Verfügung haben stellen. Und die traditionelle Wirtschaft heißt
3: of support. And this time it has been different. And I feel very lucky because I have my German partner.
2: Werfen, einmal produziert, verwendet, weggeworfen. Und die Kreislaufwirtschaft versucht eben bestimmte Kreisläufe herzustellen, in der Material wiederverwendet wird oder recycelt. Da gibt es eben verschiedene Strategien, um eben die Ressourcen besser auszunutzen. Perfekt ist es natürlich noch nicht, denn sonst dürfen wir überhaupt keinen Bergbau mehr betreiben. Aber gut, das ist...
1: Super, vielen Dank. Das ist wirklich sehr interessant, Das alles zu verstehen. Ich wollte auch Ihnen fragen, was verbinden Sie persönlich mit dem Begriff nachhaltiger Alltag?
3: Even like I'm situations in which I'm not pushing me outside of this comfort zone. And this is maybe even like slowing down my confidence or my integration in this like new German life that I am building. But yeah, for me, I think that the ideal would be having a balance, no, between having a community that supports you without becoming the only place where you can feel comfortable. I think my Mexican identity is something I carry with me. Like, it doesn't matter where I am, it doesn't matter who I am surrounded by, like, it's something mine, it's part of me. But I have realized that being around people who share your same background, like, they can really reinforce, like, this part of identity in a super particular way. For example, I don't know, like, you don't have to explain certain references or jokes or memes or food or like this feeling of homesickness, because you know that you're connected through these like shared understanding with these people. And I feel like, staying connected to this diaspora for me could become like a really meaningful way of keeping that sense of identity alive while living here. Well, I think for me, the most important thing to keep this balance is curiosity. I mean, like, I want to keep my Mexican identity, but I also try to stay interested and open-minded into the German culture and the society and unspoken rules and everyday life. And in my case, I also, like, I am sharing this this project with my German partner. So that for me, it's like my own window into German society sometimes. And yeah, I think it's important to keep cultivating that curiosity about the country where I'm trying to build a life. And at the same time, I don't think I have to choose between being Mexican and genuinely engaging with German society, because I think that both can coexist. To be honest, I don't think I'm completely there yet. I mean, I've only been here for less than a year, so that's a very short time compared to other Mexican people. So I still feel like I have a long way to go. And of course, my hope is that Germany will eventually feel like home too. But yeah, Mexico will always be my first home. Mexico is my heart. All my family and my friends live there. So yeah, I don't know. Like, I would like to keep both places present in my life. And that's part of our project with my partner. But oh yeah, I think I'm still in the process of figuring out what feeling at home here means for me, because I would really like to hold both places in my heart.
4: Wenn man die beiden Geschichten miteinander vergleichen, wird deutlich, Integration bedeutet nicht unbedingt, die eigene Herkunft hinter sich zu lassen. Im Gegenteil, für viele Menschen ist die eigene Kultur gerade in einem neuen Land besonders wichtig. Sprachen, Essen, Musik, Religion, Familie und Freundschaften können dabei helfen, ein Gefühl von Sicherheit und Zugehörigkeit zu bewahren. Gleichzeitig verändern sich die eigene Identität oft ganz automatisch. Man übernimmt neue Gewohnheiten, lernt neue Regeln des Zusammenlebens kennen und entwickelt vielleicht sogar eine Identität, die zwischen verschiedenen Kulturen liegt. Man ist dann nicht mehr nur das, was man von der Migration war, aber auch nicht einfach ein völlig anderer Mensch. Man entwickelt sich weiter. Und diese Erfahrung wird besonders interessant, wenn wir nach Westafrika schauen. Unser nächster Gesprächspartner kommt aus Senegal.
3: Hi, my name is Valeria. I'm from Mexico. I'm 39 years old.
4: And im Gespräch mit unseren Gesprächspartnerinnen aus Senegal haben wir uns vor allem mit der Bedeutung von Familie, Gemeinschaft und Diaspora beschäftigt. Was passiert, wenn die Menschen, die einem im Leben am nächsten stehen, plötzlich tausende Kilometer entfernt leben? Und kann eine neue Community in Berlin ein Stück dieser Vertrauensumgebung ersetzen?
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4: Die Geschichte aus Senegal macht einen weiteren Aspekt deutlich. Migration bedeutet nicht nur, einen neuen Ort kennenzulernen, sie bedeutet oft auch, Beziehungen neu zu organisieren. Familie kann plötzlich über WhatsApp, Telefonate oder Videoanrufe stattfinden. Freundschaften müssen über große Entfernungen aufrechterhalten werden. Gleichzeitig entstehen neue Beziehungen in Deutschland. Interessant ist dabei, dass Migration nicht unbedingt bedeutet, dass man sich für eine einzige Identität entscheiden muss. Ein Mensch kann sich gleichzeitig mit einem Herkunftsland verbunden fühlen und sich in Deutschland ein neues Leben aufbauen. Man kann sich an zwei Orten zu Hause fühlen oder an keinem vollständig. Doch nicht jede Migration entsteht unter denselben Bedingungen. Für manche Menschen ist ein Umzug vor allem eine persönliche oder berufliche Entscheidung. Für andere ist die Situation viel existenzieller. Das zeigt die Geschichte unseres nächsten Gesprächspartners aus Afghanistan.
6: Aber vorher wir diese nächste Geschichte hören zu, hören wir jetzt ein Lied von unserer Gesprächspartnerin gewünscht aus Senegal.

0: Und jetzt gehen wir weiter mit Geschichte unserer Gesprächspartner aus Afghanistan.
1: Unser Gesprächspartner aus Afghanistan hat einen anderen Weg hinter sich. Seine Migration steht nicht nur im Zusammenhang mit persönlichen Entscheidungen und neuen Möglichkeiten, sondern auch mit den schwierigen politischen und gesellschaftlichen Bedingungen in seinem Herkunftsland. Im Mittelpunkt unseres Gesprächs stehen deshalb Fragen nach Verlust, Sicherheit, Identität und der Frage, was Heimat bedeutet, wenn man sie nicht freiwillig verlassen konnte.
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1: Wenn wir die bisherigen Geschichten miteinander vergleichen, wird ein entscheidender Unterschied sichtbar. Migration ist nicht für alle Menschen dasselbe. Eine Person aus einem EU-Land, beispielsweise aus Litauen, kann innerhalb der Europäischen Union relativ frei reisen, arbeiten und ihren Wohnort wechseln. Die rechtlichen Voraussetzungen sind grundsätzlich andere als für Menschen aus Ländern außerhalb der EU. Auch Menschen aus wirtschaftsstärkeren Herkunftsländern können bei einer Migration eine Möglichkeit haben, als Menschen, die aus Ländern kommen, in denen politische Instabilität, Armut oder Konflikte eine große Rolle spielen. Das bedeutet aber nicht, dass die Anpassung für EU-Migranten und Migranten automatisch einfach ist. Nehmen wir zum Beispiel eine Frau aus Litauen, Christina, die nach Deutschland zieht. Sie muss vielleicht keine völlig neue Aufenthaltsgrundlage schaffen und kann sich innerhalb des europäischen Arbeitsmarkts bewegen. Trotzdem kann sie mit Sprachbarrieren, kulturellen Unterschieden, Einsamkeit oder dem Gefühl konfrontiert sein, nicht wirklich dazu zu gehören. Ein Mensch aus einem sogenannten Entwicklungsland kann dagegen mit zusätzlichen bürokratischen, finanziellen oder rechtlichen Hindernissen konfrontiert sein. Gleichzeitig kann gerade die eigene Diaspora eine besonders wichtige Unterstützung bieten. Der entscheidende Punkt ist also, die rechtlichen und wirtschaftlichen Ausgangsbedingungen können sehr unterschiedlich sein, aber das persönliche Gefühl des Fremdseins kennt keine Staatsgrenzen. Eine EU-Migrantin kann sich trotz relativ einfacher rechtlicher Bedingungen fremd fühlen. Und ein Mensch aus einem Nicht-EU-Land kann trotz großer Hindernisse eine starke Gemeinschaft finden und sich in Deutschland zu Hause fühlen. Damit kommen wir zu unserer letzten Geschichte. Sie führt uns nach Litauen und damit innerhalb der Europäischen Union. Unser Gesprächspartner aus Afghanistan hat einen anderen Weg hinter sich. Seine Migration steht nicht nur im Zusammenhang mit persönlichen Entscheidungen und neuen Möglichkeiten, sondern auch mit den schwierigen politischen und gesellschaftlichen Bedingungen in seinem Herkunftsland. Im Mittelpunkt unseres Gesprächs stehen deshalb Fragen nach Verlust, Sicherheit, Identität und der Frage, was Heimat bedeutet, wenn man sie nicht freiwillig verlassen konnte.
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1: Unsere letzte Gesprächspartnerin kommt aus Litauen und lebt heute in Deutschland. Ihre Geschichte ermöglicht uns einen interessanten Vergleich. Sie ist ebenfalls Migrantin, aber ihre rechtliche und politische Ausgangssituation unterscheidet sich deutlich von unseren Gesprächspartnern aus Indien, Mexiko, Senegal und Afghanistan. Wir haben sie gefragt, warum sie Litauen verlassen hat, welche Schwierigkeiten sie in Deutschland erlebt hat und ob sie Tatsache, aus einem EU-Land zu kommen, das Ankommen tatsächlich einfacher gemacht hat. Außerdem ging es um eine zentrale Frage unserer Sendung. Wann fühlt man sich nicht mehr wie ein Fremder, sondern wirklich zu Hause?
3: Hallo, guten Tag. Ich heiße Christina und ich kam vor 8 Jahren nach Berlin. Und ich kam zuerst fürs mein Studium und jetzt bin ich hier geblieben. Da ich so lange hier bin, ich weiß nicht mehr, was war am meisten überraschend. Aber ich glaube, das war immer so etwas Positives, dass Leute hier so nett sind, dass ich so viele gute Leute kennenlernen durfte. Und mit Berlin assoziiere ich was Positives. Also als ich nach Deutschland kam, direkt nach Berlin, ich war 19 Jahre alt, also ich war ganz jung. Und ich bin eigentlich dann in Berlin erwachsen geworden und jetzt kann ich, naja, so sagen, dass ich nur das Leben, das Erwachsenenleben nur in Deutschland kenne. Ich kenne den Leben nicht so ganz genau in Litauen. Und Leben hier hat mich sehr positiv geprägt, denke ich. Also, weil ich habe so viel gelernt, so viel über mich, über das Welt. Ich habe so viele gute Leute kennengelernt. Naja, also ich kann wahrscheinlich auch schon sagen, dass ich ein neuer Mensch geworden bin.

Fall nicht in diesem Bubble bleiben. Ich wollte mich öffnen, weil ich war und ich bin immer noch sehr introvertiert. Und ich habe mir dann gesagt, dass ich muss mit Leuten reden, mit Leuten aus verschiedenen Ländern, aus verschiedenen Kulturen, weil ich bin hier. Also deswegen bin ich hier, deswegen studiere ich nicht in Litauen. Für mich litauische Diaspora, litauische Community zu finden, das war gar nicht wichtig. Das war kein Thema für mich. Ich wollte kein, also, naja, das war kein Thema für mich, also, dass ich litauische Freundin finden muss. Und ich habe keine Community auch gesucht. Also jetzt bin ich schon ein bisschen aktiv seit dieses Jahres. Wir spielen Musik, das ist so litauisch und litauisches Instrument. Der heißt Kankles. Aber wir sind nur verbunden durch Musik. Also wir sind, wie viele? Fünf litauische Frauen und wir spielen mit diesem Instrument. Manche sind ganz neu, die fangen jetzt nur erst an. Manche sind schon ein bisschen, die kennen diesen Instrument ein bisschen mehr. Also ich habe den Instrument auch schon in der Musikschule gelernt. Aber naja, wir sind so mehr verbunden durch Musik und durch diese musikalische Runde. Manchmal nehme ich an verschiedenen litauischen Community-Events teil. Aber sonst, ich mache nicht so viel. Also nur durch Musik. Musik ist etwas, was mich mit litauischer Community verbindet. Ich finde, es ist gut, den Bezug zu Diaspora zu haben, den Connection so mit Leuten aus deiner eigenen Gesellschaft oder deinem eigenen Land zu treffen. Aber ich finde, da muss man sich nicht limitieren, weil wenn man nur mit Leuten aus eigenem Land trifft, ich finde, das ist nicht so gut. Dann ist es isolierend und dann kann man nicht so wirklich sich integrieren zu diesem Land, zu Deutschland oder irgendwo, wo man jetzt lebt. Weil wenn man nur mit so Leuten aus deinem eigenen Land Zeit verbringt, dann ist es ja schon ein bisschen anders. Und man soll ja auch mit Leuten aus diesem Land, wo du jetzt bist, treffen, damit du auch ganz gut integrieren kannst und damit du diesen neuen Land deine Heimat auch nennen kannst. Ich finde, für sich selbst alleine, das ist nicht notwendig, unbedingt mit Diaspora den Kontakt zu haben, damit die eigene Identität zu bewahren. Also in meinem Fall den litauischen Identität zu bewahren. Ich glaube, man kann das auch selbst machen und aber es kommt drauf an.

ist dann, naja, schon mehr anstrengender. Und naja, dann auch, damit so Kinder mehr Kontakt zu diese Kultur, diese Community hat, weil wenn man schon noch in diesem Land, zum Beispiel ich bin noch in Litauen groß geworden, ich bin da sozialisiert geworden und naja, ich kenne mein Land, ich kenne meine Kultur und ich habe dann kein Gefühl, dass ich meine litauische Identität verliere. Aber wenn man schon in den anderen Ländern im Ausland groß wird, dann vielleicht schon. Man muss dann diese litauische Identität entdecken und dann auch lernen. Vielleicht ist es schon im Erwachsenenalter, wenn zum Beispiel es gab sehr wenig Kontakt zu litauischer Kultur, litauischer Community oder so. Aber naja, für mich persönlich, ich finde es nicht so wichtig, aber es kann auch irgendwann wichtig werden. Also ich wohne in Berlin. Und viele Leute sagen, dass Berlin ist nicht Deutschland, dass Berlin ist Berlin. Und ich kann wahrscheinlich auch zustimmen. Also ich habe nur in Berlin gelebt. Ja, deswegen ich kenne andere Städte nicht so wirklich gut. Aber Berlin ist ganz eigenes. Und deswegen, hier kann man sein, wer du bist. Du kannst sein, wer du bist. Es ist voll egal und ich hatte nie so einen Gedanken, dass ich mich als Litauerin verliere, dass ich meine litauische Identität verliere. Und ich konnte das immer sehr gut verbinden, meine ganze Freundesgruppe, ich verbringe Zeit mit Leuten aus verschiedenen Kulturen und es ist immer bei uns so ein Austausch. Wir tauschen uns aus, was macht man in dieser Kultur, in diesem Fall, was macht man in anderer Kultur, welche Feste, welche Traditionen hat man und ich glaube, ich hatte keine Schwierigkeit, hier Heimat zu finden, hier zu Hause zu fühlen. Und ja, ich habe mir immer willkommen gefühlt. Und ja, und deswegen bin ich sehr dankbar für Berlin, also so wie Berlin ist. Und ja, ich finde in Berlin, es ist gar nicht so schwierig, zu Hause zu finden, auch wenn du eine andere Kultur hast. Und ja, also es gibt auch ja, negative Leute, aber ja, aber ich als Person, ich konzentriere mich auf positive Sachen. Deswegen, ich finde in Berlin, es ist gar nicht viel schwierig, diese Balance zu finden. Also ich hatte wirklich Glück in meinem Fall, weil ich habe auch Cousinen, die hier schon länger leben und die konnten mir sehr gut helfen mit Bürokratie. Die haben mir Tipps gegeben, wo soll ich damals dann Studierendenwohnheim finden, dass ich so eine Anmeldung machen soll und ja, wie auch immer. Und ich hatte wirklich Glück mit meiner ersten Community, wo ich zuerst gewohnt habe. Das war neben Schlachtensee, so in einem Studentendorf heißt es. Und da wir alle eigentlich so erstes Jahr oder es war unser Anfang in Deutschland war und wir sind so zu einer Familie geworden. Waren alle aus verschiedenen Ländern, also fast alle. Und wir waren alle ohne Familien und

0: Das war dann wirklich ein toller Ort und tolle Gelegenheit, hier nach Deutschland zu kommen, anzukommen und neues Heimat zu finden. Und das war wirklich toll. Ich bin sehr dankbar zu diesen Leuten, die da waren. Und manche Leute treffe ich immer noch, weil es war so ein Wohnheim, wo man so 16 Leute Küche teilen, und wir hatten so auch Community-Zimmer, wo wir diese 16 Leute immer getroffen haben, wo wir Filme geschaut haben, wo wir Abende gespielt und Partys gemacht haben. Und das war wirklich, wirklich toll. Und ich bin wirklich dankbar, und ich glaube, das war etwas, was mir wirklich geholfen hat. Weil wenn ich alleine wäre, wenn ich keine Ahnung, eine Wohnung alleine gefunden hätte am Anfang, das hätte viel schwieriger gewesen sein. Es wäre ganz schwieriger jetzt und auch damals, weil dann ich hätte keine Community, keine so Freunde, wäre es viel schwieriger zu finden, weil auch zum Beispiel meine beste Freundin habe ich dort ge kennengelernt. Und ja, deswegen, ich finde, ich hatte wirklich Glück mit meinem Anfang, und dieser gute Anfang hat auch so verursacht, dass mein Leben hier auch so positiv ist.
1: Fünf Menschen, fünf Geschichten, fünf unterschiedliche Wege nach Deutschland. Und trotzdem tauchen immer wieder dieselben Themen auf: Identität, Familie, Gemeinschaft, Sprache, Heimat und die Suche nach Zugehörigkeit. Unsere Gespräche zeigen, dass Migration nicht mit der Ankunft an einem neuen Ort endet. Vielleicht beginnt sie dort erst richtig. Denn ein neues Land zu erreichen, bedeutet noch lange nicht dort angekommen zu sein. Ankommen bedeutet vielleicht, Menschen zu finden, bei denen man sich verstanden fühlt. Es bedeutet vielleicht, die eigene Kultur bewahren zu können und gleichzeitig offen für eine neue Gesellschaft zu sein. Und vielleicht bedeutet Heimat am Ende nicht mehr nur einen bestimmten Ort. Vielleicht kann Heimat aus mehreren Orten bestehen. Aus Erinnerungen an das Land, aus dem man kommt, und aus neuen Erfahrungen in dem Land, in dem man heute lebt. Denn vielleicht ist die wichtigste Frage nicht, woher kommst du, sondern wo fühlst du dich zu Hause? Vielen Dank fürs Zuhören.
2: Vielen Dank für Ihre Aufmerksamkeit. Es war ein Beitrag von Sophia. Und jetzt gehen wir weiter mit diesem Thema und hören wir noch ein Interview zu.
3: Hallo, sag mal bitte dein Name und Herkunftsland. Wie lange lebst du in Deutschland und womit bist du gerade tätig?
4: Hallo, ich heiße Fatou, ich komme aus dem Senegal. Ich bin 31 Jahre alt. Ich bin in Deutschland im Juni 2024 angekommen, also 3 Jahre und 3 Monate genau, seit meiner Ankunft. Ich habe seitdem die Sprache gelernt. Ich habe das B1-Niveau bestanden und die B2-Kurse abgeschlossen. Ich möchte darauf hinweisen, dass ich auch die Mutterschaft erlebt habe, und es war nicht einfach. Eine Zeit hat das meine Integration gestört, aber es wird komisch scheinen, weil das andererseits meine Integration erleichtert hat. Die Geburt meines Kindes hat mich ermutigt, die Sprache schnell zu lernen, damit ich ihre Bedürfnisse gut erklären konnte. Heute ist sie 1 Jahr und halb, hat die Kita seit 6 Monaten integriert und ist gut eingewohnt, Gott sei Dank. Als Tätigkeit hatte ich nicht interessant gefunden, ehrlich gesagt. Und vor allem einen anständigen Job. Leicht wegen meinen geringen Deutschkenntnissen. Ja, ich bin der Meinung, dass ein Job uns nicht nur Geld bringen muss, sondern Spaß und Wissen. Übrigens, ich bin Umweltschützerin von Beruf mit vielen Jahren Erfahrung in Senegal in Naturschutz und Nachhaltigkeitsentwicklung. Aber ich bin zu Hause geblieben und war tätig mit Haushalt und habe auch auf meiner Masterarbeit gearbeitet. Ja, ich habe diese Master in Senegal gemacht und das Thema meiner Arbeit ist Klimagerechtigkeit, die Beziehungen zwischen Senegal und Deutschland. Auch gleich nach meiner Ankunft habe ich die Ökologische Bundesfreiwilligendienst entdeckt, die eine Gelegenheit ist, seine Erfahrungen auszutauschen und gleichzeitig die professionelle Welt in Deutschland zu entdecken. Ich konnte leider nicht mit dieser Möglichkeit weitermachen wegen der Schwangerschaft, aber seit März bin ich wieder aktiv mit Bewerbungen und in genau einer Woche muss ich anfangen bei einem Unternehmen, der für Nachhaltigkeit und Unterstützung in der globalen Süd tätig ist. Und ich freue mich schön darauf. Meine Reise nach Deutschland hat eigentlich alles verändert. Meine Reise war ein echtes Abenteuer. Ich bin nicht in Deutschland angekommen, weil meine Heimat im Krieg war. Auch nicht, um ein gutes Leben zu finden. Ich war der festen Überzeugung, dass ein Paar zusammenbleiben muss. Mein Mann arbeitet hier und zusammen waren wir sicher, dass meine Integration nicht schwierig wird, wegen meiner Hochabschluss und meiner Erfahrung in einem sehr wichtigen Bereich in Deutschland, Umweltschutz. Also mein Umzug nach Deutschland hat mir mehr widerstandsfähige gegenüber Schwierigkeiten gemacht. Das Wetter ist ein gutes Beispiel. Mein erster Winter war sehr schwierig. Ich komme aus einer tropischen Region. Es scheint alltäglich zu sein, aber für mich ist es eine Schwierigkeit. Also widerstandsfähiger und auch Anpassung. Ich habe hier wirklich gelernt, dass es immer eine Lösung gibt. Und das hat meine Positivität verstärkt. Ich fühle mich jetzt mehr unabhängig als früher. Wenn du mit deiner Familie lebst, du kriegst immer Hilfe, wenn du das brauchst. Aber hier ist es nicht so. Du kennst kaum deine Nachbarin.
3: Wie hast du dich als Person seit deinem Umzug nach Deutschland verändert? Wie hat sich deine Identität entwickelt? Haben sich deine Persönlichkeit und Interessen verändert?
4: In Senegal war ich immer meine Kultur, meinen Gewohnheiten und meinem sozialen Umfeld sehr verbunden. In Deutschland ist es anders. Hier gibt es andere Interessen, eine andere Art der Kommunikation zum Beispiel. Mit der Zeit lernte ich offener, unabhängiger, wie gesagt, und flexibler zu sein. Ja, ich entwickelte auch ein viel stärkeres Interesse an interkulturellen, ökologischen und sozialen Themen. Meine Zeit in Berlin ermöglichte es mir, Menschen aus verschiedenen Nationalitäten, Regionen kennenzulernen und kulturelle Vielfalt besser zu verstehen. Ich glaube auch, dass meine Identität heute eher zwischen zwei Kulturen liegt. Ich bin noch an meine senegalesischen Wurzeln sehr verbunden, natürlich, habe aber bestimmte Brauche und Werte, die ich in Deutschland kennengelernt habe, integriert. Daher sehe ich mich als jemanden, der Brücken zwischen verschiedenen Kulturen schlagen kann. Was meine Persönlichkeit betrifft, glaube ich, dass ich unabhängiger, wie gesagt, geduldiger und toleranter geworden bin. Ja, das Leben in einem neuen Umfeld und die Kommunikation in einer fremden Sprache haben mir außerdem geholfen, meine Komfortzone zu verlassen und mehr Selbstvertrauen zu gewinnen. Kurz gesagt, ich würde nicht sagen, dass ich mich als Person verändert habe, sondern vielmehr, dass mir meine Erfahrungen in Berlin ermöglicht haben, neue Facetten meiner Persönlichkeit zu entdecken und mein Interesse zu erweitern.
3: Bist du in manchen Gemeinschaften oder Gruppen aktiv? Wie hilft das die Integration?
4: Ich habe früher gesagt, dass die Mutterschaft meine Integration erleichtert hatte. In diesem Sinne war es so, als mein Kind 3-4 Monate war, habe ich ein Familienzentrum für Krabbelgruppe besucht. Und dort habe ich Frauen aus anderen Ländern, die Immigranten waren, gefunden mit Babys. Und wir haben zusammen viel ausgetauscht. Ja, ich habe dort viel gelernt. Und wir haben zusammen eine WhatsApp-Gruppe erstellt und wir treffen uns immer, wenn möglich ist. Außerdem habe ich auch einen muslimischen Verein entdeckt. Es war auch für Babys und Mama Zeit. Und dort habe ich auch viele Hilfe bekommen und gute Tipps. Und vor allem echte Freunde. Ja, und das hat mich viel, viel, viel geholfen mit der Integration. Ich habe viele wichtige Infos bekommen und ich kann auf diese Person mich verlassen.
3: Gibt es die Diaspora von deinem Land hier in Berlin oder einige andere Community, die deine Kultur repräsentiert, zum Beispiel Religion? Was machen sie zusammen?
4: Ja, es gibt einen senegalesischen Verein. Leider hatte ich bisher keine Gelegenheit, mich zu engagieren, da ich mich sehr auf das Deutschlernen konzentriert habe. Außerdem haben mich meine Schwangerschaft und die ersten Monate mit meinem Baby sehr beansprucht. Daher aber habe ich nur Orte aufgesucht, an denen ich Deutsch üben und meine Sprachkenntnisse verbessern konnte. Ja, ich habe jedoch einen kleinen Freundeskreis aus dem Senegal, den ich ab und zu treffe, und einige Bekannte besuchen mich auch. Ja, und ich plane nun, den Verein zu kontaktieren und an seinen sozialen und kulturellen Veranstaltungen teilzunehmen, damit mein Kind seine Identität besser verstehen kann.
3: Was hat dich geholfen, sich in Deutschland besser und wohler zu fühlen?
4: Zuerst die Sprache. Ja, ich bin der Meinung, dass man unbedingt die Sprache für eine gute Integration lernen muss. Immer mehr, wenn ich mein Deutsch verbessere, fühle ich mich mehr wohl in Deutschland. Am zweiten sind die Bekannten auch. Leute helfen dir viel, die Region kennenzulernen, die Tipps, was gut ist, was man beachten soll, ja, und auch Möglichkeiten.
3: Was hast du früher nie von sich selbst erwartet, das in Deutschland aber Wirklichkeit geworden ist?
4: Das ist eine interessante, aber auch schwierige Frage. Ja, und ich würde fast alles sagen. Ja, ich war eine Person, die mit anderen Leuten immer zu sein liebte. Ja, in Deutschland es ist es leider nicht immer möglich. Ich habe gelernt, meine Einsamkeit zu schätzen. Auch mit der deutschen Sprache. Anfangs fiel mir Deutsch sehr, sehr schwer und ich fühlte mich unwohl dabei, mich auszudrücken. Ja, ich dachte, ich würde es nicht schaffen. Aber mit der Zeit konnte ich mich jedoch verbessern und mit Menschen verschiedener Nationalitäten kommunizieren. Und ja, die Deutschen ermutigen immer. Sie sagen, dass Du sprichst wunderbar, das ist gut. Du kannst schön ein sehr gutes Deutsch sprechen, ja. Und ich hatte auch mir auch nie vorstellen können, dass ich in Deutschland an Projekten und Aktivitäten im Bereich Umwelt und nachhaltige Entwicklung teilnehmen würde, bevor ich meine B1-Prüfung bestanden habe. Ja, dadurch konnte ich neue Leute kennenlernen, andere Arbeitsweisen entdecken und nach meine Komfortzone verlassen. Ja. Am wichtigsten ist sowohl, dass mir diese Erfahrung gezeigt hat, dass ich viel anpassungsfähiger bin, als ich dachte. Ja, und heute fühle ich mich in der Lage, Herausforderungen anzunehmen, die ich vor meiner Abreise aus dem Senegal wahrscheinlich gar nicht in Betracht gezogen hatte.
2: Und jetzt hören wir das Lied, die unsere Gesprächspartnerin von Senegal empfohlen hat.

0: Und jetzt kommen wir zu den Nachrichten auf unserer Organisation. Was gibt es derzeit Neues bei Compango? Wir starten eine Spendenkampagne, damit wir unsere Projekte weiter finanzieren können und auch die Wanderung wieder aufnehmen können. Brauchen wir dazu die Spenden? Details finden Sie in unseren sozialen Medien sowie auf der Website. Das Hauptraumbüro Compango nach der Renovierung arbeitsbereit ist. In unserem Garten geht die Blue Season weiter und wir laden euch herzlich jeden Samstag zu unseren Nachbarschaftstreffen ein. Und zum letzten Teil unserer Sendung möchten wir euch noch etwas ganz anderes vorstellen. Dafür übergebe ich jetzt das Wort an unsere Redaktorin Svetlana. Hallo Svetlana.
1: Hallo liebe Hörerinnen und Hörer. Heute begrüßen wir Mitgliederin der ukrainischen Band Folkulaka in unserem Studio. Die Musikerin sind für eine Tournee aus Kiew nach Deutschland gekommen und planen an diesem Samstag, dem 12. September, gemeinsam mit einer weiteren ukrainischen Band, Zizka, ein Konzert in Potsdam zu geben. Das Konzert findet auf der Bühne des Archiv Potsdam Kultur Palace statt. Die Gruppe Folkulake verortet ihre Musik im Genre Dark Horror Folk. Die Musikerinnen verbinden ukrainische Folklore mit düsteren, unheimlichen Geschichten über Werwölfe, Ghüle, Hexen und andere mythologische Wesen. Dabei werden die Legenden mit der Moderne verknüpft und erinnern an den Krieg in der Ukraine. Schwarze Magie und schreckliche Rituale lassen einem die Haare zu Berge stehen. Und die schwungvollen Tanzmelodien sowie der schwarze Humor werden jeden dazu verleiten, in den wilden Tanz einzustimmen. Die Konzerte der Band sind immer eine spektakuläre Show, die man sich nicht entgegen lassen sollte. Wir freuen uns sehr, dass die Mitgliederinnen der Band Folkulaka zugesagt haben, mit den Zuhörerinnen und Zuhörern der Radiosendung Compango Green Voices über ihre Musik zu sprechen. So begrüßen wir die Bandmitgliederinnen Tonja, Tasch und Sascha bei uns. Da die Damen fließend Englisch sprechen, werden wir das Interview auf Englisch führen. Bevor schlage ich vor, einen Song von Folkulaka zu hören, Widma oder Hexe.

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Mit diesen positiven Noten kommen wir heute zum Schluss. Vielen Dank für Ihre Zeit und Aufmerksamkeit. Wenn Sie Ihre Gedanken oder Erfahrungen mit uns teilen möchten, freuen wir uns jederzeit über Ihre Beteiligung. Unsere Radioredaktion arbeitet offen und wir freuen uns immer auf Zusammenarbeit sowie inklusive Formate. Auf kompango.org finden Sie ein Kontaktformular, über das Sie die Redaktion erreichen können. 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

0: Gleron und Henry,
1: eure ModeratorInnen. Und das hier ist unsere allererste eigene Radiosendung.
2: Wir haben uns mit vielen spannenden Themen beschäftigt. Mit den SDGs, das sind die Ziele für eine bessere und gerechtere Welt. Und mit dem Klimawandel, der unsere Erde verändert.
3: Außerdem haben wir ganz viel über die Antarktis gelernt. Und sogar mit echten ForscherInnen gesprochen, die dort in der Forschungsstation arbeiten.
4: Und dann haben wir auch noch das Land Ägypten entdeckt und in einer Videokonferenz Kinder aus Kairo getroffen. Aber dazu später mehr.
5: Freut euch auf spannende Berichte, Interviews und natürlich ganz viel Musik. Und mit Musik legen wir jetzt gleich los.

0: Hallo, schön, dass ihr wieder dabei seid. Wir sind eure ModeratorInnen aus der Rheinecke-Volksgrundschule.
1: Heute haben wir ganz schön viel Spannendes für euch vorbereitet. Es geht um die Antarktis, um Ägypten, um den Klimawandel und um etwas, das sich SDGs nennt.
2: SDGs? Was ist das denn?
3: Das steht für nachhaltige Entwicklungsziele. Das klingt erstmal ganz schön kompliziert. Aber keine Sorge, wir erklären euch das so, dass ihr es ganz leicht versteht.
4: Bevor wir das tun, haben wir uns überlegt, was brauchen Kinder eigentlich, damit es ihnen richtig gut geht. Hört mal rein, was uns dazu eingefallen ist.
5: Was brauchen eigentlich Kinder, um gut zu leben?
1: Kinder brauchen Nahrung, Kinder brauchen ein Zuhause, Kinder brauchen Frieden.
3: Sie brauchen ein Zuhause, sie brauchen viel Essen und eine Familie.
6: Kinder brauchen eine Schule.
7: Sie brauchen Nahrung, ein Zuhause, eine Familie, die sie liebt, Freunde und Spaß.
5: Was brauchen eigentlich Kinder, um gut zu leben?
3: Also natürlich Nahrung, Wasser, Eltern, die dich lieben.
4: Man braucht Sachen, mit denen man sich beschäftigen kann, wie Spielzeug oder so.
1: Kinder brauchen Orte, mit denen sie sich mit ihren Freunden treffen können, ob das Wetter gut ist oder nicht. Und die brauchen auch gute Eltern.
3: Was brauchen Kinder, um gut zu leben? Also ich finde, dass sie ein friedliches Land brauchen, wo sie sicher sind, wo es nicht so oft Krieg gibt. Und Eltern, die einen lieben und beschützen. Und viele Freunde und auch Orte, wo sie sich verkriechen können, wenn es einem nicht gut geht.
4: Was brauchen Kinder, um gut zu leben?
2: Frieden und Eltern, die sie beschützen.
1: Wir brauchen eine gute Zukunft, um gute Chancen zu haben, irgendwie eine gute Arbeit zu kriegen.
3: Also, dass sie ihre Meinungen äußern dürfen. Ich finde, wir brauchen Teamarbeit mit der Gesellschaft oder generell Leuten, die wir auch nicht kennen. Man muss zusammenhalten.
4: Man muss jeden Tag rausgehen, so 1-2 Stunden.
3: Hallo, wir sind zurück, die Kinder aus der Rheinecke-Volksgrundschule. Wir wollten wissen, was wissen eigentlich Erwachsene über die nachhaltigen Entwicklungsziele?
0: Unsere ReporterInnen sind mit dem Mikrofon losgezogen und haben Menschen auf der Straße gefragt. Hört mal rein.
8: Was wissen Sie über die nachhaltigen Entwicklungsziele der SDGs?
9: Leider nichts.
1: Was wissen Sie über die nachhaltigen Entwicklungsziele, die SDGs?
9: Nicht so viel, dass in Deutschland versucht wird, sehr, sehr viel dafür zu machen. Aber leider machen ja nicht alle Menschen mit und halten sich nicht alle Menschen dran.
3: Was wissen Sie über die SDGs, also die nachhaltigen Entwicklungsziele?
10: Nachhaltige Entwicklungsziele, ist es die Übersetzung? Ich weiß gar nichts, weil ich mache hier im Garten schon immer alles ohne Beton, alles ohne Gifte, alles Naturdünger, viel Blumenpflanzen,

0: Ich weiß, dass es sie gibt, aber ich kann sie nicht alle aufzählen.
1: Die nächste Frage wäre, was wissen Sie über die nachhaltigen Entwicklungsziele der SDGs?
2: Naja, die Amis machen nicht immer alles so in Ordnung wie wir hier in Deutschland. Die gehen weniger auf erneuerbare Energien, finde ich jedenfalls.
3: Das Einzige, was ich nicht nachhaltig mache, ich fahre Auto. Wir heizen noch mit Holz aus dem Wald, also kein Gas, kein Öl. Solar haben wir leider nicht, weil wir haben es nicht genehmigt bekommen, Solar- und Windanlage. Also ich würde noch sehr viel mehr tun, aber leider ist noch die Verwaltung, die Politik zu langsam.
4: Oh je, die Erwachsenen wussten ja gar nicht so viel über die SDGs. Schon schade, oder? Dabei sind diese Ziele echt wichtig für unsere Zukunft.
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0: Hallo, wir sind zurück, die Kinder aus der Reinicke-Fuchs-Grundschule.
1: Vielen Dank an unsere ReporterInnen.
2: Die Vereinten Nationen, das ist ein Zusammenschluss von fast allen Ländern auf der Welt, haben sich gefragt, was läuft schief auf der Erde und wie können wir das gemeinsam besser machen?
3: Dafür haben sie wichtige Ziele aufgeschrieben und die nennt man SDGs. Was genau dahinter steckt, das erfahrt ihr jetzt.
0: Hallo, wir sind Lara,
4: Seiner,
5: Ali Rida,
6: Emanuel
0: und Bleron. Wir erzählen euch jetzt etwas über die nachhaltigen Entwicklungsziele. Wie viele Ziele gibt es? Es gibt 17 Ziele.
1: Wer hat die Ziele beschlossen? Wann wurden die Ziele beschlossen? Die Vereinten Nationen haben die Ziele im September 2015 beschlossen. Die Vereinten Nationen sind ein Zusammenschluss von 193 Staaten.
5: Worum geht es bei den Zielen? Es geht darum, dass die Welt besser werden muss. Es soll auch keiner mehr hungern und alle müssen gleich behandelt werden.
6: Bis wann sollen die Ziele erreicht werden? Im März 2030 sollen alle Ziele erreicht werden.
0: Wie werden die Ziele umgesetzt? Viele Städte und Dörfer pflanzen Bäume und andere Pflanzen, um das Klima zu schützen. Die Länder bauen mehr Schulen, damit alle Kinder, die keine Schulen haben, eine Schule kriegen. Schulen trennen und recyceln den Müll. Welche Ziele findet ihr am wichtigsten und warum? Wir finden Ziel 1 wichtig, weil es wichtig ist, dass alle ein Zuhause haben oder Essen haben. Ziel 5. Wir finden Ziel 5 wichtig, weil keiner soll wegen seiner Hautfarbe gemobbt werden oder anders behandelt werden.

0: Ziel 16. Wir finden Ziel 16 wichtig, weil jeder das Recht hat, ohne Gewalt und ohne Angst zu leben. Ziel 17. Alle müssen mitarbeiten, damit es überhaupt geht.
1: Wenn ihr bestimmen könntet, was würdet ihr auf dieser Welt verändern oder verbessern?
2: Wir würden verändern, dass alle wirklich sich Mühe geben, die Ziele zu erreichen. Und dass alle miteinander arbeiten und sich gegenseitig helfen.
3: Was bedeutet das Wort nachhaltig?
4: Nachhaltig bedeutet zum Beispiel, wenn ein Handy kaputt geht, anstatt es wegzuschmeißen, soll man es reparieren.
5: Reparieren. Reparieren.
4: Wir benutzen die Dinge so, dass auch Menschen in der Zukunft noch genug haben, genau wie wir heute. Drei wichtige Regeln der Nachhaltigkeit. Nicht mehr nehmen, als nachwächst. Zum Beispiel, wenn wir Bäume fällen, müssen wir auch neue pflanzen. Dinge lange und gut nutzen. Lieber reparieren, als wegwerfen. Auch Secondhand-Kleidung oder Tauschbörsen sind nachhaltig. Auf Mensch, Tier oder Natur achten. Wenn wir etwas kaufen, sollten wir überlegen. Wurde das fair gemacht? Wurden Tiere oder Umwelt geschont?
6: Da sind wir wieder, die 5C aus der Reinicke-Fuchs-Grundschule. Klimaschutz ist das Ziel 13 der SDGs und das hat ganz viel mit CO2 zu tun.
7: Zu viel CO2 verändert unser Klima und lässt zum Beispiel das Eis in der Antarktis schmelzen. Wir haben dazu recherchiert. Gleich hört ihr unseren Beitrag. Doch erstmal Musik.

0: Sauna.
1: Hallo.
2: Wir sind Ahmed,
3: Elias,
4: Hisham,
5: Luisa
6: und Emmy.
2: Welche Nummer hat euer Ziel und wie heißt es? Unser Ziel ist das Ziel 13 und es heißt Maßnahmen zum Klimaschutz.
4: Worum geht es im Ziel? Dass alle Länder was gegen den Klimawandel machen wollen.
7: Was ist CO2? Es ist ein Gas, es wird aber auch Kohlenstoffdioxid genannt. Es ist unsichtbar und man kann es nicht riechen oder schmecken. Pflanzen speichern CO2 und brauchen es zum Wachsen. Zu viel CO2 ist schlecht für unser Klima. CO2 entsteht an vielen Orten. Beispiel, wenn Autos, Busse, Flugzeuge oder LKWs Benzin oder Diesel tanken. Wenn Kohlekraftwerke Strom machen, wenn Häuser mit Öl oder Gas geheizt werden, wenn Wälder abgeholzt werden, denn Bäume nehmen CO2 aus der Luft. Wenn sie fehlen, bleibt mehr CO2 in der Luft.
2: Warum ist die Antarktis so wichtig für das Klima der Erde? Die Antarktis wird auch der Kühlschrank der Erde genannt. Wenn der Kühlschrank kaputt geht, wird es auf der Erde viel heißer. Die weiße Eisfläche reflektiert das Sonnenlicht. Wenn das Eis schmilzt, wird die Erde viel wärmer.
5: Wie verändert sich das Wetter auf der Erde? Wenn das Eis schmilzt, ändert sich das Wetter überall auf der Erde. Es gibt mehr Stürme, Überschwemmungen und Hitzetage. Tiere verlieren ihren Lebensraum und Menschen manchmal auch.
4: Welche Tiere leben in der Antarktis und wie verändert der Klimawandel ihr Leben? In der Antarktis leben Robben, Wale und Seevögel. Wenn das Eis schmilzt, verlieren Pinguine ihren Brutplatz. Viele Küken sterben. Die Tiere finden dann auch nicht genug Nahrung.
6: Was kann man für den Klimawandel machen? Man kann das Licht ausschalten, wenn man den Raum verlässt. Computer und Fernsehen kann man ganz ausschalten. Heizungen runterdrehen und Pullover anziehen. Man kann kurz duschen statt baden. Man kann weniger Fleisch essen, weil das spart auch viel CO2. Trinkflaschen und Brotdosen verwenden. Keine Einwegplastik. Aus alten Sachen kann man neue basteln. Spielzeuge oder Bücher kann man austauschen. Bäume pflanzen oder im Garten helfen. Insektenhotels oder Blühwiesen anlegen.
8: Und jetzt wird's eisig. Wir reisen in Gedanken ganz weit nach Süden, nämlich in die Antarktis.
9: Dort rund 13.000 Kilometer von Berlin entfernt steht die Forschungsstation Neumayer 3. Sie gehört zu Deutschland, obwohl sie mitten auf einem riesigen Eisfeld steht.
4: Drei ForscherInnen, die dort arbeiten, haben mit uns ein Interview gemacht. Es sind die GeophysikerInnen Josef Müller und Johanna Bremer und der Luftchemiker Lukas Weiß.
9: Wir wollten wissen, was machen Sie dort eigentlich? Wie spüren Sie den Klimawandel in der Antarktis? Und wie lebt man überhaupt an einem Ort, wo es oft monatelang dunkel ist, ständig kalt und der nächste Supermarkt tausende Kilometer entfernt liegt?
10: Hört gut zu, es wird spannend, kalt und richtig wissenschaftlich.
11: Hallo, ich bin Bleron aus der 5C von der Reinigenfuchs-Grundschule. Wir freuen uns, dass wir mit euch reden können und könnt ihr euch auch einmal vorstellen?
12: Ich bin Johanna, ich bin hier als Geophysikerin, also als Wissenschaftlerin mit auf der Station im Winter.
13: Ich bin Lukas, ich betreue das Spurenstoffobservatorium, das heißt, ich messe, was für Spurengase es in der Luft gibt und auch was für Aerosole, also kleine Partikel, die in der Luft schweben.
14: Hallo, ich bin Josef und ich bin die zweite Hälfte der Geophysik hier auf der Station zusammen mit Johanna.
11: Und ich habe auch schon eine Frage. Wie kalt ist es in der Antarktis und wie viel Grad sind es gerade?
12: Wir haben aktuell gerade minus 33 Grad draußen. In der Station selber ist es natürlich ein bisschen wärmer.
6: Warum seid ihr in der Forschungsstation? Was ist eure Arbeit?
14: Meine Arbeit zum Beispiel als Geophysiker ist die Betreuung der Geräte, der wissenschaftlichen Geräte, die hier schon seit vielen Jahren laufen. und ich sorge dafür, dass die Daten aufgezeichnet werden und wir machen so eine erste Auswertung der Daten und wir kümmern uns darum, dass die Daten, die Aufzeichnung von der Erdbeben zum Beispiel, in die ganze Welt kommen.
0: Also hallo, ich bin Max. Und welche Ausrüstung benutzt ihr für eure Arbeit?
12: Also das ist auch ein bisschen individuell für die eigenen Arbeiten. Ganz generell natürlich, wenn wir rausgehen, haben wir ein bisschen andere Kleidung, als wie wir sie in Deutschland anhaben würden. Also ein bisschen dickere Sachen und ziehen auch eine ganze Menge an, gerade bei so Temperaturen, wie wir sie im Moment haben, mit den minus 33 Grad, dass einfach sehr schnell sehr kalt wird und wir dann natürlich auch auf unsere Finger und Nasen und sowas aufpassen müssen, damit die nicht zu kalt werden. Ansonsten zur Wartung, also wir passen alle quasi auf verschiedene Forschungsgeräte auf, die verschiedene Sachen messen. Und da ist dann ganz individuell, was wir dafür brauchen.
0: Wo genau liegt die Forschungsstation?
14: Also unsere Forschungsstation liegt in einem Gebiet der Antarktis, das Land der Königin Maud heißt. Und wenn sich man die eine Karte anschaut, und wenn man hat die Afrika und dann schaut man Richtung Süden oder etwas Südwesten, dann kommt man zu unserer Station, die an der Küste liegt, so ungefähr so die 10, 15 Kilometer entfernt. Und das ist das Gebiet, wo es nicht viele Forschungsstationen gibt. Was zum Beispiel besonders ist über unsere Station, dass wir liegen nicht auf dem Festland. Und unter uns ungefähr 200 tief ist schon das Meer. Also wir schweben im Prinzip oder wir treiben auf dem Schelfeis, das noch mit der Festland verbunden ist. Aber unter unseren Füßen ist kein festes Gestein.
0: Und ich habe noch eine Frage. Seid ihr nah an den Pinguinen?
14: Ja, wir haben hier ziemlich große Pinguinkolonie, die bis zu 26.000 Pinguinen zählt. Und wir können hier fahren mit den Schneemobilen ungefähr 15 Minuten lang. Dann kommen wir zu dem Gebiet, wo die Kolonie sitzt. Ja, es ist sehr, sehr, sehr schöner Einblick.
0: Okay, danke. Welche Auswirkungen hat der Klimawandel auf der Antarktis auf die Tiere?
12: Klimawandel und Antarktis, es gibt keine pauschale, einfache Antwort. Es ist ein sehr komplexes System. Aber du hast jetzt speziell nach den Tieren gefragt und da haben wir natürlich die Kaiserpinguinkolonie vor der Tür. Und bei Kaiserpinguinen ist es zum Beispiel so, dass sie zwingend mehr Eis brauchen, also Eis, das sich aus dem Meer herausbildet, um zu brüten und ihre Kolonie quasi am Leben zu erhalten. Und wenn die Weltmeere, so wie sie es aktuell tun, sich durch den Klimawandel immer mehr erwärmen, dann bildet sich weniger Meereis und irgendwann gar kein Meereis mehr. Und dann fehlt den Kaiserpinguinen zum Beispiel die Grundlage, um zu brüten. Und es ist auch schon in der Antarktis an manchen Gebieten so weit, dass Kaiserpinguinkolonien sich aufgelöst haben und nicht mehr an den Orten existieren, wo sie eigentlich vorher gelebt haben.
1: Hallo, ich bin Seinab, ich bin 10 Jahre alt und ich hätte gerne eine Frage an euch. Wie kommt ihr denn in die Forschungsstation und wie kommt ihr zurück?
12: Das ist relativ einfach zu beantworten, beim Flugzeug.
0: Wie lange seid ihr schon dort?
12: Wir sind jetzt alle zusammen letztes Jahr Mitte November gekommen. Also ich glaube so 15. November 24, also ein gutes halbes Jahr, bisschen mehr. Und wir sind noch bis mindestens Mitte Dezember hier.
5: Gibt es einen Einkaufsladen in der Forschungsstation?
12: Also wir haben alles, was wir hier haben, muss ja zu irgendeinem Zeitpunkt geliefert worden sein. Das ist in der Regel mit dem Schiff. Das heißt, es gibt sehr große Lagerräume, gerade was das Essen angeht. Also wir haben einen Tiefkühler, wie ihr zu Hause habt, nur in sehr viel größer, weil es müssen ja Vorräte für ein Jahr reinkommen. Und dann haben wir noch verschiedene andere Lager, zum Beispiel ein Haushaltslager, wo dann irgendwie sowas wie Zahnpasta und Zahnbürsten und Klopapier und sowas drin ist. Und das sind alles Lagerräume, wo man reingehen kann, gefühlt wie in so einen Laden. Aber wir müssen da nichts bezahlen, wenn wir eine Zahnpasta rausnehmen.
0: Wie lebt ihr in der Station?
3: Vom Prinzip her ist die Station ja unser Zuhause. Wir schlafen hier, wir essen hier, ist unser Arbeitsplatz und unsere Freizeitbeschäftigung. Das heißt, also draußen ist, wir gehen auch mal raus, weil das ist meist so kalt und wir sind auch, dass man nicht ewig aushält. Das heißt, es ist schon irgendwie quasi so, als ob wir bei euch die Schule einkaufen, Freizeit, alles in einem Haus drin. Das fühlt sich schon ein bisschen, oder im Vergleich zu Deutschland, ein bisschen komisch an, aber an sich auch recht cool. Der Weg zur Arbeit, zur Freizeitbeschäftigung ist recht kurz.
13: Die lebte sich für mich sehr gut.
15: Was war euer schönstes Erlebnis in der Antarktis?
12: Ich glaube, das ist auch ein bisschen eine individuelle Antwort bei jedem. Ich glaube, so allgemein kann man sagen, wir hatten jetzt hier schon einige sehr, sehr, sehr schöne Polarlichter. Das ist auf jeden Fall für viele auch das erste Mal gewesen und so oder so immer ein beeindruckendes Erlebnis. Und auch die Pinguine in freier Wildbahn zu sehen, ist sehr beeindruckend und das haut mich auch jetzt nach einem halben Jahr immer noch um.
14: Mich besonders gefällt da besonders die Landschaft auf dem Meereis. Dann ist die Landschaft mit den vielen auch großen Eisbergen und auch Pinguinen insgesamt, wie das da aussieht, das ist wie also aus einer ganz anderen Welt. Also das gefällt mir also auch besonders.
0: Okay, danke.

0: Ganz schön spannend, oder? In der Antarktis zu leben und zu forschen ist echt etwas Besonderes. Und auch ganz schön mutig.
1: Man merkt, der Klimawandel ist dort schon jetzt deutlich zu sehen. Das Eis schmilzt und die ForscherInnen beobachten genau, was das für unsere ganze Erde bedeutet. Wir sagen danke für das tolle Interview und machen jetzt weiter mit Musik. Bleibt dran, es gibt noch viel zu entdecken.

0: Hier sind wir wieder, die SchülerInnen der 5C, der Reinige Fuchs Grundschule, mit einer Sendung aus der Reihe Wir entdecken die Welt. Puh, da war schon eine ganze Menge los in unserer Sendung.
1: Wir haben euch erklärt, was die SDGs sind, warum Klimaschutz so wichtig ist und wie es den ForscherInnen in der Antarktis geht. Ganz schön spannend, oder?
2: Jetzt reisen wir in ein Land, das ganz anders aussieht als die Antarktis. Nämlich nach Ägypten. Dort ist es heiß, es gibt Wüsten, Pyramiden und eine ganz alte Geschichte. Unsere StraßenreporterInnen wollten wissen, was fällt den Erwachsenen eigentlich ein, wenn sie an Ägypten denken? Hört mal, was sie geantwortet haben.
3: Was wissen Sie über Ägypten?
4: Ein schönes Land, kann man gut Urlaub machen. Sehr tolle Tauchgebiete.
5: Was wissen Sie über Ägypten?
6: Dass es ein sehr schönes Land ist, gerade für Urlauber. Tolle Strände hat, ein schönes Meer. Dass es ein islamisches Land ist.
3: Was wissen Sie über Ägypten?
7: Landwirtschaftlich gesehen sehr faszinierend, um sozusagen Wasser nachhaltig zu nutzen.
8: Also am meisten interessieren mich die alten Pharaonen und die Grabkammern. Vor allem Kleopatra, die da ja in ihrer Pyramide ums Leben gekommen ist am Ende. Aber eine schöne Königin war.
9: Dass es ein schönes Urlaubsland ist, aber auch ein schwieriges politisches Land.
3: Was wissen Sie über Ägypten?
10: Da kenne ich nur die alten Ägypter. Die Politik halte ich mich raus. Ich habe einige Kunden, die Deutsch-Ägypter sind. Ganz liebe, nette, vorzügliche Leute.
11: Das ist ein sehr altes Land. Da wurden die Pyramiden erbaut. Da spricht man Arabisch. Die Hieroglyphen wurden da entwickelt. Und die Kultur ist unglaublich alt.
5: Ganz schön spannend, was den Leuten so zu Ägypten einfällt, oder? Vielen Dank an die ReporterInnen.
3: Aber wir wollten noch mehr wissen. Wo liegt Ägypten eigentlich? Wie viele Menschen leben dort? Und was tut das Land, um das Klima zu schützen? Ein paar von uns haben dazu recherchiert. Jetzt bekommt ihr spannende Fakten und Eindrücke direkt aus der 5C. Und danach kommt wieder Musik.
12: Ade, Jojo.
3: Hallo. Wir sind Henry, Nicole und Laiwa. Wir haben für euch ein paar Fakten über Ägypten gesammelt.
13: Wo liegt eigentlich das Land Ägypten?
3: Ägypten liegt im Norden Afrikas.
13: Und wie heißen die Nachbarländer?
3: Die Nachbarländer heißen Libyen, Israel, Sudan und Gaza.
13: Wie viele Menschen leben in Ägypten?
3: In Ägypten leben 112 Millionen Menschen.
13: Und wie viele leben in Deutschland?
3: Deutschland hat rund 84 Millionen Menschen.
13: Und wo leben mehr Menschen, in Deutschland oder in Ägypten?
3: In Ägypten leben mehr Menschen als in Deutschland. Wie groß ist eigentlich Ägypten?
13: Ägypten ist ungefähr 1 Million Quadratkilometer groß.
3: Und wie groß ist Deutschland?
13: Deutschland ist rund 360.000 Quadratkilometer groß.
3: Oh, dann ist aber Ägypten fast dreimal so groß wie Deutschland.
13: Ja, das stimmt. Und welche Sprachen spricht man in Ägypten?
3: Die Amtssprache ist Arabisch und sie wird von rechts nach links geschrieben. In Ägypten gibt es viele Dialekte. Ägyptisch ist auch ein Dialekt.
13: Welche Religion gibt es in Ägypten?
3: Die Hauptreligion ist Islam. Es gibt aber auch koptische Christen dort. Wie heißt die Hauptstadt von Ägypten und wie viele Menschen leben dort?
13: Die Hauptstadt von Ägypten ist Kairo. Dort leben ungefähr 20 Millionen Menschen.
3: Oh, in Berlin leben 4 Millionen Menschen. Dann leben fast 5-mal mehr Menschen in Kairo als in Berlin.
13: Ja, genau. Es gibt aber auch noch andere große Städte.
3: Zum Beispiel Alexandria und Luxor.
13: Und wie heißt das Geld in Ägypten?
3: Das ist der ägyptische Pfund.
13: Und wie viel ist es wert zum Vergleich zum Euro?
3: Ein ägyptischer Pfund sind 17 Cent.

0: A-D-Jojo.
1: Hallo.
2: Wir sind David,
3: Max,
4: Leonardo,
5: Josephine.
6: Wir haben noch weitere Fakten über Ägypten gesammelt.
7: Welche Tiere gibt es in Ägypten?
8: In Ägypten gibt es viele Tiere, die es nicht in Deutschland gibt. Es gibt Schakale, Wüstenfüchse, Kamele, Hyänen, Skorpione, Krokodile, Haie, Schlangen und noch viele weitere Tiere.
2: Wie sieht die Flagge von Ägypten aus?
6: Die ägyptische Flagge sieht so aus. Es gibt drei waagerechte Streifen. Oben ist sie rot, mittig ist sie weiß, unten ist sie schwarz. In der Mitte, in der weißen Fläche, ist ein goldener Adler. Welche Früchte und welches Essen gibt es in Ägypten?
9: Es gibt zum Beispiel Datteln, Orangen, Feigen, Mangos, Granatäpfel und Kushari. Das besteht aus Reis, Nudeln, Linsen und Tomatensauce.
2: Was habt ihr noch über Ägypten rausgefunden?
6: Ägypten ist berühmt für seine alten Pyramiden aus der Zeit der Pharaonen. Ägypten besteht aus einem großen Teil aus Wüste, die Sahara. Viele Menschen leben deshalb am Nil, weil der Boden fruchtbar ist. Wusstet ihr, dass der Nil der längste Fluss der Welt ist? Der Nil ist 6852 Kilometer lang. Außerdem haben wir herausgefunden, dass es dort 40 Grad sein kann.
8: Was tut eigentlich Ägypten für den Klimaschutz?
6: In der Wüste bei Aswan hat Ägypten einen riesigen Solarpark gebaut, der Strom für viele Menschen liefert. Auch am Roten Meer gibt es große Windräder, die sich im Wind drehen und Strom erzeugen. In Kairo fahren immer mehr Busse mit Strom statt mit Diesel.

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1: Erinnert ihr euch noch? Ganz am Anfang der Sendung haben wir euch erzählt, dass wir SchülerInnen aus Kairo getroffen haben. Und zwar in einer Videokonferenz mit der EBIS Schule, das steht für Egypt British International School.
2: Das war super spannend. Wir haben ihnen Fragen gestellt, zum Beispiel, wie sieht euer Schultag aus? Was esst ihr gern? Und sie wollten von uns auch einiges wissen, zum Beispiel, wie es bei uns in Berlin so ist.
3: Es war ein richtig toller Austausch. Hier hört ihr eine kleine Zusammenfassung.
4: Hallo, ich bin Josephine. Wir sind die Klasse 5C der Reiniger-Fuchs-Grundschule. Wir freuen uns, euch zu treffen.
5: Hallo, ich heiße Manuel. Ich bin 11 Jahre alt und ich habe eine Frage für euch. Was für Schulfächer habt ihr?
6: Hallo, ich heiße Josephine. Ich habe Arabisch, Mathe, Englisch, Deutsch, Sport und
7: Hallo, ich bin Hisham, ich bin 11 Jahre alt. Ich habe eine Frage für euch. Was ist euer Lieblingsschulfach?
8: Hallo, mein Name ist Nell. Ich bin 10 Jahre alt. Mein Lieblingsfach ist Mathe und Sport.
5: Wart ihr schon mal in einer Pyramide? Wie sieht es darin aus?
9: Hallo, ich heiße Erin. Ich bin 10 Jahre alt. Ja, ich war schon in einer Pyramide. Es war dunkel, eng und spannend.
10: Was machst du bei den Klimaschutz?
5: Ich bin Lara. Man kann zum Beispiel nicht so viel Auto fahren. Also man sollte halt nicht Sachen auf die Straße werfen, halt Müll oder so. Ich weiß auch noch, dass man also Müll trennen kann für die Umwelt.
11: Hallo, ich heiße Henry, ich bin 11 Jahre alt und in der Pause spiele ich immer mit meinem Freund Fußball. Was macht ihr in der Pause?
12: Ich spiele Versteckspiel.
11: Wie lange geht euer Unterricht?
12: Mein Unterricht dauert 50 Minuten und meine Schule geht von 8 bis 3 Uhr.
11: Welche Sprache sprecht ihr?
13: Ich spreche Arabisch und Englisch und ein bisschen Deutsch. Wie kommst du zur Schule? Zu Fuß mit dem Bus?
14: Ich gehe zu Fuß zur Schule. Ich bin Jamila und ich bin 12 Jahre alt und ich habe eine Frage. Seid ihr schon mal in Deutschland gewesen?
15: Nein, ich war noch nie in Deutschland, aber ich werde diesen Sommer nach Frankfurt zum Music Cross kommen. Machst du gerne Sport?
16: Also ich bin Seiner. Ich bin 10 Jahre alt. Eigentlich mache ich gerne Sport, aber Sportunterricht nicht. Welche Musik hört ihr?
17: Hallo, ich heiße Lauren. Ich bin 10 Jahre alt. Ich höre englische Musik.
18: Hallo, ich bin Elias. Ich bin 11 Jahre alt. Ich bin in der 5. Klasse. Wie viele Kinder seid ihr in der Klasse?
19: Hallo, mein Name ist Malak. Ich bin 10 Jahre alt. In meiner Klasse sind 30 Kinder.
5: Ich bin Blöron. Welche Spiele spielt ihr gern?
20: Ich spiele gern Minecraft, Nuku, FIFA, Verstecken und Mario.
2: Wie heiß ist es in Ägypten? Also wie viel Grad?
21: Hallo, ich heiße Julie. Ich bin 10 Jahre alt. Im Sommer ist es sehr heiß, 40 Grad oder mehr.
1: Was ist euer Lieblingsfußballer?
22: Hallo, ich heiße Zeyd, ich bin 9 Jahre alt. Mein Lieblingsfußballer ist Mohamed Salah.
10: Was ist dein Lieblingsfußballer?
11: Ronaldo.
1: Wie lebt ihr in Ägypten?
23: Ich heiße Ahmed, ich bin 11 Jahre alt. Ich lebe in Kairo. Es ist laut, warm und schön. Tschüss.

0: Nein, unsere Sendung ist schon zu Ende.
1: Oh, wie schade.
0: Das ging echt viel zu schnell, oder? Wir sind die SchülerInnen der Klasse 5C aus der Reinicke-Fuchs-Grundschule. Und wir hoffen, ihr hattet genauso viel Spaß beim Zuhören, wie wir beim Machen.
2: Heute habt ihr eine Menge erfahren. Über die SDGs, also die Ziele für eine bessere Welt.
3: Über den Klimawandel, die Antarktis.
4: Und natürlich über Ägypten und wie Kinder dort leben.
3: Danke, dass ihr dabei wart.
5: Ein ganz besonderer Dank geht an unsere neuen FreundInnen von der EBIS-Schule in Kairo.
0: Und an die ForscherInnen Josef Müller, Johanna Bremer und Lukas Weiß von der Forschungsstation Neumeier 3 in der Antarktis.
2: Das war ein tolles und spannendes Interview.
3: Wenn ihr noch mehr wissen wollt über die SDGs, das Klima, die Antarktis oder Ägypten, dann schaut mal hier vorbei.
4: www.radiojojo.org. Da gibt's auch viele Fotos zu unserer Sendung.
3: Tschüss und bis zum nächsten Mal, eure 5C.
1: Tschüss!

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0: Hallo und herzlich willkommen zu einer neuen Sendung bei Radio gegen alles.
1: Ihr hört uns einmal im Monat, jeden dritten Dienstag ab 18 Uhr.
0: Jedenfalls, wenn ihr auf 88,4 in Berlin oder 90,7 in Potsdam das Radio angeschaltet habt.
1: Wir sind ein linkes Umweltradio, das heißt, wir beschäftigen uns hauptsächlich mit Umweltthemen, kommen selber so aus der Anti-Atom-Bewegung und wir haben heute einen Studiogast bei uns hier im Studio, und zwar bewegen wir uns so ein Stück weit weg von unserer klassischen Themensetzung, weil wir uns heute mit einer sehr interessanten Organisierungsform auseinandersetzen wollen, nämlich mit einer Genossenschaft aus Venezuela. Ja, Genossenschaften, das ist, denken wir, ein Modell, was Zukunft hat, und diese spezielle Genossenschaft, um die es heute geht, die ist sehr groß. Die hat über 1000 Angestellte, wenn ich das richtig verstanden habe. Und sie ist in den Bereichen tätig, die sozusagen die Grundbedürfnisse des Menschen abdecken. Das heißt Gesundheitsversorgung, das heißt Produktion von Essen, das heißt Bereitstellung von Nahrungsmitteln und Anbau von Nahrungsmitteln. Wahrscheinlich sogar noch mehr Dinge, aber es ist ein Modell, was aus Venezuela kommt. Die Genossenschaft heißt Seco Sesola und die gibt es schon sehr lange. Und sie scheint sehr erfolgreich zu sein, und das finden wir spannend, weil vielleicht kann man Dinge ja auch, die dort gut funktionieren, hier in Deutschland mal ausprobieren.
0: Langjährige HörerInnen unserer Sendung werden festgestellt haben, dass sie uns immer mal wieder mit dem Thema Ernährung beschäftigt haben, und so auch heute unter anderem. Ja, und wir haben heute wen zu Gast, die kürzlich in der besagten Genossenschaft war. Und ja, hallo Bettina, magst du dich kurz selber vorstellen? Die kann uns nämlich mehr dazu erzählen.
2: Ja, hallo. Danke erstmal für die Einladung und für euer Interesse an Seco Sesola. Mein Name ist Bettina und ich bin nicht von Seco Sesola, aber ich hatte das große Glück, um den Jahreswechsel herum die Gelegenheit zu haben, dort 3 Monate zu verbringen im Rahmen eines Austauschprogrammes zwischen kollektiven und selbstverwalteten Strukturen in Deutschland und Europa und eben Seco Sesola. Und Seco Sesola, kann ich gleich mal dazu sagen, ist nicht eine Genossenschaft, sondern ist ein Genossenschaftsverbund. Okay. In dem sind 50 einzelne Strukturen, Genossenschaften quasi zusammengebunden in einem Netzwerk sozusagen. Jede einzelne Genossenschaft agiert trotzdem autonom, aber es ist ein Genossenschaftsverbund mit 1500 Angestellten oder Genossenschaftsmitgliedern, die da konkret im Moment arbeiten, und sehr, sehr viel mehr Leuten, die Genossenschaftsmitglieder sind oder die Dienstleistungen oder Produkte, die hergestellt werden, dort in Anspruch nehmen.
1: Kannst du sagen, wie lange gibt es Seco Sesola schon?
2: Also der Dachverband wurde 1967 gegründet durch Genossenschaften, die es schon vorher gab. Also man muss dazu sagen, also die Genossenschaftsbewegung in Venezuela insgesamt ist im 19. Jahrhundert entstanden, wahrscheinlich auch durch europäische Einwanderer nach Venezuela gebracht, und hatte verschiedene Aufs und Abs, was natürlich auch immer was mit den politischen Rahmenbedingungen zu tun hatte, und hat einen Aufschwung erlebt in den 50er und 60er Jahren. Das heißt, es gab schon Genossenschaften, und 1967 haben sich diese Genossenschaften zusammengeschlossen, vor allem um ein Beerdigungsinstitut zu gründen, ein Bestattungsservice. Und das ist ausgegangen von einem Bedürfnis beziehungsweise einem nicht erfüllten Bedürfnis, nämlich dem Bedürfnis nach einer würdigen Bestattung, auch für Menschen, die nicht so viel Geld haben. Und da haben die sich eben zusammengetan und so eine Art Fonds oder Versicherungsstruktur aufgebaut, aber auch die Dienstleistung der Bestattung und Aufbahrung, also nach der Art und Weise, wie es dort gemacht wird, sozusagen anzubieten.
1: Okay, spannend, ja. Und nochmal zurück zu dir. Du hast gesagt, du bist mit mehreren Menschen aus Deutschland dahin gefahren. In diesem Zusammenhang, was bedeutet der Begriff Intercambio? Ist das auch eine Art Netzwerk? Also ich kann nicht so gut Spanisch, aber es klingt so wie Inter, klingt so als Zusammenschluss oder so.
2: Intercambio bedeutet einfach Austausch, also so wie man auch Schüleraustausch sagen würde. Ja? Ja. Und es ist eben ein Austausch zwischen selbstverwalteten, selbstorganisierten Strukturen in Deutschland und Seco Sesola. Und den gibt es, also so grob vor 10 Jahren haben Leute, denen ich persönlich sehr dankbar dafür bin, das angeleiert. Und das ist ein Programm, was darin besteht, dass alle 2 Jahre gegenseitige Besuche stattfinden. Das heißt, alle 2 Jahre kommt eine kleine Delegation von Circus Vesola nach Deutschland. Und im alterierenden Jahr fahren dann eben Leute von hier dorthin. Und die Idee des Austausches ist, den Alltag gemeinsam zu erleben und quasi darüber zu lernen, wie organisieren sich die anderen, wie funktioniert Selbstverwaltung dort, und aber jetzt nicht sozusagen in so einem Sinne von, was können wir irgendwie übertragen und hier bei uns anwenden, sondern eher, die Idee ist eher sozusagen so einer gegenseitigen Reflexion und so einer Spiegelung des eigenen Handelns im Handeln des anderen sozusagen auch. Und es geht um eine Begegnung auf einer persönlichen Ebene, darum den Alltag zu teilen, und es ist keine Vortragsreise sozusagen. Es kann hier und da zwar immer mal eine öffentliche Veranstaltung geben oder so, aber im Prinzip ist die Idee, den Alltag gegenseitig mitzuerleben. Und da sind aus Deutschland bzw. Europa sind verschiedene Netzwerke dabei. Das Netzwerk Comuja, der politischen Kommunen in Deutschland, das Netzwerk Longo Mai, die Projektwerkstatt auf Gegenseitigkeit und so einige kleinere. Und ich bin quasi neu dazugekommen fürs Mietshäuser-Syndikat im letzten Jahr.
1: Okay, fürs Wohnen sozusagen, den Bereich Wohnen.
2: Genau, fürs Wohnen. Aha. Beziehungsweise, ja genau, was ein bisschen unsere Motivation war, vom Mietshäuser-Syndikat da Kontakt aufzunehmen, war, dass wir ja eine relativ große, selbstverwaltete Struktur sind. Und wir sind dezentral, unbürokratisch und hierarchiefrei und wollen wachsen weiterhin. Und quasi, es gibt ja hier immer so diese Erzählung, dass man sich nicht mit mehr als, weiß ich nicht, 100 oder 150 Personen wirklich hierarchiefrei organisieren kann. Mhm. Und deswegen sind wir immer auf der Suche gewesen, also was immer schon viele Jahre auf der Suche nach Strukturen, die das aber machen, sozusagen. Und das ist vielleicht auch nochmal, um zurückzukommen auf die Eingangsmoderation sozusagen. Ja, es ist eine Genossenschaft und es ist ein Genossenschaftsverband, Circus Vesola. Aber das Interessante ist, und was sie halt von anderen Genossenschaften unterscheidet und auch von anderen Genossenschaften in Circus Vesola, dass sie sich in den 70er und 80er Jahren auf den Weg gemacht haben, alle formalen Hierarchien und Posten abzubauen, abzuschaffen. Und also sie würden auch sagen, sie sind immer noch in dem Prozess, aber die Idee und die Praxis ist, sich hierarchiefrei zu organisieren. Und das ist das, was das Interessante quasi vor allen Dingen für mich ist, aber ich denke irgendwie für alle Beteiligten sozusagen, und was das Interessante ist, deswegen auch deren Organisationspraxis zu quasi zu erleben. Weil letztendlich, genau, da sind viele Menschen, die da arbeiten, und die haben einen Jahresumsatz von 120 Millionen Dollar und betreiben ein Krankenhaus und diverse Märkte, und es ist einfach ein riesengroßes, komplexe Struktur, aber es gibt keine Chefs, keine Koordinatoren, sondern alles wird

0: Märkte, Lebensmittelmärkte, in denen irgendwie von Gemüse über irgendwie Grundnahrungsmittel bis zu Fleisch und Wurstwaren und Käse alles verkauft wird.
1: Ja.
0: Dann gibt es landwirtschaftliche Produktionsgenossenschaften, die einen Großteil von dem Gemüse und Obst, was verkauft wird, dort produzieren, auch im Rahmen von Circus Sesola. Dann gibt es kleine Produktionseinheiten, die so verarbeitende Sachen machen, die zum Beispiel Pasta herstellen oder Tomatensauce oder Kaffee oder sowas, der auch auf den Märkten geliefert wird. Und dann das andere große Standbein ist halt der Gesundheitsbereich. Gesundheitszentren, Dienstleistungen, also sowas wie Zahnarzt oder Allgemeinarzt oder Ärzte quasi einfach und Laboratorien, die da betrieben werden.
1: Und sind die dann so in so kleinen Praxen organisiert oder hast du eher so eine Art Poliklinik oder so ein Gesundheitszentrum?
0: Genau, es ist eigentlich, also das Herzstück ist das vor 15 beziehungsweise 16 Jahren gebaute eigene Krankenhaus, was sie haben sozusagen, wo auch wirklich irgendwie Operationssäle sind.
1: Wo ist das?
0: Insgesamt die ganze Struktur ist vor allem in Barquisimeto angesiedelt. Das ist die Landeshauptstadt von einem Bundesstaat, quasi von dem Bundesstaat Lara in Venezuela. Aber die ganzen landwirtschaftlichen Produktionsgenossenschaften, die sind auch in den Regionen drumherum sozusagen. Also insgesamt, wenn man alle zusammenzählt, sind in 7 Bundesstaaten irgendwie größere oder kleinere Strukturen sozusagen. Das Krankenhaus und die meisten Märkte sind aber in Barquisimeto, in der Landeshauptstadt.
1: Okay.
0: Und was sie noch anbieten, sind halt, es ist dann halt so Spar- und Kreditfonds für so Kleinsparer und
1: Kleinkredite. Also wie so eine kleine Bank eigentlich dann, oder?
0: Ja, es ist kein Bankgeschäft offiziell, weil weil das Geschäft nur für Genossenschaftsmitglieder ist.
1: Okay.
0: Also es ist im Prinzip ein Binnengeschäft.
1: Ja.
0: Genau. Mhm.
2: Bevor wir jetzt weitermachen mit dem spannenden Interview, würden wir Musik spielen. Du hast uns ja dankenswerterweise sogar Musik mitgebracht. Magst du uns erzählen, was es für Musik ist?
0: Ja, gerne. Und zwar haben wir da Leute kennengelernt, Freunde, die uns empfohlen haben. Eine Compilation, die heißt Tropical Sadness. Das heißt die Traurigkeit der Tropen oder tropische Traurigkeit.
1: Ja.
0: Das klingt erstmal so. Genau, die ist in Corona-Zeiten entstanden und es ist eine Compilation, wo verschiedene MusikerInnen aus Venezuela jeweils Sachen zu beigetragen haben. Und deswegen ist es auch ein bunter musikalischer Mix aus Elektro, Rap, Singer, Songwriter und Rockmusik sozusagen. Das eine Lied, was ich mitgebracht habe, heißt De Donde Sacaron Tanta Plata? Wo haben Sie bloß das ganze Geld her?

0: Genossenschaftsverbund, der versucht, Hierarchien abzubauen, der sozusagen ein möglichst horizontales Miteinander organisieren möchte, wenn ich das richtig verstehe. Mhm. Und für mich stellt sich die Frage, wie äußert sich das ganz konkret? Also du kannst das ja, vielleicht ist es zu viel, das jetzt für alle Arbeitsbereiche oder so zu schildern, aber vielleicht einfach irgendwie in einem Arbeitsbereich, wo du das besonders anschaulich erlebt hast. Also,
1: na, ich würde das gar nicht auf einen spezifischen Arbeitsbereich oder Kooperative beschränken, sondern das sind schon eher allgemeine Organisationsprinzipien, die überall, wo wir waren, letztendlich, obwohl sie dann immer irgendwie einzeln und spezifisch immer sind, aber insgesamt einfach irgendwie gelten sozusagen.
0: Ja.
1: Ne? Das Wichtigste ist eben, dass die einzige Entscheidungsstruktur oder offizielle irgendwie Struktur, die es gibt, sind die Versammlungen. Es ist eine versammlungsbasierte Struktur, assembleal nennt man das irgendwie auf Spanisch sozusagen. Und das heißt, es sind alles verschiedene Formen von Treffen, wo Vertreter von den einzelnen Kooperativen in verschiedenen thematischen Schwerpunkten zusammenkommen, und die Kooperativen für sich haben natürlich auch ihre Treffen. Und diese Treffen, also sie sagen, das sind insgesamt alles zusammengenommen über 3000 im Jahr. Aber
0: 3000 Treffen.
1: Genau, aber es ist natürlich sind natürlich nie alle bei allen sozusagen, ja. Aber prinzipiell sind alle übergreifenden Treffen, wo irgendwie die Leute sozusagen aus den verschiedenen Strukturen zusammenkommen, sind alle entscheidungsberechtigte Strukturen sozusagen, sind alles offene Versammlungen, wo alle eigentlich im Prinzip hinkommen können und an den Entscheidungen quasi mit teilhaben können. Allerdings ist quasi versteht man die Struktur nicht so ganz, wenn man die Versammlung einfach als den Ort der Entscheidungsfindung versteht, weil die Art und Weise, sich zu organisieren, und gerade über die Versammlung, da haben die Versammlungen eigentlich noch andere Funktionen, und es geht vielmehr auch darum, vertrauensvolle Beziehungen zueinander aufzubauen und den Ort als einen Reflexionsort für eine gemeinsame Analyse der Handlungspraxen zu verstehen, sozusagen.
0: Mhm. Das heißt, viele Entscheidungen werden auch einfach sozusagen im Alltag dann von den Menschen getroffen, die das gerade fällen sozusagen.
1: Die Idee ist nicht, alle Entscheidungen, die gefällt werden müssen, auf Versammlungen zu treffen, sondern sich eher allgemein über allgemeine Kriterien und Handlungsgrundlagen zu verständigen, die die Essenz dieser Struktur ausmachen, und darüber die Einzelnen zu ermächtigen und zu befähigen, im Sinne des Ganzen eigenständige Entscheidungen zu treffen zu können. Und das ist auch, sag ich mal, glaube ich, so der Trick oder die Art und Weise, wie das Ganze überhaupt alltagstauglich wird, weil sonst wären alle Versammlungen total verstopft mit irgendwelchen Beschlüssen, die gefasst werden müssen. Und deswegen ist auch das Verständnis von Konsens ein bisschen ein anderes als wir, oder zumindest, ich kann es ja mal so fürs Mietshäuser-Syndikat sagen, praktizieren. Konsens heißt nicht, dass irgendwie eine Konsensabfrage stattfindet, wo dann irgendwie alle 5 Konsensstufen abgefragt werden sozusagen, sondern Konsens bedeutet eben auf einer allgemeinen Ebene sich über die Grundprinzipien zu verständigen, sozusagen. Und manche haben auch zu uns gesagt, ja, den Konsens, den fühlt man halt. Also, okay. Weil wir natürlich irgendwie auch, wir haben viel Zeit auf den Plenar verbracht und irgendwie versucht, uns da reinzufühlen und irgendwie so zu verstehen, was passiert hier eigentlich gerade, oder warum reden sie so miteinander oder so. Mhm. Es ist aber nicht so, also es ist nur in seltenen Fällen so, dass man merkt, jetzt wurde hier eine Entscheidung getroffen.
0: Okay, interessant. Ja, also es geht auch darum, einfach sich miteinander zu unterhalten und Gefühls für das Gegenüber zu bekommen,
1: genau.
0: Oder für die anderen.
1: Aber das, das hat schon immer irgendwie konkrete Anlässe oder Ansatzpunkte sozusagen. Dadurch, dass die Einzelnen sozusagen in ihren Espacios, in ihren Arbeitsbereichen ja immer Entscheidungen treffen, passieren ja auch mal Sachen, die man auch nachbesprechen muss.
0: Ja.
1: Also es muss dadurch, dass sozusagen viele in der eigenverantwortlich handeln, in einer kollektiven Eigenverantwortung sozusagen, passieren durchaus auch Sachen, die dann nachbesprochen werden müssen. Und dann wird sozusagen analysiert und angeschaut, okay, was ist da vielleicht auch nicht optimal gelaufen und was können wir ändern und woran lag das vielleicht und was haben die Einzelnen irgendwie dazu beigetragen.
0: Mhm. Spannend, ja. Klingt gut. Also ich meine, das Ganze organisiert sich natürlich trotzdem vor sowas wie einer kapitalistischen Marktwirtschaft. Das heißt, die Frage nach Geld steht natürlich schon auch mal im Raum, oder? Hm. Weil Geld wird ja gebraucht und ist wahrscheinlich auch nicht unbegrenzt zur Verfügung. Wie ist der Umgang dann damit? Also mit einer Investition zum Beispiel oder keine Ahnung.
1: Ach so, genau. Ja, also genau, wie ist der Umgang mit Geld? Also im Prinzip sind, also die Grundprinzipien sozusagen sind einmal, dass sie versuchen, also und auch praktisch, ohne staatliche Fördergelder auszukommen, sondern das alles selbst zu erwirtschaften, was sie verwenden. Und das andere ist, dass sie nicht mit Bankkrediten arbeiten. Das liegt also viel auch daran, dass die, also in der Krise sowieso, die Banken gar keine Kredite vergeben, aber wenn dann auch sowieso zu horrenden Zinssätzen und so weiter. Die Grundidee ist, dass irgendwie klein angefangen wird oder die einzelnen Kooperativen, was die so für Entstehungsgeschichten haben, Circus Vesula oder so, ist immer, dass man mit kleinen ökonomischen Aktivitäten anfängt und dann immer mit dem, was man erarbeitet hat, dann halt weiter baut sozusagen oder weiter die Strukturen aufbaut sozusagen. Und okay. Das, also das Bauen ist auch ganz wörtlich gemeint. Also wenn jetzt eine Kooperative zum Beispiel eine neue Halle braucht, weil sie den Markt erweitern wollen oder ihren LKW irgendwo unterstellen müssen sozusagen, dann wird es halt, dann wird nicht vorher ein Kredit irgendwie aufgenommen von der Bank, sondern dann wird halt immer dann gebaut, wenn irgendwie die Überschüsse, die erwirtschaftet wurden, das hergeben sozusagen. Aber das wird also grundsätzlich sozusagen, also jetzt im Moment werden irgendwie Erweiterungsbauten geplant für die großen Märkte. Also das, da werden natürlich auch Rücklagen gemacht sozusagen. Das ist jetzt nicht so, also man fängt nicht völlig an, ins Blaue zu bauen.
0: Es gibt
1: sozusagen
0: auch eine Planung.
1: Genau, es gibt eine Planung, es werden Rücklagen gebildet. Das ist ja, im Prinzip sind es ja einfach ökonomische Betriebe, die bilden Rücklagen wie alle anderen sozusagen. Und dann wird halt, wenn klar ist, irgendwie hier gibt es Bedarf und wir haben die ökonomischen Ressourcen gerade zur Verfügung, dann bauen wir jetzt irgendwie eine neue Kantine zum Beispiel.
0: Cool, ja. Spannend, ja. Also eher so, wenn ich mir das vorstelle, eher so Step by Step und nicht so auf einen Schlag so riesig klotzen.
1: Genau. Das ist über die ganze Zeit gewachsen und sie verstehen sich ja auch konsequent als prozessorientiert sozusagen. Also es gibt auch keinen Metaplan mit 10-Jahres-Zielen oder weiß ich auch nicht, Key Performance Indicators oder irgend sowas, sondern es ist immer eine konsequente Bedürfnisorientierung, die sich flexibel an die quasi entstehenden Bedarfe und die Möglichkeiten, die Rahmenbedingungen gerade hergeben, sozusagen anpasst.
0: Wenn du bei Circus Vesula mitmachen willst, musst du dann erstmal eine Genossinnenschaft gründen und kannst dann dem Verbund beitreten oder kannst du auch als Einzelperson irgendwo dazu stoßen?
1: Also wie neue Leute dazu kommen, also beides geht. Genau, also Circus Vesula ist immer offen für neue Kooperativen, vor allen Dingen, wenn die gerade Gemüse und Obst herstellen wollen, weil dafür ist noch viel Bedarf. Also das, was abverkauft wird, wird noch gar nicht gedeckt über das, was die Kooperativen produzieren können sozusagen. Das ist ein Prozess, genau, das ist ein Prozess, der Aufbau von neuen Gruppen, der wird durch die benachbarten Gruppen quasi begleitet. Das ist total interessant, weil das geht konsequent erstmal damit los, dass die Gruppen ein oder zwei Jahre eigentlich nur auf Versammlungen gehen. Weil,
0: das passt ja wieder zu dem, was du vorhin erzählt hast.
1: Genau,
0: erstmal
1: genau.
0: Ein Gefühl kriegen für die anderen.
1: Genau, sie müssen ein Gefühl, gegenseitig muss man ein Gefühl kriegen, sie müssen, es muss klar sein, dass sie das wollen, dass sie verstehen, worauf sie sich da einlassen, dass sie in sozusagen vertrauensvolle Beziehungen aufbauen. Es hat aber auch den ganz praktischen Hintergrund, dass Circus Vesula halt, also das läuft ökonomisch ziemlich gut und vor allen Dingen in der Landwirtschaft haben die einen Kreditfonds, wo die sich untereinander auch gegenseitig Geld verleihen für für Dünger und Saatgut und so weiter. Und es muss halt verhindert werden, dass Leute da nur reingehen, um halt irgendwie an das Geld ranzukommen, sozusagen. Den praktischen Hintergrund hat es auch quasi so.
0: Okay.
1: Und wenn dann also klar ist, die Gruppe ist stabil, hat sich quasi funktioniert ökonomisch, die müssen sich erstmal selbst quasi da auf die Beine stellen sozusagen, dann wird es so nach und nach, werden die dann integriert und können die Märkte beliefern und sind dann irgendwann halt volle Mitglieder sozusagen. Und der andere Punkt ist, wie kommen neue Leute in die einzelnen Genossenschaften rein? Und das passiert ständig sozusagen, dass ja Leute kommen und gehen. Also bei 1500 Angestellten kann man sich ja vorstellen, dass da immer eine gewisse Fluktuation ist. Und neue Leute kommen immer rein durch einen Bürgen oder eine Bürgin Also jede Person, die da arbeitet, braucht eine Person bei Seco Sesola, die schon drin ist und die für sie birgt. Und die ist dafür zuständig, die Strukturen zu erklären. Und die hat aber auch eine ökonomische Verantwortung. Das heißt, wenn die Person, die reinkommt, was verbaselt, irgendwas kaputt macht oder irgendwas stiehlt oder so, dann ist die Bürgerin quasi auch dafür verantwortlich. Und das Interessante, was ich aber finde, ist, bei der Auswahl der Personen geht es überhaupt nicht um irgendeine fachliche Qualifikation, sondern es geht vielmehr darum, ist das quasi eine integere, vertrauenswürdige Person oder Persönlichkeit, weil es wird einfach davon ausgegangen, dass durch diese ganze Rotationsstruktur und die Vielfalt an Tätigkeiten, die es gibt, sozusagen für alle Leute, die da arbeiten wollen, irgendwie auch dann, wenn der Bedarf da ist, wenn neue Leute aufgenommen wird, sich das sozusagen zurechtruckelt. Ja, aber was sozusagen, woran sie auch arbeiten, ist natürlich eine persönliche und individuelle Bildung sozusagen, die da mit einhergeht. Aber wenn das Leute sind, die eigentlich da sind, um irgendwie zu, weiß ich auch nicht, sich individuell zu bereichern sozusagen. Das ist was halt nicht geht, sozusagen. Mhm. Genau.
0: Wir spielen jetzt nochmal Musik.
1: Genau, ich habe noch ein Lied, was ich ziemlich witzig finde, von einer Tropical Sadness Compilation. Das heißt Guacamayas de Caracas. Und Guacamayas, das sind die großen, bunten Papageien. Die sind in Caracas, in der Hauptstadt, quasi zu Hause, wie bei uns die Tauben. Und fliegen durch die Stadt und schreien viel rum. Und in diesem Lied haben sie Diabetes.

0: Wir haben heute einen Studiogast bei uns, Bettina, und sie hat einen großen Genossenschaftsverbund in Venezuela besucht und wir unterhalten uns gerade darüber, wie diese Genossenschaft organisiert ist, wie die innere Struktur ist. Und in diesem Zusammenhang möchte ich nochmal zurückkommen auf die Frage des Konsens. Du hast gerade berichtet, wie neue Leute dazukommen, stoßen können. Und für mich stellt sich die Frage, okay, neue Leute kommen dazu. Es gibt einen Konsens, der vielleicht vor 15 Jahren mal getroffen wurde zu einem bestimmten Thema. Und mittlerweile ist aber sind vielleicht per Zufall zwei Drittel der Leute, die damals diesen Konsens zusammen gefunden haben, gar nicht mehr dabei. Gilt dieser Konsens weiterhin oder tradiert er sich einfach so gefühlsmäßig?
1: Ich finde die Vorstellung, also meine Interpretation jetzt, ja. Die Vorstellung, vor 15 Jahren irgendwie einen Konsens gefunden zu haben, klingt für mich eher, vor 15 Jahren einen Beschluss gefasst zu haben oder sowas. Und ich, und das ist es, glaube ich, nicht. Sondern es ist eher wie so eine Art kontinuierliches Gespräch. Das ist was, was sie auch in den Texten, die sie über sich selber schreiben, die übrigens super empfehlenswert sind, weil das ist, also die haben es wirklich super cool auch irgendwie selber reflektiert und selber auch verschriftlicht sozusagen. Also vieles, was ich sage, ist auch aus einem Buch, da kann ich ja mal eine Leseempfehlung abgeben, Auf dem Weg, gelegte Utopie einer Kooperative in Venezuela. Aus dem Verlag Buchmacherei gibt es meines Erachtens nach auch noch zu bestellen. Genau, es ist eher wie ein kontinuierliches Gespräch, in dem immer wieder über die Grundprinzipien oder Grundkriterien und Handlungspraxen reflektiert wird, sozusagen. Und das ist das, was halt immer wieder passiert. Und das passiert aber kontinuierlich und neue Leute, die reinkommen, die ja auch erstmal an den Versammlungen teilnehmen, die bekommen das mit, die bekommen das quasi erzählt. Also man könnte eher sagen, das ist wie so eine Art orale Tradition sozusagen, in dem die Dinge immer wieder kommuniziert werden. So.
0: Ja.
1: Es gibt aber nicht irgendwie sowas wie eine Beschlüsseliste oder sowas, an die man sich jetzt halten müsste oder sowas. Also das so funktioniert es quasi nicht.
0: Naja, es gibt den Beschluss, dass alles im Konsens gelöst wird. Zum Beispiel.
1: Genau, das ist ein Grundprinzip sozusagen. Und wie das aber genau funktioniert, das müssen die Leute natürlich auch lernen. So. Das bedeutet, also das geht schon mit viel Verantwortung einher, weil wenn nichts gesagt wird, gilt es quasi als Zustimmung sozusagen. Das heißt, wenn man selber irgendwie in der Situation ist und aber nichts sagt, obwohl man eigentlich irgendwie einen Einwand hat, dann trägt man die Konsequenzen trotzdem mit. Das ist auf jeden Fall eine große Verantwortung, weil gerade, also da, wo am konkretesten Entscheidungen getroffen werden, wo man es auch wirklich konkret mitkriegt, ist in der Kreditvergabe, weil da ist ja klar, kriegen die jetzt Geld oder nicht sozusagen, das muss man ja irgendwie mal dann klar entscheiden. Wenn die Kooperative dann aber das nicht schafft, den Kredit zurückzuzahlen, sind alle verantwortlich darüber, den Kredit zurückzuzahlen.
0: Also alle Leute, die in diesem Genossenschaftsverbund drin sind.
1: Genau. Das ist eine geteilte Verantwortung. Ja. Also es ist eine große Verantwortung, eine individuelle Verantwortung, die die Person hat, die irgendwie für die eine Genossenschaft meinetwegen irgendwie oder die eine Teilkooperative auf dieser Versammlung ist. Aber es ist gleichzeitig auch eine geteilte Verantwortung, sozusagen. Damit habe ich viel drüber nachgedacht, sozusagen. Ja. Weil es schon ist schon krass. Sozusagen die Konsequenzen, die damit einhergehen. Aber so in deren Logik sozusagen hängt ja die Beteiligung und die Verantwortung sehr eng zusammen. Und ich glaube, man ist auf eine ganz andere Weise involviert oder so. Es gibt auch gar nicht sowas wie, keine Ahnung, eine Plenumsmüdigkeit oder sowas. Also ich habe irgendwie, sitzen ja wirklich sehr viel zusammen und reden sehr viel miteinander, aber mit einer großen Aufmerksamkeit und Ernsthaftigkeit und nehmen das alles halt sehr, also klar, nehmen es halt sehr ernst und widmen sich dem sozusagen. Das heißt nicht, dass nicht immer auch jemand rausgeht, zwischendurch telefonieren, aber es macht auch nichts, weil das Gespräch geht dann ja irgendwie auch weiter. Genau, der Konsens ist halt ein Element, über den dieser Abbau von Hierarchien funktioniert sozusagen. Also die Frage ist ja so ein bisschen, die Funktion, die Hierarchie in traditionellen westlichen Organisationsweisen hat. Sowas wie Ordnung, Entscheidungsfindung, Verantwortung, Überblick und sowas, wodurch wird das ersetzt sozusagen. Ja. Ne? Also da hatten wir jetzt irgendwie schon gesprochen über die Versammlungsbasiertheit, darüber in Beziehung zu sein, Vertrauensbeziehungen aufzubauen, in Verantwortung zu gehen, individuell und auch kollektiv, eben eine kollektive Form der Verantwortung. Und das finde ich auch interessant, eine Fehlerkultur, die da auch dazu gehört. Es kann zwar sein, dass irgendwie eine Person zum Beispiel, also eine Person machen irgendwelche Fehler und es gibt quasi eine Fehlerkultur in dem Sinne von, okay, das gucken wir uns jetzt einfach mal gemeinsam an und dann lernen wir aber irgendwie alle daraus. Aber es wird immer auch geguckt, nicht nur die Person, die irgendwas gemacht hat, sondern was ist die Verantwortung von allen anderen Personen auch, dafür, dass die Person irgendwie so gehandelt hat, wie sie gehandelt hat. Und damit haben wir dann auch wieder eine Kollektivierung sozusagen von Verantwortung.
0: Ja, also das heißt, bedeutet zum Beispiel ganz konkret, wenn jetzt eine Person irgendwas nicht funktioniert hat, was sie gemacht hat, vielleicht auch, weil sie einfach überfordert war, dann ist das auch in der Verantwortung der anderen zu sehen, dass diese Person damit überfordert ist und das darauf zu reagieren. Oder?
1: Ja, zum Beispiel, genau. Wenn man zum Beispiel merkt, bei Leuten stimmt die Kasse die ganze Zeit nicht, dann ist es vielleicht, genau, dann ändert man vielleicht die Position, die Person sitzt nicht mehr an der Kasse oder so. So, also es muss niemand machen, ja, wenn sie, die mit der oder er oder sie sich überfordert fühlt, sozusagen. Mhm. Genau, es gibt noch so andere Prinzipien wie so eine ganz große Transparenz und Offenheit, also die wirklich so total konsequent ist und alle Zahlen und so weiter angeht. Es ist einfach alles offen und für alle zugänglich. Sachen zusammenzumachen ist wiederum auch eine Absicherung gegen das Fehlermachen sozusagen. Vieles wird einfach zu zweit gemacht oder doppelt gemacht so.
0: Das, was du vorhin auch schon meintest mit diesem Tandem-Prinzip, wenn neue Leute dazukommen, dass ihnen erstmal alles gezeigt wird, aber das gilt auch für generell so. Dass Leute sich so zu Teams so zusammen.
1: Genau, dann wird Inventur gemacht, dann wird halt zu zweit alles durchgezählt. Und wenn irgendwie die Person hat an der Kasse bezahlt, dann gibt es aber auch nochmal eine Nachkontrolle, da wird es nochmal nachkontrolliert, was die Person gerade gekauft hat und ob es richtig abgerechnet ist und so.
0: Ja.
1: Und das ist interessant, dass das ökonomisch funktioniert, finde ich. Also fanden wir spannend aus unserer Perspektive, weil dafür natürlich sehr viel so Arbeitskraft drauf geht. So. Aber es ermöglicht halt Teilhabe, ne? Es ermöglicht Teilhabe für auch und mitigiert sozusagen das Risiko oder die Verantwortung, die eben auf dem Einzelnen dann auch wieder liegt.
0: Und du hast erzählt, es gibt sowas wie eine Rotation. Das beugt ja auch so einer Hierarchienbildung vor.
1: Ja, absolut.
0: Ne?
1: Und eine konsequente Rotation hat total viele Funktionen und ist ein total wesentliches Organisationsmerkmal. Und Rotation ist einerseits in der Teilnahme der übergreifenden Versammlung. Also es ist nicht so, dass irgendwie aus einer Kooperative immer dieselbe Person fährt, sondern es wechselt wirklich so durch, dass jede Person von der Einzelkooperative abwechselnder sozusagen Zeitlichkeit auch immer an den übergreifenden Versammlungen stattfindet. Genau, das baut Wissenshierarchien ab, aber die Rotation, wenn man jetzt zum Beispiel an unterschiedlichen Stellen arbeitet, ermöglicht auch die ganzen Prozessketten und Zusammenhänge besser zu verstehen. Und das ist sozusagen dieses Überblickswissen, was auch super notwendig ist, wenn das in so einer geteilten Verantwortung ist und eben nicht bei einer Chefperson liegt sozusagen, brauchen viele Leute einen Überblick und der wird auch durch die Rotation ermöglicht. Was ich auch noch super interessant fand, ist die Konfliktkultur. Zu sagen, also das eine, zum einen, weil irgendwie nicht so bei uns vorherrschende Logik ist von, was in der Organisation oder Struktur passiert, das bleibt da sozusagen, so ein abgeschlossener Umgang, sondern es ist so ein selbstverständliches Ding wie die dreckige Wäsche wird nicht zu Hause gewaschen, sondern die waschen wir gemeinsam sozusagen.
0: Okay.
1: Und zwar irgendwie so aus der Logik so von, was ihr falsch gemacht habt, da können wir ja alle was draus lernen. Also sozusagen, wer irgendwie das nicht teilt, der nimmt allen Beteiligten irgendwie auch eine Lernmöglichkeit, so. Das fand ich eigentlich eine total schöne Perspektive. Und dadurch, dass sie ökonomisch alle doch relativ stark miteinander integriert sind und abhängig sind, besteht einfach auch dieses Gefühl von, das geht mich einfach auch was an, was bei euch passiert, so. Und dann besuchen sie halt auch irgendwie auf dem Plenum gehen selbstverständlich irgendwie auch auf das Plenum der anderen Genossenschaften irgendwie so angekündigt oder auch unangekündigt. Und es gibt halt auch so eine Idee von, von Austausch, das hat auch natürlich wieder was mit Kennenlernen und Beziehungen und Vertrauen und so weiter zu tun, aber wenn jetzt bei irgendeiner Genossenschaft was nicht funktioniert, dann kommen Leute aus anderen Genossenschaften und dann tauschen mal Leute Arbeitsplätze und dann arbeiten die mal 2-3 Wochen dort mit und können einfach durch die Alltagspraxis mitkriegen und dann reflektieren dort gemeinsam, was sie denken, woran es vielleicht liegt oder was man ändern könnte oder sowas. Das ist halt, das ist ein großer gemeinsamer Lernprozess und ein gemeinsamer Bildungsprozess, das Ganze.
0: Okay. Jetzt spielen wir nochmal einen Song aus der berühmten Compilation. Sagst du nochmal, wie sie heißt?
1: Tropical Sadness.

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0: Wir haben heute Bettina bei uns zu Gast und in unserer schönen Öko-Sendung und wir befassen uns aber mit einem riesigen Genossenschaftsverbund in Venezuela, Seco Sisola genannt, sehr spannend, mit ganz vielen Leuten, sehr erfolgreich auch, hat eine sehr erfolgreiche Geschichte, wie du geschildert hast. Und für mich noch die Frage, hängt das auch mit sozusagen einem rechtlichen Rahmen des Staates Venezuela zusammen, dass dieser Genossenschaftsverband so gut funktioniert?
1: Also ich würde sagen, zum Teil sind Voraussetzungen geschaffen worden, die es erleichtern, sich so zu organisieren. Es gab schon lange ein Genossenschaftsgesetz, ich weiß nicht genau seit wann, in Venezuela. Es gab ja, wie gesagt, auch schon relativ lange Genossenschaften seit dem 19. Jahrhundert. Es gab ja zwischendurch eine Diktatur sozusagen in den 40er und 50er Jahren. Da waren gab es keine Genossenschaften, da war es grundsätzlich verboten. Und danach gab es einen Aufschwung und ein Genossenschaftsgesetz, was potenziell aber so von den Rechtsformen und von den Vorgaben her wahrscheinlich gar nicht so anders war wie unseres. Und das hat sich aber in der Zeit mit Chavez Machtübernahme geändert. Da haben Genossenschaften Verfassungsrang bekommen und wurden als wichtige Säule zum Aufbau des Sozialismus des 21. Jahrhunderts quasi anerkannt. Genau, vor allem wurden sie mit sehr vielen Fördergeldern unterstützt, aber das Genossenschaftsgesetz an sich wurde auch überarbeitet und da hat Seco Sisola auch mitgemacht. Die wurden konsultiert und sie haben auch verschiedene Vorschläge gemacht zu Artikeln, von denen auch mehrere konkret dort eingeflossen sind. Und es sind vor allem aber so Flexibilisierungs- und Öffnungsklauseln und eine zentrale ist zum Beispiel, dass es eben keine hierarchischen Posten geben muss, dass alle Genossenschaften sich selbst entscheiden können, wie sie sich eben organisieren wollen. Und dadurch, das ist was es bei uns ja nicht gibt, sozusagen. Es muss irgendwie einen Vorsitzenden geben und weiß ich auch nicht, einen Aufsichtsrat oder so Kram, genauso. Ja. Und das muss es da nicht geben. Also eine Genossenschaft kann in ihrer Genossenschaftssatzung festlegen, dass die Entscheidungen auf einer Versammlung getroffen werden und dann ist das sozusagen.
0: Ist ja auch ein totaler Bürokratieabbau gleichzeitig dann, oder?
1: Man könnte meinen, das ist ein Bürokratieabbau. Ja, es ist ein interessantes.
0: Das ist eine interessante Frage, okay.
1: Nee, weil ich weiß so, also der andere Punkt ist ja, dass sie im Prinzip wirtschaftlich arbeitende Strukturen sind, Unternehmen. Ja. Aber die waren halt die ganze Zeit, vor allen Dingen unter Chavez, aber auch noch ein bisschen unter Maduro, als Non-Profit eingestuft und waren deswegen auch steuerprivilegiert. Das ist ja auch nochmal ein anderer wichtiger Aspekt zu den rechtlichen Rahmenbedingungen. Mhm. Und mit den klammerwerdenden Kassen und den Ölsanktionen und so weiter und so fort ist dieses Privileg aber abgeschafft worden, jetzt unter Maduro. Und sie sind im Prinzip, werden sie wie jedes profitorientierte. Genau. Und da kommt die Bürokratie nämlich ins Spiel, deswegen bin ich gerade so ein bisschen am Schleudern gewesen, weil die müssen das, was bei uns wie so eine Umsatzvoranzeige, Steuervoranzeige gemacht ist, was man irgendwie so alles Quartal, glaube ich, hier machen muss.
0: Steuervoranmeldung, genau.
1: Genau, muss man ja alles einmal im Quartal machen. So, und das muss da alle 2 Wochen gemacht werden. Das ist die haben ja insgesamt 120 Millionen Dollar Umsatz und überleg dir mal so diese ganzen Supermärkte, die da betrieben werden. Das sind Zahlen um Zahlen um Zahlen um Zahlen. Okay. Und deswegen haben die seit sie Steuern zahlen müssen und auch so verschiedene Steuern zahlen müssen und einfach so normal behandelt werden. Und da sie auch noch so groß sind, wie sie sind, müssen die einfach mehrere Leute beschäftigen in den zentralen großen Märkten, die sich einfach nur um die Steuern kümmern.
0: Das heißt, da ist das Rotationsprinzip aufgehoben?
1: Nein, es gibt auch in der Buchhaltung eine Rotation, aber die ist natürlich nicht so kurzfristig sozusagen. Ja. Ne? Also es gibt Leute, die Buchhaltung studiert haben und offizielle Buchhaltungsabschlüsse haben und auch zeichnungsberechtigt sind dafür. Aber trotzdem ist die überwiegende Zahl einfach angelernte BuchhalterInnen. Wenn du da hinwechseln möchtest, wirst du halt eingearbeitet und eingelernt und dann kannst du da auch hin. Aber die Rotation von solchen Posten, die so ein bisschen speziellere Einarbeitung bedeuten, die ist ja nicht irgendwie, alle paar Monate oder sowas, sondern die ist dann eher so alle 2-3 Jahre oder sowas. Aber die Idee ist, dass auch da eine Rotation ist. Und man muss aber zu dieser Frage der Rotation sagen, dass auch eine Person, die in der Buchhaltung arbeitet, trotzdem auch irgendwie einmal in der Woche in der Kasse am Markt sitzt oder Gemüse sortiert, sozusagen. Also die Struktur ist schon immer so, dass das nicht ausschließlich immer an einer Position sitzt.
0: Das würde ja wieder eine Hierarchie bedeuten, vielleicht. Oder könnte sich eine Hierarchie rausbilden.
1: Genau. De facto gibt es, also diese Rotation funktioniert nicht vollständig und es gibt sozusagen das, also das klingt alles perfekt, aber es gibt natürlich auch Stellen, wo es sozusagen so eine informellen Machtstrukturen sich herausbilden, weil halt so Leute so ein ExpertInnenwissen irgendwie sich angeeignet haben, dass oder auch nicht rotieren sozusagen, dass sie dann an Stellen sozusagen festsitzen. Aber im Wesentlichen wird es einfach viel gemacht. Und Leute wollen auch weiter, weil die wollen ja auch andere Orte kennenlernen und so.

0: Ja, wir sind ja eine linke Öko-Sendung, habe ich eingangs erwähnt. Und in diesem Zusammenhang würde ich dich gerne auch fragen, inwiefern der Öko-Gedanke oder überhaupt ökologische Gedanken eine Rolle spielen bei Seco Sisola.
1: Ja, es gibt ökologische Gedanken, aber die sind kein zentrales Thema, sozusagen. Es ist an und für sich, es ist sozusagen kein Selbstwert oder keine Ausrichtung, wo das Handeln nach ausgerichtet wird. Es gibt eine Gruppe wie so eine Art AG, die heißt Somos Naturaleza, also wir sind die Natur sozusagen, die sich viele Gedanken darüber macht und irgendwie auch immer wieder Aktionen anstößt und so weiter, wie irgendwie Fahrradfahren promoten oder die haben das angestoßen, dass Solarpaneele auf das Krankenhausdach kommen oder sowas. Das klingt irgendwie aus einer deutschen Perspektive klingt das banal, aber in einem Land, was einfach völlig auf fossile Rohstoffe ausgerichtet ist, ist es wirklich was Besonderes und geht auch echt mit irgendwie Schwierigkeiten einher, so. Sie haben irgendwie den Verkauf von Plastikbeuteln abgeschafft in den Märkten oder sowas. Das sind so vereinzelte Aktionen oder so. Und es ist in der Landwirtschaft schon auch ein Thema. Allerdings sozusagen einerseits aus so einer Erfahrung mit so Giftstoffen in der Landwirtschaft heraus. Also das haben sie erzählt, irgendwie sind dann eher so ältere Geschichten, so in den 90er Jahren, wo so irgendwie kanadische Unternehmen da halt irgendwie gesagt hat, hier seht mal die Kartoffeln aus und wir geben euch gleich auch noch die Pestizide dazu und so weiter. Und dann einfach, ja, in einer Region, wo auch Seco Sisola-Betriebe sind, die Leute tatsächlich irgendwie Atemwegsprobleme gekriegt haben und einfach wirklich erkrankt sind, bis dann irgendwie eine Universität mal gekommen ist und so toxikologische Untersuchungen gemacht hat und gemerkt hat, dass alle bis zur Köchin einfach total vergiftet sind. So.
0: Krass. Okay.
1: Und das war
0: Ja.
1: quasi der Anstoß für eine Kooperative, die tatsächlich sich voll dem Ökoanbau widmet, also von Samenzucht über Schädlingsbekämpfung, natürliche Schädlingsbekämpfungsmittel, alles selbst macht sozusagen. Die ist aber, die hatten irgendwie ihre Blütezeit und waren so eine Art nationales Vorzeigeprojekt auch. Das mainstreamt sich aber nicht so richtig sozusagen. Und dadurch gibt es immer bestimmte Praktiken und bestimmte Kooperativen versuchen irgendwie mit ökologischerem Dünger zu arbeiten oder so oder nicht ganz so viele Giftstoffe zu verwenden. Aber es gibt kaum sozusagen jetzt so reinen Ökoanbau sozusagen. Was auch dazu kommen, dass die Böden, also die Böden sind, glaube ich, so wie ich es verstanden habe, in einem relativ guten Zustand. Und es gibt relativ wenig Bodenverdichtung, weil die meisten Kooperativen sehr hoch in den Bergen, in ziemlich steilen Hängen wirtschaften und da
0: Ja, kleine Felder und
1: kleine
0: sowas.
1: Felder haben und kaum mechanisiert sind. So, das wirkt sich ja natürlich irgendwie dann auch positiv
0: Ja,
1: aus, sozusagen, ne?
0: ja. Das ist eh dann nicht vergleichbar mit der industrialisierten Landwirtschaft, wie wir sie hier kennen, zum Beispiel
1: Genau,
0: in
1: genau,
0: Brandenburg oder so.
1: genau.
0: Ja.
1: Aber die Lebensmittel, also genau, die Dünger, das sind auch chemische Dünger dabei
0: Ja.
1: sozusagen. Und die, genau, also es sind kein Bio-Lebensmittel. Und die Lebensmittel jetzt irgendwie gerade so Fleisch und Wurst waren, die in den Supermärkten verkauft werden, das sind einfach industriell hergestellte Sachen, die zugekauft werden.
0: Ach so, die werden dazu gekauft, okay.
1: Genau, also die haben kaum, also die haben ein bisschen Milchproduktion, aber nicht viel so. Und das muss man aber auch wieder, also jetzt nicht das mit der Fleischproduktion oder der Milchproduktion, sondern die Verwendung von den chemischen Düngern und Pestiziden im Zusammenhang mit der ökonomischen Krise sehen. So, es gab zum Beispiel irgendwie Ansätze mit Trichoderma, das ist irgendwie so ein gutartiger Pilz, der
0: Ja.
1: Schadpilze zurückdrängt.
0: Okay.
1: So. Da gab es zum Beispiel eine Kooperative, hat so ein Labor betrieben und die sind aber in der ökonomischen Krise, ist das quasi auch eingeschlafen und es hat was damit zu tun, dass die Leute, also es gab in diesen letzten Jahren ja eine strukturelle Verarmung von der ganzen Bevölkerung. So, ne? Die sind ja einfach, 80-90% sind unter die Armutsgrenze gerutscht und quasi haben auch nur Erspartes und leben auch wirklich von der Hand in den Mund. Und das ist in der Landwirtschaft auch immer noch so. Und dann macht es halt einen Unterschied, ob du irgendwie einen künstlichen Dünger darauf haust und einfach schneller einen Ertrag runterkriegst oder ob du irgendwie so längere Anbauzyklen irgendwie einhalten kannst, weil du irgendwie Rücklagen hast oder irgendwie so damit leben kannst, wenn du ein bisschen weniger für deine Karotten kriegst, weil sie eben nicht so groß sind oder so.
0: Okay, ja.
1: Und das heißt sozusagen in der ökonomischen Krise ist auch sind die ökologischen Aspekte in der Landwirtschaft auch ein Stück weit zurückgegangen so. Und wurden jetzt sozusagen, zum Beispiel wurde das wieder neu promoted oder so.
0: Ja, wie ist es mit dem Thema Klimawandel? Also für die Landwirtschaft, also ich weiß nicht, wie das sich in Venezuela überhaupt auswirkt, aber hier ist es ja massiv. Also wir erleben gerade eine beispiellose Dürre schon wieder dieses Frühjahr hier in Berlin und Brandenburg.
1: Klimawandel ist da und wir haben auch überhaupt niemanden getroffen, der irgendwie so Klimawandel leugnet oder sowas.
0: Ja, also, aber wie äußert sich das konkret?
1: Vor allem Leute, die in der Landwirtschaft beschäftigt sind sozusagen, die haben das auch erzählt. Es gibt normalerweise eine Regenzeit und Trockenzeit und die verschieben sich. Mhm. Also es ist insgesamt mehr durcheinander sozusagen, was die Regenzeit und Trockenzeiten angeht und aber tatsächlich auch weniger Regen. Mhm. Beziehungsweise, da kenne ich mich zu wenig aus, die haben sozusagen zusätzlich zum Klimawandel auch noch quasi selbstgemachte ökologische lokale Probleme, nämlich Abholzung und die brennen vor allen Dingen auch viel ab. Sozusagen. Oh, und dadurch, also nicht die Leute von Circus de Sola, sondern aber Leute irgendwie drumherum sozusagen. Ja. Ne? Genau. Also es sind Sachen, wo sich die Circus de Sola-Leute auch dagegen einsetzen. So. Aber dadurch haben die Probleme mit dem Wasserhaushalt und Trockenheit, was, so wie ich es verstanden habe, eher auf so einer kleinen skaligen Ebene so ein bisschen selbst produziert ist auch. Also, und es war in den Anden auch interessant zu sehen, so ein Berghang, der so abgebrannt wird regelmäßig, wo alles trocken ist und quasi irgendwie der Boden offen liegt und irgendwie so drei Berghügel weiter, wo irgendwie niemand was macht. Da ist total saftige Grün und so kleine Bäche rinnen runter und so und man sieht richtig, dass da genug Substanz ist, die das Wasser auch halten kann in der Ebene. So. Mhm. Und deswegen ist es ein bisschen sozusagen auf so einer Mikroebene schwer auseinanderzuhalten, was sind da jetzt so die lokalen Umweltprobleme und wie spielt der Klimawandel rein? Ich meine, wahrscheinlich greift es ineinander und verstärkt sich gegenseitig, aber es führt dazu, dass also in bestimmten Regionen nicht mehr ums ganze Jahr herum produziert werden kann, was, Klammer auf, sozusagen hier ja sowieso nicht der Fall ist, aber sozusagen ist es ja, wir sind ja relativ nah am Äquator und die können, je nachdem auf welcher Höhenlage die sind, produzieren die einfach durchs Jahr weg und machen einfach alles parallel, also auf dem einen Feld wird gesät und auf dem anderen irgendwie sprießen die Pflanzen und auf dem nächsten wird geerntet, sozusagen. Sagen, ne?
0: Ja, toll.
1: Und das,
0: toll.
1: Das ist total toll. So. Aber es gibt schon Ecken, wo das nicht mehr möglich ist.
0: Okay.
1: Und die haben jetzt da überlegt, zum Beispiel mit Zisternen zu arbeiten, aber die sind halt auch teuer. Und die können dann halt, sind halt Felder, die dann irgendwie nur noch zum Teil bewirtschaftet werden können.
0: Ja, wir kommen jetzt langsam zum Schluss. Es war sehr interessant. Haben wir noch irgendwas ganz Wichtiges vergessen, was du unbedingt noch erzählen möchtest über Circus de Sola?
1: Also, es gäbe noch so viel zu erzählen. Es war einfach eine super intensive Reise. So. Genau. Nee, ich will einfach nur noch mal sagen, dass ich war ja jetzt auch nur 3 Monate da und ich bin irgendwie auch keine Expertin. Und genau, ich sehe es einfach aus meiner Position und meiner Perspektive und ich war in einem bestimmten Moment da und habe mit bestimmten Menschen getroffen sozusagen und ein Aspekt, der für Circus de Sola auch total wichtig ist, ist immer die Vielstimmigkeit sozusagen und darüber, dass alle ihre Perspektiven teilen sozusagen im großen und ganzen Eindruck zu kriegen sozusagen. Dass ich bin jetzt halt quasi nur eine Stimme und eine Perspektive von vielen.
2: Du bist ja jetzt quasi für das Mietshäuser-Syndikat dahin gefahren. Hast du davon was mitgebracht dann hierher ins Mietshäuser-Syndikat?
1: Das ist eine super spannende Frage. Da habe ich währenddessen irgendwie auch schon viel drüber nachgedacht. ich werde jetzt auf jeden Fall auf den nächsten Versammlungen, die wir so haben, darüber berichten und werde mir irgendwie mir so Workshop-Formate überlegen oder so, wie man so ja eher gemeinsam überlegen kann. Also ich bin voll von Ideen, aber es ist natürlich die Frage, was das Mietersyndikat davon aufnimmt oder so. Was ich zum Beispiel total toll finde, ist die Rotation in der Teilnahme der Versammlung. Also dass wirklich konsequent aus nicht nur immer dieselbe Person aus einem Projekt fährt, so, damit mehr Verbindung zwischen den Häusern entsteht. Oder auch so ein Intercambio zwischen den Projekten, stelle ich mir vor. Einfach mal in einem anderen Projekt irgendwie so für ein, zwei Wochen teilnehmen. Aber auch so auf einer abstrakteren Ebene frage ich mich, was wir davon mitnehmen können, wenn wir mehr tatsächlich so eine Reflexion über, warum machen wir das und was ist Selbstverwaltung und wie prägt uns eigentlich auch quasi die Mainstream-Kultur oder was ist es auch, was wir als Person vielleicht in uns tragen oder so, aber als eine gemeinsame Reflexion sozusagen, wie ein Wandel irgendwie da stattfinden kann oder so. Das ist noch relativ abstrakt. Ich habe keine Ahnung irgendwie, ob das so funktionieren kann oder so. Und was ich irgendwie ja mega cool finde, aber wahrscheinlich auch schwer übertragbar ist, ist dieses andere Konfliktverständnis oder das andere Verständnis im Umgang mit Konflikten sozusagen, dass da mehr Offenheit ist und mehr so ein Verständnis ist von, nee, der Konflikt in eurem Haus, der geht mich auch was an sozusagen. Und was würde das eigentlich ändern irgendwie im Zusammenspiel sozusagen der einzelnen Projekte.
2: Ja, vielen Dank, dass du da warst. Wir hören jetzt nochmal Musik von der Platte, die du mitgebracht hattest. Wenn Leute sich da weiter informieren wollen, du hattest ja schon mal das eine Buch angesprochen, Auf dem Weg.
1: Die Buchmacherei heißt der Verlag.
2: Du meintest ja, das könnte man vielleicht noch bestellen. Gibt es noch andere Wege, worüber sich Menschen informieren können?
1: Es gibt einige YouTube-Videos, die man einfach im Internet finden kann, wenn man nach Seco Sesola sucht. Da sind ein paar sehr schöne dabei. Zwei sind bei labornet.tv im Internet zu finden. Und auf der Webseite von Seco Sesola selbst sind alle Publikationen, die sie haben, online. Die sind allerdings die meisten, muss man halt sagen, auf Spanisch. Für diejenigen, die Spanisch können, ist es auf jeden Fall zu empfehlen. Auch das neueste Buch, was 2022 erschienen ist. Dieses Buch hier Auf dem Weg besteht aber aus Übersetzungen von einigen von diesen Büchern, die da online sind. Also das ist hier, das versammelt schon wirklich viel. Also es wäre eigentlich meine Hauptempfehlung sozusagen.
2: Ja, wenn ihr jetzt erst später eingeschaltet habt und euch denkt, oh, was haben die da alles Spannendes berichtet und ich will das ganze Interview hören, dann könnt ihr das nachhören auf mixcloud.com/rga.
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0: Hallo Jim.
1: Hallo Jan.
0: Na?
1: So, was haben wir denn heute?
0: Da sind wir schon wieder bei Salsa angelangt, ja?
1: Na, schon wieder. Oh, wir haben es ja ein, zwei oder dreimal gespielt.
0: Naja, also ich kann mich erinnern, vor einem Jahr hast du noch Lieder mit Trompete kategorisch abgelehnt.
1: Ja.
0: Jetzt kannst du jedes Trompetensolo schon auswendig.
1: Ja, und kann gar nicht mehr ohne leben. So, ich muss gleich über das Lied 15 Minuten schreien, heulen und alles Mögliche und euch alles erzählen, was da genau passiert ist. Aber erstmal, Jan, was ist denn Konzept von heute Sendung?
0: Ja, also das Konzept von heute ist, dir ein bisschen den Salzer auszutreiben.
1: Probier mal, kannst also, du ruhig probieren, Alter.
0: Na ja,
1: bin bereit.
0: Naja, also mit so ein bisschen Balkan-Voodoo, Gypsy-Balkan-Voodoo.
1: So, wir haben heute Salsa versus Balkanmusik. Ja. Und ihr freut euch alle darüber.
0: Ja. Ja, konntet euch ja auch ein paar Monate tatsächlich freuen. Wir waren ja lange nicht zu hören.
1: Und heute trotz aller, was weiß ich, Wetterkatastrophen, Züge, U-Bahn, alle möglichen Katastrophen sind wir da und wir haben ein schönes Programm für euch. Und erstmal, das war ein super geiles erstes Lied, finde ich.
0: Ja, um was ging es denn da so genau?
1: So, erstmal, das ist Rebaretto. Das ist der Orchester von Rebaretto. Ich trage übrigens heute den T-Shirt von dieser Platte. Meine Fingernägel und Augen sind geschminkt mit dieselbe Farbe wie die Platte. Und ich habe Lyrics davon auch mich tätowiert lassen. So, ich mag die Platte.
0: Du siehst fantastisch aus, Jim. Und Rebaretto hat auf dem Plattencover ein Superman-Hemd an. Also bescheiden war er jetzt nicht gerade.
1: So, das heißt Indestructible und das ist von Rebaretto von 1973. Und die Geschichte, ich weiß, ich habe nicht so viel Zeit, aber ganz kurz, das muss man erzählen. Das ist seine bekannteste Platte. Das war sein besten Erfolg sozusagen. Und das Ding ist, vorher hat Rebaretto eigentlich nur Jazz gemacht. Dann hat er mit Salsa angefangen und hat mit die Fania Label was angefangen. Der hat so jahrelang seine Superband gehabt. Mit zum Beispiel Orestes Villato am Timbales. Der Typ hat später in Santana gespielt, so der war wirklich gut. Sein Sänger war Adalberto Santiago, war auch ein riesen Superstar. Am Piano Luisito Cruz, Little Ray Romero am Bongos, super, super Action, super Gruppe. Und was ist passiert ist, obwohl Rebaretto ein super Kerl war, die haben ihn alle verlassen, alle zusammen auf einmal und haben zusammen La Tipica 73 gegründet, was auch eine super Band ist tatsächlich.
0: Trotz des Superman-Kostüms.
1: Ja. Aber Re war natürlich am Boden zerstört, das war für ihn ganz, ganz schlimm. Und das ist der Platte, wo er zurückgekommen ist sozusagen. Mit vielen neuen Künstlern, zum Beispiel Tito Allen am Gesang, der ist wunderschön. Wer haben wir denn? Wir haben Hector Lavoe am Chorus, so das kann ja nur gut gehen. Und Little Ray Romero ist geblieben und macht Bongos mit ihm.
0: Okay.
1: So, das ist einfach eine schöne Platte von Hey, ich bin jetzt zurück.
0: Naja, ihr merkt schon, Jim hat's voll erwischt. Es ist nicht besser geworden.
1: Und ohne Notizen alles.
0: Und alles ohne Notizen. Ja, Notizen sind bei uns heute schwer. Wir hatten mehrere Katastrophen. Du hattest eine Havarie in deinem Rucksack.
1: Ich habe Wasserkatastrophe. Heute. Du hast geklaut Katastrophe. Wir haben alle möglichen Katastrophen durch.
0: Aber trotz Katastrophen machen wir weiter. Geht und jetzt weiter. Schauen wir mal, was ich da noch tun kann.

0: Bam.
1: Bam?
0: Eat this.
1: Naja, fällt nur noch Rebarito am Kongas, finde ich.
0: Ach so, ja.
1: Wer ist das denn?
0: Na, das kennen die meisten, glaube ich sogar. Das ist von einer Platte namens Underground zum gleichnamigen Film von Emir Kusturica.
1: Und wer hat die Mucke gemacht?
0: Das war Goran Bregovic und sein Orchester. Und der Film damals und diese Platte und ich glaube auch so ein bisschen die Community um den rum hat das so ein bisschen wiederbelebt, dass der Balkan, dass diese ganze Musik irgendwie so ein bisschen wieder auferlebt worden ist. Ja, es ist dann auch viel in den 90ern entstanden und in den 2000ern erst. Also das kam irgendwie alles viel später als bei deinen. Lebt da eigentlich überhaupt noch jemand von denen?
1: Ja, es lebt noch Imael Miranda y Ruben Brates. Imael hat gerade so eine irgendwie Gehirnattacke gehabt, sowas.
0: Ein Gehirnschlag.
1: Jan, ja, das Lied habe ich öfter mal gehört, weil mein Vater, der absolut Imir Kusturica und Goran Bregovic Fan ist, so, das ist ein bisschen Kindheitserinnerung für mich.
0: Das glaube ich für viele, die es gehört haben.
1: Und der Film war auch super.
0: Zumindest zur Erinnerung an die 90er. Ja, genau, guter Film. Was haben wir denn als nächstes?
1: Das ist eine gute Frage. Das würde ich wissen, wenn ich Notizen hätte. Aber heute ist es nur Überraschung.
0: Ah, okay.
1: Ah, ich glaube, ich weiß, es ist Eso se baila.
0: Si. Ja, richtig. Natürlich. Si, señora, si, señora.
1: Si. Como no.
0: Okay, na dann.
1: Na vamos.

0: Mami, Mami, ja, du hast mich erwischt. Also für die Muttis nochmal ganz liebe Grüße an die Mamis.
1: Tja, so wenn ich doch irgendwas sagen kann, ist es Mami, ja. Mamita und so weiter.
0: Ja, bei uns bleibt heute kein Fuß locker, würde ich sagen. Es ist ja wieder mal, das geht ja wieder mal voll in die Hüfte, toll.
1: Also der Titel ist Eso se baila así von Willy Colón auf der Platte The Hustler und es war later re-released auf der Platte Crampage.
0: Ja, allein das Plattencover, sehr überzeugend. Da sitzen zwei Gangster auf so einem super schicken alten Auto.
1: Und die zwei Gangster sind tatsächlich Hector Lavoe und Willy Colón.
0: Ach meine Güte.
1: Ja. Aber der ursprüngliche Cover, es war so, die waren alle im Billard spielen, ganz cool in der Kneipe und Hector war gar nicht auf das Bild, weil er noch nicht so offiziell bei den Orchestra war.
0: Okay.
1: Aber wer dabei war, ist auf jeden Fall, naja, der Begründer, Willy Colón am Trombone. Marcolino Dimon, mein Lieblingspianisten, der ist fantastisch, ist leider sehr früh gestorben. Und Nicky Marrero, mein Lieblingstimbalero, am Timbales. Das war eine super Truppe. Mit, glaube ich, Eddie Rivera am Bass. Der war auch sehr, sehr gut. Und das Lied ist über Bugalutanzen.
0: Okay, ich hoffe, ihr habt alle mitgeschrieben.
1: Ja, aber hallo.
0: Bei mir fängt es jetzt erstmal ein bisschen steril an, aber die Folklore lässt nicht lange auf sich warten.
2: Na, na.

0: Na gut, das ist jetzt auch schon wieder 20 Jahre her.
1: Tatsächlich, ah.
0: Ja, Balkan Beatbox.
1: Das Cover sieht auch lustig aus mit Hühnchen so drauf.
0: Ja, schönes Hühnchencover. Grüße an Goldenen Hahn. Vielleicht hört man uns da ja heute wieder.
1: Finde ich auch sehr interessant, tatsächlich. Also da ganze Platte auch
0: mit
1: Künstler.
0: Ja, wir spielen da ja kaum. Oh, jetzt mein Sitz runtergerutscht.
1: Echt, ja. Oh, nun, Jan ist auf dem Boden.
0: Gegründet 2003 in New York.
1: Und auch, wo kommen die denn her?
0: Aus überall, aus der ganzen Welt.
1: Sehr schön.
0: Und die machen auch so Balkan, also Hip-Hop und so. Na, hört man ja, ne?
1: Ich glaube, das war auch
0: und
1: live.
0: So traditionell. Die haben immer ganz viele geile Gastkünstler.
1: Ja, und manchmal live. Ich habe das Gefühl, es gibt so 2, 3 Lieder, die tatsächlich live sind. Da hört man so ein Publikum. Und sonst im Studio.
0: Und auch immer viele Leute auf der Bühne. Ne?
1: Ja, so wie in Mainz-Salsa, wo alle mal Solo machen müssen und dann dauert es 30 Minuten. Deswegen, heute können wir nicht alle Lieder ganz laufen lassen, weil es tatsächlich alles sehr lang ist, leider.
0: Ja, in der Tat. Wir müssen oft rausfaden, weil gerade diese Salsa-Lieder.
1: Was mich fertig macht, weil dann
0: auf 7 Minuten.
1: Aber dann verpassen wir Solos. Aber ja, ich weiß, wir können
0: Du kannst ja deine Solo-Karriere starten mit so einer Salsa-Sendung.
1: Ja. Nein, macht mir Spaß mit dir.
0: Ja, mir auch mit dir. Auch wieder schön heute.
1: Du, ich glaube, wir haben jetzt Notte, hä?
0: Ja, genau. Also da muss ich sagen, das ist ja auch genau mein Ding.

0: aber der Solo ist noch länger und noch schöner, muss ich sagen.
1: Mensch, sí, señor.
0: Aber schön.
1: Bei der Stelle nochmal danke, lieber Kai, dass du Jim infiziert hast mit Salsa.
0: Ich weiß nicht, ob man Danke sagen kann, Senor. Aber... Also ich könnte ein Buch über diese Platte schreiben. Ich habe jetzt natürlich keine Zeit, um alles zu erzählen. Nur ganz kurz. Das Lied heißt La Noche. Es ist auf der Platte Fania All Stars Live and Red Garland 68. Nur kurz für die Geschichte. Fania ist der Label, wo die alles drauf sind. Und das ist die Fania All Stars Band mit alle Superstars drauf. Nur in 68 waren die alle völlig unbekannt und noch keiner war eine Star eben. Deswegen hat Pacheco, der Producer und alles und der Chef überhaupt, die auf Flöte spielt, gesagt, ey Leute, wenn ihr singt, ihr müsst unbedingt sagen, ihr Namen, wie ihr heißt, die Leute kennen euch ja gar nicht. Deswegen haben die in das Lied alle gesungen, so, ja, Rebareto spielt Conga und ich singe so und so und ich heiße Hector.
1: Okay.
0: So, und nur kurz, der Pianist war Larry Harlow, das hat man auch gehört. Rebareto am Congas und die Sänger waren Ismael Miranda, Adalberto Santiago, Peter El Conde Rodriguez, Hector Lafo.
1: Alles klar, nächste Woche Abfrage, ne?
0: Ja.
1: Ihr habt alle notiert, wir kommen vorbei. So, aufs nächste freue ich mich ganz besonders, das geht richtig in die Hüften.

0: an.
1: So, 10 Akkordeonpunkte für Jan.
0: Yeah, die Akkordeonpunkte gehen
1: auf
0: jeden Fall.
1: Und Schlagzeug war auch sehr geil, muss ich sagen.
0: Das ist aber echt schön, oder?
1: Les Gitans de Sarajevo heißt es.
0: Ja, Les Gitans de Sarajevo heißt die Combo. Und das Lied heißt Mick Mick.
1: Und was bedeutet dann Mick?
0: Mick heißt Zwinkern. Und da geht es in dem Lied ums Flirten.
1: Und das ist traditionell,
0: können
1: ne?
0: Können die Balkanskis Lied? Nämlich besser als die Salzkis.
1: Denkst du wirklich?
0: Oder was meinst du? Sag mal, ein Merkmal deiner Krankheit ist ja, dass dir öfter mal Leute erscheinen.
1: So wie?
0: Also Tote.
1: In meinen Träumen?
0: Oder? Ja. Du träumst viel, gell? Ja. Von Salsa-Berühmtheiten.
1: Ja. Tja.
0: Ach, Mensch.
1: Ja.
0: Naja, gut. Also.
1: Also körperlich bin ich ja im Kongo, im CR in 74 mit der ganzen Fania All-Stars-Truppe.
0: Okay.
1: Nee, nicht körperlich da, geistlich da, aber vielleicht doch beides dort.
0: Du ich weiß nicht. Lebst mit denen in so einer Gehirn-WG.
1: Ja, okay. Das ist eine gute Beschreibung, danke
0: und
1: Jan.
0: Deine Familie leidet auch ziemlich drunter, ne?
1: Ja.
0: Mein
1: Cousin meinte,
0: Vater,
1: ich brauche
0: einen
1: Exorzismus.
0: Tante. Ja. Bin auch naja, ich bin ja dabei. Ich habe noch
1: du
0: ein paar.
1: Du bist ja der Priester.
0: Ich habe noch ein paar.
1: Balkan.
0: Ein paar Kräuter im Topf.
1: Gut,
0: für heute.
1: Mick hat schon gut geholfen, muss ich sagen.
0: Mick war jetzt gar nicht schlecht, ne? Okay.
1: Der Name ist nochmal Les Gitans de Sarajevo.
0: Vamos.
1: Sí, vamos, Palmonte. Oh, ich freue mich so doll darüber.
0: Na, ich würde mal sagen, Vamissimos.

0: Na gut, also ich würde sagen, die Orgelpunkte gehen an dich.
1: Und ganz ehrlich, so Deep Purple, Iron Butterfly, die haben es drauf, aber Eddie hat es drauf.
0: Eddie Palmieri.
1: Eduardo Palmieri. Das ist auch ein von meinen Lieblingspianisten tatsächlich. Der ist auch Komponist und Eddie Palmieri ist so wunderschön. Der Platte heißt Vamonos Palmonte, das ist 1970. Das ist seine bekannteste Platte auch. Sein Sänger ist Imael Quintana, ein von meinen alle Zeiten Lieblingssänger. Der ist einfach, der ist so cool. Und die sind auch zusammen seit 1960 mit der Orchestra La Perfecta. Und das ist alles einfach wunderschön. Das Lied ist 7 Minuten lang. Wir haben jetzt ein paar Percussion-Solo verpasst. Das ist schade. Das war schon wieder Nicky Marrero im Timbales. Und übrigens, sein Bruder spielt da auch Piano. Die sind beide Pianist. Und Charlie Palmieri hat über Eddie gesagt, my brother is a nut. Was bedeutet so a freak, so ein Verrückter. Und er hat recht.
0: Okay. So, also, wir probieren es nochmal mit was. Du warst ja eigentlich auch mal Punker, als ich dich kennengelernt habe.
1: Ich bin ja Salsa-Punk.
0: Ach so, vielleicht.
1: Das darf man sogar auch.
0: Vielleicht geht's ja damit.

0: Ja.
1: Geige Punkte an Jan.
0: Ja. Die gehen an mich.
1: Sehr geil tatsächlich, ja. Gefällt mir.
0: Ja, Gogol Bordello. Von 2007, das vierte Album von Gogol Bordello, die tolle rumänisch-ukrainische Combo.
1: Und wie heißt es, das Lied?
0: Das Lied, ach ja, genau, das heißt Super Taranta.
1: Klingt auch so.
0: Ja. Das Album heißt auch so, übrigens. Das ist ein schönes Album.
1: Und die haben auch Energie ohne Ende.
0: Ja, so.
1: Ich glaube, das ist jetzt auf den anderen Gerät war, was wir abspielen wollen.
0: Ach so, sind wir schon so weit?
1: Technisch, Moment.
0: Nee, du hast noch.
1: Ich hab noch?
0: Du hast noch. Aha. Oder? Ja.
1: Ja, tatsächlich.
0: Tatsächlich, naja. Wenn ich nicht aufpassen würde.
1: Bin durch den Wind.
0: Dann, was haben wir denn dann jetzt?
1: Eine Junkie-Band.
0: Ah.
1: Ich muss auch gleich viel erzählen. Nee, muss ich gar nicht.
0: Okay, erstmal cool.
1: Abspielen.
0: Hören wir mal rein.
1: Ja. Oye, somos uno. ¿De dónde? ¿De dónde?

0: Ah, ja. Na, schreien können sie gut.
1: Ja, ich weiß. So, das ist Impacto Crea. Das ist ein Band, die fest war in ein Reha-Center für Multitoxikoman. Und das heißt, die Musiker und die Sänger waren immer unterschiedlich, weil die waren halt die Leute, die gerade da waren und die Musik gebaut haben, um besser den Reha zu ertragen. Zum Beispiel Giovanni Cianu war öfter mal der Sänger. In dem Fall ist das Nelson de Jesus. Was für ein geiler Name. Ah. Und die sind super. Die sind musikalisch so super.
0: Okay.
1: Ja.
0: Jim.
1: Der Platte heißt Impacto Crea von 1972.
0: Super.
1: Ja.
0: Ja, ja, das ist alles viel älter, als was ich spielen kann. Meins ist schon wieder von 2004 mit dem lustigen Titel Tutti Frutti.
1: Tutti Frutti.

0: Gelato, Tutti Frutti Gelato.
1: Sehr schön, gefällt
0: Ja,
1: mir
0: da
1: auf
0: geht es ja
1: jeden
0: nicht nur
1: Fall.
0: ums Eisschlecken. Ja, von Kulturschock.
1: Das Lied fand ich
0: Von
1: genial.
0: 2004. Wir sollten mal wieder eine Punkrock-Sendung machen, finde ich. Und das Album heißt Cultura Dictura.
1: Das war wirklich
0: sehr
1: besonders
0: geile
1: gut.
0: Platte, coole Band, nur zu empfehlen, 2004. Wir kommen der Sendung langsam entgegen und ich habe das Gefühl, ich konnte gar nicht so viel ausrichten bei dir. Du wackelst immer noch und freust dich aufs nächste
1: Ich
0: Lied.
1: schon aufs Nest.
0: Okay.
1: Aber ihr werdet euch auch bestimmt mitfreuen, weil diese Frau hat eine Stimme. Boah, unmöglich. Ich sag mal ganz kurz, wer das ist. Das ist La Señora Cruz. Diosa de mi vida. Die ist so eine super Powerfrau. Und die beste überhaupt.
0: Alles klar.
1: Nur.
0: Jetzt hier noch nichts. Kleinen
1: Problem.
0: Moment. Irgendwie.
1: Naja, ohne wäre es ja auch gar nicht unsere Sendung, oder?
0: Mal gucken, ob es jetzt funktioniert.
1: Ich glaube jetzt.
0: Ja, das ist das Problem, wenn wir dann.
1: Auf mehrere Geräte. Das kann man leider nur auf YouTube finden, deswegen, das ist eine Live-Version.
0: Alles
1: das,
0: klar,
1: da
0: okay,
1: haben wir's.
0: Okay, da
1: Señora
0: haben wir es irgendwie.
1: Celia Cruz.
0: Wir gehen nochmal auf den Anfang. So, Entschuldigung, gleich haben wir es auch geschafft. Warum eigentlich gut?

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1: Wow, die sind ja ganz schön am Jubeln da.
2: Hat diese Frau eine Stimme oder was?
1: Wow.
2: Die ist. Wahnsinn, es gibt sogar der Celia Cruz Day, so bekannt ist die, so wichtig ist die auch für die schwarze Frauen-Latino-Community. Ja, Celia Cruz, die hat in Kuba angefangen, ist nach Amerika gegangen, hat mit die Final-Label zu tun gehabt und da spielt sie live mit der Reparetto-Orchestra und das musste live sein, weil das ist einfach, da gibt sie wirklich alle Power.
1: Ja, Entschuldigung für die kurze Übersteuerung gerade.
2: Oh, das Lied heißt übrigens Bemba Corora.
1: Bemba Corora. Schön. Und alle haben mitgesungen.
2: Tja.
1: Ja.
2: Gänsehaut, wirklich.
1: Sendung ist schon gleich wieder vorbei.
2: So, für Schluss ist was, was wir beide kennen. Ich also, zwar auf mein Kindheit schon wieder, wegen meinem Papa.
1: Ja, ach so, ja, das letzte Lied. Ja, das kennen alle, glaube ich. Und vielleicht kann es Iggy ja noch schaffen. In the Desca von dem Film Arizona. Wir verabschieden uns mit dem letzten Lied.
2: Viel Spaß mit Iggy. Das ist auch ein wunderschönes Film übrigens, finde ich.
1: Ich hoffe, euch hat es gefallen.
2: Bestimmt schon.
1: Ich bin jetzt auch Salsa-Fan.
2: Danke. Ich mag ja auch Balkan.
1: Super. Dann wünschen wir euch einen schönen Abend. Wenn ihr uns gesehen habt, während wir gesprochen haben, wundert euch nicht, wir haben vorproduziert. Also,
2: wir, ja.
1: Ahoi, liebe Leute. Und viel Spaß mit dem letzten Lied.

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0: Hallo, schön, dass alle wieder eingeschaltet haben. Wie ihr schon hört, es ist Dispo-Disco-Zeit und auf der 88,94,7 in Potsdam hört ihr jetzt nicht nur mich, Ronja, sondern auch Mikes. Und das Thema von dieser Woche, dieser Show, wird Brüche sein oder Breaks. Und was man sich darunter vorstellt, ist natürlich unglaublich vielseitig. Also was mir jetzt in den Kopf gekommen wäre, sind zum einen natürlich als erstes gebrochene Herzen, Aufbruch, Abbruch, sehr viel Verschiedenes. Und ich würde natürlich aber als erstes gerne wissen, was Mikes sich darunter vorgestellt hat.
1: Hi, danke für die Einladung. Ich bin, glaube ich, eher von dem englischen Wort ausgegangen, Breaks. Und Breaks sind lebensnotwendig. Stell dir Straßenverkehr ohne Breaks vor, Autos, Fahrräder. Wir sind alle drauf angewiesen. Echt wichtig, dass es sie gibt. Und auch so im Alltag Breaks bei der Arbeit, beim Sport, beim Lernen.
0: Ja.
1: Also wir bringen uns voran, auf jeden Fall. Achtet auf eure Breaks, Leute.
0: Auf jeden Fall, ja klar. Ich meine auch Pausen, die man sich selber gibt, Breaks jeder Form. Und zwischen Breaks und Break-up bewegen wir uns auf jeden Fall heute in diversen Formaten. Und weil es ja auch die Breaks im musikalischen Format sind, die wir heute betrachten werden, habe ich zu Anfang einen Text gefunden, der auf jeden Fall fantastisch passt, meiner Meinung nach. Und der sich auf Takte tatsächlich bezieht und auf die Pausen zwischen dem Taktschlag, was auch der Titel ist, von einem Text von Florian Voss aus der Anthologie Lyrik von Jetzt. Der erste Teil von der Anthologie, die es dreimal gibt und die ich wärmstens empfehlen kann, die ist absolut fantastisch. Und diesen Text zwischen dem Taktschlag, den hören wir jetzt einmal kurz. Strahlende Nächte, aufgereiht an den Straßen. Rück, Spiegelbilder, in der Stille zwischen dem Taktschlag des Metrums. Die Benzintiere schlafen, die Nächte verblenden, das Kopfarchiv staublichtig, die Seiten geschwärzt, von Kante zu Kante und sind die schwarzen Zeichen nicht ein Zensorenstrich für sich? Ich schreibe schon in fremden Büchern. Durchhängend die Blätter, Last der Druckschwärze, schwarzer Schnee. Auf den Straßen durchgeschmorte Negative in industriellen Projektoren. Ja, also ich würde sagen, hier in diesem Text findet sich auch schon einiges, was wir vielleicht heute in der Show auch betrachten werden, dass Brüche natürlich auch bedeuten können, man unterbricht die Zeit oder die Texte von anderen, man nutzt sie für sich selber in irgendeiner Form. Es geht natürlich auch in dem Showteil um Zeitgeist, vielleicht auch um Entwicklung von Text, von Musik und wohin wir uns jetzt als nächstes bewegen, sagt gerne Mikes.
1: Ja, ich finde den Titel total toll von dem Gedicht Zwischen dem Taktschlag, weil heute soll es auch um Breakbeats gehen und die sind ja besonders dafür bekannt, komplex zu sein, komplexe Drum-Patterns zu haben, nicht nur dem 1, 2, 3, 4 Vierteltakt zu folgen, sondern auch dazwischen einem viel zu bieten und ich würde sagen, wir starten direkt mit dem ersten Breakbeat-Song Horizontal Bob von Detroit's Filthiest.

0: Ja, das war also ESG, die wir jetzt hier gehört haben, ne, mit Extremes. Und, Entschuldigung, nicht ESG, sondern Sada Bonair, danke, Mikes. ja, also weil ich gleichermaßen begeistert von beiden bin, habe ich sie jetzt verwechselt. Aber Extremes war dieser Song und was ich daran spannend finde, ist natürlich, dass man, wenn man von Brüchen spricht, auch von Begrenzungen sprechen kann oder aber eben auch, dass sich zwischen den Extremen bewegen und dass sich immer weiter über die Grenzen pushen, was ja auch hier in diesem Song verhandelt wird, der auch selber voller Brüche ist in Bezug auf die Gesangsstile, die verwendet werden zwischen Rezitativen und Chorälen, alles vorhanden und auch die Bandgeschichte von Sada Bonair, einer Bremer Band bestehend aus zwei Hauptprotagonistinnen, die sich dann immer mit ganz verschiedenen musikalischen Kollektiven versorgt haben, ist extrem spannend. Und das hier gespielte oder der hier gespielte Track ist erst 2020 wieder in einem Keller aufgetaucht auf einer Kassette und im Koffer voller Kassetten, die ja, die Tracks sind bisher noch nicht veröffentlicht gewesen und waren verloren geglaubt, beziehungsweise waren noch nie veröffentlicht, denn auch Sada Bonair sind ganz, ganz lange unveröffentlicht geblieben. Einzelne Songs sind dann später wieder super bekannt geworden und ja, trotzdem hatten sie die ganze Zeit keinen Plattenvertrag in dieser Form, kein großes, also der Erfolg oft unabhängig von den großen Verträgen und ja, das ist also auch diese zerbrochenen Kassetten geschafft haben, noch weiter zu einer Öffentlichkeit zu finden, hat mir natürlich sehr gefallen. Und deshalb gehen wir jetzt auch von diesem Songtext, der sich ja auch ein Stück weit mit, wenn man so will, Heartbreak oder dem Überkommen von Heartbreak beschäftigt, über zu einer anderen Form von gebrochenem Herzen. Und ja, dazu sagt Mikes gleich später noch was. Es ist Poison Candy von Naomi Klaus. Und Mikes, was möchtest du dazu sagen?
1: Ja, ist ein toller Song über Beziehungsdynamiken. Also genau, der Text wiederholt sich. Es wird darum gehen, dass Leute sich lieben, sich hassen, einander hinterherrennen. Und das sind so Dynamiken, wenn man die hört, dann will man auch, man will den Leuten so sagen, ja, brecht aus, macht das, was euch wirklich gut tut. Aber manchmal ist man auch erstmal in dieser Dynamik gefangen. Ja, wollen wir einfach reinhören?

0: Was wir hier gehört haben, war Step Off von ESG dieses Mal. Dieses Mal habe ich es auch in der richtigen Form geschafft. Und ESG hat ebenso interessante Fakten in der Geschichte wie auch Sada Bonaire. Und auch hier sind es Tracks, die auf sehr vielen Rezitativen beruhen und auch teils diese sehr, sehr schlichten Basslines beinhalten, und es sind vier Schwestern ursprünglich, aus denen ESG besteht, vier Schwestern aus dem Bronx, und ihre Genres lassen sich hier nur ganz, ganz schwer einordnen, sind aber tatsächlich von ganz, ganz vielen anderen Musikern und auch vor allem in der Geschichte des Hip-Hops gesampelt worden. UFO, beispielsweise einer der größten und oder einer der bekanntesten Tracks, wurde zum Beispiel von Wu-Tang Clan, von Public Enemy gesampelt. Also das ist sehr, sehr, sehr, sehr weit um die Welt gereist tatsächlich. Und Step Off natürlich lässt sich recht gut anschließen, auch an die Songs vorher und die Brüche in Beziehungen. Aber hier ist es dann ein bewusst hervorgerufener Bruch, eine Distanz. Und hier lässt sich, glaube ich, auch ganz gut diese Pausennutzung und dieses sich auf Distanz bringen nochmal im Song wiederfinden. Und ja, ich freue mich auf jeden Fall auch, das hintereinander oder in der Reihenfolge zwischen oder nach Sada Bonaire und Naomi Klaus zu hören, weil es sich, glaube ich, ganz gut anschließt, diesen absichtlichen Bruch, dieses Zurückschieben, Step Off hier zu hören. Und ja, jetzt als nächstes hören wir einen anderen Bruch oder drehen wir nochmal eine Schleife in eine andere Richtung mit Mikes.
1: Ja, danke, dass du schon Sampling angesprochen hast. Das passt nämlich perfekt zum nächsten Song. Amen Brother von den Winstons sagt vielleicht jetzt erstmal niemandem so konkret was, aber ich bin mir sicher, ihr habt ihn schon mal gehört, weil ein Break da drin, ein Drum-Solo schon mehrfach gesampelt wurde, über 6000 Mal. Der Amen Break findet sich auf Samplern, ist ein Song, der einlädt, auch neue Musikstile zu etablieren. Er wurde 69 released und daraufhin hat sich Hip-Hop gegründet. Jungle, Drum and Bass, so eine ganze Bandbreite an neueren Genres baut auf diesem Lied auf. Ja, es hat ein bisschen was mit Gospel auch zu tun, die Winstons. Hören wir uns den Break mal an, mal schauen, ob ihr das Solo raushört.

0: Und habt ihr unerwartet Drum and Bass in der Mitte gehört? Ich finde es schon richtig spannend, so ein Song aus den 60ern einfach wirklich für die Zukunft. Ja, und ich würde auch so gerne Loblieder singen auf Samplen, weil ich es einfach eine sehr schöne Technik finde in der Musik. So dieses, also Musik so als Gemeingut zu betrachten, sich da aufeinander zu beziehen, was Neues daraus zu entwickeln. Irgendwie hat es was sehr Wertschätzendes. Es ist so ein Common, so ein Gemeineigentum, das wir auf materieller Basis irgendwie nicht schaffen, uns zusammenzuteilen, aber vielleicht auf geistiger Ebene schon irgendwie. Allerdings hat dieser Amen Break, der so über 1000 Mal gesampelt wurde, über 6000 Mal gesampelt wurde, ja, auch einen kleinen Haken in der Geschichte. 69 ist dieser Song rausgekommen. In den 80ern wurde er so richtig entdeckt. Es wurde ganz, ganz viel damit gearbeitet. Die beiden Musiker haben davon aber auch gar nicht so viel mitbekommen, bis 2015 sich mal darum bemüht wurde, eine Crowdfunding-Kampagne in die Wege zu leiten, bei der auch $24.000 gesammelt wurden, allerdings nur noch an den Sänger übergeben werden konnten. Der Schlagzeuger, der dieses ikonische Drum-Pattern in der Mitte des Songs geschrieben hat, war zu dem Zeitpunkt schon tot. Und zwar ist er in Obdachlosigkeit gestorben. Und ja, das finde ich schon auch sehr bezeichnend. Ich finde es auch immer schwierig, dann daraus etwas abzuleiten. Aber ich glaube, dass es trotzdem sehr, sehr viel neue Musik gibt, die sich darauf bezieht. Ja. Und auch irgendwie so Support Your Local Artists würde ich mit auf den Weg geben an der Stelle.
1: Ja, definitiv. Also ich glaube, ich finde das auch einen sehr guten Übergang zu sagen, es ist wichtig, sich auf diejenigen nochmal zu konzentrieren, die auch in der näheren Umgebung sind und nicht nur die großen Labels. Und deswegen gehen wir jetzt über zum nächsten Song.

0: Baby Berserk mit SHGWP aus dem Album Slightly Hysterical Girls with Pearls aus 2024. Und danach haben wir David Bowie gehört mit Little Wonder aus dem Jahr 1997. Ja, was ein wilder Ritt, in dem Song geht's wirklich auf und ab. Es hat so viel Struktur und so viele Brüche.
1: Mhm. Ja.
0: Und gleichzeitig fängt er an mit einem Beat, der von The Prodigy sein könnte. So richtig industrial. Ich würde heute sagen, auch Drum and Bass Sound hat mich auf jeden Fall sehr an den Original Sample auch erinnert. Ja, irgendwie ganz zauberhaft. Was sagst du dazu? Hast du uns was mitgebracht in die Richtung?
1: Zauberhaft würde ich es vielleicht in der Form nicht unbedingt nennen, aber es hat trotzdem was Explosives oder was, wenn man so Bowie damit verbindet, auch was Kosmisches vielleicht. Ich meine, dieses ganze Spacige, die Space Oddity in anderen Formen findet sich ja der Weltraum oder die zerfallenden, zerbrechenden Himmelskörper auch wieder. Und wenn man sich auf das Thema Wolkenbruch bezieht, was du ja auch immer wieder als mögliches Thema angesprochen hast, kann man da natürlich auch zu dem Thema Blitze kommen oder zu dem Thema Gewitter, was sich auch in verschiedenster Form in Songs niederschlägt. Aber nicht nur in Songs oder Songtexten, sondern auch in Lyrik. Und das ist mir als Verbindungsstück zwischen Bowie und dem nächsten kommenden Stück zugekommen. Und das wäre ein Text, der Blitze heißt. Und er stammt von Matthias Görwitz. Und auch er ist aus der Anthologie, die ich vorhin erwähnt hatte, Lyrik von jetzt. Und hier ist der Blitz nicht etwas, was einfach passiert, sondern etwas, was aktiv verwendet wird. Und ich glaube, auch das passt sehr gut zum kommenden Track. 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

0: Ja, nach diesen beiden Songs macht es vielleicht Sinn, weshalb ich eingeleitet habe mit dem Titel Blitze, zu dem Willen, selber Blitze schleudern zu können. Ich kann mir vorstellen, dass das auch Blixar Bargeld gerne tun würde, Blitze zu schleudern, oder auch tut wahrscheinlich. Auf dem Album Collapse sind nicht nur Instrumente regulärer Form verwendet worden, sondern ja auch Bohrmaschinen, Sägen, eine freischwebende Trommel, die dann zerstört worden ist, zerfallen ist. Und ich denke, ja, selbsterklärend, wie gesagt, einstürzende Neubauten sollte nicht fehlen auf einer Tracklist zum Thema Brüche. Und danach haben wir das Kinn gehört, ein wahnsinnig guter Live-Act. Auch hier sind diese Ästhetiken des Bruches, würde ich sagen, wiederzufinden. Ein Titel heißt auch Ruinenkampf. Und hier der Track, den wir jetzt gehört haben, waren die Knochen. Und Mikes hat, als wir uns über diese Show unterhalten haben, auch angemerkt, dass Knochenbrüche natürlich auch dazugehören zu diesem Thema. Und bei dem Song Die Knochen, siehst du denn die Knochen nicht? Sie stehen dir gut zu Gesicht. Fragt man sich natürlich auch, welche Knochen sind hier gemeint? Welche Knochen sind die noch vorhanden? Sind die noch ganz? Was hat das überhaupt mit diesen Knochen auf sich? Und um aus diesem Track jetzt zu einem anderen überzuleiten, leite ich nochmal an Mikes gleich weiter. Bedanke mich auf jeden Fall für die Zeit hier bei Dispo Disco im Freien Radio Berlin. Ihr könnt Dispo Disco auch in einem Monat wieder hören. Die Show findet einmal im Monat statt. Ich glaube, ich habe das oft missverständlich ausgedrückt. Es ist immer der zweite Mittwoch, des Monats, nicht jeden zweiten Mittwoch. Und jetzt, genau, vielen Dank, Mikes, vielen Dank an alle anderen fürs Zuhören.
1: Und danke dir, Ronja. Du bist so ein wunderbarer Host. Ich freue mich total, Teil dieser Show zu sein.
0: Danke, natürlich.
1: Wir beenden mit Only Love Can Break Your Heart. Ein guter Freund hat mir mal gesagt, Soft Things Don't Break. Ich weiß nicht genau, was ich darüber denke, aber ich gebe das mal mit an alle da draußen als Denkanstoß. Was kann eigentlich brechen? Die weichen Sachen auch? Ich glaube schon irgendwie.

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1: Ausbeutung von Lkw-Fahrern in Deutschland. Wie ist die Situation an den Raststätten? Der große Streik in Gräfenhausen 2023. Industrieller Rassismus. Deutsche Trucker und ihre osteuropäischen Kollegen. Die Zukunft der Logistik, automatisiertes Fahren, gewerkschaftliche Organisierung, Protest und Widerstand. Wie ist das in der Logistik möglich? Ich spreche mit Tiny Hobbs von der Initiative Sozialmaut EU. Tiny ist langjähriges Betriebsratsmitglied bei der Deutschen Post gewesen, dort zuständig für Lkw-Fahrer. Er ist stellvertretender Vorsitzender von Verdi in Frankfurt. Hallo Leute, schön, dass ihr da seid. Ihr hört Arbeitsunrecht FM. Mein Name ist Elmar Wiegand und neben mir sitzt mein Kollege Tong. Hallo Tong, schön,
2: Hallo,
1: dass du
2: Elmar.
1: Da bist. Es ist sein erster Auftritt bei uns in der Sendung. Wir haben eine Kampagne gestartet, um uns zu vergrößern bei der Aktion gegen Arbeitsunrecht, also dem kleinen Verein, der diese Sendung hier organisiert. Und wir wollen Fundraising, um eine Stelle für Tong zu finanzieren. Tong wird uns in das 21. Jahrhundert bringen, also Filme mit uns machen. Wir haben damit schon angefangen. Wir planen auch eine Sendung auf Englisch zu machen. Normalerweise reden wir Englisch, aber Tong spricht auch sehr gut Deutsch. Mit Englisch sind wir so ein bisschen flüssiger, aber heute reden wir Deutsch, weil diese Sendung auf Deutsch ist. Ich werde hin und wieder so ein bisschen aushelfen. Ja, Tong, schön, dass du da bist. Wie geht's?
2: Danke, Emma. Ja, mir geht das gut. Danke. Danke für die Einladung. Ich freue mich, hier zu sein.
1: Ja, und lass uns ein bisschen über dich reden und über die Kampagne.
2: Ja.
1: Was möchtest du erzählen?
2: Ich finde, da wir hier eine Kampagne für mich, für meine Stelle machen. Und ich möchte auch hier ein bisschen über mich selbst erzählen. Und zwar meine Erfahrung von meiner ehemaligen Arbeit. Und warum finde ich, es ist so wichtig, mir Aktion gegen Arbeitsunrecht machen. Sollen mir Aktion gegen Arbeitsunrecht machen, ja.
1: Okay. Ja, warum bist du nach Deutschland gekommen? Du warst bis seit 10 Jahren hier, nicht wahr?
2: Ja.
1: Was war der Grund?
2: Ja, genau, ja. Also ich war, kurz gesagt, ich bin nach Deutschland gekommen zum Studieren, weil Deutschland hat einen sehr guten Ruf für Demokratie und Menschenrecht. Und auch es gibt überall sehr gute Universität und Hochschule. Deswegen habe ich nach Deutschland gekommen, gekommen. Und dann danach habe ich einen Job als wissenschaftlicher Mitarbeiter in einem Forschungsinstitut gefunden. Leider dort habe ich auch angefangen, schlimme Dinge in deutsche Gesellschaft zu sehen und zu leben.
1: Mhm. Ja, was für Erfahrungen hast du denn gemacht? Also was für, man hat dich wahrscheinlich nicht brutal behandelt auf einer körperlichen Ebene, aber was hast du da erfahren?
2: Ja, okay. Zuerst, ich habe meine Forschungsprojekt war etwas zum Thema Klimawandel oder Nachhaltigkeit. Und durch meine Forschung habe ich mehrere Seiten in unserer Gesellschaft gefunden und entdecken. Und ich war, ehrlich zu sein, ich war ziemlich ignorierend. Aber hatte ich später mehrere Dinge bemerkt. Auf einer Seite mir ist klar geworden, dass der Kapitalismus zu problematisch ist und dieses System ist die Hauptsache für den Klimawandel. Und auf anderer Seite habe ich auch Arbeitsunrecht erlebt. Es gab es gab es mehrere Leute, die mir Unrecht getan haben. Ja.
1: Ja, genau, das interessiert mich natürlich. Kannst du darüber sprechen? Was war das? Wer war das und was war das?
2: Ja, natürlich. Zum Beispiel meine Teamsleiterin, also Also sie scheint sehr nett zu sein und in mancher Hinsicht sie ist auch eine Minderheit, aber vor allem sie war auch ein Opfer von viel Verhalten im akademischen Umfeld. Mhm. Aber die Realität ist, sie war sehr grausam zu mir und ich wurde total manipuliert. Und sie hat mir zum Burnout belastet. Mhm. Ja, am Ende. Ja. Und danach, haben die Professorin und auch der Bereichsleiter meine Situation noch schlimmer gemacht. Ja, ja, ja.
1: Okay, okay.
2: Ja, und dann seitdem habe ich Depression. Ja,
1: ja, alright.
2: Ja.
1: Ja, Burnout und Mobbing und psychischer Druck ist ein großes Thema in der deutschen Arbeitswelt, besonders in White-Collar-Jobs, würde ich sagen, aber auch in anderen Bereichen. Eine Frage habe ich noch. Du hast damals aber auch sowas wie Personalrat und Betriebsrat schon kennengelernt, oder? Das ist, viele ausländische Arbeiter kennen das ja überhaupt gar nicht, aber das gab es bei euch an dem Institut, ja?
2: Ja, yes, genau. Das war leider zu spät. Also der Schaden für mich war schon da und es ist zu spät. Der Betriebsrat danach hat mir geholfen, aber immerhin. Ich finde, aber ich glaube, dass diese Leute für ihre war nicht bestraft wegen ihrer Vielverhalten.
1: Ja. Genau.
2: Also sie haben so viele Macht und ich war nur eine einzige Person. Mhm. Und es ist doch eine systematische oder strukturelle Unterdrückung. Ja, weil zum Beispiel für eine Situation, also meine Teamsleiterin muss sich an entscheiden treffen, auf meiner Seite oder auf der Professorins Seite stehen. Mhm. Dann natürlich steht meine Teamsleiterin auf die Professorins Seite. Mhm. Ja, und dann so wird die ganze Management-Team gegen mich. Ja.
1: Ja, ich verstehe. Ja, solche Prozesse sind immer sehr feinstofflich und für Außenstehende oft schwer zu begreifen. Man denkt bei Unterdrückung irgendwie an brutale Maßnahmen, Gewalt und so, aber diese psychische Gewalt, dieses keiner redet mehr mit einem oder was da so passiert, Kommentare, Isolation, das ist oft schwer zu begreifen.
2: Ja, ja.
1: Was hältst du davon am Ende? Also was ist dein Resümee oder was hast du da raus mitgenommen?
2: Also ich finde, das wichtigste Ding ist, dass ich spüre diese Gefühl, diese Schmerz und ich kann mit die anderen Leute, die unterdrückt hat mitfühlen. Mhm. Ja, und deswegen finde ich es ist sehr wichtig, mir Arbeit im Umfeld Arbeitsunrecht oder Arbeitsrecht machen. Ja,
1: okay, ja. Das ist cool. Und auch eine Arbeit zu finden, die, sagen wir mal, für den Fortschritt der Menschheit und für soziale Gerechtigkeit ist und nicht für Kapitalismus und Marketing, genau. Es ist für mich auch ein wichtiger Grund, bei der Aktion gegen Arbeitsunrecht zu sein, auch wenn wir nicht viel Geld haben, aber wir machen eine sinnvolle Sache.
2: Ja.
1: Ja, okay, genau. Tong. Also in Zukunft senden wir auf Englisch. Super, dass du das jetzt auf Deutsch gemacht hast. Vielen Dank. Geht auf die Seite www.arbeitsunrecht.de/egal. ich wiederhole, www.arbeitsunrecht.de/egal. Ich blende das auch gleich nochmal hier ein, oft für die Leute, die uns sehen können. Egal, weil Arbeitsrechte sind Menschenrechte, egal wo du herkommst. Und da findet ihr mehr zu unserer Kampagne. Und wir würden uns sehr freuen, wenn ihr uns mit einem monatlichen Beitrag unterstützt und diese Arbeit hier möglich macht. Ja, wir wollen in Zukunft eben ins 21. Jahrhundert vorstoßen, also bessere Filme machen. Tong ist sehr guter Filmemacher und Editor, aber auch auf Englisch senden und dann wird Tong selber moderieren.
2: Ja, okay. Mir kommt

Ich werde jetzt ein bisschen Musik spielen. Heute habe ich Musik rausgesucht, die, wo man klischeehaft denkt, die würde Truckdrivern gefallen, also Country-Musik, alte Country-Musik. Wir spielen hier rechte freie Musik. Und zwar von Hank Williams und Jimmy Rogers. Jimmy Rogers ist der, gilt als einer der Erfinder der Country-Musik. Komischerweise war er aber kein Trucker, sondern ein Zugführer, also ich glaube Heizer auf dem Zug. Ist immer mit so einer ähnlichen Mütze wie Tong auf Bildern zu sehen gewesen. Ja, und das Stück heißt jetzt Waiting for a Train von Jimmy Rogers. Gleich sind wir wieder da. Und dann spreche ich mit Tiny Hobbs von Verdi. Und der Initiative Sozialmaut. Mein Gott, rede ich wieder viel. Ach ja, und eins muss ich noch sagen, meine Kollegin Jessica ist im Urlaub. Ich grüße auch sie, falls sie uns hier hört. Deshalb gibt es heute keine Union Busting News.

0: Hallo, ihr hört Arbeitsunrecht FM. Mein Name ist Elmar Wiegand. Das war Jimmy Rogers. Jetzt spreche ich mit Tiny Hobbs.
1: Ich muss erstmal erklären, wie wir überhaupt zusammengekommen sind über einen Kollegen aus dem Vorstand deines Vereins. Das ist ein Verein, der sich um die Arbeitsbedingungen und die Situation von Truckern und Logistikern in Deutschland bekümmert. Und der Kollege Manfred ist auf uns gestoßen, weil wir haben einen Beitrag oder einen Kommentar gemacht, einen kurzen Post auf Instagram einer Recherche bei Sanifair, also dem Subunternehmer, der an deutschen Raststätten einen Großteil der Sanitäranlagen betreibt und dass da gruselige Arbeitsbedingungen für ausländische, also für osteuropäische Migranten herrschen, dass da der Mindestlohn unterlaufen wird und so weiter. Und das dockt ja direkt an eure Kampagne Sozialmaut. Bevor wir später über weitere Arbeitsbedingungen reden. Ja, was hat es mit dieser Sozialmaut auf sich? Viele werden davon noch gar nichts gehört haben.
2: Sozialmaut ist ein Verein, der vor geraumer

0: Zeit gegründet wird, um die Arbeits- und Lebensbedingungen der Menschen, die auf bundesdeutschen Autobahnen unterwegs sind, ganz einfach zu verbessern. Viele von uns haben mitgekriegt, wenn sie in Urlaubszeiten die Rastanlagen und die WCs besuchen, dass die nicht schön aussehen. Ich mich immer wieder frage, wie Menschen das hinkriegen, dass sie so aussehen, wie sie aussehen. Und ich auch großen Respekt habe von den Menschen aus von den Autobahnmeistereien, die das immer wieder sauber machen dürfen.
1: Und eure Idee ist jetzt, dass von der Lkw-Maut die Speditionen bezahlen müssen, um deutsche Autobahnen zu nutzen. Ich weiß gar nicht, ob das noch von Toll Collect organisiert wird oder ob dieser Verein schon Geschichte ist. Aber dass da ein Teil abfließt an in die kostenlose Benutzung von Duschen und WCs für Trucker.
0: Es sollte 1 Cent pro Kilometer erhoben werden. Und von diesem Geld sollte halt Rastanlagen betrieben werden, wo die Möglichkeit besteht, kostenfrei zu duschen, Wasser zu bekommen und die Arbeits- und Lebensbedingungen halt einfach so sind, wie sie sein sollten, wie wir das auch zu uns zu Hause vorstellen. Kein Kollege soll weiterhin auf der Ladefläche kochen müssen, sondern es soll auch die Gelegenheit geben, zu kochen. Es soll Ruheräume geben und dass man halt sich unterhalten kann, so wie man es ganz normalen Leben nach Feierabend und während der Arbeit auch macht.
1: Unser Verein, also der Verein, der meine Arbeitsstelle hier ermöglicht, die Aktion gegen Arbeitsunrecht, wir sind im Laufe der 10 Jahre, die wir das jetzt schon machen, viel mit oder immer wieder mal, nicht systematisch, sondern irgendwie so punktuell immer wieder mit Truckern, Lkw-Fahrern, Kurierfahrern zusammengekommen, unter anderem bei einer großen Demonstration in Köln vor ungefähr 10 Jahren. Ich weiß nicht mehr genau, wann das war. Es ging so von Holland aus. Ganz viele Lkw-Fahrer, die da durch Deutschland, durch Köln fuhren und gehupt haben und so. Das war sehr imposant, habe ich mich viel mit den Leuten unterhalten. Und alle berichten eigentlich, dass die Situation sich dramatisch verschärft hat. Also, dass man behandelt wird wie der letzte Dreck und dass das früher ganz anders gewesen sein müsste, dass da so eine Gastfreundschaft war, dass die Leute einem, weiß ich nicht, einen Kaffee angeboten haben oder eben eine Toilette oder eine Dusche oder so und dass das also sich dramatisch verschlechtert hätte. Worauf ist das eigentlich zurückzuführen? Also erstmal teilst du diese Beobachtung wahrscheinlich ja und worauf ist das zurückzuführen?
0: Also ich teile diese Beschreibung, die du gerade gemacht hast. Wobei es gibt immer noch Leuchttürme, einzelne Firmen oder sowas, wo das noch so ist, wo halt der Fahrer angeboten, eine Tasse Kaffee angeboten kriegt, einen Ruheraum, wo er mal Pause machen kann oder aber duschen möchte. Das gibt es auch noch vereinzelt. Wir arbeiten halt dran, dass das mehr wird, aber ansonsten geht es ganz einfach darum, Kostendruck hoch 3. Und es wird dann halt immer von oben nach unten getreten. Und wenn du halt aus einem dritten Weltland kommst, also nicht mal Osteuropa oder sowas, sondern außerhalb der EU kommst, wir haben da Kollegen, die aus Indien kommen oder aus Simbabwe und die halt bei uns für ein Apfel und ein Ei fahren. Also ich habe folgendes Beispiel. Kollegen aus Simbabwe kommen über Südafrika nach Österreich und fahren in die Slowakei, wo sie für die Spedition Hegelmann dann arbeiten dürfen für 30 Euro pro Tag. Für 30 Euro pro Tag kriegst du gar nichts. Gut, ich hatte dieses Jahr einen konkreten Fall. Der Kollege war auch in Grevenhausen und dann gibt es die RTDD. Das ist die Vereinigung von der holländischen Gewerkschaft und Edwin Attima. Und der Edwin Attima ist der Kollege, der auch in Grevenhausen dafür gesorgt hat, dass wir in Zusammenarbeit mit allen Helfern die Sache zu einem guten Ende gebracht haben.
1: Ja, sehr interessant. Für alle, die denen das Stichwort nichts sagt, Grevenhausen ist eine große Raststätte, ich glaube in Hessen, oder? Ich bin mir nicht sicher.
0: An der A5 zwischen Frankfurt und Darmstadt.
1: Und da war im Jahr 2023 ziemlich viel los. Also darüber müssen wir uns auch noch unterhalten. Die Medien und auch ich sprechen von wildem Streik. Du sagst, das war was anderes. Wir spielen jetzt ein bisschen Musik und danach kommen wir wieder und reden über die Aktion, die Arbeitsverweigerung, die Vorenthaltung der Arbeit oder den wilden, unangemeldeten Streik bei in Grevenhausen. Es ist eine dramatische Sache gewesen, ja, mit unvorstellbaren Highlights eigentlich oder wie soll man das eigentlich, Tiefpunkten. Also eine Security-Firma, paramilitärische Truppe, die aus Polen anrückt, um die LKWs zu besorgen. Naja, das wirst du mir gleich alles erzählen. Also freut euch auf spannende Geschichten nach etwas Musik. Jetzt kommt Hank Williams mit Hey Good Looking.

0: Und das war Hank Williams mit Hey Good Looking.
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0: Mein Name ist Elmar Wiegand und ich spreche mit Tiny Hobbs von der Initiative sozialmaut.eu. Ich habe heute hier so Country-Musik rausgehört, aber es ist wahrscheinlich ein dummes Klischee, dass Lkw-Fahrer gerne Country-Musik hören. Oder ist das noch so? Ich weiß gar nicht. Gibt es da noch irgendwie so eine Affinität? Früher war das ja mal irgendwie tatsächlich so.
2: Ich glaube, das sind irgendwelche alten Geschichten vom Fernsehen unterstützt und. Heute kann ich sagen, da die Menschen, die durch Europa mit dem Lkw fahren, international sind, werden die alles hören und nicht nur Country.
0: Naja, nur habe ich auch nicht gesagt, aber ich weiß es auch nicht, also keine Ahnung. Lass uns über den Streik in Gräfenhausen reden oder die Aktion, also was dort vorgefallen ist.
2: Wir nennen es jetzt einfach Streik. Wie gesagt, jeder Arbeitnehmer in der Bundesrepublik hat das Leistungsverweigerungsrecht, wenn er sein Geld nicht bekommt. Das ist in Gräfenhausen passiert. Wir reden jetzt einfach über Streik und dann ist die Wortfindung einfach besser.
0: Ja.
2: Also Gräfenhausen. Eines Abends um 22 Uhr rief mich ein Kollege an, Salvatore, der Vorsitzende des Kraftfahrerkreises von Südhessen und sagte mir, also ein Kollege von Manfred Pietsch, und er sagte mir, hey, da ist irgendwas los, fahr doch mal hin. Gut, und dann bin ich nach Gräfenhausen gefahren, habe mir das angeguckt, standen jede Menge LKWs der Firma Masur und danach sondiert, mit den Kollegen gesprochen, mit Händen und Füßen. Das waren Kollegen aus Usbekistan, Kollegen aus Georgien und ein paar aus der Ukraine. Und sich dann mit denen unterhalten. Und danach lief langsam die Maschinerie an. Das heißt, der Kollege Edwin Atima, die Kolleginnen und Kollegen der fairen Mobilität und ganz viele tolle Helfer. Und zwar möchte ich hier lobend erwähnen, die Kollegen von der IG Metall. Die waren ja sowas von cool und Oberklasse. Und auch die Kollegen von der deutschen Polizei, die waren einfach klasse. Die haben die Situation gut erkannt. Und gerade was du da beschrieben hast, als der Masur mit seinem Panzerwagen da vorbeikam und die LKWs übernehmen wollte, waren zwei Kollegen da von der Polizei. Es war ein Kollege, der war im Kopf kleiner als ich und eine Kollegin. Und dann passierte das unvorhergesehen. Der kam der angefahren, sprang dazwischen und hat die getrennt. Also wie sonst. Und dann war einen kurzen Augenblick später war dann halt die Polizei da, hat den gesamten Parkplatz gesperrt und dann ging das los. Das war der Karfreitag. Mhm. Das war der Masurtag und da wollte er irgendwas machen. Und weiterhin sehr aktiv waren die Kollegen vom DGB. Mhm. Also der Stefan Körzel, Michael Rudolf, okay, sage ich später noch. Und die waren alle klasse. Wie ich nicht gesehen habe, waren Hauptamtliche von Verdi wieder fertig. Ich habe keine Hauptamtlichen von Verdi, die im Fachbereich zuständig waren, gesehen.
0: So. Okay, obwohl du ja selber in der Gewerkschaft keine unwichtige Position hast. Du bist stellvertretender Vorsitzender in Frankfurt, zumindest ja. Mittlerweile warst du damals auch, ich weiß nicht. Ja, naja. Gut. Wochenende ist mal, hat man, sind alle auch überlastet und so. Ne? Ja, Wochenende.
2: Wenn was richtig ist, dann macht man es einfach. Es ist scheißegal, ob es Wochenende ist oder sowas. Da waren Pi mal Daumen 120 bis über das ganze Jahr bis 180 Menschen. Und die musste unterstützt werden. Und ich finde es immer so witzig, wenn da Leute dann vor Ort sind und große Worte finden für irgendwas. das Problem für die Kollegen war. Also es gab da auch einen Hungerstreik und dass die halt den dazu bewegen wollte, dass der zahlt. Und als nächstes war das Problem, die mussten was zu essen kriegen. Dann haben wir zusammen mit so einer Essen für alle, heißt es, das ist im Kreis Groß-Gerau, da haben wir Essen holen können. Mhm. Alles Mögliche. Das Gute war, es waren Ferien. Die wussten nicht, wohin mit dem Zeug und deswegen konnten wir die Lebensmittel dort abholen und unter die Lkw-Fahrer verteilen. Es hat für alle gereicht.
0: Ja, lass uns nochmal eben kurz, ich muss nochmal eben kurz den Fall genauer verstehen. Also für mich ist ja das Strukturmerkmal und die Funktionsweise der Ausbeutung in Deutschland irgendwie an die optimierte Wertschöpfungskette gebunden. Hier ja wieder. Ne? Wir haben jetzt einen Speditionsunternehmer, der aus Polen kommt, namens Masur mit Z geschrieben. Und die Fahrer kommen aber aus Usbekistan, also aus dem außereuropäischen Ausland, hast du gerade geschrieben, beschrieben, Usbekistan, Ukraine und so weiter. Und ja, für wen arbeitet der denn? Also wer wäscht denn da seine Hände in Unschuld und wer profitiert am Ende davon?
2: Es gibt Börsen. Auf diesen Börsen werden die Fahrten und Aufträge versteigert. Es gibt da einen Generalunternehmer, der nimmt es und der versteigert dann die Fahrten oder die Aufträge. Gibt es auch Spediteure, die ersteigern diesen Zuschlag und gehen ihn dann weiter. Dann haben wir einen Sub-Unternehmer und dann irgendwann heißt der Masur. Mhm. Gut, und der hat dann Kollegen oder Auftragnehmer, lass es mich so nennen, ob die alle einen Arbeitsvertrag haben oder hatten, weiß ich bis heute nicht. Auftragnehmer, die dann, so wie der Masur es erklärt hat, auf eigenes Risiko fahren und die sind dann halt, wie gesagt, die sollten 80 Euro kriegen pro Tag und sind durch Europa gefahren. Und der Masur hat dann immer erzählt, ja, kein Geld, weil Ladebordwand beschädigt, zu viel Sprit verbraucht, unsauber gefahren. Irgendeinen Scheiß ganz einfach hat er erzählt und hat den Leuten das Geld nicht überwiesen. Dann haben die gefragt, warum kriegen wir das nicht? Und es hat sich halt so gehäuft, dass die sich halt abgesprochen haben. Und dann haben gesagt, wir treffen uns in Gräfenhausen und bleiben stehen.
0: Mhm. Okay, Gräfenhausen, weil das irgendwie so in der Mitte liegt, oder was?
2: Ich kann es dir nicht sagen. Wir hatten da einfach das Glück, dass wir da einfach stehen geblieben sind. Nein, und das Gräfenhausen ist ja eine Ansammlung von für die Fahrer, für dieses Problem positiven Zufällen. Dieses Jahr 2023 war ja in Hessen. Das heißt, man konnte, die Politik war immer und überall da, sehr interessiert und alles ganz böse und ganz schlimm. Aber bis heute hat sich schon nichts verbessert. Es ist immer noch böse und schlimm. Und wir hatten die Unterstützung von der Presse. Und dann kam was ganz Irres. Dann war ich mal auf einer Wahlveranstaltung und traf durch Zufall den Lars Klingbeil. Und dann habe ich gesagt, Lars, bevor du hier bei den Schickimickis rumläufst, komm doch mal ins wirkliche Leben zu uns nach Gräfenhausen. Und er kam tatsächlich. Dann habe ich Folgendes gemacht. Ich habe zwei Dolmetscherinnen von der Fähre Mobilität gebeten, auf den LKW zu gehen, habe die Fahrer darauf gepackt und habe den Lars Klingbeil reingemacht und dann habe ich den LKW zugemacht. Und der wollte eigentlich nur 5 Minuten bleiben. Nach 20 Minuten habe ich den LKW wieder aufgemacht, weil mich seine Mitarbeiterin gebeten hat, dass sie jetzt wirklich weiter müssen. Und danach ist Folgendes passiert. Es kam der Präsident der BAFA vorbei.
0: Sagt mir nichts, was ist das?
2: Das ist die, Moment, sage ich dir sofort. Das war der Thorsten Safarik. Und BAFA ist die die sind für die Kontrolle des Lieferketten-Sorgfaltspflichtengesetzes zuständig. Mhm. Nochmal Präsident des Bundesamtes für Wirtschaft und Ausfuhrkontrolle. Mhm. War er damals. Weil nach seinen Aussagen, die er getätigt hat, hat ihn der damalige Wirtschaftsminister, ein Grüner, aus seinem Amt entlassen. Warum die Grünen so wirtschaftsfreundlich sind, weiß ich nicht. Aber der Thorsten Safarik hat mitgeteilt beim Hessischen Rundfunk, dass der Schuldige eindeutig in Polen sitzt. Das ist der Masur. Aber er hat am des Weiteren, das war der entscheidende Satz, er hat gesagt, die Fahrer hätten seinem Team freiwillig ohne Zwang die Frachtpapiere ausgehändigt, damit sie die kopieren können. Und er würde seinen Mitarbeiter, seinem Prüfungsteam den Auftrag erteilen, dass sie intensiv prüfen, ob sich alle deutschen Konzerne an das Lieferketten-Sorgfaltspflichtengesetz gehalten haben. So ein paar Tage später klingelten Telefone und dann wurde gefragt, wie man das Problem lösen könnte. Und dann hat ein Kollege des DGB mitgeteilt, also wenn die Kollegen Geld haben, haben wir kein Problem mehr. Dann kam das Geld, wurde an eine katholische Bank überwiesen. Dann ist das Problem, wenn eine katholische Bank Geld überweist nach Usbekistan und Georgien, dann ist natürlich alles super gründlich und super ordentlich. Und die Kollegen liefen immer rum und sagten, hey, ihr bescheißt uns, es kommt überhaupt kein Geld an. Mhm. Dann hatte ich die ehrenvolle Aufgabe, Kontoauszüge an die Fahrer zu verteilen mit Unterstützung der RTDD. Und immer mit der Bitte, nicht der Presse zeigen und nicht den Kollegen zeigen. Und nach 45 Minuten kam der erste Kollege zu mir und sagt, hey Tiny, das Geld ist da. Und dann ging die Post ab auf den Platz, alles war da, alles war wieder gut. Und danach wurde der Platz geräumt und die LKWs dem Team von Masur übergeben. Und dann waren wieder alle glücklich und zufrieden.
0: Von wie vielen LKWs reden wir denn eigentlich und wie vielen Fahrern?
2: Wir reden von 120 Fahrern.
0: Oh wow. Und wie lange ging das insgesamt?
2: Das ging einmal von Anfang März bis zum Karfreitag, also bis 29. April. Eigentlich wollten wir sie alle zum 1. Mai einladen, aber leider waren sie da schon weg. Mhm. Und dann zwei Monate später waren sie wieder da, wieder mal so und viele Fahrer, die auch schon beim ersten Mal dabei waren. Und dann hat es auch nochmal drei Monate gedauert.
0: Okay. Ja, sehr, sehr spannend. Lass uns wieder ein bisschen Musik hören, uns ein bisschen sortieren. Und nachher würde ich gerne mit dir, also für alle, die hier zuhören, das ist Tiny Hobbs von Sozialmaut EU und aktiver Verdi-Gewerkschafter. Würde ich gerne mit dir über gewerkschaftliche Organisation, Protest und Widerstand reden. Wie schwierig ist das? Wie ist das in der Logistik möglich? Und auch über Rassismus, industriellen Rassismus und Lehren aus diesem Streik in Gräfenhausen. Und ja, ist ein langes Thema. Wir haben gar nicht so viel Zeit. Wir könnten auch noch mal drüber reden, was hier in Deutschland bevorsteht, wenn die AfD an die Macht kommt oder wie die sich das eigentlich vorstellen, wer hier die Drecksarbeit macht und wie die Leute behandelt werden und wie man deren Situation verbessern könnte. Wir hören jetzt ein bisschen Musik wieder. Hank Williams oder lass mich nicht lügen. Nee, Jimmy Rogers, When the Cactus is in Bloom, wenn der Kaktus in der Blüte steht.

0: Ihr hört Arbeitsunrecht FM, das war Jimmy Rogers mit When the Cactus is in Bloom. Ich spreche mit Tiny Hobbs über die Situation von Lkw-Fahrern in Deutschland. Wir haben gerade über den Streik in Gräfenhausen 2023 geredet, also Aktion Arbeitsverweigerung, Arbeitsniederlegung, um Geld zu bekommen von einem polnischen Großsubunternehmer namens Mazur. Wie ist die Situation in Deutschland unter den Lkw-Fahrern? Lass uns mal über Rassismus reden. Ich habe ja für mich den Begriff industrieller Rassismus verwendet oder herausgefunden, eigentlich in der Beschäftigung mit Tönnies, also dem größten Schweineschlachter Europas. 30.000 Schweine werden jeden Tag in Reda-Wiedenbrück geschlachtet und 25.000 waren es im Osten. Wie hieß die Schlachterei nochmal? Hab den Namen vergessen. Und das sind hauptsächlich osteuropäische, rumänische Werkvertragsarbeiter gewesen, die da unter grausamen Bedingungen gearbeitet haben und wahrscheinlich heute noch arbeiten. Werkverträge konnte man abschaffen in der Fleischindustrie, auch durch unser Engagement. Aber mir wurde klar, dass also Rassismus ist ja so eine Aufteilung der Menschen, so wie Hunde oder Pferde. Also manche sind halt für die Industriearbeit gut, andere wiederum nicht. Mein marokkanischer Freund Abdul, den wollte man irgendwie nicht. Er war ein hervorragender Schweißer, aber Marokkaner sind irgendwie nicht erwünscht. Osteuropäer sind hingegen sehr beliebt für bestimmte Sachen. Und für andere nimmt man dann wieder Leute aus Südamerika. Als Krankenschwestern werden die angeheuert. Aber es gibt auch Bereiche, in die wir gar nicht reinkommen, weil die dann vollkommen beherrscht werden von türkischen Leuten und so weiter. Also da ist irgendwie hinter den Kulissen des Kapitalismus so eine Art industrieller Rassismus. Und nach meiner Theorie spiegelt sich das in einem Rassismus der deutschen Bevölkerung, die ihre Aggressionen jetzt gegen Leute richten, die dann ja auch tatsächlich irgendwo in ein Problem zumindest eingebunden sind. Sie sind selber nicht das Problem, aber man findet immer Leute, die es noch irgendwie billiger machen und irgendwelche Subunternehmer, die also dann Gesetze brechen, in der Grauzone agieren, zur Kriminalität mit unsauberen kriminellen Methoden, Mafia und so weiter. Das ist alles da. Kannst du mit diesem Begriff industrieller Rassismus was anfangen?
1: Selbstverständlich. Es gibt da einen großen Konzern, der heißt wie ein Fluss in Südamerika, Amazon. Und die haben auch Menschen, die für sie Auto fahren und die Sachen ausliefern. Und Verdi und Faire Mobilität stehen da regelmäßig vor der Tür. Und dass die Fahrer, die dann sich ihre Ladung abholen, die Papiere, die in die Hand gedrückt werden, gleich wieder abgenommen kriegen, damit sie erst gar nicht da irgendwie anfangen, was zu lesen. Und da wird massiv gegen vorgegangen, dass da nichts passiert. In der Cap-Branche ist ein Riesenthema. Es sind 60.000 Arbeitsplätze, die Kollegen, und da gibt es bis hinten gegen. Also ich glaube, der einzige Paketzustellerbetrieb, den es gibt, der ordentlich ist, ist die Deutsche Post AG. Die haben einen Tarifvertrag, da werden die Arbeitszeiten angehalten. Natürlich ist aufgrund der Konkurrenz das da auch schwierig. Aber ich glaube, DPD und GLS und wie sie alle heißen, da sind es alles nur Subunternehmer, die haben gar keine eigenen Fahrer mehr.
0: Ja, oder bei Volt werden die dann noch, also bei diesem Essenlieferanten werden die als Scheinselbstständige dann angestellt, noch von einem weiteren Subunternehmer und so. Das ist der totale Wahnsinn. Und auch Lieferando hat jetzt auf Scheinselbstständige umgestellt. Aber das Skurrile ist ja, diese Leute werden im Grunde von einem rassistischen System ausgebeutet, also werden da als Menschen zweiter oder dritter Klasse behandelt, und gleichzeitig sind es mitunter sogar dieselben Profiteure, die dann über ihre Social Media Macht Leute gegeneinander oder gegen diese Migranten irgendwie aufhetzen. Es ist alles so absurd, nicht wahr? Da redet und der Bundeskanzler Merz von immer diese scheiß Fleißdebatte und wir wären irgendwie zu faul und gleichzeitig gibt es da Leute, die bis wie die Zitronen ausgepresst werden, die bis zum Umfallen arbeiten, dann noch in den Ladeflächen ihrer Lieferwagen schlafen und so weiter, am Wochenende ja. sich auf irgendwelchen Gaskochern da an irgendwelchen Raststätten ihr Essen zusammen kochen wie im vorletzten Jahrhundert. Auf diese Leute spuckt man dann irgendwie. Also das ist eigentlich nicht zum Aushalten, oder? Also wie verarbeitest du das? Also wie kann man da vorangehen? Fühlst du dich nicht manchmal auch so ein bisschen wie so ein Sisyphus, der auf verlorenem Posten immer wieder das Richtige versucht zu machen und dann rollt das alles wieder runter?
1: Ja, das ist ein Tag. Manchmal liege ich nachts wach und denke über die Situation nach, die wir haben. Das ist ziemlich nervig, aber Elmar, es ist ganz einfach richtig, wenn man dagegen vorgeht. Es ist richtig, dagegen vorzugehen, bis hinten gegen. Und jetzt gibt es in Berlin-Schöneberg die Freiheitsglocke. Gut, und ich bin in Berlin-Neukölln geboren. Und jeden Sonntag um 12 wird es gespielt und wer auf YouTube Freiheitsglocke reingibt, kann sich mal den Text anhören. Der sagt ganz im Groben, wo Unrecht auf der Welt geschieht, da tun wir was dagegen, ganz egal wo. Und das ist mein Leitspruch und das mache ich, so gut ich kann. Ich sage es jetzt ganz pragmatisch, zwischen meinen Armen, da kann ich agieren. Das ist halt die 1,80 Meter, wo ich was bewirken kann. Ansonsten muss ich die Kollegen und Kolleginnen einfach überzeugen. Und jetzt nochmal, wie gesagt, Grevenhausen, da kann man sich hinstellen und große Reden schwingen oder man kann Essen besorgen, man kann Wasser besorgen. Und die Kollegen mussten ja auch kochen. Dann müssen wir halt einen haben, der halt die Gasflaschen wieder befüllt, die in Deutschland nicht zu befüllen sind, aber wir haben es hingekriegt. Dafür sorgt, dass frisches Wasser da war, habe ich gemacht. Und dann jedes Mal eine Kleinigkeit, wenn ein Problem war, haben wir es ganz einfach gelöst. Und da wird nicht viel gesprochen und diskutiert, sondern angegangen, gelöst und dann ist gut.
0: Der traurige Moment, der mich jetzt nicht wundert, ich kenne das, aber ist ja gewesen in deiner Schilderung gerade, ja, ihr wolltet die zum 1. Mai einladen, dass sie dann kommen und aber dann ist das Geld vorher geflossen und dann sind alle abgedampft. Natürlich wollen die auch nach Hause, die arbeiten auch, um nach Hause zu fahren, ihre Familie zu unterstützen, aber das ist natürlich die Krux. Also die Frage wäre ja, wie organisiert man sich? Wie kriegt man die Leute organisiert? Die Gesellschaft individualisiert sich immer mehr, die Leute vereinsamen, jeder gegen jeden und so weiter, schrauben an ihrer Identität und ihren Wehwehchen und Problemen. Aber der Kern der Frage ist ja, wie organisiert man die Leute? Und im Grunde ist es ja durch Social Media, also durch WhatsApp und so weiter, einfacher geworden. Aber hat sich da irgendwas gehalten eigentlich oder sind die einfach in alle Winde zerstreut oder gibt es da wenigstens so lose Kontakte, dass die dann wiederkommen? Also
1: es gibt lose Kontakte, aber sie sind über den ganzen Planeten verstreut. Einer ist jetzt zum Beispiel in den USA und fährt in den USA LKW, der hat so eine Green Card gewonnen und ist jetzt von Usbekistan, fährt er in den USA LKW und kann von dort aus seine Familie unterstützen. Das ist das meiste, die brauchen Geld für ihre Familien zu Hause, kranke Kinder, Medikamente und deswegen machen sie das.
0: Na gut, aber ich meine, man könnte das doch auch, das ist jetzt utopisch, ne? Es gab 1905 mal eine Gewerkschaft in den USA, die Industrial Workers of the World, die haben genauso, das war die genau dieselbe Ausgangssituation, aber die haben gesagt, okay, dann gehen wir halt, wenn wir jetzt nach Chile gehen, waren viele Seeleute dabei, egal an welchem Hafen wir sind, wir machen jetzt einfach weiter. Also wir verlassen jetzt nicht Deutschland und hören jetzt auf, Arbeiter zu sein, sondern wir verstreuen uns jetzt über den gesamten Erdball und tragen diese Idee weiter. Ich weiß, dass das utopisch ist, aber ich meine, dann habt ihr jetzt einen Schock.
1: Es ist nicht utopisch, sondern folgendes Beispiel. Die Firma Schlumberger arbeitet weltweit mit Gas und Öl. Und die haben vor geraumer Zeit in der Nordsee Stress gemacht, Und dann haben sich norwegische und dänische Gewerkschaftler zusammengetan, weil ein Schiff der Firma Stromberger kam an einen dänischen Hafen. Und dann haben die dänischen Hafenarbeiter gesagt, das ist ein schönes Schiff, wir würden es auch gerne abarbeiten und alles machen, was ihr wollt. Aber bevor die Kollegen ihr Geld nicht haben, und zwar auf dem Konto, nicht auf die Hand, auf dem Konto, damit man es halt nicht auf hoher See wieder abgenommen kriegt, fassen wir das Schiff nicht an. Und danach geht es. Und das Irre ist, ich war bei diesen Kollegen in Dänemark und habe den von Grevenhausen erzählt. Und dann bin ich mit einem Kollegen mitgefahren und der hat gesagt, Hani, du hast die Geschichte nicht zu Ende erzählt. Er sagt, doch, wieso? Ihr kennt alles. Dann sagt er, nein, du hast uns nicht gesagt, sollen wir jetzt die LKWs aus Polen ausladen oder nicht? Und was in dieser Sekunde in mir vorgegangen ist, oder jetzt kriege ich eine Gänsehaut, wenn ich daran denke, das ist irre. Und wir können das. Und jetzt ein kleiner Tipp. Im November 2027 mache ich eine Veranstaltung zu dem Thema, können nationale Gewerkschaften europäische Probleme lösen? Ich sage, nein, sie können es nicht. Wir müssen da was ändern. Mhm. Und also wie gesagt, die Zeit ist zu knapp, aber da könnten wir ja 3 Stunden mitfüllen. Das ist, wie gesagt, wir müssen da was machen und es ist jetzt total doof, aber wenn alle Menschen, die in Europa arbeiten, grenzüberschreitend innerhalb von Europa den höchsten europäischen Mindestlohn bezahlt kriegen, das ist zurzeit Luxemburg, 14 Euro App ist. Jeder Fahrer kriegt es und kriegt einen Fahrerausweis, so wie die Fahrerkarte. Und hat dann kommt in eine Kontrolle. Dann können diese Kontrollbehörden bei der EU nachfragen, weil die müsste das dann speichern für alle Menschen, die in Europa fahren oder grenzüberschreitend arbeiten, also in der Luft, auf dem Wasser, auf der Schiene oder auf dem LKW. Und dann wissen sie sofort, was da Sache ist, ob der für die Bezahlabgaben gezahlt werden und so weiter und so fort, weil auch da werden sie beschissen. Da zahlt keiner Rentenbeiträge für die ein. Das wird ihnen zwar erzählt, aber das machen die Arbeitgeber nicht oder Auftraggeber nicht.
0: Ja, ich meine, die Idee ist ja eigentlich 100 Jahre alt oder 150 Jahre alt. Das ist irgendwie in Vergessenheit geraten. Aber die ITF war ja früher ist nicht nur ein Dachverband gewesen, sondern eine eigenständige transnationale Gewerkschaft, die Industrial Workers of the World waren das auch, oder ich habe mal zu Bierbrauern recherchiert, die waren in Deutschland in der Gewerkschaft und automatisch in der Schwestergewerkschaft in den USA, wo auch meistens Deutsche Bier gebraut haben. Aber das gab es früher mal, das ist irgendwie im 20. Jahrhundert leider verloren gegangen. Das sind eigentlich ganz alte Ideen. Ja, ich bin dabei. Tiny, wir müssen jetzt langsam hier den Sack zumachen, weil die Sendezeit sich dem Ende zuneigt. Ja, 2027 im November, mein Gott, wer weiß, in was für einer Republik wir dann eigentlich leben, ob wir nicht schon längst auswandern müssen. Wie ist denn eigentlich deine Prognose? Kann man demnächst noch durch Sachsen-Anhalt fahren oder was wird da auf uns zukommen?
1: Also es wird knüppelhart, das ist das eine. Sollten Sie wirklich die Wahl gewinnen? Was halt alle Medien erzählen, wird es für Lkw-Fahrer in Sachsen-Anhalt ziemlich schwierig. Die AfD möchte, dass die Fahrer stärker kontrolliert werden, dass die Kabotageregeln stärker kontrolliert werden und dass Fahrer aus Drittländern noch stärker kontrolliert werden, permanent. Und dann können wir gucken, was dabei rumkommt. Was ich weiß, wenn die Kollegen nicht mehr fahren, also dann ausgesondert werden, dann bricht bei uns die Wirtschaft zusammen, weil wenn die LKWs nicht da sind und von deinen schicken Hosen, roten Hosenträgern bis zu meinem Taschentuch war alles einmal auf dem LKW. Es geht bei uns nichts ohne LKW. Ob die Lebensmittelhandel, wir brauchen LKWs.
0: Ja, ich habe heute Frankfurter Allgemeine gelesen. Ich lese immer noch auf Papierzeitung und erfahre da Dinge, die andere Leute dann nicht wissen. Ja, manchmal, und mein Kollege Tong, der kommt ja aus China, mit dem ich hier vorher in der Sendung geredet habe, der erzählt, dass es also in China schon zum Straßenbild gehört, dass da so autonom fahrende Container, also LKWs kann man es gar nicht nennen, sind im Grunde Container auf vier Rädern mit so einer kleinen Kamera vorne. Die fahren nicht nur auf großen Autobahnen, sondern schon im Stadtverkehr rum. Von der chinesischen Post hat mir Bilder gezeigt. Und heute kamen die Meldungen, die beiden Meldungen zusammen sozusagen. Ein Drittel der Jugendlichen brechen ihre Lehre ab, der Azubis in Deutschland, Höchststand. Und gleichzeitig haben die Chinesen jetzt eine Humanoid-Roboterfabrik in Serbien eröffnet. Und ich glaube, dass das eigentlich die Zukunftsvision dieser AfD, Donald Trump und dieser Arschgeigen ist, dass wir erstens arbeiten sollen wie Roboter und zweitens dann irgendwann ersetzt werden durch Roboter oder so. Ich glaube, dass es allerdings nicht funktionieren wird, dass diese Techniken doch erhebliche Risiken bergen und große Sabotage und auch Fehlerquellen. Aber naja, das ist ein langes Thema, aber manchmal denke ich, die setzen im Grunde auf Maschinen oder was oder keine Ahnung oder ich weiß gar nicht, wo das hingehen soll. Also mir ist es rätselhaft.
1: Da bin ich bei dir. Es wird nicht funktionieren. Aber dass es diese selbstfahrenden Systeme gibt, ja, das weiß ich.
0: Naja, in China gehört das schon zum Straßenbild. Hier ist es ja sehr selten, dass man das sieht und es ist wahrscheinlich sogar noch verboten. Aber gut, das ist ein langes Thema. Tiny, vielen Dank. Wir reden gerne ein andermal drüber und wenn wieder was am Start ist, dann sage ich mal tschüss, vielen Dank dir und tschö.
1: Tschüss.

0: Mach mal langsam.
1: Vielleicht reichen heute keine Antworten, nur Öffnungen.

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0: Dann strahlst du.
1: Wir strahlen jetzt auf jeden Fall.
2: Endlich.
1: Wir haben es geschafft. Meine Güte, wie aufregend schon wieder.
2: Technische Probleme, aber der Chat unserer Radiogruppe, der ist einfach Gold wert. Wir haben jetzt einen Hotspot angelegt und wir streamen jetzt.
1: Und jetzt sagen wir herzlich willkommen zur, naja, wir sagen mal 10. Sendung vom Kontinentalen Frühstück mit Hanna und
2: Jonas.
1: Und wir senden wie immer live aus dem Studio des Freien Radios Berlin-Brandenburg. Und heute haben wir sogar Gäste im Studio. Und zwar sind Petra und Letizia da. Wir lassen die beiden auch mal Hallo sagen.
3: Ja, hallo.
2: Noch ein bisschen näher ran musst du gehen.
3: Also ich höre mich gar nicht.
2: Ganz nah ran, so richtig so.
3: Oh, aber ich höre mich auch hier nicht.
2: Na, da muss man dann vielleicht nachher
3: jetzt
2: noch den...
3: Jetzt ein bisschen.
2: Ja. Ja.
4: Jetzt vielleicht.
2: Ganz nah ran, wirklich nur so ein Zentimeter.
3: So.
2: Ah, oh, der ist schon fast zu laut jetzt.
3: Ja, ich höre mich ja nicht. Ja.
1: Und jetzt darf Petra noch Hallo sagen.
4: Hallo.
1: Ich mache mich auch noch mal ein bisschen lauter. Okay.
2: Die beiden arbeiten gerade an einer Ausstellung, in der Vorbereitung für eine Ausstellung zum Thema Rückseiten. Und da haben wir dieses Thema aufgegriffen und sind ganz froh darüber, dass wir uns heute mit den Rückseiten der Stadt und anderen Rückseiten, zum Beispiel dem Schmierpapier, beschäftigen. Oder
1: Schallplatten.
2: Schallplatten, die Rückseiten von Schallplatten.
1: Die werden auf jeden Fall thematisiert. Wir müssen ja schauen, wie wir mit der Zeit hinkommen jetzt, wo uns 10 Minuten flöten gegangen sind. Naja. Genau, aber ich würde sagen, wir starten direkt rein, wenn wir schon Gästinnen haben.
2: Mit der ersten Frage?
1: Mit der ersten Frage oder vielleicht möchtet ihr euch einfach kurz vorstellen.
3: Ja, ich komme aus Brandenburg. Genau, und was sagt man nochmal bei der Vorstellung?
2: Du kannst deinen Namen sagen zum Beispiel.
3: Letizia, das.
1: Genau.
3: Ja, und ich glaube, den Rest stelle ich später so zwischendrin vor. Oder zurück.
2: Okay.
5: Ja, und ich bin Petra und wir beide kennen uns auch, weil wir auch beide künstlerisch zum Stadtraum arbeiten.
1: Schön. Genau, und ihr beide gestaltet jetzt gerade zusammen die Ausstellung zum Thema Rückseiten. Da würde ich jetzt zuallererst reinspringen in die Frage, was genau sind denn die Rückseiten der Stadt?
4: Ja, das versuchen wir rauszufinden. Also die Idee, die hat angefangen sich zu entwickeln, glaube ich, als
5: Letizia Fotos hatte irgendwie aus, ich glaube, Brüssel. Da hast du so viele Abrisshäuser und Rückseiten fotografiert und wir haben uns immer über die Rückseiten der Stadt unterhalten und ich hatte vor einer längeren Zeit auch eine Arbeit gemacht zusammen mit Eva Kietzmann zu einem Ort am Alexanderplatz, wo jetzt die Shopping Mall des Alexa steht. Da haben wir längere Zeit uns aufgehalten um die Shopping Mall, in der Shopping Mall und dann eine Recherche gemacht, die wir im Ergebnis im Kunstraum Kreuzberg zu einer Ausstellung gezeigt haben, die Islands and Ghettos hieß und da haben wir eigentlich alles so eingebracht, was wir herausgefunden haben über diesen Ort, also eben diese monochrome Wand, die so mitten am Alexanderplatz eben stand, die haben wir teilweise abgespachtelt oder diesen Farbton wieder anderswo eingebracht und die Mall haben wir innen haben wir uns auch komisch verhalten, haben zum Beispiel mit Diebstahlsicherungen irgendwelche, die aufgenommen, Sammlungen davon gemacht und uns sehr lang in der Mall aufgehalten und so eine Art Mall-Tagebuch immer geschrieben.
2: Das Alexa, also du sprichst eigentlich von einer Zeit, die ist jetzt schon fast 10 Jahre, vielleicht 15 Jahre, oder?
5: 2009
2: wurde das Alexa damals gebaut. Ich erinnere das auch noch. Ich habe jetzt auch noch mal nachrecherchiert, diese Eröffnung von dem Mediamarkt, die da mitten in der Nacht stattgefunden hat, wo irgendwie 2000 Menschen oder 10.000 Menschen nachts um 12 zur Eröffnung kamen. Das ist auch eine lange

0: Zeit jetzt schon her gewesen, oder?
1: Ja, eben. Also jetzt ist ja da nichts mehr zu sehen, außer vor kurzem bin ich mal hingegangen und habe noch einen 10 cm langen Streifen gefunden, der aber von Boden bis zur, zum Dach von dieser Shopping Mall geht, aber ein ganz schmaler Streifen, der noch von dieser monochromen rosa Wandfläche im Tholen Rahl 3041 da war.
2: Magst du kurz mal beschreiben, wie Rahl 3041 aussieht?
1: Ja, das, das ist einfach ein rosa.
2: Ein abgetöntes Schweinchenrosa, so würde ich es zumindest beschreiben.
1: Ja, Altrosa. Genau, und wir haben eben so viel uns dort an dem Ort aufgehalten, dass uns auf der Verkehrsinsel vorm Alexa auch ein Denkmal aufgefallen ist für die Rote Burg. Also das war um 1900 das zweitgrößte Gebäude nach dem Stadtschloss. Das hieß das Polizeipräsidium die Rote Burg. Und jetzt hat man quasi dort, wo die Rote Burg war, eine rosa-rote Shopping Mall. Und die Rote Burg war eben ein Ort, von dem im NS auch viele von der Gestapo in die Konzentrationslager gebracht wurden. Da ist jetzt ein Gedenkstein, der halt in typischen Ostjargon, sie starben für uns, irgendwie da steht. Und es ist ziemlich grotesk, dass der halt vor dieser roten Shopping Mall steht heute. Aber er fällt eigentlich auch kaum auf, weil er einfach auf der Verkehrsinsel vor dem Eingang des Alexa steht. Mhm.
0: Für mich war dieses Rosa damals eine krasse Provokation. Also erstmal dieses Shoppingzentrum überhaupt an der Stelle habe ich irgendwie in Frage gestellt und dann tatsächlich diese massive Wand am Ende des Gebäudes eigentlich, so Richtung Janowitzbrücke, stand da diese große, riesengroße rosa Wand.
2: Und jetzt kann man sich es gar nicht mehr ohne vorstellen, oder? Also ich kann mich nicht mehr daran erinnern, wie es aussah ohne.
1: Ja, aber es hatte eine Brache, also das war diese rosa Wand und hatte eine ganz große Brache davor. Eigentlich. Und die Brache ist jetzt völlig zugebaut mit so städtebaulichen Stempeln, einfach so Glas-Stahl-Architektur.
0: Also wir sind jetzt gerade nochmal auf dem Hinweg dahin da dran vorbeigefahren und da ist das Alexa jetzt fast niedlich im Vergleich zu dem, was sich jetzt da auch gerade aktuell noch am Alexanderplatz auftürmt. Also wir werden uns noch nach so kleinen, beschaulichen Kaufhäusern, wie es Alexa sehnen. Also es ist irgendwie auch ein bisschen nostalgisch, wenn ich deine Bilder sehe, dann werde ich irgendwie fast romantisch. Ah, was war das vielleicht noch für eine schöne Zeit, obwohl ich die Zeit damals auch schon irgendwie grotesk fand. Also.
1: Ja, eben auch mit vielen Brüchen. Also und ich habe dann eine Fotoserie gemacht vor dieser rosa Wand, was da alles stattfand. Da waren Zirkus, Lamas vor dieser Wand, Bungee-Jumping oder wir haben geklaute Gürtel gefunden, die wir dann an die Wand angebracht haben oder uns selber vor der Wand aufgenommen. Ja, also was.
0: Wie lange habt ihr da rund ums Alexa gearbeitet? Ein Semester oder?
1: Naja, das war eigentlich eher so eine kurze, intensive Zeit. So 2 Wochen waren wir halt ganz viel da und haben auch mit vielen Leuten gesprochen. Und dazu gibt es eben auch einen Audio-Walk und von dem könnte ich dann auch mal ein Stück spielen. Also ich habe so mehrere zur Auswahl. Eins, da geht es um das Rosa. Und dann eins, da geht es um das Action-Painting. Da ist nämlich dann vor dem Haupteingang des Alexas dann ein Eimer mit rosa Farbe umgekippt und alle, die ins Alexa wollten, sind durch diese rosa Farbe gelaufen.
0: Dieser Rahl 3041.
1: Rahl 3014. Rahl 3014, meine Lieblingsfarbe.
2: Die werden wir auch nie wieder vergessen. Ja. Also wenn mich irgendjemand nachts fragt.
0: Ja. Nee, spiel doch gerne mal einen von deinen Audio-Tracks ab. Das,
2: genau.
1: Ja, Moment.
0: Die werden unter anderem dann auch in der Ausstellung zu sehen sein.
1: Genau, den kann man dann in der Ausstellung hören, die ganzen Audio-Tracks. Moment. Also, ich könnte jetzt zuerst mal den zum Action-Painting spielen.
0: Sehr gerne.
3: Luftlange! 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
4: Tja, die Erinnerung der jüngsten Vergangenheit ist, oder jüngeren, ist schwieriger.
5: Es gab eine relativ kleine Pfütze, aber eine riesengroße Fontäne auf der Grenze, wo das private Gelände des Alexas beginnt, auf dem Vorderplatz beim Haupteingang des Alexas, genau an der Stelle. Erstmal ging es halt super schnell, so auf einmal diese Farbe und die Menge, die halt da über diese Verkehrsinsel in das Alexa fließt, die ist halt einfach für einen Moment so gestoppt worden und alle haben halt hochgeschaut und dann standen halt diese Securities einfach relativ lang da. Interessant fand ich halt auch, dass der Security so persönlich betroffen davon war. Da war so ein Pärchen, ein Mann und eine Frau zum Beispiel. Der Mann war adrett und sauber angezogen, hatte eine schneeweiße Hose, die dann rosa Punkte hatte. Und er ist ziemlich aggressiv eigentlich auch gewesen, hat geschimpft. Dann kam ziemlich schnell auch der Security-Mann, beziehungsweise zwei, die erstmal geschaut haben, was passiert war, und auch in die Masse gefragt haben, was passiert ist. Und hat dann auch eine Flyer-Verteilerin gefragt, was passiert ist. In der Zwischenzeit sind weiter Leute durchgelaufen und der Security-Mann ist halt immer aggressiver geworden. Die Leute haben halt geschaut, was passiert da, was ist los. Dann ist noch ein Kind da drin rumgerutscht, worauf der Security super sauer geworden ist. Worauf der Security super sauer geworden ist, stand aber dann relativ ratlos auch da und schaute in die Menge, wusste wahrscheinlich nicht genau, wie man es wegputzen soll, hatte so Gummihandschuhe aus der Tasche gezogen und die er dann immer so vor sich hingefletscht hat. Der Eimer war gar nicht weg. Sie haben es einfach stehen gelassen, waren ziemlich ratlos und haben wahrscheinlich darüber nachgedacht, wie sie jetzt weiter verfahren sollen, wie sie es putzen sollen, was halt ziemlich schwierig war. Und
2: genau, jetzt haben wir erstmal einen kleinen Eindruck bekommen durch den Audio-Walk von Petra. Danke, Jonas. Das klingt auf jeden Fall nach einem aufregenden Unterfangen, was ihr da hattet, mit viel Interaktion.
1: Ja, auf jeden Fall. Also vielen so kleinen Tests eigentlich, inwieweit da öffentlicher, privater Raum so übereinander gelagert sind und wo man was machen kann und wo eben noch Nischen sind da drin. Mhm. Weil wir konnten uns ja auch relativ unbehelligt da aufhalten, dann doch in der Mall ziemlich lang.
2: Seid gar nicht, also da ist niemand gekommen und hat gesagt, Entschuldigung, jetzt
1: nee,
2: aber.
1: Nee, es war dann doch so eine anonyme Masse. Und wir haben auch eine Zeit lang Aufkleber verklebt, also so runde Punkte, also aus so verschiedenen Folien und haben immer geschaut, wie lange die wo bleiben. Manchmal waren die gleich weg, manchmal irgendwie sind die vielleicht bis heute noch da. Ganz unterschiedlich.
0: Ich war ewig nicht mehr da, aber ich wäre gerne durch diesen Farbdings durchgelaufen und hätte die Farbe da reingetragen. Hat sich lustig angehört.
2: Das hat sich richtig lustig angehört.
1: Ja, wir haben auch noch Putz vom Alexa. Hier, wir haben echten und falschen. Also wir haben echten und falschen Putz. Den kann man versuchen zu unterscheiden.
2: Ach, das ist dann auch Teil der Ausstellung. Ja. Okay. Also wir können deine Fotodokumentation sehen. Wir werden die Audio-Walks hören können. Und dann gibt es auch Arbeiten von dir, Letizia.
6: Ja, also Petra hat ja eigentlich schon Geschichten erzählt und ich habe, das ist eigentlich, glaube ich, eine schöne Überleitung, weil, also Rückseiten, wie kommen wir da drauf? Das war ja die Anfangsfrage.
2: Ja, das ist die Anfangsfrage.
6: Und also ich glaube, ich habe mich schon in vielen Arbeiten mit Wänden beschäftigt oder bin auch gerne in Städten, habe mir auch gerne Fassaden angeguckt und habe dann aber so gedacht vor Rückwänden, also es gibt natürlich unterschiedliche monochrome, große Wände, also so Wände, die sind wie Kulissen und vor denen passieren dann halt so Geschichten. Also Oder wenn man mit dem Zug fährt, dann fährt man oft natürlich an den Häuserrückwänden vorbei und man sieht, dass diese Kehrseiten, also die abgewandten Seiten, da wird dann oft, also ich kenne das auch, dann wird dann halt irgendwie auch, also ja, Unrat dort versammelt, versammelt sich oder der wird dann da halt hingestellt, weil es kann ja noch gebraucht werden. Und ja, so Wände oder Rückwände können einfach auch, sind solche Assoziationswände oder so Projektionswände. Mhm. Oder aber eben auch Wände, wo irgendwie gar nichts passiert, keine Fenster, wo man reingucken kann. Also vorne geht man ja so vorbei und guckt so rein, was passiert denn da in den Wohnungen? Und manche Wände haben halt, also Rückwände haben gar keine Fenster. Also gerade bei so Shopping Malls oder bei so Parkplätzen. So. Und das fand ich irgendwie spannend, wie unterschiedlich die auch sein können. Und genau, und was ist jetzt zu sehen? Also zu sehen sind Collagen und wo auch Architektur durch Schichtung entsteht. Und das war tatsächlich das, was Petra schon erwähnt hat, glaube ich, inspiriert oder ja doch inspiriert von auch Abrisshäusern, wo dann Wände freigelegt wurden, die ja eigentlich dann das Innere freigelegt haben. Das gibt es auch in Berlin. Und in Berlin sieht es oft anders aus. Und wo dann so bunte tatsächlich, also manchmal sieht man ja tatsächlich so auch noch Tapeten oder sowas, ja. Aber das waren wirklich so knallbunte, gelbe, teilweise Wände, die dann so kombiniert waren mit Putz oder Stein oder Rohren. Und das war ja eigentlich schon sehr collagenhaft. Und also es gab eine Architektur, aber die war halt ganz anders wie bei einer Fassade. So. Und ja, genau, das hat mich, glaube ich, inspiriert zu den Collagen, wo ich auch eigentlich sehr intuitiv arbeite und Papierstreifen übereinander schichte und die dann nachher noch weiterverarbeite. So. Genau. Und es gibt ein Stück, was ich mit einer Komponistin zusammen mache, also ein Soundtextstück, wo es auch um eine Wand geht, vor die quasi was abgestellt wird, also alles Mögliche. Und ja, es ist Geschichte, also Geschichte ist vielleicht so narrativ, aber es ist eine Beschreibung des Abstellens vor dieser Wand. Und es geht auch nur durch das Vorhandensein der Wand, so als Rückwand halt, so als Halt.
0: Ja, die Rückseite irgendwie, auch das kenne ich jetzt auch aus der Laube, also da wird auch hinten an der Hütte wird alles abgestellt, was man vorne nicht haben will, weil es vorne irgendwie schön ausschauen soll und dies ist auch die Sonnenseite und hinten legt man dann alles so, schichtet man dann so.
6: Man schichtet und man sammelt an und das sind ja oft sehr kostbare Dinge eigentlich auch, aber die sind so für später oder noch nicht für den richtigen Moment so.
0: Zum Aufheben eigentlich.
6: Man irgendwie schon Aufheben, so, ja. Oder wo man noch nicht weiß, was man damit so, es ist noch nicht so gestaltet.
1: Ja, ist auch so ein bisschen was Unbewusstes, finde ich, die Rückwände. Eigentlich so eine Seite von der Stadt, wie das Unterbewusstsein ist oder ein Teppich, der von hinten vernäht ist, wo man eigentlich gar nicht weiß, was es soll eigentlich.
2: Wo wir wahrscheinlich auch viele Leute sagen würden, finde ich gar nicht so schön, weil die Schauseite ja eigentlich immer das ist, wo man sagt, oh und ah. Und dann aber, nennt man das auch Brandwände?
6: Gibt es auch. Gibt es auch, ja, ne? Ja, natürlich.
2: Also die gehören ja auch irgendwie mit dazu, ne?
6: Und das Spannende ist, wenn man das dann jemandem erzählt, ich habe das einer Architektin erzählt, dass wir darüber so ein bisschen erforschen, na, so recherchieren. Ja. Und die hat mir dann ganz viel über Rückwände erzählt. Die war total begeistert und die hat mir richtig viel aus Architektensicht erzählt, ne? Also ich meine, klar kommt man dann auch zu den Hinterhöfen irgendwann so, aber... Also ist ja auch interessant. Also ich, ja, also es ist, jeder guckt sich das auch anders an. So. Mhm. Oder auch die Malerei hat, also da gab es ja auch das Malen der Rückseiten von den Bildern im Barock. Also. Oder auch die Idee, dann halt die Unterschrift nach hinten zu bringen, ne, um dass sie vorne halt passte, das dann irgendwann nicht mehr.
2: Darüber habe ich auch tatsächlich nachgedacht bei der Vorbereitung. Habe ich gedacht, ja, wann ist das eigentlich passiert, dass die Signatur nach hinten wanderte? Wann hat das angefangen zu stören? Wer macht's? Wer will's vorne haben? Was sagt es aus?
6: Ja, oder ich mochte als Kind nie, also mochte nie auf diese Rückseiten der Blätter schreiben oder ich habe bis heute mag ich es nicht doppelseitig auszudrucken. Das ist irgendwie komisch.
2: Wollen wir mal euer Musikstück spielen, das ihr uns mitgebracht habt?
6: Gerne.
2: Ja?
0: Von das, Platte oder vom Computer?
2: Also ich habe es auf dem Computer vorbereitet.
0: Perfekt.
2: Ja, dann würde ich
6: ist
2: sagen.
6: Ist das jetzt welches? Vielleicht müssen wir was dazu
1: ist,
6: sagen.
1: Von Skirt, die auch bei unserer Ausstellung spielen wird bei der Eröffnung. Not Counting the Trains.
2: Genau.

0: Wir sind hier beim kontinentalen Frühstück. Es ist schon spät. Wir sprechen heute über die Rückseiten der Stadt. Und zwar mit Petra und Letizia. Und wir haben schon gehört, ihr bereitet eine Ausstellung vor. Vielleicht wollt ihr nochmal sagen, wann und wo die stattfinden wird und wer mitmacht und was es für ein Rahmenprogramm gibt.
1: Genau, also wir stellen zusammen aus, Eva Kietzmann, Petra Kübert, Skirt, also Ursula Maurer, Letizia Norkheit, Heidrun Schramm und Axel Gerber. Und wir zeigen unsere Arbeiten über eine Woche lang und die Eröffnung wird sein am Samstag, den 26. September ab 18 Uhr in der Teilestraße 11 in Tempelhof. Das ist ein ehemaliges Fabrikgelände einer ehemaligen Schokoladenfabrik. Und dort sind eben ganz viele Ateliers und Gewerke und im 5. Stock ist der Projektraum, also Teile, und da findet unsere Ausstellung statt. Von da aus sieht man eben auch sehr weit über die Rückseiten der Stadt und es gibt einfach eine ziemlich große Dachterrasse, auf der man dann auch sein kann.
0: Ich hatte auch schon mal das Glück, da zu sitzen. Man guckt so Richtung übers Industriegebiet, über die Autobahn drüber Richtung Tempelhofer Feld eigentlich, oder?
1: Ja, genau, ist hinterm Tempelhofer Feld und man sieht dann auch so Container, Anlieferungen oder einfach so, das sind viele Orte, an denen Dinge aufbewahrt werden eigentlich. Zum Beispiel ein Ort, wo ganz viele Telefonzellen nebeneinander ausgelagert sind oder Busse und so oder Anlieferungen von Essen oder abgeholt wird und eben Autobahnausschnitte.
0: Ja.
2: Das findet sich ja alles wieder in unseren Arbeiten. Das ist ja der perfekte Ort.
0: Habt ihr den Ort gefunden oder hat der Ort euch gefunden?
2: Ach, beides.
1: Ja? Ja, genau. Also das ist auch ein Ort, in dem es tolle Ateliers gibt. Und dann war ich da öfters und wir haben uns da getroffen. Und dann ist das Thema, hat sich immer mehr so verfestigt dort.
2: Ja, und die anderen Künstler, die wir jetzt erwähnt haben, leider haben wir jetzt nicht über deren Werke gesprochen, aber die haben natürlich auch sehr interessante Sichtweisen auf Rückseiten und B- und oder nicht B-Seiten und Zwischenseiten.
1: Und Zwischenräume und ja. Andere Orte.
2: Ja.
0: Cool. Also am Samstag, den 26. ist die Eröffnung und dann geht es wie eine Woche?
1: Eine Woche lang, dann aber eher so nach Verabredung und eigentlich das zweite ist dann die Finissage am Freitag, den 2. Oktober ab 19 Uhr, auch mit einem Konzert von der Band Teile. Das passt eben auch als Ansammlung an den Rückseiten sehr gut.
0: Teile Straße, Teile.
1: Teile heißt diese Band und das war früher Jeans Team.
0: Ah, okay. Du hattest mir auch einen Song geschickt, aber ich habe das irgendwie in der Eile jetzt nicht mehr geschafft, ja, den irgendwie runterzuladen.
1: Auf jeden Fall Teile.
3: Teile spielt.
0: Spielen wir einen Song oder was?
3: Wir können jetzt einen Song spielen. Ja. Oder wir können auch direkt ins Schmierpapier springen. Das wurde ja schon angesprochen, bevor wir weitermachen.
0: Ja, voll.
3: Weil ja. Naja. Ansonsten kannst du mir auch sagen, was ich anspielen soll.
0: Nee, lies gerne was. Oder
3: nee, lesen wollte ich jetzt nicht. Wollte mit dir drüber reden. Weil du meintest, als du kurz reingeguckt hast, hast du gesagt, Schmierpapier, beste Rückseite. Und meine steile These war, dass man Schmierpapier immer für so Dinge benutzt, die halt so praktisch sein müssen. Einkaufslisten, To-Do-Listen. Aber dass ich zum Beispiel keinen Liebesbrief auf eine Schmierpapier schreiben würde. Und ich glaube, das möchte ich jetzt hier in aller Öffentlichkeit sagen, ich möchte das zurücknehmen. Ich möchte das zurücknehmen, weil ich glaube, wir befinden uns in einer Zeit, wo wir einfach Liebesbriefe, egal in welcher Form, nehmen müssen.
0: Auch auf Schmierpapier.
3: Auch auf Schmierpapier.
2: Auf Rückseiten.
3: Auf Rückseiten. Den Rückseiten der Stadt.
2: Das ist aber bei Liebesbriefen, Entschuldigung, besonders gut, wenn die auf Rückseiten sind, dann sind das, ist das vielleicht da auch ganz gut aufgehoben.
3: Vielleicht.
0: Also ich schreibe eigentlich meine Einkaufszettel nur noch auf die Rückseite von den Liebesbriefen, die ich die ganze Zeit bekomme.
2: Eben.
3: So kann man es auch machen, ja.
2: Eben. Man kann ja auch immer wenden, dann ist ja auch die Rückseite die Vorderseite.
0: Ich habe gar kein Schmierpapier mehr zur Verfügung, seitdem ich nicht mehr studiere oder irgendwie.
3: Ja, aber so eine komische Abrechnung oder irgendeine Werbung oder so. Also ich meine, ich habe jetzt meine To-Do-Liste am Montag im Homeoffice auf die Rückseite von meinem Joghurt-Papier-Dingsy geschrieben. So, das ist dann ja auch, also.
0: Ich
3: auch
0: hasse To-Do-Listen.
2: Ich mache das, ich liebe Listen.
3: Ich schreibe sie und habe danach das Gefühl, ich habe das To-Do erfüllt.
2: Wir das sind Team, ungünstig. Team Liste.
3: Das macht nichts Gutes mit meinem Hirn. Ich würde mal sagen, vielleicht ist jetzt doch Zeit für Musik. Wir spielen Code 9 and the Space Ape.
0: Sehr gerne.
3: Oder?
0: Ja, voll.
3: Finde ich auch.

Lieber Jonas, ich habe nachgedacht zu eurem Thema Rückseite und bin leider nicht fündig geworden. Das Einzige, was mir einfällt und du ja eh schon auf dem Schirm hast, sind die B-Seiten von Singles. Jamaikas Musikindustrie hat da einen sehr wichtigen Beitrag geleistet mit der Einführung der Versions oder Dub-Versions auf der B-Seite von Reggae-Liedern. Entstanden aus Zufall im Studio. Aus Versehen wurde die Gesangsspur eines Liedes vergessen. Dann auch als ökonomische Idee. Man muss keine zwei Songs aufnehmen für eine 7-Inch. Setzte sich dieses Verfahren in Jamaika ab Ende der 60er Jahre durch und begründete gleichzeitig eine neue Musikform, Dub. Zum anderen waren in der Popmusik allgemein schon vorher die gewagteren und ausgefalleneren Stücke auf B-Seiten zu finden. Ich spiele meistens lieber die Rückseiten von 7 Inches oder 10 Inches, also von Singles oder sogenannten EPs, Extended Play, und nicht die als Hit gedachte Seite. Wegen Musik? Da hat Nele genug Scheiben, die als Beispiele dienen können. Soweit mein bescheidener Beitrag. Ich bin sicher, euch fallen interessantere Dinge ein. Liebe Grüße, Huddle.

0: Rückwege. Früher fand ich den gleichen Weg zurücklaufen immer total langweilig. Lieber eine Runde laufen, da sieht man doch noch mehr. Es ist ja wohl so, dass es zielgerichtete Spaziergänge gibt, bei denen man zum Beispiel einen Ort für eine Erledigung erreichen will. Wanderungen oder Ausflüge ohne Ziel gibt es kaum. Meistens ist dann der Weg ans Ziel auch schon fast eine Erledigung. Ist dann alles erledigt, ist man frei und kann sich in freien Stücken zurückbewegen. Entweder in Form einer Runde oder, weil es gar keinen anderen Weg gibt, exakt dieselbe Strecke rückwärts. Die Perspektive des Rückwegs ist, nachdem das zu Erledigende erledigt ist, eine freie. Man sieht die Rückseiten des Hinwegs und kann dabei überrascht werden, was am Hinweg übersehen und verdeckt war, woran man ohne es zu bemerken und ohne Anteilnahme einfach so vorbeigelaufen war. Vielleicht, weil man so sehr auf den Zielpunkt fixiert war. Eine von mir geschätzte Spaziergangspraxis ist der Drift. Eine wichtige Eigenschaft des Drifts ist seine Ziel- und Zeitlosigkeit. Den Raum dabei in gleichzeitiger Losgelöstheit und Verbundenheit zu erleben, zu durchwandern, zu durchstreifen, zu erschließen oder zu durchschreiten, ist das qualitative Maxima. Und so würde ich gerne durch die Welt schreiten und dort Hand anlegen, verweilen oder mich niederlassen, wo es mir gefällt. Aber leider ist die Zeit in diesem Traumzustand begrenzt. Irgendwann naht der Punkt, an dem der Rückweg angetreten werden muss. So drehen wir um und blicken nun mit entgegengesetzter Perspektive den Weg zurück an. Die Konzentration, die uns an den Umkehrpunkt gebracht hat, zerfließt. Das Ziel ist erreicht, die Leistung vollbracht, der Scheitelpunkt überschritten. Jetzt ruft uns das zurück. Wir konkretisieren die Spinnereien und machen Pläne. Wir treffen Verabredungen für unser nächstes Mal.
1: Als selbstdesignierte Passenger Princess habe ich immer das Glück, den Rückspiegel nicht als Sicherheitsdevice nutzen zu müssen. Ich kann mir stattdessen wunderbar die Landschaft, die in einer Sekunde noch vor meinen Augen war, noch einmal anschauen. So rauscht die Reise immer in zwei Modi an mir vorbei. Fast wie im Leben. Gerade arbeiten wir noch auf irgendetwas hin, dann ist es schon geschafft. Vorbei. Manchmal wischt man sich den Schweiß von der Stirn, macht 10 Kreuze, dass es geschafft ist. Manchmal wünschen wir uns, dass dieser Augenblick doch bitte noch einen Moment verweilen möge. Das hier also mein Plädoyer, regelmäßig in den Rückspiegel zu schauen, den Schweiß anzuerkennen, das Schöne zu sehen, selbst wenn da gerade Regentropfen den Spiegel runterlaufen. Wir hören jetzt von Self Hunter, New Age.

0: Und mit dieser B-Seite, die Jonas uns mitgebracht hat, neigt sich unsere Stunde, die ein bisschen kürzer war, auch schon wieder dem Ende zu.
1: Ja, wir haben heute hier über Rückseiten gesprochen und wollen euch nochmal auf die Ausstellung hinweisen, wo wir ja heute Besuch hatten. Wollt ihr auch nochmal ein Tschüss sagen vielleicht?
2: Jetzt schon? Tschüss. Tschüss.
3: Ja, bis zum 26.
0: Genau, ich wollte auch sagen, wir sehen uns am 26.09. Und ihr habt uns nochmal darauf hingewiesen, dass das nicht so leicht zu finden ist. Deswegen an alle Interessierten, das findet im Studio Teile 2046 statt. Und am besten googelt ihr das, ne? Damit ihr auf jeden Fall den Weg findet.
3: Genau, da gibt es eine Webseite und der Bus fährt auch bis vor die Tür. Die Haltestelle ist Rode Straße.
2: Genau, Rode Straße ist wichtig, Datum ist wichtig, genau. Uhrzeit ist wichtig. Uhrzeit ist und ich glaube, ab der Rode Straße werden wir das ausschildern.
0: Wollte ich auch gerade sagen. Da wären doch Schmierpapier mit Hinweisen machen, richtig
2: das
0: gut.
2: Das machen wir.
3: Ja, und Zeichen werden Zeichen. Wir
1: legen.
3: Ja, legen oder irgendwie sichtbar machen.
1: Sehr gut.
3: Und um 20 Uhr gibt es dann das Konzert von Skirt.
2: Um 19 Uhr gibt es die Eröffnung. Komposition.
3: Ja, genau, 19 Uhr ist genau die Komposition und ab 18 Uhr ist die Ausstellung geöffnet.
0: Okay. Wir sind auf jeden Fall gespannt.
1: Wir freuen uns.
0: Wir freuen uns, wir werden da sein.
1: Schön, und dass ihr da wart.
0: Schön, dass ihr da wart. Vielen Dank für also ihr wart unsere ersten Studiogäste.
2: Wirklich?
0: Ja.
1: Und vor einem Jahr war ich hier selber Studiogast wegen einer Ausstellung. Und dann 3 Monate später habe ich hier eine Radiosendung angefangen.
3: Ah, okay.
0: Also, nur damit ihr Bescheid wisst.
1: Wie die Sachen manchmal laufen.
3: Genau, was uns blüht sozusagen jetzt.
2: Ja, das ist doch schön. Ich glaube, ich würde immer was ins Bild halten wollen.
3: Ja, ich habe hier auch ganz viele Bilder dabei.
0: Ja. Gut, das war's schon wieder für dieses Mal.
1: Einen letzten Song.
0: Einen letzten Song kommt noch. Und zwar ist das.
1: Nee. Schön von hinten.
0: Ja, jetzt wird es aber ganz, ganz konfus hier. Wir hören uns das nächste Mal am 14.10. um 21 Uhr. Und vielleicht sehen wir uns bei der Vernissage.
1: Bestimmt.
0: Also ihr dürft kommen. Wir sind auf jeden Fall da. Wir waren das kontinentale Frühstück mit Hannah und Jonas auf fr-bb.org. Und jetzt hört ihr Schön von hinten von Stereototal.
1: Ciao, ciao.
0: Tschüss.

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6: Herzliches Willkommen bei Kollaboradio im Programm der Freien Radios Berlin-Brandenburg. Ihr hört Radio Modul Early and Modern Electronic Music. Mein Name ist Lukas.
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6: Und euch erwarten 2 Stunden elektronische Musik. Alle Informationen zur Sendung findet ihr wie immer unter www.radiomodul.de. Und Kollaboradio empfangt ihr in Berlin über DAB Plus auf Kanal 7D und in Potsdam über DAB Plus auf Kanal 12D. Natürlich könnt ihr das Programm auch weltweit im Livestream hören. Weitere Informationen zu den Empfangsmöglichkeiten findet ihr unter www.kollaboradio.org oder unter www.fr-bb.org. Und ich höre Kollaboradio am liebsten über die kostenlose App Freies Radio, die ihr in eurem Play Store findet. 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Und wir beginnen mit einem Stück aus dem Jahr 1993. Sunshower von Marc E. Claude und Ralphy D. Hinter Marc E. Claude stehen Marc Romboy und Klaus Derichs. Gemeinsam gründeten sie 1993 das Label Liberty Prince, das bereits ein Jahr später von den Fachmagazinen Raveline und Groove zum Label des Jahres gewählt wurde und bis heute als eines der prägendsten Labels der frühen deutschen Rave- und Trance-Szene gilt. Ralphy D. stammt aus New York und war bereits in den Disco-Jahren als DJ aktiv. Er legte unter anderem im legendären Club 2001 Odyssey in Brooklyn auf, der durch den Film Saturday Night Fever weltbekannt wurde. Hier sind Marc E. Claude und Ralphy D. mit Sunshower aus dem Jahr 1993.

wir bleiben bei Le Petit Prince. Ein Jahr nach Sunshower 1994 erschien dort auch Ready to Flow von Nikolai. Und Nikolai, dahinter steht der Düsseldorfer Produzent Nikolai Käsmann. Seine musikalische Laufbahn begann Anfang der 90er mit ersten Vinylveröffentlichungen und Produktionen, die bereits in Clubs wie dem Ratinger Hof in Düsseldorf oder dem Space Club im Kölner Warehouse liefen. Bis heute produziert er in seinem eigenen Studio Musik. Seit 2022 ist er außerdem Mitglied der Band Gänsehaut, jener Band, die in den 80ern mit Karl der Käfer bekannt wurde. Hier ist Nikolai mit Ready to Flow aus dem Jahr 1994.

Und das war Nikolai mit Ready to Flow. Und weiter geht es mit Der dritte Raum und Andreas Krüger. Anfang der 90er drückte er Sven Feld auf einer Technoparty ein Demo-Tape in die Hand und kam daraufhin bei Hardhouse unter Vertrag. Wenn das Tape nur annähernd so gut war wie der nachfolgende Track, kann man die Entscheidung von Sven Feld leicht nachvollziehen. Heil Bob erschien ursprünglich 1998. Wir hören die Originalfassung hier vom Re-Release aus dem Jahr 2024.

0: Und das war der dritte Raum mit Hail Bob. Und aus dem Jahr 1998 springen wir noch einmal 4 Jahre zurück. Emmanuel Top gehörte in den 90ern zu den prägenden französischen Produzenten zwischen Acid und Trance. Mit Stücken wie Acid Face und Türkisch Bazaar wurde er auch international bekannt. Später gründete er unter anderem das Label Attack Records und war am Projekt BBE beteiligt. Hier ist Emmanuel Top mit Türkisch Bazaar aus dem Jahr 1994.
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Und wir bleiben noch kurz bei Emmanuel Top. Nach Türkisch Bazaar folgt mit Acid Face sein zweiter großer Track aus dem Jahr 1994. Und falls ihr gerade erst eingeschaltet habt, ihr hört Radio Modul. Und alle Infos zur Sendung findet ihr wie immer unter www.radiomodul.de. Und jetzt noch einmal Emmanuel Top mit Acid Face.

Und jetzt drosseln wir langsam die Geschwindigkeit und verlassen gleichzeitig die älteren Gefilde und springen ins Jahr 2021 hier bei Radiomodul Early and Modern Electronic Music. Shinobi kommt aus Lissabon und ist Musiker, DJ und Produzent und gemeinsam mit Moulinex gründete er das portugiesische Label und Kollektiv Disco Texas. Interessant finde ich, dass er trotz seiner elektronischen Musik Punk und Hardcore weiterhin als wichtigen Einfluss nennt. Und hier ist Shinobi mit Nitrato aus dem Jahr 2021.

0: Und nach dem kurzen Sprung ins Jahr 2021 geht es nochmal zurück in die 90er, dieses Mal nach Frankreich. 1996 erschien Super Discount, das Debütalbum von Étienne de Crécy. Ein Album, das eng mit der damals entstehenden französischen Hausszene verbunden ist. De Crécy hatte zuvor unter anderem mit Philippe Starr als Motorbus gearbeitet und bewegte sich im selben Umfeld wie er und Alex Goffer. Auf Super Discount tauchen zwar verschiedene Interpretnamen auf, hinter vielen davon steckt aber De Crécy selbst allein oder gemeinsam mit anderen MusikerInnen. Wir hören daraus gleich zwei Stücke, Prix Choc und Affaire Affaire von Étienne de Crécy aus Super Discount aus dem Jahr 1996.
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Und das war Etienne de Crécy aus dem Album Super Discount. Eine klare Empfehlung an dieser Stelle, sich Super Discount einmal komplett anzuhören. Das Album ist auch über Bandcamp erhältlich. Und falls ihr gerade erst eingeschaltet habt, ihr hört Radio Modul Early and Modern Electronic Music. Und alle Informationen zur Sendung findet ihr unter www.radiomodul.de. Wir werden jetzt noch etwas ruhiger. Im Frühjahr 2017 trafen sich Achim Breiling und Michael Brückner zu einer spontanen elektronischen Jam-Session in Brückners Studio. Aus diesen Aufnahmen entstand später das Album Puro Yasilta. Dabei ging es vor allem darum, den improvisierten Charakter und den Fluss der ursprünglichen Session zu halten. Daher jetzt ein Ausschnitt des 27-minütigen Stücks Layat Sointi Pinat, ich hoffe richtig ausgesprochen, von Breiling und Brückner.

Und das waren Breiling und Brückner hier bei Radio Modul. Alle Infos zur Sendung findet ihr wie immer unter www.radiomodul.de. Und die nächsten beiden Stücke kommen aus meiner Heimatstadt Nürnberg von Conformer. Das Trio aus Rainer Ruder, Andreas Berg und Christian Kraus macht eine ziemlich dunkle, hypnotische Musik und irgendwie passen dazu auch die Motive ihrer Plattencover. Auf dem ersten Album ist der Norikus zu sehen, eine riesige Nürnberger Hochhaus-Wohnanlage, die schon durch ihre Größe etwas Anonymes ausstrahlt. Ich habe dort selbst einige Jahre im 20. Stock gewohnt. Das neue Album führt dann unter die Erde zur U-Bahn-Station Maximilianstraße. Auch so ein eher kühler, emotionsloser Ort. Beides passt erstaunlich gut zur Musik von Conformer. Das neue Album Conformer 2 ist gerade erst im Juli 2017.

Und das waren Conformer mit ihrem neuen Album Conformer 2, erschienen im Juli 2026, erhältlich bei Bandcamp. Und wir bleiben in Nürnberg und kommen zu Zoe Winterstein. Unsere Wege haben sich zwischen Mitte der 90er und Anfang der 2000er immer mal wieder gekreuzt. Das ist mittlerweile auch schon mehr als 20 Jahre her. Ich war damals einige Male in seinem Bunkerstudio an der Nürnberger Stadtmauer und kann mich auch noch an einen Hochsommerabend nach einem Clubbesuch in seiner Wohnung bzw. auf seiner Dachterrasse erinnern. Zoe Winterstein ist klassisch ausgebildeter Pianist, hat sich aber schon früh mit Jazz, freier Improvisation und experimenteller Musik beschäftigt. Seit Anfang der 90er produziert er elektronische und elektroakustische Musik. Später kamen unter anderem Techno, Field Recordings und Hörspielproduktionen dazu. Seine elektronische Musik ist oft ziemlich ungewöhnlich und kleinteilig. Manchmal erinnert mich das an das Gefrickel von Aphex Twin oder Autechre. Und jetzt Zoe Winterstein mit seinem Stück Flow, erhältlich ebenfalls bei Bandcamp.

Und das war Zoe Winterstein mit seinem Stück Flow. Und wenn euch diese Art von Musik gefallen hat, ihr werdet fündig bei Bandcamp. Findet dort Zoe Winterstein und eine Auswahl seiner Musik. Weiter geht es mit einem Soundtrack zu einem Film, den es gar nicht gibt. Sunrise von Moom erschien 2021 und erzählt die Geschichte einer außerirdischen Spezies, die in Form von Synthesizer-Knöpfen auf die Erde kommt und über MusikerInnen Frequenzen verbreitet, mit denen uralte Monster heraufbeschworen werden sollen. Erkennen können die Außerirdischen allerdings nur Hauskatzen, die sie kurzerhand auffressen. Hinter Moom stehen Christian Fiesel und Jack Herz. Das Album erschien bei Aural Films, einem Label, das sich auf Soundtracks für Filme spezialisiert hat, die nicht existieren. Wir hören daraus einen Zusammenschnitt von mehreren Stücken aus dem Album Sunrise von Moon.

Und wir kommen zum Ende dieser zweistündigen Sendung Radiomodul Early and Modern Electronic Music. Alle Infos zur Sendung wie immer unter www.radiomodul.de. Und zum Abschluss Lamin Fofana, sein 2025 erschienenes Album Works in Metal, folgt der Idee, Klänge wie Metall zu bearbeiten. Sie werden geschnitten, geschichtet, verformt und neu zusammengesetzt. Field Recordings werden dabei selbst zu Instrumenten. Das Album bezieht sich auch auf die Schriftstellerin Suzanne Césaire, die 1943 das Bild einer Schweißflamme benutzte, um die Überwindung kolonialer Vorstellungen zu beschreiben. Fofana greift dieses Bild mehr als 80 Jahre später wieder auf. Wir hören das Stück So Another Sound Suggests Itself von Lamin Fofana.

0: Das war So Another Sound Suggests Itself von Lamin Fofana. Und damit sind wir am Ende dieser Ausgabe von Radiomodul angekommen. Wir sind heute mit einigen Rave-Hymnen der 90er gestartet, haben das Tempo dann nach und nach gedrosselt und sind bei experimentelleren Klängen gelandet. Alle Informationen zur Sendung findet ihr unter www.radiomodul.de. Alle Stücke dieser Sendung wurden von mir auf Fernplattformen gekauft. Unterstützt die MusikerInnen und Labels, wenn euch etwas gefallen hat. In der nächsten Ausgabe wird das Tempo wieder etwas angezogen. Dann geht es unter anderem in Richtung Jungle und Drum and Bass. Das war
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